0: sondern dass wir darin geborgen sind, als Kinder Gottes in Zeit und Ewigkeit. Wir wollen beten. Herr, unser Heiland, wir danken dir, dass du dein Volk das Geheimnis deines Bundes wissen lässt. Unser Vater in dem Himmel, dein Name werde geheiligt. Dein Reich komme, dein Wille geschehe wie im Himmel, also auch auf Erden. Unser täglich Brot gib uns heute und vergib uns unsere Schuld, wie wir vergeben unseren Schuldigern. Und führe uns nicht in Versuchung, sondern erlöse uns von dem Bösen. Amen.
1: Sie hörten unser Programm mit Pastor Willem Busch, ein leidenschaftlicher Rufer zu Jesus Christus. Er sprach heute über Psalm 113. 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Dann tun Sie es doch. Warten Sie nicht. 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

0: 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Wir möchten Ihnen jetzt einen Ausschnitt aus einem unserer Programme vorspielen.
1: Wenn die erste Kette, die uns an unsere Vergangenheit fesseln will, die Heimlichkeit ist, so ist die zweite Kette Feindseligkeit. Ärger gegen Gott und gegen andere gerichtet, lässt uns in unserem Gefängnis verharren und Groll lässt unsere Herzen steinhart werden. Ärger vergiftet alle Beziehungen. Und dennoch ist Gott treu. Sie können ihm alles sagen und er wird es für sich behalten. Die Fesseln der Vergangenheit können gelöst werden. Gott wird einen Ausweg schaffen. Paulus schrieb, dass Gott mit der Versuchung auch den Ausgang schaffen wird, so dass ihr sie ertragen könnt. 1. Korinther 10, 13. Es ist so qualvoll, heftige Schmerzen zu haben, dass jeder irgendeinen Ausweg sucht, um das Leben erträglich zu machen. Von Natur aus versucht man, seiner schmerzlichen Vergangenheit auszuweichen, damit man nicht ständig damit konfrontiert wird. Zu Anfang scheint das der leichteste Weg zu sein, aber schließlich ist es der schwierigste.
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Wir dürfen jetzt wieder eine Andacht von Charles Spurgeon hören, heute über den Text Psalm 127, 2. So gibt er denen, die er lieb hat, Schlaf. Unser Leben ist nicht eins der ängstlichen Sorge, sondern des fröhlichen Glaubens. Unser himmlischer Vater will für die Bedürfnisse seiner Kinder sorgen und er weiß, was wir nötig haben, ehe wir ihn bitten. Wir können uns deshalb zur rechten Zeit auf unser Lager legen und brauchen uns nicht abzumatten mit spätem Aufsitzen, um zu planen, zu sinnen und zu denken. Wenn wir gelernt haben, auf unseren Gott zu vertrauen, so werden wir nicht wachend liegen, weil Furcht an unserem Herzen nagt, sondern unsere Sorge dem Herrn überlassen. Unser Nachdenken über ihn wird süß sein und er wird uns erquickenden Schlaf geben. Dass der Herr uns liebt, ist die höchste nur mögliche Ehre, und der, welcher sie hat, mag fühlen, dass der Ehrgeiz selber nicht mehr zu wünschen vermöchte und deshalb jeder selbstsüchtige Wunsch sich schlafen legen könne. Was mehr ist selbst im Himmel als die Liebe Gottes? Ruhe also, o Seele, denn du hast alles. Dennoch wälzen wir uns hin und her, bis der Herr selbst uns nicht nur die Gründe für die Ruhe, sondern auch die Ruhe gibt. Ja, er tut dies. Jesus selbst ist unser Friede, unsere Ruhe, unser Alles. An seiner Brust schlafen wir in vollkommener Sicherheit, sowohl im Leben wie im Tode.

Wenn man seine Opfergabe, seine Spende als eine Ausgabe betrachtet, wird sie einem eher schwer fallen. Wenn man sie aber als eine Investition im Reich Gottes betrachtet, so wird man mit Freude und gerne spenden und geben. Im Matthäusevangelium Kapitel 6 lehrt der Herr Jesus Christus Folgendes über Finanzen. Ihr sollt euch nicht Schätze sammeln auf Erden, da sie die Motten und der Rost fressen und da die Diebe nachgraben und stehlen. Sammelt euch aber Schätze im Himmel, da sie weder Motten noch Rost fressen und da die Diebe nicht nachgraben noch stehlen. Denn wo euer Schatz ist, da ist auch euer Herz.

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1: Sie hören nun die gute Nachricht aus Gottes Wort. Unser Wochenvers steht in Matthäus 5, Vers 7. Selig sind die Barmherzigen, denn sie werden Barmherzigkeit erlangen. Das war unser Merkvers aus Matthäus 5, Vers 7.

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0: Bruder Schäfbuch hat mich gebeten zum Thema heute aus 2. Mose 5 und den Text zu lesen. Danach gingen Mose und Aaron hinein und sagten zum Pharao: So spricht der Herr, der Gott Israels: Lass mein Volk ziehen, damit sie mit mir in der Wüste ein Fest feiern. Der Pharao aber antwortete ihnen: Wer ist der Herr, dass ich auf seine Stimme hören sollte, Israel ziehen zu lassen? Ich kenne den Herrn nicht und werde Israel auch nicht ziehen lassen. Und sie sagten: Der Gott der Hebräer ist uns begegnet, lass uns doch 3 Tage reisen weit in die Wüste ziehen und dem Herrn, unserem Gott, opfern, damit er uns nicht mit der Pest oder dem Schwert schlägt. Der König von Ägypten antwortete ihnen: Wozu, Mose und Aaron, wollt ihr das Volk von seinen Arbeiten abhalten? Geht an eure Lastarbeiten. Weiter sagte der Pharao: Siehe, das Volk des Landes ist jetzt schon zahlreich, und ihr wollt sie mit ihren Lastarbeiten aufhören lassen? Und der Pharao befahl am gleichen Tag den Antreibern des Volkes und seinen Aufsehern: Ihr sollt das Volk nicht mehr wie bisher Häcksel zur Anfertigung der Ziegel liefern. Sie sollen selbst hingehen und sich Häcksel sammeln. Aber ihr sollt ihnen dieselbe Anzahl Ziegel auferlegen, die sie bisher angefertigt haben. Ihr sollt nichts daran kürzen. Denn sie sind faul, darum schreien sie: Wir wollen hinziehen, wir wollen unserem Gott opfern. Die Arbeit soll schwer auf den Männern lasten, damit sie daran zu schaffen haben und nicht auf trügerische Reden achten. Da gingen die Antreiber des Volkes und seine Aufseher hinaus, redeten zum Volk und sagten: So spricht der Pharao: Ich gebe euch kein Häcksel mehr. Geht selbst hin, holt euch Häcksel, wo ihr es findet, doch von eurer Arbeit wird nichts gekürzt. Darauf zerstreute sich das Volk im ganzen Land Ägypten, um Strohstoppeln für Häcksel zu sammeln. Und die Antreiber drängten sie und sagten: Vollendet eure Arbeiten. Die Tagesleistung an ihrem Tag wie früher, als noch Häcksel da war. Dazu wurden die Aufseher der Söhne Israel und die Antreiber des Pharao über sie gesetzt, hatten geschlagen, indem man sagte: Warum habt ihr weder gestern noch heute euer Maß an Ziegeln erfüllt wie bisher? Da gingen die Aufseher der Söhne Israel hinein und schrien zum Pharao: Warum verfährst du so mit deinen Knechten? Häcksel wird doch von deinen Knechten nicht gegeben, und doch sagt man zu uns: Stell Ziegel her. Und siehe, deine Knechte werden geschlagen und dein Volk wird schuldig. Er antwortete: Faulenzer seid ihr, Faulenzer. Darum sagt ihr: Wir wollen hinziehen, wir wollen dem Herrn opfern. Und jetzt geht, arbeitet. Häcksel wird euch nicht gegeben, aber die bestimmte Anzahl Ziegel sollt ihr abliefern. Da sahen sich die Aufseher der Söhne Israels in einer üblen Lage, weil man sagte: Ihr sollt nichts an euren Ziegeln kürzen, die Tagesleistung an ihrem Tag. Als sie nun von Pharao herauskamen, trafen sie Mose und Aaron, die traten ihnen entgegen. Und sie sagten zu ihnen: Der Herr sehe auf euch und halte Gericht darüber, dass ihr unseren Geruch beim Pharao und bei seinen Hofbeamten stinkend gemacht habt, indem ihr ihnen das Schwert in die Hand gegeben habt, uns umzubringen. Da wandte sich Mose an den Herrn und sagte: Herr, warum hast du so übel an deinem Volk gehandelt? Wozu hast du mich denn gesandt? Seitdem ich nämlich zum Pharao hineingegangen bin, um in deinem Namen zu reden, hat er an diesem Volk übel gehandelt, aber errettet hast du dein Volk keineswegs. Der Herr jedoch sprach zu Mose: Nun sollst du sehen, was ich dem Pharao antun werde. Denn durch eine starke Hand gezwungen wird er sie ziehen lassen, ja, durch eine starke Hand gezwungen, wird er sie aus seinem Land hinausjagen. Bis hierher.
1: Das Kennzeichen einer lebendigen Gemeinde ist immer die Bibelstunde. Gottesdienst wird heute viel Unterhaltung geboten, aber der Bibelstunde, da sind wir am Kern dran, weil das Bibelwort die Verheißung hat, weil es vom Heiligen Geist getrieben ist. Das verändert, das schafft, das wirkt. Deshalb finde ich es ganz wunderbar. Jetzt haben wir aber ein Thema, ein unangenehmes Thema. Normalerweise sprechen wir nicht darüber, über unser Scheitern. Wissen Sie, dass Christen auch oft scheitern, Gemeinden scheitern, Missionswerke scheitern, Missionsaktionen scheitern. Gläubige Leute erleben Misserfolg. Geschichte nachlesen, das könnt ihr der ganzen Bibel nachlesen. Und wir werden mit diesen schweren Erlebnissen oft nicht fertig. Manche werden bitter, manche hören auf ihrem Glaubensweg auf und sind resigniert. Andere, die jubeln sich in hohe Stimmungen hoch und sagen, alles ist wunderbar, ganz toll, aber stimmt gar nicht. Was wollen Sie denn einer Mutter sagen, die Kinder erzogen hat, die alle weg vom Herrn gelaufen sind und andere böse Wege gehen? Und sie haben auch in ihrem Leben, es gibt doch keinen Verkündiger, der nicht sagt, es kommt nicht an, was ich tue. Und da bin ich so froh, dass in der Bibel immer drin steht von Menschen, die gescheitert sind. Der Mose war der genialste überhaupt im ganzen Alten Testament. Ein ganz großer Mann. Vorläufer von Jesus, ein Typ von Jesus, erfüllt später noch einmal. Aber interessant, wir machen ja in den Krisen unseres Lebens gerne den Versuch, noch einmal unsere Herkunft zu erklären. Das ist ja heute in der Psychologie wichtig. Was ist mein Leben? Wer bin ich eigentlich? Und dann suchen wir, was sind die Schäden, die ich in meiner Kindheit bekommen habe und was habe ich an negativen Einflüssen von meinen Eltern mitbekommen und was war in meiner Jugend schiefgelaufen. Bei Mose ist alles schiefgelaufen, was man sich nur denken kann. In einem Sklavendorf geboren, schon bei der Geburt unerwünschtes Kind, sollte ja getötet werden durch die Mutter. Die Jochebed war eine geniale Frau, die hat dieses Kind einfach versteckt. Das ist ein mutiger, das können nur Frauen tun. Und dann muss sie dieses Kind hergeben, das Allerschwerste. Wenn einem Kind die Mutterliebe fährt, wenn die Psychologen würden sagen, da wissen wir alles, warum es bei Mose von seiner Jugend her nicht stimmen kann. Wenn man solche Liebe der Mutter entbehren muss. Und dann wird er adoptiert. Das ist normalerweise auch ein Schock. Ich habe viele Kinder erlebt, die adoptiert wurden, die dann später im Leben immer sagen, wer bin ich eigentlich? Und dann suchen sie ihren Vater und sind ganz verzweifelt, wenn sie ihn nicht finden können, weil sie gar nicht wissen, wer ihr Vater ist. Nun können sie sagen, Mose hat Glück gehabt, hat eine ganz, ganz tolle Umgebung gehabt, wurde von der Tochter Pharaos adoptiert. Den Luxus und die Macht des Hofes Pharaos kann man ja nicht übersetzen. Das ganze ägyptische Leben gipfelte in dem Prunk Pharaos. Und Stephanus hat es in seiner Verteidigungsrede gesagt, sonst wissen wir das gar nicht, dass Mose alle Künste der Ägypter gelernt hat. Er hat in allen Fächern studiert, in der Eisenverhüttung, in der Architektur, in der Diplomatie, in Jura, überall war er gebildet. War ein ganz großes Genie, hat das alles gehabt, also ein kometenhafter Aufstieg, jetzt würde man sagen, ganz toll. Und dann entdeckt er plötzlich, dass das alles nichts ist. Er will die Schmach des Volkes Gottes tragen. Ist ja für uns ganz wichtig als Jünger Jesu, dass wir merken, mit der Welt, das ist nicht unser Stück. Auch wenn wir erfolgreich sind in Welt, in das nicht der Weg Jesu. Dass die Gemeinde Jesu einen anderen Weg geführt wird. Einen armen Weg und einen verachteten Weg. Das ist eine ganz große Gefährdung. Das sehen wir an unseren Tagen, wo die Christenheit sich verbündet mit der Welt und sich an die Welt anpasst. Die Bibel nennt das ja Hurerei. Wenn man sich mit dem Denken der Welt vermischt, Mose erkennt das. Nein, ich möchte einen anderen Weg gehen. Und dann setzt er sich ein für sein unterdrücktes Volk, für sein unterdrücktes Volk Israel. Und er schlägt diesen Wächter tot, der da einen seiner Mitbrüder so schindet. Aber darüber ist er in Verruf geraten, denn Gott will das nicht. Dass wir mit unseren fleischlichen Mitteln für ihn Siege erringen. Gott hat andere Wege. Das ist ganz deutlich, auch im Alten Testament. Die Faust, die Rache, die Gewalt ist nicht der Weg Gottes. Und dann bleibt ihm nur ein Weg und das ist das Scheitern. Bloß noch weg und er flieht in die Wüste Midian und wird ein Viehhirte. Und dann müssen Sie wissen, für Sie ist das Hirtenbild was Schönes. In der Bibel steht, für die Ägypter war Hirte sein, Viehhirte, das Allerschlimmste, die unterste Stufe des Menschseins. Und der Mose wird so gedemütigt, und das sage ich Ihnen, damit Sie mit Ihren Niederlagen fertig werden. So fängt die Geschichte an, dieses ganz großen Mose, der Führer des Volkes Israel wurde. Und das ist ganz wichtig, dass unsere natürlichen Eigenschaften eben nicht wichtig sind. Und es ist ein Irrweg, wenn wir immer wieder fragen, was sind deine Gaben? Gott begabt doch die Unbegabten und die Gescheiterten. Immer war das so. Was nichts ist vor der Welt, das hat Gott erwählt. Darum hat er uns erwählt, was verachtet ist vor der Welt. Nicht die Großen. Er braucht nicht die Klugen. Das ist eine ganz große Versuchung, dass wir auch in der Gemeinde Jesu immer meinen, wir müssen von der Welt her irgendjemanden holen, der Eindruck macht und der das Ansehen hat in der Welt und dann würden wir auftreten können in der Welt. Nein, Gott geht ganz andere Wege. Und dann spricht Gott in dieses Leben Moses hinein, eines völlig gescheiterten Menschen, der ganz allein ist, der niemand hat, am Horeb steht, am Berg Sinai, mit seinen Schafen und Gott redet mit ihm. Ich bin. Das ist wunderbar. Das ist, wenn man zum Glauben kommt. Ich weiß, der Herr ist da. Und der Herr hat einen Plan für mich. Und er kennt meine Schwäche, mein Versagen, meine Ohnmacht. Das ist ja für uns, jetzt für die Älteren rede ich, ich bin ja auch ein Uralter, dass man das einfach merkt. Da hat Gott noch was vor mit deinem Leben. Ist ja interessant. Was hat Gott mit dir vor? Herr, ich will hören auf deine Stimme. Das ist das Allerwichtigste. Nicht wie groß ihre Kraft ist und wie groß ihr Vermögen ist, sondern Herr, was willst du mit meinem Leben? Jeden Tag neu fragen. Ich stelle mich dir zur Verfügung. Und dann dieses herrliche Wort, ich werde sein, der ich sein werde. Und dann sagt Gott, ich will durch dich reden. Da muss ich sagen, nein, es geht nicht. Wie soll ich für Gott eine Stimme sein? So wie Sie sagen, ich kann das doch nicht. Ich möchte Ihnen ja immer wieder Mut machen mit Ihren ungelenken Worten. Nicht irgendwo sagen, ich drück mich, sondern das Zeugnis, das Sie von Gott weitergeben, ist das Allerwirksamste. Wissen Sie das? Ganz schlicht, wo Sie reden, beim Aldi in der Schlange oder irgendwo mit jemand und ihm ein Zeugnis des lebendigen Gottes geben. Ganz wunderbar. Das wird gesegnet. Der Mose sagt, ich habe einen Sprachfehler. Ich kann doch gar nicht reden. Also war noch eine körperliche Behinderung. Und Gott macht das zu seiner Methode, dass er die Unbegabten begabt. Die Unbrauchbaren tüchtig macht. Das ist ganz wichtig. Das ist Ihre Lebensgeschichte. Darum ist der Lebenslauf des Mose so wichtig. Ich kann immer nur bitten, hören Sie auf die Stimme. Fangen Sie nie einen Tag an, ohne zu sagen, Herr, jetzt will ich dein Wort aufschlagen und hören, was du in meinem Leben machen willst. Und wenn Sie im Alter zurückblicken, müssen Sie sagen, das war echt wunderbar, wie oft habe ich in meinem Leben das erlebt. Ich werde sein, der ich sein werde, sagt der lebendige Gott. Er war da. Hatte ganz unerwartet jetzt auch zwei Operationen. Eine war verunglückt und war dann nochmal kompliziert und musste nochmal wiederholt werden. Und in diesen Stunden war das Allergrößte. Der Herr hat alles getimed, wie man heute sagt. Er hat alles in seiner Hand. Wie es auch geht, wohin das lenkt, was er tut. War ein Schreck, als ich morgens aufgewacht bin, alles voller Blut war und die Wunde aufgebrochen war. Wisst ihr, der Herr hat alles in seiner Hand. Sie können es gar nicht größer sagen. Mein ganzes Leben ist doch nur dieses Warten. Herr, was willst du mit meinem Leben machen? Ich bin gespannt, was du machst und was du tust. Wir haben vorhin dieses Lied gesungen und ich wollte doch noch ein Wort dazu sagen. Es ist so schön, unsere Klavierspielerin hat es ausgesucht. Wissen Sie, ich finde den Text immer so toll. Und jetzt muss ich anknüpfen, ich wusste es ja nicht, was ich am Sonntag Ihnen erzählt habe von Johannes Kosner, dem katholischen Priester, der die Kosner-Mission begründet hat. Das ganze Volk der Kohls in Indien geht auf Johannes Kosner zurück. Der war drüben Prediger in dieser Bethlehemskapelle, wo man nur dieses Stahlrohrgerüst wiederhergestellt hat. Gleich von uns aus gesehen, links hinterm Checkpoint Charlie, wo die Mauer stand. Wir haben noch den Boden eingelassen und noch das Eisengerüst drüber gebaut. Da war früher der Pastor Jennecke. Der hat die ersten Missionare ausgesandt und die jungen Leute sagten, ich habe doch kein Abitur, und da haben sie ausgesandt im Blauen Anton. Das waren die großen Missionsboden. Jennecke, ein großer Evangelist in Berlin. Aber Gustav Knack war der Nachfolger von Kosner, von Johannes Kosner, diesem katholischen Priester, extra evangelisch wurde, dort gewirkt hat. Gustav Knack, der war ein pommerscher Erwecker. Das Lied lass mich gehen, dass ich Jesus möchte sehen. Das ist ein Gustav Knack-Lied. In Publitz hatten sie ein Missionsfest. Und da war ein junger Gutsverwalter mit 20 Jahren aus einem alten Adelsgeschlecht. Ein Freund vom späteren Kaiser Friedrich. Der hat dort Gutsverwalten, der ist in Publitz noch, hat er sein Gaul angebunden. Der hat morgens ganz früh so aufgesagt, ich will noch zum Missionsfest in Publitz sein. Das war in Pommern, wo Gustav Knack gewirkt hat. Und da hat er gerade noch mitbekommen, die Ernte ist groß, aber wenige sind der Arbeiter. Es war Friedrich von Bodelschwing. Und er hat den Ruf in die Mission bekommen. Gustav Knack ist dann an die Bethlehemskapelle gegangen. Dieser Mann, und er hat dort die Lieder rausgegeben, er hat dieses herrliche Lied uns geschenkt. Er hat auch andere ermutigt, die Julie von Hausmann, ihr wunderbares Lied auch in die Öffentlichkeit weiterzugeben. Und das ist ja interessant. Sie haben von dem alles wahrscheinlich wenig gehört, aber Gott hat seine Spuren gemacht. Das ist doch toll, wie Gott im Leben eines Menschen seine Spuren macht, wie die Lieder auf einmal weitergehen und uns noch etwas bedeuten. Und Mose hat jetzt die Aufgabe gesehen, das Volk Israel rauszuführen aus dieser ganzen schrecklichen Gefangenschaft. Er will das Volk Gottes dorthin führen, wo Gott es vorgesehen hat, ins Land Kanaan. Und dort ist die ganze Zwangsherrschaft der Ägypter. Wie soll denn das gehen, dass er das Volk befreit? Und dann geht er zu Pharao. Eigentlich hätte er ja sagen können, ich kann das, ich kenne mich dort aus, ich bin dort aufgewachsen, ich habe Diplomatie studiert, ich weiß, wie man bei Hof reden muss. Interessant, alles gescheitert. Das denken wir immer wieder, das sei der Weg, wie Gott arbeitet. Herr Pharao will doch nicht. Das ist ja ganz interessant, manche beschäftigen sich immer mit der Verstockung vom Pharao. Wissen Sie, dass das ein bewusstes Stück der Kultur Ägyptens war, dass sie auch immer ganz bewusst sich geweigert haben? Das steht in den Totenbüchern Ägyptens, das haben die Ägypterforscher rausgebracht, dass man dort seine Schuld geleugnet hat. Der Pharao, der macht das ganz bewusst, der hat nicht Gott irgendwas gemacht, sondern lässt sie nur in seiner

Und der Mose sagt, aber du, Herr, hast doch mich geheißen. Das finde ich so toll, wenn Sie eine Bibel haben, dass Sie noch einmal aufschlagen im Kapitel 5. Herr, warum tust du so übel an mir? So dürfen Sie mit Gott reden. Herr, warum tust du so übel mit mir? In den menschlichen Verständnis begreifen wir es überhaupt nicht. Warum lässt uns Gott scheitern? Ich bin doch in deinem Namen losgezogen. Wissen Sie, ich habe in meinem Leben auch in Diensten sehr viele Niederlagen erlebt. Gescheitert, Misserfolg. Herr, warum ist das denn gut? Luther hat in der alten Bibel das Psalmwort übersetzt. Sie kennen es auch in dem Wortlaut. Wenn du mich demütigst, machst du mich groß. Unsere Stärke, unser Stolz ist Gott immer weg. Der Berliner Heinrich Heine hat ja gesagt, Demut sei eine Hundetugend. Demut ist ein Wort, das nur Christen kennen. Sie können drüben im Bundestag nicht existieren mit Demut, da kommen Sie nicht weit. Sie müssen der Welt sagen, ich bin jemand. In allem wirtschaftlichen Leben, überall müssen Sie auftreten. Einziger Punkt ist, wo Sie demütig sein können. Jesus war von Herzen demütig, der Gottessohn. Vor dem heiligen Gott, der Wirkende und der Tätige sein will. Darum ist das ganz wichtig, dass Sie die Niederlagen Ihres Lebens nicht in Bitterkeit ertränken, sondern sagen, Herr, ich danke dir auch, wenn du mich demütigst, denn du machst mich groß. Es ist ganz wunderbar, dass ich erst in der Demut, im Zerbrechen meines Stolzes merken kann, der Herr will was aus meinem Leben machen. Sehen Sie, in unseren Tagen bedauere ich immer wieder, dass wir so wenig biblische Seelsorge unter uns üben. Das können wirklich Seelenärzte nicht leisten. Dass wir Menschen, die zusammengebrochen sind unter der Not ihres Lebens, dass wir ihnen helfen, sagen, jetzt will Gott an deinem Leben was ganz Besonderes wirken. Ich habe in meinem Leben Situationen gehabt, wo ich wirklich sagte, ich glaube nicht mehr, dass ich von Gott geführt werde. Wissen Sie, was ich heute sage? Das waren Segenswege. Wir haben oft den Blick gar nicht. Ihr habt das gar nicht verstanden. Ihr habt das gedacht, das sind Sackgassen. Das sind nicht Sackgassen. Wenn der Herr ihr Leben führt, können sie auch Momente und Tiefen durchstehen. Wir schaffen Krankenzeiten. Das sind auch Dinge, wo ihnen alles weggenommen wird, wo sie beruflich plötzlich nicht mehr weitersehen. Wo sie gemobbt werden, wo Schwierigkeiten kommen, aber wo der Herr seine Kraft entfalten will und ganz besonders mit ihnen reden will. Aber sie dürfen zu Gott sagen, warum tust du so übel mit mir? Und er wird ihnen sagen, ich werde es tun. Und dann heißt es im Kapitel 6, wirst durch eine starke Hand wird Pharao gezwungen sein, das Volk Israel ziehen zu lassen. War überhaupt undenkbar. Wie soll dieses geschehen? Gott will durch uns Dinge tun, die wir gar nie machen können. Keiner von uns kann einen anderen zum Glauben führen. Wie wollen Sie das machen? Sie können reden wie ein Weltmeister. Können Sie nicht. Aber Gott will es tun. Und er will das Sie dazu gebrauchen. Und das ist immer nicht richtig, wenn Sie so tun, sagen, ich kann das nicht. Kann niemand. Keine Corrie ten Boom hat es gekonnt und kein Billy Graham. Der Herr tut's. Diesen Blick des Glaubens ist immer ein Wunder Gottes. Und der Bau der Gemeinde, ach, ich kann das gar nicht mehr hören, weil man heute so viel von Gemeindebau redet. Der Herr baut Gemeinde, ich will bauen meine Gemeinde. Und es braucht immer wieder dieses Warten, Herr, wir warten auf dein Tun, jetzt komm du. Und wir sind am Ende und wir wissen immer, wie es weitergehen soll. Das sind auch die Augenblicke, wo wir ganz intensiv anfangen zu beten. So wie Mose da vor dem Herrn steht. Und wo seine Glaubensbrüder ihm sagen, Mose, du bist der Versager, du bist eine Niete. Sehen Sie mal, vorhin Apostel Paulus hat gesagt, ich will mich am allerliebsten meiner Schwachheit rühmen. Sie haben ja ein ganz anderes Bild von Paulus. Ich will mich am allermeisten meiner Schwachheit rühmen, damit die Kraft von Christus in mir wirksam wird. Und darum macht Gott seine Leute oft ganz, ganz schwach. War ja über 40 Jahre in der Gemeinde und habe immer entdeckt, die größten Segnungen haben wir durch die Schwerleidenden empfangen.

0: wo wir oft an die Krankenbetten hingetreten sind und nicht wussten, was wir tun sollen und wie wir trösten sollten. Und dann haben die Kranken uns die großen Worte der Kraft und Macht unseres Herrn Jesus gezeigt. Und das ist auch immer wieder eine Geschichte der Christenheit gewesen. Deshalb, am Sonntag sagte jemand, ich müsste mit Ihnen mal eine Führung durch Berlin machen. Das ist interessant. Das war ja nicht im Kaiserschloss, wo die großen Erweckungen waren, sondern drüben an der Wilhelmstraße mit dem Baron von Schlimbach, Aufbruch des CVDM. Und wo ist das alles passiert? Die großen Aufrufe. In ganz schlichter Gestalt war es. Eberhard von Rotkirch, der vom 70er Krieg damals zurückkam. Er wollte Förster werden. Und dann hat er ein Bein verloren. Und er war so zerbrochen. Ich bin Krüppel. Und so kann ich doch Gott nicht dienen. Er wurde in die Innenverwaltung der Försterei versetzt. Es gab in Berlin keinen solchen Seelsorger unter jungen Menschen wie Eberhard von Rotkirch. Man hat davon gesagt, in der Wilhelmstraße drüben im Haus des Evadim, nach zwei Sätzen war er im seelsorgerlichen Gespräch mit jungen Menschen, weil er so tief zerbrochen war. Und das müssen wir einmal lernen, dass das bei Gott Methode hat, wie er seine Leute aufbaut und wie er sie führt durch diese schweren Erfahrungen, dass man überhaupt mitleiden kann und mitempfinden kann mit dem, was die Menschen bewegt. Ich will es tun. Und das ist das Allerwichtigste auch in Ihrer Gemeinde, dass Sie die Kraft des lebendigen Gottes erfahren. Was sind denn all unsere Worte, die wir tun, wenn Gott nicht zu Ihnen redet, der Herr? Und das ist das Allerwunderbarste. Und dann sagt dort im Kapitel 6 Gott, ich bin erschienen Abraham, Isaac und Jakob als der allmächtige Gott. Ist Ihnen das bewusst, was das heißt, der allmächtige Gott? Der Gott, der alles allein in seiner Macht hat. Was war denn Abraham? Ein Nomade. Was war denn Jakob? Ein sehr komplizierter Mensch mit seinen Tricksereien. Es war ja nicht gut, wie er seinen Vater belogen hat. Und alles, was im Leben Jakobs drin war. Aber Gott hat sich in diesem Leben dieses Jakob so wunderbar verherrlicht. Und nun sagt Gott, dem Mose, du, ich bin immer der gewesen, der im Leben, so wie mit den Vätern bei Abraham, bei Isaac und bei Jakob als der allmächtige Gott gewirkt habe. Aber mit meinem Namen Herr habe ich mich noch nicht offenbart. Ein ganz wunderbares Wort, Herr. Wissen Sie, dass dieses Wort Herr das schönste Wort ist, das wir zu Jesus sagen können. Es kommt 6000 Mal im Alten Testament vor. Der gebietende Herr, der die Macht hat, dem alles untertan ist, der unser schwaches Versagen, das schmutziges Leben füllen will. Und deshalb ist jede Stunde unseres Lebens kostbar und wertvoll. Und dann sagt Gott noch einmal, jetzt will ich dich senden. Warum hat Mose so ganz tief durchmischen durch dieses Scheitern? Zunächst war er am Sinai gestanden, barfuß wie ein Viehhirte. Das war unwürdig. Und dann Gott sagt, ich bin in deinem Leben der Wirker. Und dann noch einmal die Schmach derer, die ihn verraten haben. Und dann hat Gott gesagt, ich will reden. Und das ist das Größte, was Gott zu uns sagt und zuspricht. Ich will mit dir sein. Und Sie dürfen das erfahren, auch in den ganzen dunklen Lebenswegen, in den finsteren Tälern, durch die Sie gehen, in den Enttäuschungen. Sie dürfen das erleben in der Gemeinde, die Offenbarungen unseres Herrn, der mächtig wirken kann. Aber entscheidend wichtig ist, dass Sie den Ruf Gottes hören, der immer ganz persönlich ist. Ich habe dich bei deinem Namen gerufen. Du bist mein. Und darum will Gott sein Volk herausführen aus Ägypten. Gott braucht nicht die Künste am Hofe Pharaos. Gott braucht nicht die Macht der Kriegsheere. Die Gemeinde Jesu ist immer anders gebaut worden. Ganz anders. Waren jetzt wieder gepackt. Wir haben ja durch den schönen Aufenthalt, den wir hier genießen dürfen, in dieser wunderbaren Gastwohnung, das benutzt im Geschichtsmuseum und sind dort wieder stehen geblieben, wie die Salzburger vertrieben wurden. 20.000 sind nach Preußen gegangen, vertrieben. Und dann steht der Spruch unten drunter, alles aufgegeben, Höfe, Besitz, Äcker, Vieh, alles aufgeben. Aber als die Reichen und Gesegneten Gottes nichts gehabt. Als der Soldatenkönig sie hier empfangen hat, was haben sie vorausgetragen? Die Bibel. Das ist das Geheimnis der Bibel, dass Gott durch sein Wort redet. Diesen Schatz haben wir. Und jeder von uns erlebt, dass wenn er in der Bibel liest, wie Gott redet, das ist mehr als alle Schätze dieser Welt, die wir haben können. Diesen Schatz hat ja Mose noch gar nicht gehabt. Er hat ja da erst ein bisschen Erfahrung mit der Gottesbegegnung gehabt. Aber wie Gott dann ihn hindurchgeführt hat und wie Gott ihm das gezeigt hat, als er die ganzen Plagen über Ägypten geschickt hat, dass er der Wirkende ist, das war ja für die Ägypter ganz wesentlich, dass der Nil über Hochwasser bringt und damit die Felder befruchtet. Das sind die Geheimnisse gewesen und was sie alles an ihrem damaligen Götzenglauben hatten. Und Mose kam im Namen des lebendigen Gottes her und hat das gewusst. Ich habe einen Auftrag und ich habe einen Dienst, den ich tun darf. Im Namen Gottes bin ich gesandt. Sie dürfen vor Gott ihr Herz ausschütten. Sie finden das überall. Sie finden das beim Elia. Elia war ein ganz großer Mann. Der stand vor dem gottlosen Ahab. Es war damals ein König in Israel, der die ganzen schrecklichen Gottheiten, die schrecklichen Diana-Kult, die späteren Ephesus waren, die ganzen schrecklichen Prostitutionskult in Israel eingeführt hat, mit seiner Isabel, die phönizische Kultur. Und der Elia stand vor dem Ahab, der ihn auslöschen will und töten will. Der Herr, vor dem ich stehe, das war sein Motto, der Herr, vor dem ich stehe. Und er stand. Aber als das auf dem Karmel eine Niederlage wurde mit dem Gottesurteil, mit den Baalspriestern, da ist er in die Wüste gerannt und hat gesagt, Herr, es ist genug, ich will jetzt nicht mehr. Aber der Herr hat ihn nicht losgelassen. Das ist die wunderbare Geschichte. Der Herr lässt keinen los und sucht sie. Und man darf das erfahren, wie er hilft. Ich habe mal in Nairobi auf einer Reise, wo ich unterwegs war, unsere Mitarbeiter besucht hat. Wir sind dort in ein Lokal gegangen, das ist dort ein beliebtes Lokal, wo ein Deutscher dort hat. Horseman nennt das, der hat so die afrikanischen Tiere, die er dort anbietet, was man da essen kann, Zebras und was weiß ich. Und dann haben sie mir erzählt, und gesagt, dieser Horseman, der dieses Lokal da hat, der ist in ein paar Wochen, wir kamen unseren Tisch und sagten, sie sind von Stuttgart, da bin ich in ein paar Wochen zur Krebsoperation. Bin dann dorthin gegangen ins Hospital und gesagt, ich werde Sie besuchen, sagen Sie mir den Termin. Man wollte ihm etwas von dem erzählen, was man erlebt, wenn man Jesus kennt, wo man auf ihn vertrauen darf. Kommt her zu mir, die ihr mühselig und beladen seid, ich will euch erquicken. Und dann sagt er zu mir, und zwar für mich richtig erschüttert, wissen Sie, ich bin Polospieler. In Nairobi macht mir das so Spaß. Mit dem Pferd, den Ball zu treiben. Ich bin kein Loser, ich bin immer ein Sieger. War für mich ganz arg schwer, wie ich mich von ihm verabschiedet habe. Es sind so viele Menschen unter uns, die sagen, ich bin doch der Sieger. Ich mach das schon. Ich werde auch mit der Krankheit verdienen. Wir sind die Loser. Wir sind die Verlierer. Immer. Mit unserem kurzen Leben und sowas Herrliches, dass wir sagen, ja, du kennst meine Schwäche und vor dir ist es nicht verborgen, meine Ohnmacht. Aber ich kenne dich und du hast mich gerufen. Und ich habe mein Leben dir zur Verfügung gestellt. Und das, was wir dann in dem Mose sehen, ist so groß, wie der Herr ihn durchs Schilfmeer führt. Der Herr wird für euch streiten und ihr werdet still sein. Ihr werdet die Ägypter nicht mehr sehen, vor denen ihr jetzt Angst habt. Wissen Sie, dass das Glauben eine ganz wunderbare Erfahrung ist mit Jesus. Jeden Tag glauben, wie er uns hindurchführt, wie wir unsere Sorgen ihm sagen dürfen, wie er zusammenbricht unter der Schuld des goldlosen Volkes, als die das goldene Kalb aufrichten. Furchtbar. Das untreue Volk, Herr, ich mach das nimmer. Ich kann doch das Volk nicht führen, sonst stirbt das Volk. Dann sagt Gott zu ihm, ich werde dich in die Felskluft stellen und werde meine Hand über dich halten. Meine Gnade wird mit dir mitgehen. Wo, gibt es Größeres? Ein wunderbarer Blick auf das, was uns Jesus eröffnet hat, dass er bei uns ist. und dass wir mit ihm fröhlich ziehen können. Sie müssen aufpassen, dass Sie nicht Ihren Blick richten auf die Niederlagen Ihres Glaubens und die schweren Wege, die Sie gehen, sondern Sie aufblicken auf Jesus und sagen, danke, Herr Jesus, du hast den Sieg errungen. Keiner wird zuschanden. Welcher Gottes Herz? Hat er immer wieder eine Rolle gespielt, dieses Wort. Wenn Leute mutlos waren, sagen, jetzt geht's doch nicht mehr weiter. Als die Neukirchner Mission gegründet wurde, in Neukirchen-Flünn drüben, hat der Gründer damals auch gesagt, wir schaffen das nicht, finanzmäßig geht das nicht. Und dann kam sein Freund und gesagt, streichen wir einfach einen Buchstaben aus dem Alphabet raus. Welchen denn? Das K. Warum denn? Dann heißt es eben, einer wird zuschanden, der Gottesherz. Nein, da wird es uns erst bewusst. Eine solche Verheißung, der auf den lebendigen Gott traut, der seine Hoffnung auf Jesus setzt, wird nie enttäuscht. Es gibt diesen falschen Blick auf unser Können, unser Vermögen. Das ist ein Irrblick. Falsch, verfehlt. Ein Mose kann doch nichts ausrichten. Aber was der Herr tut, ist doch so groß. Und ich wollte Ihnen das einfach sagen, gescheitert und von Gott brauchbar gemacht. Das ist die Geschichte all der großen Gotteszeugen, die wir lesen in Biografien. Als Bodelschwing sein erstes Haus gebaut, ich habe Ihnen vorher erzählt, wie er eigentlich in die Außenmission wollte, dann in die arbeitenden Gassenkehrer nach Paris ging, bis er dann in die Arbeit geführt wurde, den Geisteskranken. Wissen Sie, was geschehen ist? Als er eben Ezer gebaut hat, das Haus für die Geisteskranken, die Bielefelder Bevölkerung hat sich empört, der holt uns die Blöden und die Kranken nach Bethel und hat das Haus angezündet. Solche Widerstände haben glaubende Leute zu erleben. Und er stand da und das Werk war am Zerbrechen, aber der Herr hat ihn weitergeführt. Und sehen Sie, das ist so wichtig, dass man Erfahrungen mit Gott macht. Welche auf ihn sehen, die werden aufgerichtet, erquickt und mutig. Und das war der Weg von Mose, wie er zugerüstet wird aus dem Scheitern zu dem, was Gott tut. Ich möchte das Ihnen immer wieder zusprechen im Blick auf liebe Menschen. Und es ist schön, wenn Sie das im Gebet bewegen, aus der Familie, besonders auch aus der jungen Generation Ihrer Enkel, wo Sie sagen, Sie haben nichts abgenommen von dem, was mir wichtig war. Aber Gott ist doch noch nicht am Ende. Wissen Sie das? Keiner wird zuschanden, der deiner Herz. Und das ist so groß, dass wir es bei Mose lernen dürfen. Von Gott gebraucht, gesegnet. Und Sie werden im Himmel mal Augen machen, welch eine Segensspur des Glaubens aus Ihrem Leben herausgeht. Gut, dass Sie es nicht gemerkt haben, sonst wären Sie stolz geworden. Aber es war nicht Ihr Werk. Sondern die Gnade Gottes hat es gewirkt aus uns. Und ich habe mich so gefreut, wieder in Ihrer Mitte sein zu dürfen. Ich will Ihnen einfach dieses Zeugnis mitgeben als eine Ermutigung, dass das Scheitern erst uns die Augen öffnet, dass das bei Gott Methode hat und sein Weg ist, wie er mit uns umgeht. Wir wollen beten. Lieber Herr, wir wollen dir danken, dass du Herr bist, wir nicht die Herren sind. Verzeih uns unseren Hochmut und unseren Stolz, auch unseren frommen Stolz, auch manche Heuchelei. Wir leiden an unserem Unglauben, an unseren Zweifeln, an unserem Eigensinn. Aber das ist so groß, dass du eine Heilsgeschichte mit uns vorhast und einen Plan, dass du auch in diesem Berlin, diesem gottlosen Berlin, deine Gemeinde baust. Wir wollen dir danken für diese Städte, die du über so viele Jahre gesegnet hast. Und wir möchten dich bitten, dass du auch hier weiter wirkst in diese Stadt hinein. Du bist der, der wirkt und der Menschen zum Glauben führt und der redet und der unbrauchbare und untüchtige Leute zum Dienst brauchbar macht. Herr, das gibt uns Mut. Keiner wird zuschanden, der deiner hat. Und wir beten dich jetzt auch für alle, die krank liegen, die mutlos sind, wenn sie zur Untätigkeit ausgesondert sind, aber dass du ihnen das zeigst, dass auch dort noch ein Segenstrom ausgeht, wo wir dich wirken lassen in unserem Leben. Amen.
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Johannesevangelium Kapitel 6 sagt Jesus: Denn dies ist der Wille meines Vaters, dass jeder, der den Sohn sieht und an ihn glaubt, ewiges Leben habe. Und ich werde ihn auferwecken am letzten Tage. Was bedeutet das? Was bedeutet es, den Sohn zu sehen und an ihn zu glauben? Nun, lasst uns das zu Herzen nehmen, das die Jünger über Jesus bezeugten. Nathanael antwortete und sprach zu ihm: Rabbi, du bist der Sohn Gottes, du bist der König Israels. Simon Petrus aber antwortete und sprach: Du bist der Christus, der Sohn des lebendigen Gottes. Thomas antwortete und sprach zu ihm: Mein Herr und mein Gott.

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1: Sie hören nun die gute Nachricht aus Gottes Wort. Unser Wochenvers steht in Matthäus 5, Vers 7. Selig sind die Barmherzigen, denn sie werden Barmherzigkeit erlangen. Das war unser Merkvers aus Matthäus 5, Vers 7.
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4: Kapitel 8. Ruft nicht die Weisheit und lässt nicht die Klugheit sich hören? Öffentlich am Wege steht sie und an der Kreuzung der Straßen, den Toren am Ausgang der Stadt und am Eingang der Pforte ruft sie: O ihr Männer, euch rufe ich und erhebe meine Stimme zu den Menschenkindern. Merkt ihr Unverständigen auf Klugheit und ihr Toren nehmt Verstand an. Hört, denn ich rede, was edel ist, und meine Lippen sprechen, was recht ist. Denn mein Mund redet die Wahrheit, und meine Lippen hassen, was gottlos ist. Alle Reden meines Mundes sind gerecht, es ist nichts Verkehrtes noch Falsches darin. Sie sind alle recht für die Verständigen und richtig denen, die Erkenntnis gefunden haben. Nehmt meine Zucht an lieber als Silber und achtet Erkenntnis höher als kostbares Gold. Denn Weisheit ist besser als Perlen, und alles, was man wünschen mag, kann ihr nicht gleichen. Ich, die Weisheit, wohne bei der Klugheit und weiß guten Rat zu geben. Die Furcht des Herrn hasst das Arge. Hoffart und Hochmut, bösem Wandel und falschen Lippen bin ich Feind. Mein ist beides, Rat und Tat. Ich habe Verstand und Macht. Durch mich regieren Könige und setzen die Ratsherren das Recht. Durch mich herrschen die Fürsten und die Edlen richten auf Erden. Ich liebe, die mich lieben, und die mich suchen, finden mich. Reichtum und Ehre ist bei mir, bleibendes Gut und Gerechtigkeit. Meine Frucht ist besser als Gold und feines Gold, und mein Ertrag besser als erlesenes Silber. Ich wandle auf dem Wege der Gerechtigkeit, mitten auf der Straße des Rechts, dass ich versorge mit Besitz, die mich lieben, und ihre Schatzkammern fülle. Der Herr hat mich schon gehabt im Anfang seiner Wege, ehe er etwas schuf, von Anbeginn her. Ich bin eingesetzt von Ewigkeit her, im Anfang, ehe die Erde war. Als die Meere noch nicht waren, ward ich geboren. Als die Quellen noch nicht waren, die von Wasser fließen. Ehe denn die Berge eingesenkt waren, vor den Hügeln, ward ich geboren, als er die Erde noch nicht gemacht hatte, noch die Fluren darauf, noch die Schollen des Erdbodens. Als er die Himmel bereitete, war ich da. Als er den Kreis zog über den Fluten der Tiefe, als er die Wolken droben mächtig machte, als er stark machte die Quellen der Tiefe, als er dem Meere seine Grenzen setzte und den Wassern, dass sie nicht überschreiten, seinen Befehl, als er die Grundfesten der Erde legte, da war ich als sein Liebling bei ihm. Ich war seine Lust täglich und spielte vor ihm alle Zeit. Ich spielte auf seinem Erdkreis und hatte meine Lust an den Menschenkindern. So hört nun auf mich, meine Söhne. Wohl denen, die meine Wege einhalten. Höret die Mahnung und werdet weise und schlagt sie nicht in den Wind. Wohl dem Menschen, der mir gehorcht, dass er wache an meiner Tür täglich, dass er hüte die Pfosten meiner Tore. Wer mich findet, der findet das Leben und erlangt Wohlgefallen vom Herrn. Wer aber mich verfehlt, zerstört sein Leben. Alle, die mich hassen, lieben den Tod. Kapitel 9. Die Weisheit hat ihr Haus gebaut und ihre 7 Säulen behauen. Sie hat ihr Vieh geschlachtet, ihren Wein gemischt und ihren Tisch bereitet und sandte ihre Mägde aus, zu rufen, oben auf den Höhen der Stadt. Wer noch unverständig ist, der kehre hier ein. Und zum Toren spricht sie: Kommt, esset von meinem Brot und trinkt von dem Wein, den ich gemischt habe. Verlasset die Torheit, so werdet ihr leben, und geht auf dem Wege der Klugheit. Wer den Spötter belehrt, der trägt Schande davon. Und wer den Gottlosen zurechtweist, holt sich Schmach. Rüge nicht den Spötter, dass er dich nicht hasse. Rüge den Weisen, der wird dich lieben. Gib dem Weisen, so wird er noch weiser werden. Lehre den Gerechten, so wird er in der Lehre zunehmen. Der Weisheit Anfang ist die Furcht des Herrn, und den Heiligen erkennen, das ist Verstand. Denn durch mich werden deine Tage viel werden und die Jahre deines Lebens sich mehren. Bist du weise, so bist du's dir zu gut. Bist du ein Spötter, so musst du es allein tragen. Frau Torheit ist ein unbändiges Weib, verführerisch und weiß nichts von Scham. Sie sitzt vor der Tür ihres Hauses auf einem Thron, auf den Höhen der Stadt, einzuladen alle, die vorübergehen und richtig auf ihrem Wege wandeln. Wer noch unverständig ist, der kehre hier ein. Und zum Toren spricht sie: Gestohlenes Wasser ist süß und heimliches Brot schmeckt fein. Er weiß aber nicht, dass dort nur die Schatten wohnen, dass ihre Gäste in der Tiefe des Todes hausen. Kapitel 10. Dies sind die Sprüche Salomos. Ein weiser Sohn ist seines Vaters Freude, aber ein törichter Sohn ist seiner Mutter Grämen. Unrecht gut hilft nicht, aber Gerechtigkeit errettet vom Tode. Der Herr lässt den Gerechten nicht Hunger leiden, aber die Gier der Gottlosen stößt er zurück. Lässige Hand macht arm, aber der fleißigen Hand macht reich. Wer im Sommer sammelt, ist ein kluger Sohn. Wer aber in der Ernte schläft, macht seinen Eltern Schande. Segen ruht auf dem Haupt des Gerechten, aber auf die Gottlosen wird ihr Frevel fallen. Das Andenken des Gerechten bleibt im Segen, aber der Name der Gottlosen wird verwesen. Wer weisen Herzens ist, nimmt Gebote an. Wer aber ein Narrenmaul hat, kommt zu Fall. Wer in Unschuld lebt, der lebt sicher. Wer aber verkehrte Wege geht, wird ertappt werden. Wer mit den Augen winkt, schafft Verdruss. Und wer ein Narrenmaul hat, kommt zu Fall. Des gerechten Mund ist ein Brunnen des Lebens. Aber auf die Gottlosen wird ihr Frevel fallen. Hass erregt Hader, aber Liebe deckt alle Übertretungen zu. Auf den Lippen des Verständigen findet man Weisheit, aber auf den Rücken des Unverständigen gehört eine Rute. Die Weisen halten mit ihrem Wissen zurück, aber der Torenmund führt schnell zum Verderben. Die Habe des Reichen ist seine feste Stadt, aber das Verderben der Geringen ist ihre Armut. Dem Gerechten gereicht sein Erwerb zum Leben, aber dem Gottlosen sein Einkommen zur Sünde. Zucht bewahren ist der Weg zum Leben. Wer aber Zurechtweisung nicht achtet, geht in die Irre. Falsche Lippen bergen Hass, und wer verleumdet, ist ein Tor. Wo viel Worte sind, da geht's ohne Sünde nicht ab. Wer aber seine Lippen im Zaum hält, ist klug. Des Gerechten Zunge ist kostbares Silber, aber der gottlosen Verstand ist wie nichts. Des Gerechten Lippen erquicken viele, aber die Toren werden an ihrer Torheit sterben. Der Segen des Herrn allein macht reich, und nichts tut eigene Mühe hinzu. Ein Tor hat Lust an Schandtat, aber der einsichtige Mann an Weisheit. Was der Gottlose fürchtet, das wird ihm begegnen. Und was die Gerechten begehren, wird ihnen gegeben. Wenn das Wetter daherfährt, ist der Gottlose nicht mehr. Der Gerechte aber besteht ewiglich. Wie Essig den Zähnen und Rauch den Augen tut, so tut der Faule denen, die ihn senden. Die Furcht des Herrn mehrt die Tage, aber die Jahre der Gottlosen werden verkürzt. Das Warten der Gerechten wird Freude werden, aber der gottlosen Hoffnung wird verloren sein. Das Walten des Herrn ist des Frommen Zuflucht, aber für den Übeltäter ist es Verderben. Der Gerechte wird nimmermehr wanken, aber die Gottlosen werden nicht im Lande bleiben. Aus dem Munde des Gerechten sprießt Weisheit, aber die falsche Zunge wird ausgerottet. Die Lippen der Gerechten lehren heilsame Dinge, aber der gottlosen Mund ist Falschheit. Kapitel 11. Falsche Waage ist dem Herrn ein Greuel, aber ein volles Gewicht ist sein Wohlgefallen. Wo Hochmut ist, da ist auch Schande, aber Weisheit ist bei Demütigen. Ihre Unschuld wird die Frommen leiten, aber ihre Falschheit wird die Verächter verderben. Reichtum hilft nicht am Tage des Zorns, aber Gerechtigkeit errettet vom Tode. Die Gerechtigkeit des Frommen macht seinen Weg eben, aber der Gottlose wird fallen durch seine Gottlosigkeit. Die Gerechtigkeit der Frommen wird sie erretten, aber die Verächter werden gefangen durch ihre Gier. Wenn der gottlose Mensch stirbt, ist seine Hoffnung verloren, und das Harren der Ungerechten wird zunichte. Der Gerechte wird aus der Not erlöst, und der Gottlose kommt an seine Stadt. Durch den Mund des Gottesverächters wird sein Nächster verderbt, aber die Gerechten werden durch Erkenntnis errettet. Eine Stadt freut sich, wenn es den Gerechten wohlgeht, und wenn die Gottlosen umkommen, wird man froh. Durch den Segen der Frommen kommt eine Stadt hoch, aber durch den Mund der Gottlosen wird sie niedergerissen. Wer seinen Nächsten schmäht, ist ein Tor, aber ein verständiger Mann schweigt stille. Ein Verleumder verrät, was er heimlich weiß, aber wer getreuen Herzens ist, verbirgt es. Wo nicht weiser Rat ist, da geht das Volk unter, wo aber viele Ratgeber sind, findet sich Hilfe. Wer für einen anderen bürgt, der wird Schaden haben. Wer aber sich hütet, Bürge zu sein, geht sicher. Ein holdseliges Weib erlangt Ehre, aber eine Schande ist ein Weib, das Redlichkeit hasst. Den Faulen wird es mangeln an Hab und Gut, die Fleißigen aber erlangen Reichtum. Ein barmherziger Mann nützt auch sich selber, aber ein Herzloser schneidet sich ins eigene Fleisch. Der gottlosen Arbeit bringt trügerischen Gewinn. Aber wer Gerechtigkeit sät, hat sicheren Lohn. Gerechtigkeit führt zum Leben, aber dem Bösen nachjagen führt zum Tode. Falsche Herzen sind dem Herrn ein Greuel. Aber Wohlgefallen hat er an den Frommen. Die Hand darauf, der Böse bleibt nicht ungestraft, aber der gerechten Geschlecht wird errettet werden. Ein schönes Weib ohne Zucht ist wie eine Sau mit einem goldenen Ring durch die Nase. Der gerechten Wunsch führt zu lauter Gutem. Aber der gottlosen Hoffen führt zum Tage des Zorns. Einer teilt reichlich aus und hat immer mehr. Ein anderer kargt, wo er nicht soll, und wird doch ärmer. Wer reichlich gibt, wird gelabt, und wer reichlich tränkt, der wird auch getränkt werden. Wer Korn zurückhält, dem fluchen die Leute. Aber Segen kommt über den, der es verkauft. Wer nach Gutem strebt, trachtet nach Gottes Wohlgefallen. Wer aber das Böse sucht, dem wird es begegnen. Wer sich auf seinen Reichtum verlässt, der wird untergehen. Aber die Gerechten werden grünen wie das Laub. Wer sein eigenes Haus in Verruf bringt, wird Wind erben, und ein Tor muss des Weisen Knecht werden. Die Frucht der Gerechtigkeit ist ein Baum des Lebens, aber Gewalttat nimmt das Leben weg. Siehe, dem Gerechten wird vergolten auf Erden, wie viel mehr dem Gottlosen und Sünder.
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Wir lesen in Lukas Kapitel 24. Musste nicht Christus solches leiden und zu seiner Herrlichkeit eingehen? Und fing an von Mose und allen Propheten und legte ihnen alle Schriften aus, die von ihm gesagt waren. Oft denken wir, dass wir schon alles verstanden haben, was mit dem Heil zu tun hat, was die Kreuzigung und Auferstehung Jesu anbelangt. 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

Jeder von uns ist verschiedenen Versuchungen ausgesetzt. Eine dieser Versuchungen ist, Menschen anstatt Gott zu fürchten. Das zeigt sich in allerlei Weise, wie zum Beispiel das Wohlwollen der Menschen anstatt das Wohlwollen Gottes zu schätzen. Oder die Meinung gewisser Menschen höher zu achten als die Meinung Gottes. Dazu lernen wir aus Galater 1 etwas sehr Wichtiges im Zusammenhang mit dem christlichen Dienst. Predige ich denn jetzt Menschen oder Gott zu Dienst? Oder gedenke ich, Menschen gefällig zu sein? Wenn ich den Menschen noch gefällig wäre, so wäre ich Christi Knecht nicht.

0: Herr, danke, dass du mir immer nahe bist. Bitte schenke mir Kraft an meinem Herzen, um mich daran zu erinnern, dass du da bist, mich von Herzen liebst und ich immer zu dir rufen darf. Über Spinnen und Gottes Gegenwart. Ein Mann berichtet. Spinnen. Ich kenne kein Kind, das sie mag. Zumindest nicht in ihren Zimmern. Zur Schlafenszeit. Als sie sich bettfertig machte, entdeckte meine Tochter eine, die gefährlich nahe an ihrem Bett war. »Papa, Spinne!« kreischte sie. Trotz meiner Entschlossenheit konnte ich den achtbeinigen Eindringling nicht finden. »Sie wird dir nichts tun«, beruhigte ich sie. Das überzeugte sie nicht. Erst als ich ihr sagte, dass ich neben ihrem Etagenbett bleiben und Wache halten würde, willigte sie ein, ins Bett zu gehen. Als meine Tochter es sich gemütlich machte, hielt ich ihre Hand. Ich sagte ihr, ich liebe dich so sehr, ich bin für dich da. Aber weißt du was? Gott hat dich noch mehr lieb als Papa und Mama. Und er ist ganz in der Nähe. Du kannst immer zu ihm beten, wenn du Angst hast. Das schien sie zu beruhigen und sie schlief bald friedlich ein. Die Bibel versichert uns immer wieder, dass Gott immer nahe ist. Psalm 145, Vers 18, Römer 8, die Verse 38 und 39, Jakobus 4, die Verse 7 und 8. Aber manchmal fällt es uns schwer, das zu glauben. Vielleicht hat Paulus deshalb für die Gläubigen in Ephesus gebetet, dass sie Kraft und Stärke haben, diese Wahrheit zu begreifen. Vers 16. Er wusste, dass wir, wenn wir Angst haben, die Nähe Gottes aus den Augen verlieren können. Aber so wie ich meine Tochter liebevoll im Arm hielt, als sie in dieser Nacht einschlief, so ist unser liebender himmlischer Vater uns immer so nahe wie ein Gebet. Heute steht unser Bibeltext in Epheser 3, die Verse 14 bis 19.
1: Ich kann nur meine Knie beugen vor Gott, dem Vater von allem, was im Himmel und auf der Erde ist. Ich bete, dass er euch aus seinem großen Reichtum die Kraft gibt, durch seinen Geist innerlich stark zu werden. Und ich bete, dass Christus durch den Glauben immer mehr in euren Herzen wohnt und ihr in der Liebe Gottes fest verwurzelt und gegründet seid. So könnt ihr mit allen Gläubigen das ganze Ausmaß seiner Liebe erkennen. Und ihr könnt auch die Liebe erkennen, die Christus zu uns hat. Eine Liebe, die größer ist, als ihr je begreifen werdet. Dadurch wird euch der Reichtum Gottes immer mehr erfüllen.
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Wer kann vor Gott bestehen? Da unser Schöpfer ein heiliger, gerechter und guter Gott ist, sind alle Sünder von ihm und seiner Gegenwart getrennt. Und wenn wir getrennt von Gott sind, sind wir getrennt vom Leben. Unsere Sünde ist nicht bloß etwas, das wir hin und wieder falsch machen, sondern eine innere Einstellung und Neigung zum Bösen. Deswegen sagt Gott in Jeremia 17, es ist das Herz ein trotzig und verzagtes Ding. Wer kann es ergründen? Wir können uns nicht selbst ergründen, noch heilen, noch bessern. Das kann nur Gott machen. Und er tut es auch, durch seinen Sohn Jesus, der Christus. Denn er hat den, der von keiner Sünde wusste, für uns zur Sünde gemacht, auf dass wir würden in ihm die Gerechtigkeit, die vor Gott gilt,

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1: Sie hören nun die gute Nachricht aus Gottes Wort. Unser Wochenvers steht in Matthäus 5, Vers 7. Selig sind die Barmherzigen, denn sie werden Barmherzigkeit erlangen. Das war unser Merkvers aus Matthäus 5, Vers 7.

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1: Betrachten wir nun, was in den Versen 9 bis 11 folgt, denn sie berichten von der Himmelfahrt unseres Herrn. Bedenken Sie, dass Sie nicht nur nach einzelnen Worten, sondern auch nach Stimmungen Ausschau halten sollten. Diese Verse beinhalten eine ungeheuer emotionsgeladene Stimmung, denn wenn dies die Himmelfahrt ist, dann sind diese Worte Jesu im Vers 8 die letzten, die er an seine Jünger gerichtet hat. Im Grunde gibt er ihnen ihre Marschroute an. Jetzt ist es eure Arbeit, sagt er ihnen. Und dann, während sie noch zuschauen, fährt er auf gen Himmel. Er ist weg. Und nun sind sie dran. Wann immer Sie irgendeinen Vers der Schrift studieren, betrachten Sie ihn unter allen Umständen im Zusammenhang. Studieren Sie ihn in Bezug zu dem, was vorher steht und was danach folgt. Nun fragen wir uns, wer sind die Beteiligten? Lassen Sie uns nun zu Vers 8 zurückkehren. Ich erwähnte bereits die Bedeutung des Aber als Hinweis auf einen Gegensatz. Es gibt noch einen zweiten Begriff, den Sie beachten sollten. Welcher ist es? Das Wörtchen Ihr. Beachten Sie, dass es wiederholt wird. Ihr werdet Kraft empfangen, ihr werdet meine Zeugen sein. Dies führt uns zur Frage, wer sind diese Leute? Aus dem Zusammenhang erkennen wir, dass es die Apostel sind, Vers 2. An dieser Stelle möchte ich eine Liste allgemeiner Informationen einfügen, die bereits über diese Personen bekannt sind. Erstens, sie gingen ungefähr 3 Jahre mit Jesus während seines Dienstes. Zweitens, Jesus erwählte sie. Drittens, sie waren in Sorge. Aus diesem Grund haben sie wahrscheinlich auch die Frage über das Reich gestellt. Viertens, sie alle waren Juden. Fünftens, einige von ihnen waren Fischer. Ich könnte noch mehr hinzufügen. Das Entscheidende ist jedoch, dass Sie sich, wenn Sie an solche Stelle kommen, einen Eindruck verschaffen, wer diese Menschen waren. In diesem Fall sind es Leute, die Jesu Lehre gehört, seine Wunder miterlebt und viel Zeit mit dem Herrn verbracht haben. Jetzt bekommen Sie die Möglichkeit, ihm die wichtigste Frage Ihres Lebens zu stellen. Eine andere Frage ist diese. Welches ist das Hauptzeitwort in diesem Vers? Hier ist es, werdet empfangen. Welche Zeitform hat es? Zukunft. Dieser Vers schaut voraus auf etwas, das später geschehen wird. Und was sollen Sie empfangen? Kraft, so könnte dieses Wort übersetzt werden. In manchen Übersetzungen werden Sie feststellen, dass es mit Fähigkeit wiedergegeben wird. Jesus spricht nicht nur von physischer Kraft, er spricht von der Fähigkeit der Apostel, auszuführen, was er von ihnen verlangt. Achten Sie jetzt auf das Prinzip von Ursache und Wirkung. Als nächstes kommt ein entscheidender Ausspruch, wenn der Heilige Geist auf euch gekommen ist. Was beinhaltet dieser Zusatz? Zuerst weist er auf einen Zusammenhang von Ursache und Wirkung hin. Die Kraft wird nicht kommen, bevor nicht der Heilige Geist gekommen ist. Zweitens beantwortet er die Frage nach dem Zeitpunkt. Er sagt uns, dass das Empfangen der Kraft geschehen wird, wenn der Heilige Geist auf sie kommt. Vorhin habe ich darauf hingewiesen, dass das Wörtchen ihr die Apostel meint. Hier stoße ich auf eine andere Person, den Heiligen Geist. Wer ist es? Wieder könnte ich eine Liste aufstellen von dem, was ich über den Heiligen Geist weiß. Zum Ersten ist er die dritte Person der Dreieinigkeit. Er ist übernatürlich. und er ist die Person, die mit der Kraft im Zusammenhang steht. Also sprechen wir von übernatürlicher Kraft. Brauchen die Apostel diese? Zweifellos. Das Letzte, was sie getan hatten, war, ihren Herrn zu einem Zeitpunkt am Kreuz im Stich zu lassen, der ganz entscheidend war. Sie benötigten also wirklich diese Fähigkeit, diese Kraft, welche nur der Heilige Geist geben kann. Beachten Sie auch, dass Jesus sagt, der Heilige Geist werde auf Sie kommen. Die Kraft existiert nicht in Ihnen selbst, sondern sie wird von außen kommen. Es handelt sich um die Übertragung einer übernatürlichen Gabe auf gewöhnliche Menschen. Dies sagt uns viel über die Aufgabe, zu der Jesus sie ruft. Gerade haben wir einen Ursache-Wirkung-Zusammenhang kennengelernt. Jetzt möchte ich, dass Sie Ihr Augenmerk auf die Beziehung zwischen zwei Aussagen richten. Ihr werdet Kraft empfangen und die nächste Aussage, und ihr werdet meine Zeugen sein. Die Apostel werden Kraft empfangen, das ist die Ursache. Die Wirkung ist, dass sie etwas sein werden. Zeugen. Ich stelle fest, dass dies ebenfalls in der Zukunftsform steht. Das ist von besonderer Bedeutung, wie wir noch sehen werden. Es heißt nicht, ihr werdet meine Zeugen sein und dann Kraft empfangen, sondern genau umgekehrt, ihr werdet Kraft empfangen, was zu dem Ergebnis führt, dass ihr Zeugen sein werdet. Das ist ein interessanter Gesichtspunkt, denn oftmals verbringen wir eine Menge Zeit damit, andere zu drängen, Zeugnis über ihren Glauben abzulegen. Aber nichts, was in ihnen selbst ist, wird sie jemals dazu bevollmächtigen. Sie haben anderen nichts mitzuteilen, und wenn sie es trotzdem versuchen, tun sie nichts weiter, als ein Schauspiel zu inszenieren. Im Gegensatz dazu, nehmen wir einmal an, eine meiner Studentinnen hätte sich im Sommer verlobt. Im Herbst kommt sie in meine Klasse und das Erste, was sie macht, ist dies. Sie hält mir ihren Ringfinger unter die Nase. Ich hätte sie nie darum gebeten, mir ihren Ring zu zeigen. Nein, etwas in ihr zwingt sie, von selbst die Initiative zu ergreifen. Sie ist in einen Mann verliebt und sie muss es einfach mitteilen. Sie kann es nicht für sich behalten. Das ist die Art von Dynamik, auf die Lukas uns an dieser Stelle hinweisen möchte. Als Folge von dem, was die Apostel empfangen, werden sie Zeugen sein. Doch wessen Zeugen? Christi Zeugen. Durch persönliche Identifizierung mit ihm. Sie sollen ihn repräsentieren. Lassen Sie uns jetzt die Begriffe definieren. Was ist ein Zeuge? Eine einfache Definition könnte so lauten: jemand, der ein Ereignis, eine Person oder einen Umstand gesehen hat und anderen darüber berichten kann. Ein Zeuge ist jemand, der etwas erlebt hat. Genau das sollen die Apostel werden. 3,5 Jahre haben sie zusammen mit dem Heiland verbracht. Nun werden sie durch die Verbindung mit dem Heiligen Geist und durch die Bereitstellung seiner Kraft völlig andere Menschen sein. Bis jetzt haben sie weitgehend aus eigener Kraft gelebt. Ihre Leistungen waren nicht gerade beeindruckend, wenn man die Evangelien liest. Immer wieder fielen sie auf die Nase, besonders dann, wenn es darauf ankam. Doch jetzt, da der Geist ihnen Kraft geben wird, werden sie Zeugen des Heilands sein. Womit beginnt die nächste Aussage? Sowohl in Jerusalem als auch. Wenn ich zu Ihnen sage, dass sowohl Sie als auch ich in eine Stadt gehen wollen, werden Sie annehmen, dass es sich um zwei Personen handelt. Aber hier ist von mehr als zwei Dingen die Rede. Hier werden wenigstens 4 verschiedene Orte erwähnt. Das ist doch eigenartig und ein triftiger Grund, diese Stelle in einem Kommentar nachzuschlagen, den jemand verfasst hat, der Griechischkenntnisse besitzt und erklärt, warum Lukas diesen Ausdruck verwendet. Ich werde unter Schritt 2, Auslegung, über Kommentare Näheres ausführen. Ich habe es nachgeschlagen und dabei gelernt, dass das Wort, welches mit sowohl als auch übersetzt wurde, ein interessanter Begriff ist. Es leitet den Beginn einer Aneinanderreihung ein. Diese Aneinanderreihung kann aus zwei Elementen bestehen, sie kann aber auch 22 umfassen. Hier finden wir nur 4. Die Formulierung sowohl als auch leitet eine Aneinanderreihung von 4 Orten ein, an denen die Apostel als Zeugen für Christus auftreten werden. Lassen Sie uns über die Bedeutung eines Ortes sprechen. Der erste Ort, der hier genannt wird, ist Jerusalem. Was weiß ich über Jerusalem? Stellen wir eine Liste zusammen. Jerusalem ist eine Stadt. Zweitens, der Tempel befindet sich dort. Drittens, es ist ihr derzeitiger Aufenthaltsort. Viertens, Jerusalem ist ihre Heimat geworden. Sie werden zu Hause anfangen, Zeugnis abzulegen. Ein einfacher Ort, um zu beginnen, nicht wahr? Kaum. Haben Sie jemals versucht, Ihren Glauben Ihren eigenen Angehörigen mitzuteilen? Es ist eine Sache, die Straße hinunterzugehen und einem Fremden etwas über Jesus Christus zu erzählen. Aber versuchen Sie es gegenüber Ihren Kindern, Ihren Eltern oder jemand anderem, der Sie gut kennt. Man wird wahrscheinlich so reagieren. Ach, verschone mich mit deinem religiösen Trip. Dennoch sagt Jesus den Aposteln, dass sie hier in Jerusalem anfangen werden, was wegen des 5. Punktes besonders interessant ist. 5. Dort hat die Kreuzigung stattgefunden. Sie sind dort bekannt. Der Beginn der Verkündigung des Evangeliums wird in feindlicher Umgebung geschehen. Aber nachdem sie in Jerusalem begonnen haben, werden sie auch nach Judäa gehen. Wie kann ich den Unterschied zwischen Jerusalem und Judäa feststellen? Ein Blick in einen guten Atlas zeigt mir, dass es eine Stadt in einem Landesteil ist, so wie Köln in Nordrhein-Westfalen oder München in Bayern. Jerusalem war die Stadt innerhalb eines größeren Landesteiles oder Provinz, Judäa genannt. Die Reihenfolge, die der Herr angibt, geht also von der Stadt zur nächstgrößeren Einheit, einem Landesteil. 3 Provinzen standen im Blickpunkt der Apostel: Judäa im Süden, Galiläa im Norden und dazwischen Samaria. Es gab noch eine 4. Provinz auf der Ostseite des Jordans, genannt Perea. Jesus gab ihnen den Auftrag, in Jerusalem zu beginnen und dann nach Judäa zu gehen. Beachten Sie jedoch das kleine Bindewort und, das sie zum 3. Ort bringt, Samaria. Sie liebten Samaria, nicht wahr? Keineswegs. Erinnern Sie sich an die Frau am Jakobsbrunnen in Johannes 4? Der Text dort sagt uns, dass Jesus durch Samaria ziehen musste. Vers 4. Er befand sich im Süden und wollte nach Galiläa im Norden gehen. Die Juden hätten gesagt, nein, du solltest nicht durch Samaria gehen. Stattdessen hätten sie ihn nach Osten gewiesen, über den Jordan, das Ostufer hinauf und schließlich wieder westlich zurück nach Galiläa hinein. Um zurückzugelangen, brauchte er nur den gleichen Weg in entgegengesetzter Richtung zu gehen. Mit anderen Worten, er sollte einen Umweg machen. Unter keinen Umständen sollte er jemals durch Samaria ziehen. Warum eigentlich nicht? Johannes 4,9 erklärt uns das. Denn die Juden verkehren nicht mit den Samaritern. Doch in Apostelgeschichte 1,8 spricht Jesus davon, dass sich die Apostel genau in dieses Gebiet begeben sollten, das sie normalerweise peinlichst gemieden hätten. Im nächsten Satz sagt Jesus ihnen, wohin sie noch gehen müssen, und bis an das Ende der Erde. Jesus verwendet hierfür Erde, ein Wort, das die bewohnte Welt bezeichnet. Nachdem ich ein Bibellexikon zu Rate gezogen hatte, entdeckte ich, dass im Neuen Testament verschiedene Wörter für Erde verwendet werden. Später zeige ich Ihnen, wie man solche Wörter nachschlägt, ihre Bedeutung entdeckt und Unterschiede zwischen ihnen herausarbeitet. Hier spricht Jesus also über die bewohnte Welt. Er erwartet von den Jüngern nicht, dass sie die ganze Erdoberfläche abgrasen, sondern überall dorthin zu gehen, wo es Menschen gibt. Und nun betrachten Sie einen Vers in Beziehung zum ganzen Buch. Nehmen wir an, dies sei das erste Mal, dass ich einen Vers studiere. Was habe ich bisher entdeckt? Nun, 2 Dinge, die gewöhnlich nichts miteinander zu tun haben, Judäa und Samaria, sind plötzlich miteinander verbunden wie eins. Ich habe ebenso erkannt, dass die Apostel so lange nicht aufhören sollen, bis sie auch zum letzten Fleck der bewohnten Welt gelangt sind. Und mir ist aufgefallen, dass dies die letzten Worte des Herrn sind. Die Frage, die ich mir jetzt stelle, lautet so: Ist es möglich, dass dieser Vers auf irgendeine Weise einen Überblick über das ganze Buch gibt? Folgen die Apostel eigentlich dieser Anweisung? Wenn ich das Buch als Ganzes studiere, entdecke ich, dass die Antwort auf beide Fragen nur Ja lauten kann. Fangen Sie in Jerusalem an. Apostelgeschichte 2 zeigt uns, dass Sie dies taten. Gingen Sie dann auch nach Judäa? Ja, aber nicht freiwillig. Sie wurden durch Verfolgung dazu gebracht, hinauszuziehen. Kapitel 8, Vers 1. Bis Sie am Ende dieses Buches schließlich auf dem besten Wege sind, die gesamte damals bewohnte Welt zu erreichen. Es gibt keine Begrenzung für genaues Beobachten. Rufen Sie sich noch einmal alles ins Gedächtnis, was wir in dieser Übung herausgefunden haben. Zählen Sie nach und Sie werden feststellen, dass sich es wenigstens bis auf 30 Beobachtungen in Apostelgeschichte 1,8 gebracht habe. Und dies ist nur ein Vers. Ich habe noch nicht einmal einen Absatz, geschweige denn ein Kapitel oder gar das ganze Buch der Apostelgeschichte studiert. Nur einen Vers. Doch jedes Mal, wenn ich neu diesen Vers lese, entdecke ich noch mehr. Eine der Aufgaben, die ich meinen Studenten im Seminar immer stelle, ist, so viele Beobachtungen wie nur möglich aus diesem einen Vers herauszuholen. Bis jetzt haben sie mehr als 600 verschiedene entdeckt. Stellen Sie sich vor, welche Freude Sie an 600 Beobachtungen aus dieser Stelle haben könnten. Würden Sie die Schrift gerne mit solchen Augen betrachten? Ich helfe Ihnen gern, diese Fähigkeit zu entwickeln. Ich versichere Ihnen, dass es der entscheidende erste Schritt beim methodischen Studieren der Bibel ist. In dem nächsten Kapitel werde ich Ihnen einige Möglichkeiten zeigen, wie Sie Ihr Beobachtungsvermögen noch steigern können. Und nun wäre es schön, wenn Sie es selbst versuchen würden. Jetzt, da Sie gesehen haben, wie ich Apostelgeschichte 1, Vers 8 durch genaue Beobachtung analysiert habe, probieren Sie es selbst aus. Untersuchen Sie folgenden Text aus Josua 1, 8. Dieses Buch des Gesetzes soll nicht von deinem Mund weichen, und du sollst Tag und Nacht darüber nachsinnen, damit du darauf achtest, nach alledem zu handeln, was darin geschrieben ist. Denn dann wirst du auf deinen Wegen zum Ziel gelangen und dann wirst du Erfolg haben. Denken Sie daran, beim genauen Beobachten ist Ihre Hauptfrage an den Text: Was sehe ich? Achten Sie besonders auf einzelne Begriffe und grammatische Strukturen. Berücksichtigen Sie auch den Zusammenhang. Benutzen Sie einen Bleistift, um Ihre Beobachtungen aufzuschreiben. Sehen Sie zu, was Sie alles aus diesem faszinierenden Text herausholen können.

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Wie viel ist uns der Herr wert? Wie sehr lieben wir ihn? Unser Alltag wird es zeigen, in unseren Gedanken, in unseren Worten, in unseren Prioritäten, in unseren Gesprächen, Taten und Werte. Wie wir zu dieser Welt stehen, wie wir zu Gottes Reich stehen, wie wir mit Menschen umgehen, wie wir in der Gemeinde Gemeinschaft pflegen, wie wir mit Zeit, Körper, Gefühlen und Geld umgehen, wird beweisen, wie sehr wir Gott lieben. In Matthäus 6, Vers 21 beteuerte Jesus: Denn wo euer Schatz ist, da ist auch euer Herz. Mögen unsere Schätze, unsere Investitionen bei Gott in seinem Reich sein.

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1: Sie hören nun die gute Nachricht aus Gottes Wort. Unser Wochenvers steht in Matthäus 5, Vers 7. Selig sind die Barmherzigen, denn sie werden Barmherzigkeit erlangen. Das war unser Merkvers aus Matthäus 5, Vers 7.

0: 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In einer kurzen Einführung lernen Sie etwas über den Autor, die Empfänger, die näheren Umstände und den Inhalt eines jeden Buches der Bibel. Als die ersten christlichen Gemeinden entstanden, sah es nicht so aus, als könnten sie lange überleben. Sie waren klein und wurden verfolgt. Zu allem Überfluss gab es auch noch Missverständnisse unter den Gläubigen. Darum geht es in dem Überblick, den Rüdiger Klaue uns jetzt über den Galaterbrief gibt.
1: Der Galaterbrief. Das Neue Testament enthält 27 Bücher. Die ersten vier nennen wir die Evangelien. In ihnen wird das Leben und Wirken Jesu beschrieben. Sie umspannen die Zeit von Jesu Geburt bis zu seinem Tod am Kreuz und zu seiner Auferstehung. Wenn wir die Evangelien lesen, wird uns klar, dass Jesus eine historische Persönlichkeit war. Auch lernen wir ihn kennen als einen außergewöhnlichen Menschen und als den Sohn Gottes. Die Apostelgeschichte ist dann die Fortsetzung von den Evangelien. Hier sind die Taten und Erfahrungen der Jünger und Apostel nach dem Tod und der Auferstehung Jesu dokumentiert. Die Apostelgeschichte umspannt die ersten 100 Jahre Kirchengeschichte. Danach kommen dann 21 Briefe und zum Schluss die Offenbarung, ein prophetisches Buch, das viel über die Zukunft und den Himmel zu sagen hat. In den Briefen finden wir eine Darlegung der christlichen Lehre. Zwar werden die großen Themen der Theologie nicht säuberlich thematisch getrennt in extra Kapiteln behandelt, aber sie kommen doch alle zur Sprache. Es wird die Lehre über Gott unterrichtet, die Lehre von der Sünde, von Jesus Christus und dem Heil, die Lehre vom Himmel und vom ewigen Leben, von den Dingen der Zukunft, wie der Entrückung, der Trübsal, dem tausendjährigen Reich, die Lehre von der Heiligung und dem Dienst und vieles mehr. Es hat Gott gefallen, uns all diese Lehren in einer lockeren Form als Briefe zu hinterlassen. Die Briefe sind ja in einer bestimmten Situation entstanden, sei es durch Fragen der jungen Christen über bestimmte Probleme, sei es, dass Missstände, Sünden und Irrlehren in den Gemeinden auftauchten, die korrigiert und zurechtgestellt werden mussten. Dadurch waren die Belehrungen ganz konkret. Die Gemeinden wussten, wovon der Apostel sprach. Ein praktisches Beispiel schwebte ihnen immer vor Augen. Es war ihnen klar, warum es nötig war, ihnen dieses zu schreiben. Heute nun sind wir in unserer Einführung in die Bibel bis zum Galaterbrief gekommen. Galatien war nicht eine bestimmte Stadt, sondern eine Gegend, und zwar im nördlichen Kleinasien in der heutigen Türkei. Der Galaterbrief ist als eine Art Rundschreiben zu verstehen, das in verschiedenen Gemeinden dieser Gegend gelesen werden sollte. Der Anlass zu diesem Brief war nicht ein sehr erfreulicher. Es gab Probleme in den jungen Gemeinden, und zwar Probleme sowohl in der Lehre als auch beim christlichen Wandel. Paulus kannte die Gemeinden, er hatte sie auf der zweiten und dritten Missionsreise besucht und wahrscheinlich sogar gegründet. Jetzt ist er sehr erschüttert darüber, dass sich die Gläubigen vom Evangelium abzuwenden scheinen und seine ganze Arbeit vielleicht umsonst war. Wenn wir nun die ersten Verse lesen, dann merken wir schon, worum es in diesem Brief geht und warum er geschrieben wurde. Es heißt dort im sechsten Vers: Mich wundert, dass ihr euch so bald abwenden lasset von dem, der euch berufen hat in die Gnade Christi zu einem anderen Evangelium, obwohl es doch kein anderes gibt. Nur dass etliche da sind, die euch verwirren und wollen das Evangelium Christi verkehren. Aber wenn auch wir oder ein Engel vom Himmel euch würde ein Evangelium predigen anders, als wir euch gepredigt haben, der sei verflucht. Es war also ein sehr ernster Anlass, aus dem heraus der Apostel schrieb. Das Evangelium oder das ewige Heil der Empfänger stand auf dem Spiel. Der ganze Stil des Briefes und die Leidenschaft, mit der Paulus die Empfänger anspricht, zeigen, dass es um entscheidende Dinge geht, die sofort und ein für alle Mal geklärt werden müssen. Wenn jetzt nicht ein richtiger Grund und eine klare Linie gefunden werden, dann kann es für immer zu spät sein. Das Problem war scheinbar, dass einige jüdische Gelehrte diese Gemeinden besuchten und über das mosaische Gesetz predigten. Sie machten den Galatern klar, dass die Beschneidung und andere Gesetze bezüglich äußerer Reinheit, erlaubter Speisen und jüdischer Gottesdienstordnungen noch nicht aufgehoben seien. Diese jüdischen Gesetzeslehrer verleugneten nicht das Evangelium, sie glaubten vielmehr an Jesus und an seinen Kreuzestod zu unserer Erlösung. Damit unterschieden sie sich schon von den konservativen Juden, die ja Jesus nicht als Heiland und Erlöser anerkannten. Sie sagten also den Galatern: Es ist schon richtig und wahr, Jesus ist für eure Sünden gestorben. Es ist auch richtig, dass ihr an ihn glaubt und ihm folgt und dient. Nun müsst ihr aber auch noch das ganze jüdische Gesetz halten. Wer das alttestamentliche Moral- und Zivil- und Kulturgesetz nicht hält, der ist nicht gerettet, auch wenn er an Jesus glaubt. Diese Lehrer waren davon überzeugt, dass man die jüdische Lehre kennen und ein Jude sein musste, um ein Christ werden zu können. Das war den jungbekehrten Galatern, die ja ganz bereit waren, Gottes Willen zu tun, auch einleuchtend. So erhärteten diese Gesetzeslehrer ihre Position, indem sie weiter behaupteten, wer das jüdische Gesetz bricht, der ist trotz seines Glaubens an den Tod Jesu verloren. Nur der Glaube allein genügt nicht. Auch Jesu Werk am Kreuz ist nicht genug, wenn ihr das Gesetz nicht erfüllt. Jetzt sage mir einmal bitte, was denkst du über diese Lehre? Kommt es dir nicht auch einleuchtend und ganz richtig vor? So fanden diese jüdischen Lehrer guten Anklang und offene Ohren. Schließlich kam der Gedanke auf, der Glaube an Jesus ist nur auf der Grundlage des Judentums möglich. Also müssen wir erst Juden werden, um richtige Christen sein zu können. Oder andersherum, der Glaube an Jesus ist nur der Anfang. Wer als Christ weiterkommen will, wer geistlicher sein will und besser, der hält auch noch das Gesetz. Diese Gedanken verkündigten die ungenannten Prediger vielleicht in einer ganz guten Absicht. Vielleicht aus einer großen Liebe zum Wort Gottes und zum Buchstaben des Gesetzes. Sie verkündigten es vielleicht aus dem Wunsch heraus, aus den Galatern wirklich ganz besonders gute Christen zu machen und dem Judentum eine neue Bedeutung zu verschaffen. Vielleicht taten sie es aber auch aus Dummheit. Sie wussten es nicht besser und hatten den Sinn des Evangeliums selber noch gar nicht richtig verstanden. Was immer ihr Motiv gewesen sein mag, danach fragt Paulus hier gar nicht. Er sieht in diesen Lehren keinerlei Nutzen, sondern auch eine große Gefahr und bekämpft sie gleich mit aller Entschiedenheit. Das Problem, welches im Galaterbrief diskutiert wird, ist wirklich ein schwieriges Problem. Es existiert auch heute noch in manchen christlichen Gemeinden und das Anliegen des Apostels wird auch heute noch leicht missverstanden. Es geht im Galaterbrief um Begriffe wie Evangelium und Gesetz, Gnade und Verdienst, echte Freiheit und Gesetzlichkeit, Glaube und Werke. Paulus versucht nun zu definieren, was wahre christliche Freiheit ist, welche Bedeutung dem Gesetz zukommt, was die Gnade und das Evangelium tun können und was die Grenzen der guten Werke sind. Der Apostel versucht ganz klar zu zeigen, dass der Mensch durch das Halten der jüdischen Gesetze nicht besser wird und dass diese Gesetze auch keinerlei errettende Kraft besitzen. Immer wieder betont Paulus, das Kreuz Christi ist unsere Gerechtigkeit. Nur durch das Werk Jesu können wir vor Gott bestehen. Jesus hat uns erlöst von der Schuld und von der Strafe. Durch den Glauben an ihn haben wir den Heiligen Geist bekommen und sind Gottes Kinder geworden. Zu Jesu Heilstat kann man nichts hinzufügen und durch eigene Anstrengungen kann man seine Situation nicht verbessern. Christus errettet nicht nur, sondern er heiligt uns auch. Er bewirkt Wachstum und Reife in uns. Christus ist die Antwort und nicht das Gesetz. Vielleicht sagst du dir, was geht mich diese Streitfrage an? Keiner denkt heute mehr daran, das jüdische Beschneidungsgesetz zu erfüllen. Keiner ist versucht, die alttestamentlichen Speise- und Reinigungsgesetze zu halten. Also, was soll's? Wenn du so denkst, dann weißt du noch nicht, wie sehr uns die Gesetzlichkeit in den Gliedern steckt. Auch in unserem Land gibt es heute noch Gemeinden und einzelne Christen, die sich selber Gesetze auferlegen, die das Evangelium gefährden. Du kennst sicher Kirchen, in denen ein großer Wert auf eine bestimmte Kleidung gelegt wird. Die Glieder werden fast gezwungen, sich in einer alten, unmodernen Art anzuziehen. In anderen Religionsgemeinschaften werden gewisse Speisen oder Getränke verbannt. Manche dürfen am Freitag kein Fleisch essen. Andere messen in Sakramenten oder bestimmten Traditionen eine heilsnotwendige Bedeutung bei. Für einige Christen sind die guten Werke zu ihrer Erlösung ebenso wichtig oder wichtiger als die Heilstat Christi. Anstatt mit solchen Regeln und Gesetzen die Sache Gottes zu fördern, schmälern sie die Bedeutung des Kreuzes Christi und verführen die Menschen zu einem falschen Evangelium, das niemanden retten kann. Nochmals möchte ich betonen, dass der Konflikt, um den es im Galaterbrief geht, recht komplex und schwer zu verstehen ist. Trotzdem musst du und jeder Gläubige wissen, worum es im Galaterbrief geht. Es ist auch nötig, dass man als Christ bei solch einem Thema mitreden kann. Darum sollten wir unser Unterscheidungsvermögen schärfen, damit nicht auch uns eines Tages der Glaube von versteckten Irrlehren durchsetzt wird und wir am Schluss die Gnade und das Erlösungswerk Jesu verpassen. Das Judentum war die Wiege des Christentums. Jesus war ein Jude, das Volk Gottes waren Juden, das Alte Testament ist von Juden geschrieben und das ganze Christentum baut darauf auf. Aber beinahe wäre das Judentum mit seinen Traditionen und Gesetzen auch der Sarg für das Christentum geworden. Hätte Paulus den jüdischen Gesetzeslehrern zugestimmt, gäbe es heute kein Christentum und kein Evangelium mehr. Der Galaterbrief ist eine sehr wichtige apologetische Schrift, die wir auch heute gut kennen müssen, um das Evangelium richtig verstehen und rein erhalten zu können. Noch ein letztes Wort. Wenn hier gegen die Gesetzlichkeit und die Werkgerechtigkeit gepredigt wird, so verstehe das bitte nicht so, als ob ein Christ alles machen kann, was er will, oder dass er tüchtig drauf lossündigen soll. Oh nein! Wir sind frei von dunklen Bindungen, von Gesetzen, die in Jesus schon erfüllt sind, von der Macht und Gewalt Satans und der Sünde. Wir sind jedoch nicht frei von unserer Verantwortung Gott und den Mitmenschen gegenüber. Wir sind nicht frei von unseren Pflichten als Christ. Wir sind nicht frei von gewissen moralischen und sittlichen Grenzen und Einschränkungen, die wir als Kinder Gottes zu beachten haben. Christus macht uns frei von Sünde und Schuld. Und er führt uns auch durch seinen Geist auf dem rechten, geraden Weg des guten und vollkommenen Willens Gottes. Wir beten. Herr Jesus, es ist ein schweres Thema, das im Galaterbrief behandelt wird, aber auch ein sehr wichtiges für uns alle. O, hilf doch, dass wir es richtig verstehen mögen und dass uns dieses Verständnis dazu helfen möchte, als mündige, verantwortungsvolle Christen in der rechten Freiheit zu leben. Amen.
0: Das war ein weiteres Kapitel aus der Reihe Bibelpanorama mit Rüdiger Klaue. Wenn Sie Fragen haben, schicken Sie eine E-Mail an rklaue@gmail.com. Nochmal, rklaue, das ist ein Wort, @gmail.com. Rüdiger und Dorothea Klaue verabschieden sich nun und wünschen Ihnen gottesreichen Segen.

Wir leben in einem Universum, das uns nicht gehört. Alles, was wir haben, wer wir sind, verdanken wir unserem Schöpfer, dem Herrn. Er ist Gott, und zwar der einzige Gott. Er hat Himmel und Erde und alles, was es gibt, erschaffen. Die Erde ist des Herrn und was darinnen ist, der Erdboden und was darauf wohnt, denn er hat ihn an die Meere gegründet und an den Wassern bereitet. Der Herr ist der Eigentümer, der Verwalter und der Halter aller Dinge und Geschöpfe. Deswegen lesen wir in Offenbarung 4: Herr, du bist würdig zu nehmen Preis und Ehre und Kraft, denn du hast alle Dinge geschaffen, und durch deinen Willen haben sie das Wesen und sind geschaffen.

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1: Nun, noch ein weiterer Hinweis. Man hat in den Höhlen von Qumran 3 Manuskripte gefunden von dem Buch Richter. Ich war in den Jahren 1947 bis 1956 wurden nach und nach 11 Höhlen in Qumran am Toten Meer in der Wüste Juda entdeckt mit Schriftrollen der Bibel, die bis vor 2300 Jahren zurückgehen, die ältesten Abschriften, die jüngsten 68 nach Christus, als Qumran durch die Römer zerstört wurde. Und da hat man also praktisch alle Bibelbücher gefunden, wenigstens in Fragmenten, außer das Buch Esther, das ist jetzt gerade da nicht belegt, aber das Buch Richter 3-mal.
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1: Sie hören nun die gute Nachricht aus Gottes Wort. Unser Wochenvers steht in Matthäus 5, Vers 7. Selig sind die Barmherzigen, denn sie werden Barmherzigkeit erlangen. Das war unser Merkvers aus Matthäus 5, Vers 7.

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1: Lieber Hörer, vielleicht haben wir im Tierpark oder in der Natur schon einmal einen kleinen, niedlichen Fuchs gesehen. Er sah so harmlos und lieb aus, dass wir ihn am liebsten mitgenommen hätten. Unser heutiges Thema lautet, fange die kleinen Füchse. Ja, das steht in der Bibel, im Hohen Lied, Kapitel 2, Vers 15. Natürlich wird es dort als Bild gebraucht. Bilder haben eine tiefe, praktische Bedeutung. Fanget uns die Füchse, die kleinen Füchse, welche die Weinberge verderben, denn unsere Weinberge sind in der Blüte. Die Bibel gebraucht hier ein Bild, um uns eine wichtige Lektion für unser Leben zu lehren. Im Hohen Lied wird uns die Beziehung zwischen Braut und Bräutigam oder Geliebte und Geliebter vorgestellt. Da gibt es eine Menge Dinge, die dieses Verhältnis stören können. Um diese Schwierigkeiten, die zwischen Braut und Bräutigam auftreten, zu beleuchten, wird das Bild von den kleinen Füchsen gebraucht. Vielleicht fragen wir, warum sind die kleinen Füchse so gefährlich? Ein Weingärtner in Rumänien hat mir dieses Bild einmal ein wenig erläutert. Seitdem verstehe ich diese Bibelstelle viel besser. Er erzählte, wenn ein Weinberg gepflanzt ist, wird ringsum ein Zaun gezogen. Der Zaun muss dicht sein, damit keine Tiere in den Weinberg eindringen können, um die Weinstöcke zu zerstören oder die Frucht zu rauben. Nun fragen wir uns, warum sind die kleinen Füchse so gefährlich und nicht die großen? Natürlich sind die großen Füchse ebenso gefährlich, aber einmal haben es die großen Füchse viel schwerer, in den Weinberg hineinzukommen, wenn ein intakter Zaun diesen umgibt. Zum Zweiten wird ein großer Fuchs viel schneller gesehen. Welchen Schaden richtet ein großer Fuchs an? Er frisst einige Trauben ab und das kann jeder sehen. Auch ist der große Fuchs schneller entdeckt und gefangen. Doch was tun die kleinen Füchse und warum sind sie so gefährlich? Die Weinberge stehen in der Blüte. Der kleine Fuchs kommt natürlich viel schneller durch ein Loch und durch den Zaun. Wenn er in den Weinberg eingedrungen ist, versucht er, die Wurzeln des Weinstocks freizuschaffen. Dann frisst er die Wurzeln ab, weil sie ein bisschen süßlich sind. Wenn dann der Weingärtner in den Garten kommt, ist der Weinstock vertrocknet und die Blüte welk geworden. Es gibt keine Hoffnung mehr auf Frucht. Ich glaube, dieses Bild ist auch für uns heute sehr wichtig, nicht nur für die Störung des Verhältnisses zwischen Braut und Bräutigam, sondern auch für unser persönliches Leben und für unsere Gemeinden. Alles, was das Verhältnis zwischen uns stört, in der Familie, in der Ehe, im Gemeindeleben, im allgemeinen Miteinander, sind oft nur Kleinigkeiten. Wir sagen nur Kleinigkeiten, aber es sind die Füchse, die die Weinberge verderben. Da ist eine Ehescheidung. Jemand sagte, ja, mein Ehemann oder meine Ehefrau ist auf den frisch gesäten Rasen gedreht. Für viele oft ein Scheidungsgrund. Dann haben sich manche Kleinigkeiten aneinandergereiht. Kleine Füchse, sie machen das Leben so unerträglich schwer, bis alles auseinanderbricht. Wir müssen in unserem Glaubensleben aufpassen, dass es dem Teufel nicht gelingt, uns die Freude am Herrn zu rauben. Ich denke dabei an Nehemia 4 und 5. Im Buch Nehemia Kapitel 4 finden wir die Feinde von außen. Die Feinde, die versuchen, den Bau der Mauer zu stoppen. Im 5. Kapitel finden wir die Feinde von innen. Da geht es um ein großes Geschrei. Die einen sagten, sie haben Geld entlehnt. Die anderen sagten, sie haben unsere Töchter und Söhne dem Knechtsdienst unterworfen und so weiter. Ich denke, beides ist gefährlich. Sowohl die Feinde von außen als auch die Feinde von innen. Nur sind die Feinde in unseren eigenen Reihen viel schwerer zu erkennen. Das Gleiche trifft auch für die Feinde in unserem Herzen zu. Ein anderes Beispiel finden wir in Lukas 13. Hier streiten die Jünger miteinander, wer wohl der Größte sei. Und ist das nicht auch immer wieder unser Problem, dass wir darum streiten, wer der Größte sein soll? Der Herr Jesus sagte, wer der Größte sein will, soll euer aller Diener sein. Kleinigkeiten, wie wir sagen, können den Fruchtansatz einer ganzen Gemeinde oder eines Lebens kaputt machen. Das sind die kleinen Füchse, die die süßlichen Wurzeln des Weinstocks abfressen. Der Weinstock verdorrt. Dadurch verderben sie ganze Weinberge. Im übertragenen Sinn, was sind das für Dinge in unserem Leben? Wenn wir an unser persönliches Leben oder an das Leben in unserer Gemeinde denken, wie viel falscher Verdacht wird da ausgesprochen? Man hört eine Sache, geht ihr aber nicht nach, sondern spricht nur darüber. Dann erzählt man es anderen und schon entsteht ein ganz falsches Gerücht. Wir sprechen von dem Afterreden oder Wiedereinanderreden. Dadurch sind ganze Gemeinden zerbrochen. Liebe Hörer, wir merken, wie gefährlich die kleinen Füchse in unserem Weinberg, in unserem Leben sind. Wie hoffnungsvoll war alles. Wie hoffnungsvoll war es vielleicht bei unserer Bekehrung. Dann geriet alles durcheinander. Dann wurde es mit dem Bibellesen immer seltener. Wir besuchten nicht mehr so oft die Gemeinde, bis wir zuletzt ganz abgekühlt waren. Oder denken wir zum Beispiel an den unausgesprochenen Neid. Neid ist etwas ganz Schreckliches. Neid ist etwas, das man nicht sieht. Wenn ein Mensch neidisch ist und das nicht nach außen zum Ausdruck bringt, merkt man es gar nicht. Der Herr Jesus wusste, dass er aus Neid überliefert worden war. Die hohen Priester waren neidisch, dass die Volksmengen Jesus zujubelten, weil viele Menschen gesund wurden und er viele Wunder tat. Wir wissen heute zum Beispiel um den Dienstneid. Oder wir sind neidisch, dass der andere mehr hat als wir. Oder dass der andere gesund ist und wir krank sind. Jede Situation aus der Hand des Herrn anzunehmen, ohne neidisch zu sein, das ist ein Segen. Aber der unausgesprochene Neid kann ganze Weinberge kaputt machen. Oder da gibt es Dinge, die man nicht vergeben kann. Auch das sind kleine Füchse. Man lässt es dem anderen nicht so spüren. Man sagt, vergeben kann ich, aber vergessen nicht. Ist das Vergebung? Da gibt es andere Dinge, bei denen man Gottes Wort nicht mehr so genau nimmt, wo man vielleicht sagt, ja, das war für die damalige Welt und Zeit geschrieben. Für die Korinther, die Thessalonicher oder Epheser war die Sache sehr wichtig, aber für uns heute gilt das nicht mehr. Die Bibel sagt uns ganz klar und warnt uns davor, etwas vom Wort Gottes wegzunehmen oder gar hinzuzufügen. Wir sollten Gottes Wort stehen lassen, wie es steht. Es ist von 1. Mose 1,1 bis Offenbarung 22,21 Gottes Wort. Gottes Wort ist und bleibt Gottes Wort. Gottes Wort ändert sich nicht. Der Herr Jesus sagt einmal, Himmel und Erde werden vergehen, meine Worte aber werden nicht vergehen. Oft ist es nur ein Gedanke oder ein Blick zum anderen Partner, mit dem wir nicht verheiratet sind. Wie viele Probleme gibt es hier? Doch in der Welt ist das heute kein Problem mehr. Vielleicht lacht man über uns, wenn wir noch vom reinen Verhältnis vor der Ehe sprechen, wenn wir darüber sprechen, dass vorehelicher Verkehr Sünde ist. Aber Gott nimmt es ernst. Das sind die kleinen Füchse, die alles kaputt machen. Gottes Ordnungen sind auch für uns heute noch bindend, auch im 21. Jahrhundert. Man spricht von freier Eheführung, man lebt zusammen, ohne verheiratet zu sein. Das ist Sünde. Oder wir denken an den Okkultismus. Es fing an mit harmlosen Dingen. Man las aus Neugierde das Horoskop. Man ließ sich einmal die Handlinien lesen oder die Karten legen. Doch dann merkt man, man hat keine Kraft und keine Freude mehr. Man geht vielleicht noch zum Mahl des Herrn und hat keine Kraft mehr. Der Name des Herrn wird verunehrt. Wie viele Menschen gibt es heute, die auch den Schwangerschaftsabbruch überhaupt nicht mehr ernst nehmen? Wir wissen, dass in unserer Zeit der Schwangerschaftsabbruch zum Teil legalisiert wird. Man macht sich traurig, man nimmt sich die Kraft. Da können Menschen noch so viele Paragraphen aufstellen und Kompromisse schließen. Bei Gott ist die Abtreibung Mord. Dann geht man mit diesen Belastungen in die Gemeinde, geht zum Brotbrechen und merkt gar nicht, wie man am Herrn schuldig geworden ist. Oder da gibt es Dinge, die nicht bereinigt worden sind. Schuld, da ist Missgunst. Aber man ist nicht bereit, diesen Ordnung zu bringen. Und dann gibt es ständig Niederlagen. Man fragt sich, warum gibt es in einer Gemeinde kein geistliches Wachstum mehr? Warum gibt es in meinem Leben keine Freude? Warum sehe ich aus wie eine Bogenlaterne? Lieber Hörer, ich denke, es ist wichtig, dass wir auch als Christen Buße tun, um einen Neuanfang zu machen. Wenn du in deinem Leben viele kleine Füchse hast, die dein Leben kaputt machen, solltest du sie heute dem Herrn bekennen, damit dein Weinberg wieder blühen kann, damit es echte Frucht in deinem Leben gibt und du zum Segen für andere sein kannst. Wenn der Herr in deinen Weinberg kommt, kannst du dann sagen, mein Geliebter komme in seinen Weinberg und esse die ihm köstliche Frucht. Das wünsche ich dir, lieber Hörer, von ganzem Herzen, dass der Herr dich jetzt segnet und diese sogenannten Kleinigkeiten, diese kleinen Füchse aus dem Weinberg hinausgeworfen werden, damit Leben, Freude und echte Frucht entstehen kann, die dem Herrn zur Ehre sind und uns zum Segen. Wir wollen beten. Herr Jesus Christus, wir haben in dieser Sendung so viele Dinge unseres Lebens angesprochen, wo uns der Segen geraubt wird. Und du weißt, wie es im Leben meiner lieben Hörer aussieht. Du weißt, ob wir überhaupt dein Eigentum sind, ob wir Vergebung unserer Sünden haben. Du weißt aber auch um Menschen, die sagen, wir sind Gottes Kinder, und in deren Leben es keinen Segen und keine Freude gibt, weil die kleinen Füchse die Wurzeln unseres Lebens abfressen. Lass uns über dieses Gelesene aus dem Wort Gottes nachdenken. Führe uns zur Buße, zum Frieden und zur Freude in dir. Lass dich herzlich darum bitten und wirke durch den Heiligen Geist an den Herzen meiner Hörer. Amen.
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Der Herr, der Schöpfer der Himmel und Erde, ist ein heiliger, ein gerechter, ein guter und barmherziger Gott. Und er lädt alle ein zu sich, um Leben zu haben, ewiges Leben. Wohlan, alle, die ihr durstig seid, kommet her zum Wasser, und die ihr nicht Geld habt, kommet her, kaufet und esset, kommt her und kauft ohne Geld und umsonst beides, Wein und Milch. Warum zählet ihr Geld da, da kein Brot ist und tut Arbeit, davon ihr nicht satt werden könnt? Höret mir doch zu und esset das Gute, so wird eure Seele am Fetten ihre Lust haben. Neiget eure Ohren her und kommet her zu mir. Höret, so wird eure Seele leben. Denn ich will mit euch einen ewigen Bund machen, dass ich euch gebe, die gewissen Gnaden Davids.

Plagen Sie finanzielle Sorgen? Machen Sie sich ernstlich Gedanken um Ihre Zukunft? Wir möchten Ihnen Mut zusprechen, durch das Wort Gottes, das uns zeigt, wer die Zukunft, wer die Gegenwart in seiner Hand hält. So seid nun nicht besorgt, indem ihr saget, was sollen wir essen? Oder was sollen wir trinken? Oder was sollen wir anziehen? Denn nach allem diesem trachten die Nationen. Denn euer himmlischer Vater weiß, dass ihr dies alles bedürfet. Trachtet aber zuerst nach dem Reiche Gottes und nach seiner Gerechtigkeit. Und dies alles wird euch hinzugefügt werden. So seid nun nicht besorgt auf den morgenden Tag, denn der morgende Tag wird für sich selbst sorgen. Jeder Tag hat an seinem Übel genug.

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1: Sie hören nun die gute Nachricht aus Gottes Wort. Unser Wochenvers steht in Matthäus 5, Vers 7. Selig sind die Barmherzigen, denn sie werden Barmherzigkeit erlangen. Das war unser Merkvers aus Matthäus 5, Vers 7.
2: Dein Wort ist meines Fußes Leuchte und ein Licht auf meinem Wege.
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4: Kapitel 8. Ruft nicht die Weisheit und lässt nicht die Klugheit sich hören? Öffentlich am Wege steht sie und an der Kreuzung der Straßen, den Toren am Ausgang der Stadt und am Eingang der Pforte ruft sie: O ihr Männer, euch rufe ich und erhebe meine Stimme zu den Menschenkindern. Merkt ihr Unverständigen auf Klugheit und ihr Toren nehmt Verstand an. Hört, denn ich rede, was edel ist, und meine Lippen sprechen, was recht ist. Denn mein Mund redet die Wahrheit, und meine Lippen hassen, was gottlos ist. Alle Reden meines Mundes sind gerecht, es ist nichts Verkehrtes noch Falsches darin. Sie sind alle recht für die Verständigen und richtig denen, die Erkenntnis gefunden haben. Nehmt meine Zucht an lieber als Silber und achtet Erkenntnis höher als kostbares Gold. Denn Weisheit ist besser als Perlen, und alles, was man wünschen mag, kann ihr nicht gleichen. Ich, die Weisheit, wohne bei der Klugheit und weiß guten Rat zu geben. Die Furcht des Herrn hasst das Arge. Hoffart und Hochmut, bösem Wandel und falschen Lippen bin ich Feind. Mein ist beides, Rat und Tat. Ich habe Verstand und Macht. Durch mich regieren Könige und setzen die Ratsherren das Recht. Durch mich herrschen die Fürsten und die Edlen richten auf Erden. Ich liebe, die mich lieben, und die mich suchen, finden mich. Reichtum und Ehre ist bei mir, bleibendes Gut und Gerechtigkeit. Meine Frucht ist besser als Gold und feines Gold, und mein Ertrag besser als erlesenes Silber. Ich wandle auf dem Wege der Gerechtigkeit, mitten auf der Straße des Rechts, dass ich versorge mit Besitz, die mich lieben, und ihre Schatzkammern fülle. Der Herr hat mich schon gehabt im Anfang seiner Wege, ehe er etwas schuf, von Anbeginn her. Ich bin eingesetzt von Ewigkeit her, im Anfang, ehe die Erde war. Als die Meere noch nicht waren, ward ich geboren. Als die Quellen noch nicht waren, die von Wasser fließen. Ehe denn die Berge eingesenkt waren, vor den Hügeln, ward ich geboren, als er die Erde noch nicht gemacht hatte, noch die Fluren darauf, noch die Schollen des Erdbodens. Als er die Himmel bereitete, war ich da. Als er den Kreis zog über den Fluten der Tiefe, als er die Wolken droben mächtig machte, als er stark machte die Quellen der Tiefe, als er dem Meere seine Grenzen setzte und den Wassern, dass sie nicht überschreiten, seinen Befehl. Als er die Grundfesten der Erde legte, da war ich als sein Liebling bei ihm. Ich war seine Lust täglich und spielte vor ihm alle Zeit. Ich spielte auf seinem Erdkreis und hatte meine Lust an den Menschenkindern. So hört nun auf mich, meine Söhne. Wohl denen, die meine Wege einhalten. Höret die Mahnung und werdet weise und schlagt sie nicht in den Wind. Wohl dem Menschen, der mir gehorcht, dass er wache an meiner Tür täglich, dass er hüte die Pfosten meiner Tore. Wer mich findet, der findet das Leben und erlangt Wohlgefallen vom Herrn. Wer aber mich verfehlt, zerstört sein Leben. Alle, die mich hassen, lieben den Tod. Kapitel 9. Die Weisheit hat ihr Haus gebaut und ihre 7 Säulen behauen. Sie hat ihr Vieh geschlachtet, ihren Wein gemischt und ihren Tisch bereitet und sandte ihre Mägde aus, zu rufen, oben auf den Höhen der Stadt. Wer noch unverständig ist, der kehre hier ein. Und zum Toren spricht sie: Kommt, esset von meinem Brot und trinkt von dem Wein, den ich gemischt habe. Verlasset die Torheit, so werdet ihr leben, und geht auf dem Wege der Klugheit. Wer den Spötter belehrt, der trägt Schande davon, und wer den Gottlosen zurechtweist, holt sich Schmach. Rüge nicht den Spötter, dass er dich nicht hasse. Rüge den Weisen, der wird dich lieben. Gib dem Weisen, so wird er noch weiser werden. Lehre den Gerechten, so wird er in der Lehre zunehmen. Der Weisheit Anfang ist die Furcht des Herrn, und den Heiligen erkennen, das ist Verstand. Denn durch mich werden deine Tage viel werden und die Jahre deines Lebens sich mehren. Bist du weise, so bist du's dir zu gut. Bist du ein Spötter, so musst du's allein tragen. Frau Torheit ist ein unbändiges Weib, verführerisch und weiß nichts von Scham. Sie sitzt vor der Tür ihres Hauses auf einem Thron, auf den Höhen der Stadt, einzuladen alle, die vorübergehen und richtig auf ihrem Wege wandeln. Wer noch unverständig ist, der kehre hier ein. Und zum Toren spricht sie: Gestohlenes Wasser ist süß und heimliches Brot schmeckt fein. Er weiß aber nicht, dass dort nur die Schatten wohnen, dass ihre Gäste in der Tiefe des Todes hausen. Kapitel 10. Dies sind die Sprüche Salomos. Ein weiser Sohn ist seines Vaters Freude, aber ein törichter Sohn ist seiner Mutter Grämen. Unrecht gut hilft nicht, aber Gerechtigkeit errettet vom Tode. Der Herr lässt den Gerechten nicht Hunger leiden, aber die Gier der Gottlosen stößt er zurück. Lässige Hand macht arm, aber der fleißigen Hand macht reich. Wer im Sommer sammelt, ist ein kluger Sohn. Wer aber in der Ernte schläft, macht seinen Eltern Schande. Segen ruht auf dem Haupt des Gerechten, aber auf die Gottlosen wird ihr Frevel fallen. Das Andenken des Gerechten bleibt im Segen, aber der Name der Gottlosen wird verwesen. Wer weisen Herzens ist, nimmt Gebote an. Wer aber ein Narrenmaul hat, kommt zu Fall. Wer in Unschuld lebt, der lebt sicher. Wer aber verkehrte Wege geht, wird ertappt werden. Wer mit den Augen winkt, schafft Verdruss, und wer ein Narrenmaul hat, kommt zu Fall. Des Gerechten Mund ist ein Brunnen des Lebens, aber auf die Gottlosen wird ihr Frevel fallen. Hass erregt Hader, aber Liebe deckt alle Übertretungen zu. Auf den Lippen des Verständigen findet man Weisheit, aber auf den Rücken des Unverständigen gehört eine Rute. Die Weisen halten mit ihrem Wissen zurück, aber der Torenmund führt schnell zum Verderben. Die Habe des Reichen ist seine feste Stadt, aber das Verderben der Geringen ist ihre Armut. Dem Gerechten gereicht sein Erwerb zum Leben, aber dem Gottlosen sein Einkommen zur Sünde. Zucht bewahren ist der Weg zum Leben. Wer aber zur Rechtweisung nicht achtet, geht in die Irre. Falsche Lippen bergen Hass, und wer verleumdet, ist ein Tor. Wo viel Worte sind, da geht's ohne Sünde nicht ab. Wer aber seine Lippen im Zaum hält, ist klug. Des Gerechten Zunge ist kostbares Silber, aber der gottlosen Verstand ist wie nichts. Des Gerechten Lippen erquicken viele, aber die Toren werden an ihrer Torheit sterben. Der Segen des Herrn allein macht reich, und nichts tut eigene Mühe hinzu. Ein Tor hat Lust an Schandtat, aber der einsichtige Mann an Weisheit. Was der Gottlose fürchtet, das wird ihm begegnen. Und was die Gerechten begehren, wird ihnen gegeben. Wenn das Wetter daherfährt, ist der Gottlose nicht mehr. Der Gerechte aber besteht ewiglich. Wie Essig den Zähnen und Rauch den Augen tut, so tut der Faule denen, die ihn senden. Die Furcht des Herrn mehrt die Tage, aber die Jahre der Gottlosen werden verkürzt. Das Warten der Gerechten wird Freude werden, aber der gottlosen Hoffnung wird verloren sein. Das Walten des Herrn ist des Frommen Zuflucht, aber für den Übeltäter ist es Verderben. Der Gerechte wird nimmermehr wanken, aber die Gottlosen werden nicht im Lande bleiben. Aus dem Munde des Gerechten sprießt Weisheit, aber die falsche Zunge wird ausgerottet. Die Lippen der Gerechten lehren heilsame Dinge, aber der gottlosen Mund ist Falschheit. Kapitel 11. Falsche Waage ist dem Herrn ein Greuel, aber ein volles Gewicht ist sein Wohlgefallen. Wo Hochmut ist, da ist auch Schande, aber Weisheit ist bei Demütigen. Ihre Unschuld wird die Frommen leiten, aber ihre Falschheit wird die Verächter verderben. Reichtum hilft nicht am Tage des Zorns, aber Gerechtigkeit errettet vom Tode. Die Gerechtigkeit des Frommen macht seinen Weg eben, aber der Gottlose wird fallen durch seine Gottlosigkeit. Die Gerechtigkeit der Frommen wird sie erretten, aber die Verächter werden gefangen durch ihre Gier. Wenn der gottlose Mensch stirbt, ist seine Hoffnung verloren, und das Harren der Ungerechten wird zunichte. Der Gerechte wird aus der Not erlöst, und der Gottlose kommt an seine Stadt. Durch den Mund des Gottesverächters wird sein Nächster verderbt, aber die Gerechten werden durch Erkenntnis errettet. Eine Stadt freut sich, wenn es den Gerechten wohlgeht, und wenn die Gottlosen umkommen, wird man froh. Durch den Segen der Frommen kommt eine Stadt hoch, aber durch den Mund der Gottlosen wird sie niedergerissen. Wer seinen Nächsten schmäht, ist ein Tor, aber ein verständiger Mann schweigt stille. Ein Verleumder verrät, was er heimlich weiß, aber wer getreuen Herzens ist, verbirgt es. Wo nicht weiser Rat ist, da geht das Volk unter. Wo aber viele Ratgeber sind, findet sich Hilfe. Wer für einen anderen bürgt, der wird Schaden haben. Wer aber sich hütet, Bürge zu sein, geht sicher. Ein holdseliges Weib erlangt Ehre, aber eine Schande ist ein Weib, das Redlichkeit hasst. Den Faulen wird es mangeln an Hab und Gut, die Fleißigen aber erlangen Reichtum. Ein barmherziger Mann nützt auch sich selber, aber ein Herzloser schneidet sich ins eigene Fleisch. Der gottlosen Arbeit bringt trügerischen Gewinn. Aber wer Gerechtigkeit sät, hat sicheren Lohn. Gerechtigkeit führt zum Leben, aber dem Bösen nachjagen führt zum Tode. Falsche Herzen sind dem Herrn ein Greuel. Aber Wohlgefallen hat er an den Frommen. Die Hand darauf, der Böse bleibt nicht ungestraft, aber der gerechten Geschlecht wird errettet werden. Ein schönes Weib ohne Zucht ist wie eine Sau mit einem goldenen Ring durch die Nase. Der gerechten Wunsch führt zu lauter Gutem, aber der gottlosen Hoffen führt zum Tage des Zorns. Einer teilt reichlich aus und hat immer mehr. Ein anderer kargt, wo er nicht soll, und wird doch ärmer. Wer reichlich gibt, wird gelabt, und wer reichlich tränkt, der wird auch getränkt werden. Wer Korn zurückhält, dem fluchen die Leute. Aber Segen kommt über den, der es verkauft. Wer nach Gutem strebt, trachtet nach Gottes Wohlgefallen. Wer aber das Böse sucht, dem wird es begegnen. Wer sich auf seinen Reichtum verlässt, der wird untergehen. Aber die Gerechten werden grünen wie das Laub. Wer sein eigenes Haus in Verruf bringt, wird Wind erben. Und ein Tor muss des Weisen Knecht werden. Die Frucht der Gerechtigkeit ist ein Baum des Lebens, aber Gewalttat nimmt das Leben weg. Siehe, dem Gerechten wird vergolten auf Erden, wie viel mehr dem Gottlosen und Sünder.
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Der Psalm 23 ist eines der beliebtesten Kapitel der Bibel, in dessen ersten Vers David beteuert: Der Herr ist mein Hirte, mir wird nichts mangeln. Ist Ihnen schon aufgefallen, was Jesus im Johannesevangelium Kapitel 10 behauptet, das diesen Psalm widerspiegelt? Ich bin gekommen, dass Sie das Leben und volle Genüge haben sollen. Ich bin der gute Hirte. Der gute Hirte lässt sein Leben für seine Schafe. Denn meine Schafe hören meine Stimme, und ich kenne sie, und sie folgen mir, und ich gebe ihnen das ewige Leben, und sie werden nimmermehr umkommen, und niemand wird sie mir aus meiner Hand reißen. Ist der Herr Jesus Christus unser Hirte? Also sind wir sicher, und nichts mangelt uns. Wir haben Leben in vollem Genüge. Mögen die Menschen aus unserem Umfeld diesen Hirten in und durch uns erkennen. 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
1: Hallo liebe Kinder, ich freue mich, euch begrüßen zu dürfen in unserer Kinderstunde mit biblischen Abenteuern aus der Hörspielserie Abenteuer zwischen Himmel und Erde. Auch heute bringen wir euch wieder ein spannendes Abenteuer von dem Wort Gottes, von dem ihr lernen könnt, Gott in jeder Situation fest zu vertrauen. Es geht gleich los. Ich wünsche euch viel Spaß und Gottes Segen beim Zuhören.

0: Denkt einmal darüber nach. Jeden Tag könnt ihr euch entscheiden zwischen Gehorsam und Ungehorsam, zwischen Wahrheit und Lüge. Auch die Menschen, von denen die Bibel erzählt, hatten die Wahl, mit Gottes Segen zu Helden oder fern von Gott zu Bösewichtern zu werden. Gott ist heute noch derselbe wie damals. Er hilft euch, richtig zu entscheiden, wenn ihr ihn im Gebet darum bittet.
1: Du, die Gewitterwolken ziehen ab, Vater.
2: Ja,
1: Guck mal, ganz da hinten wird es schon wieder hell am Himmel.
2: Ja. Ein schweres Unwetter war das.
1: Ja, und am schlimmsten war der Sturm.
2: Richtig.
1: Manchmal hatte ich Angst, dass uns das ganze Dach wegfällt.
2: Na, dafür sind wir Gott sei Dank noch verschont worden.
1: Ja.
2: Aber guck mal, unsere alte Fichte draußen im Garten, die hat es erwischt.
1: Oje.
2: Ja, sie hat dem starken Sturm nicht mehr standgehalten.
1: Ah, das ist schade.
2: Ja.
1: Jetzt liegt sie quer vor der Garage und der Weg zum Haus ist auch versperrt.
2: Mhm, richtig.
1: Du, da muss sie aber schnell wieder weggeräumt werden. Wer macht denn sowas?
2: Ja, da werde ich wohl die Feuerwehr anrufen müssen.
1: Ja, genau.
2: Wir sind ja nicht stark wie Simson. Für den wäre es ja eine Kleinigkeit gewesen, die alte Fichte fortzuschaffen.
1: Simson. Simson, ja, das habe ich schon mal gehört. Stark wie Simson, das sagt man.
2: Ja, so sagt man. Und Gott hatte Simson eine übermenschliche körperliche Kraft und Stärke verliehen.
1: Genau.
2: Aber der hat diese göttliche Gabe leider nicht immer im guten Sinne genutzt. Darauf kommt es nämlich im Leben an, Katrin. Dass wir die Möglichkeiten und die Talente, die Gott uns gegeben hat, in richtiger Weise gebrauchen. Naja, schließlich hat das ja auch Simson getan.
1: Erzähl mir davon, ja?
2: Wie soll ich anfangen? Also, das war so. Die Juden hatten mal wieder geglaubt, sie könnten sich über Gottes Gebote hinwegsetzen. Aber für ihre Freveltaten wurden sie bestraft. Schon 40 Jahre lang herrschten mit starker Hand ihre Feinde, die Philister, über sie.
3: Los, los! Nicht so

0: Paul, ihr Juden! Ihr seid nicht hier im Steinbruch, um euch auszuruhen!
1: Ich kann nicht mehr. Ich kann wirklich nicht mehr. 12 Stunden. 12 Stunden schleppen wir jetzt schon diese riesigen Steine.
0: Na und? Wer hier schlapp rumhängt, der kann mit meiner Peitsche Bekanntschaft machen. Gefällt dir das?
2: Oh.
0: Siehst du? Es geht doch. Warum nicht gleich so?
3: Das war eine schwere Zeit für die Juden. Eines Abends saßen Manoa und seine Frau vor ihrem Haus in Sora und sahen zu, wie die Sonne unterging.
4: Ich kann es nicht glauben, Frau. Wir beide wissen doch, dass du keine Kinder mehr bekommst.
5: Aber der Mann Gottes hat es mir doch gesagt.
4: Was hat er dir gesagt?
5: Ich würde schwanger werden und einen Sohn gebären. Und dem sollten wir niemals die Haare schneiden.
4: Seltsam. Warum denn das?
5: Ich weiß es nicht. Aber der Mann Gottes hat gesagt, dass der Knabe von Gott geweiht ist. Schon vom Mutterleib an, bis zu seinem Tod. Und dass mit ihm die Befreiung Israels aus der Zwangsherrschaft der Philister beginnen würde.
4: Wie sah der Mann denn aus?
5: Er sah aus wie ein Engel. Und ich bin so erschrocken, dass ich vergessen habe zu fragen, woher er kommt, wohin er geht und wie er heißt. Manoa! Manoa! Sieh doch mal, da ist er ja wieder!
4: Bist du der Mann, der mit meiner Frau geredet hat?
6: Ja, der bin ich. Und deine Frau soll sich genau an das halten, was ich ihr geboten habe. Sie soll kein unreines Fleisch essen und keinen Wein trinken.
4: Sie wird sich bestimmt danach richten. Und ich werde auch darauf achten. Aber du bist doch sicher hungrig. Vielleicht kommst du von weit her. Ruh dich ein bisschen aus. Ich habe ein Ziegenböcklein geschlachtet. Meine Frau kann es anrichten und du bist unser Gast. Wie heißt du?
6: Frag mich nicht nach meinem Namen. Du würdest ihn nicht begreifen. Nimm dein Ziegenböcklein, zünde hier das Feuer an und opfere Gott das Tier.
4: Ja, das will ich gerne tun. So, das Feuer brennt schon.
5: Manoa, sieh doch nur! Der Mann! In dem Feuer und dem Rauch schwebt er nach oben! Ich sehe ihn nicht mehr.
4: Er war wirklich ein Engel Gottes. Wir wollen befolgen, was er gesagt hat.

0: Und hat die Frau von Manua tatsächlich ein Kind bekommen, Vater?
1: Ja, so wie der Engel es vorhergesagt hatte. Einen Knaben. Sie nannten ihn Simson.
2: Stell dir vor, Frau, was ich heute mit eigenen Augen gesehen habe.
3: Du bist ja ganz aufgeregt.
2: Ich kann es auch noch gar nicht glauben. Du weißt, ich wollte die jungen Bäume hinterm Haus umpflanzen. Ich war mit zwei Knechten im Garten. Wir schaufelten gerade die Wurzeln frei. Die Wurzeln saßen nämlich schon sehr tief in der Erde. Da kam Simson.
0: Was macht ihr da, Vater?
2: Wir graben die Baumwurzeln aus. Die Bäume wachsen drüben am Weidenzaun besser als hier im Garten.
0: Und warum zieht er sie dann nicht einfach aus der Erde? Mit dem Gemüse macht es Mutter doch auch so.
2: Du bist mit deinen 9 Jahren noch ein kleiner Junge, Simson. Und deshalb kannst du nicht wissen, dass Bäume mit ihren Wurzeln tief in der Erde stecken. Und niemand die Kraft hat, sie wie Moorrüben aus dem Boden zu ziehen.
0: Lass es mich trotzdem versuchen, Vater.
2: Und was soll ich dir sagen, Frau? Der Junge hat die Bäume erst am Stamm ein bisschen hin und her gerüttelt und sie dann mit einem kräftigen Ruck aus dem Boden gezogen. Stell dir vor, ein kleiner Junge und so stark. Unglaublich.
4: Erinnere dich, was der Engel gesagt hat. Unser Simson sei ein von Gott Geweihter. Er hat ihm diese Stärke gegeben. Wir können noch nicht wissen, wozu. Aber Gott weiß es. Und wir wollen zu ihm beten, dass Simson seine Kraft und seine Stärke immer nur gebraucht, um Gutes zu tun.
0: Und hat Simson seine Stärke immer nur genutzt, um etwas Gutes zu erreichen?
1: Warte ab, wie es weiterging in seinem Leben. Als er ein junger Mann war, machte er sich eines Tages auf den Weg nach Timnat. Sein Vater und seine Mutter begleiteten ihn.
2: Weshalb sollen wir mit dir nach Timnat gehen, Simson?
5: Es gibt viele schöne junge Frauen in Timnat. Eine hat mir besonders gut gefallen. Die würde ich gerne heiraten. Ich will, dass ihr sie kennenlernt.
6: Du weißt aber doch, die Leute dort sind Philister. Und die Philister sind unsere Feinde. Denk doch mal daran, wie grausam sie über Israel herrschen und was sie uns alles an Bösem antun.
2: Deine Mutter hat recht, Simson. Unter den Töchtern deines Volkes gibt es auch sehr schöne Mädchen. Da brauchst du dir deine Braut doch nicht bei unseren Feinden zu suchen.
5: Ich will aber keine andere. Diese junge Frau aus Timnat gefällt mir von allen am besten.
6: Was ist das?
2: Hört sich an wie ein Löwe. Aber ich sehe ihn gar nicht.
5: Aber ich... Da vorne, zwischen den Weinstöcken.
6: Gott, steh uns bei! Das ist ja ein riesiges Tier!
5: Hab keine Angst, Mutter. Wartet hier auf mich.
2: Er hat den Löwen tatsächlich mit bloßen Händen zerrissen. So als wenn er ein kleines Schäfchen wäre. Diese Kraft ist eine Gnade. Er kann sie nur von Gott haben. Wir können es nicht ändern, Frau. Er will nun mal unbedingt dieses Mädchen heiraten.
4: Weißt du, Manua, vielleicht soll es so sein. Wir kennen nicht Gottes Gedanken und wissen nicht, wohin seine Wege führen.
2: Ich hätte es trotzdem lieber gesehen, wenn unser Sohn seine Frau aus dem Volk Israel genommen hätte. Stattdessen ist er wieder unterwegs nach Timnat.
4: Er war so glücklich heute Morgen, als er fortging, um die Hochzeit vorzubereiten.
7: Da unten liegt ja schon Timnat. Und dort wartet das Mädchen, das meine Frau wird. Unsere Hochzeit soll ein ganz großes Fest werden. Ha, da ist ja der Weinberg, in dem ich mit dem Löwen gekämpft habe. Da liegt er ja noch immer. Ein Bienenschwarm hat sich in seinem Bauch eingenistet. Und was haben wir denn hier? Tatsächlich, Honig. Süßer Honig. Ich fülle meinen Wasserkrug damit. Es geht ja niemandem etwas an, wo ich den Honig gefunden habe. So. Und jetzt will ich mich beeilen, damit ich zu meiner Braut komme.

0: So eine Hochzeit hat es in Timnath schon lange nicht mehr gegeben.
1: Was redest du da? Es hat noch niemals so eine Hochzeit gegeben. 4 Tage feiern wir jetzt schon. Und immer neue Speisen stehen auf dem Tisch. Und der Wein schmeckt besser von Tag zu Tag.
0: Nur das Rätsel, das Simson uns aufgegeben hat, macht mir Sorgen. Ich weiß die Lösung nicht.
1: Nicht du allein. Keiner kennt die Antwort.
2: Wir hätten uns nicht darauf einlassen sollen.
0: Das hättest du dir früher überlegen sollen. Jetzt ist es zu spät. Wenn wir es nicht rausbekommen, müssen wir ihm 30 feine Hemden und 30 Feiertagskleider geben.
2: Aber wenn wir es doch herausbekommen, dann muss Simson uns 30 feine Hemden und 30 Festtagskleider geben.
0: Ja, wenn. Aber bis jetzt hat noch niemand die richtige Antwort gewusst. Hört sich ja auch seltsam an, das Rätsel. Speise ging aus von dem Fresser und Süßigkeit von dem Starken.
1: Also ich kann überhaupt nichts damit anfangen.
0: Weißt du was? Wir müssen seine Frau fragen. Vielleicht hat er ihr die Lösung verraten.
1: Was ist, wenn sie es weiß? Meinst du, sie sagt es uns?
0: Sie gehört zu uns. Und er ist Jude. Sie kann doch nicht zulassen, dass ein Jude uns überlegen ist.
1: Gut, versuchen wir es.

0: Ich bin müde, Simson. Es war ein schönes Hochzeitsfest.
1: Noch ist es nicht zu Ende, meine schöne Braut. 7 Tage wollten wir feiern. Und der 7. Tag ist erst morgen. Und bis morgen haben die Burschen Zeit, denen ich das Rätsel aufgegeben habe.
0: Ach ja, das Rätsel. Daran habe ich gar nicht mehr gedacht. Und ich hoffe, du denkst in meinen Armen und bei meinen Küssen auch an etwas anderes als an dein dummes Rätsel. Sag mir die Lösung und wir vergessen es.
1: Ich habe es nicht meinem Vater und nicht meiner Mutter gesagt und ich werde es auch dir nicht sagen. Warum weinst du?
0: Weil du mich nicht mehr liebst. Wenn du mich lieb hättest, dann würdest du es mir sagen. Mann und Frau sollen doch keine Geheimnisse voreinander haben. Ich würde dir bestimmt alles sagen.
1: Also gut, wenn dir so viel daran liegt, gib acht, das Rätsel heißt: Speise ging aus von dem Fresser und Süßigkeit von dem Schlauer.
2: Hat Simson dir die Lösung des Rätsels verraten?
0: Ja, aber ich sage sie euch nicht.
3: Du gehörst zu unserem Volk und er zum Volk Israel. Wir sind die Herrscher und die Juden die Knechte.
2: Hast du uns etwa zu eurer Hochzeit eingeladen, damit sich dieser Jude an uns bereichert?
0: Ich kann euch die Lösung nicht sagen. Simson hat sie mir anvertraut, weil ich seine Frau bin und weil er mich liebt.
3: Wie rührend. Aber es geht auch anders. Wenn du uns nicht sofort hier auf der Stelle die Lösung des Rätsels sagst, dann werden wir dich und deinen Mann und das Haus deines Vaters in Flammen aufgehen lassen und verbrennen. Überleg es dir. Aber überleg nicht lang. Ich sehe nämlich, dass Simson schon kommt. Und heute ist der 7. und letzte Tag.
1: Wir hatten vereinbart, dass ihr bis heute Zeit habt, mein Rätsel zu lösen. Soll ich es euch nochmal wiederholen?
4: Nicht nötig.
1: Klingt so, als ob ihr die Lösung wüsstet. Kann ich mir aber gar nicht vorstellen.
5: Dann hör mal gut zu. Die Worte, die wir erraten sollten, sind Löwe und Honig. Denn was ist süßer als Honig und was ist stärker als der Löwe?
1: Wer hat dir das gesagt? Wer hat dir das ins Ohr geflüstert?
3: Hey, lass mich los! Du erwürgst mich ja!
1: Ja, ich erwürge dich! Und die anderen erschlage ich!
0: Bringt euch in Sicherheit für diesen Wüterich!
6: Los, wehrt euch doch gegen diesen furchtbaren Kerl!
7: Es hat keinen Zweck, er ist zu stark!
0: Er bringt alle unsere jungen Männer um!
1: Nein, nicht alle! Nur 30! Genau 30! Und von denen nehme ich dann die Feiertagskleider!
0: Der macht es tatsächlich! Der ist wahnsinnig! Haltet ihn noch auf!
1: Mich hält niemand auf! Niemand! Ich bin der Stärkste!
0: Simson, was hast du getan?
1: Frag lieber, was du getan hast. Ich habe dir die Lösung des Rätsels gegeben, weil du gesagt hast, dass du mich liebst. Dass du meine Frau wärst und Mann und Frau müssten doch eins sein. Und was hast du getan? Du hast mich verraten. Ganz hinterhältig verraten.
0: Nein, Simson, nein. Die Männer haben mir gedroht. Sie wollten dich und mich und das Haus meines Vaters verbrennen. Da musste ich es ihnen doch sagen.
1: Es wäre besser gewesen, du hättest mir von dieser Drohung berichtet. Ich hätte uns und deinen Vater beschützt. Sie hätten ihre Drohung nicht wahrmachen können. Ich hätte sie erschlagen.
0: Das hast du ja jetzt auch getan. Willst du mich auch noch erschlagen?
1: Nein, so zornig bin ich jetzt nicht mehr. Aber ich werde nicht bei dir bleiben. Ich werde dich verlassen. Ich gehe zurück nach Zora.
0: Da hat aber Simson seine Stärke, die Gott ihm verliehen hat, nicht zu einem guten Zweck verwendet.
8: Nein, bestimmt nicht. Er hat nur seinen Zorn und seine Wut ausgetobt.
0: Ja, und 30 Männer getötet wegen einer Rätsellösung.
8: Ich glaube, er hat bald selbst gemerkt, dass er falsch gehandelt hat. Denn ein paar Wochen später, es war gerade Erntezeit und die Bauern fuhren das Korn in die Scheunen, kam er wieder nach Timnat und klopfte an die Tür seines Schwiegervaters.
9: Was willst du denn noch hier?
1: Ich habe euch ein Ziegenböcklein mitgebracht.
9: Ich will dein Ziegenböcklein nicht.
1: Dann lass mich hinein, ich will zu meiner Frau.
9: Zu wem willst du?
1: Zu meiner Frau.
9: Meine Tochter ist nicht mehr deine Frau. Ich habe sie einem anderen Mann aus unserem Volk gegeben. Einem Freund von mir. Aber ich habe noch eine Tochter. Eine jüngere. Die kannst du zur Frau nehmen. Willst du?
4: Du bist und bleibst ein Philister. Und es ist nur zu gerecht, wenn ich euch Schaden zufüge.

Liebe Kinder, wir sind am Ende unserer Sendung angelangt. Ich hoffe, es hat euch gefallen. Es ist mein Gebet und mein Wunsch, dass diese biblischen Geschichten euren Glauben in Jesus Christus stärken und euch auch ermutigen, anderen Kindern von Jesus Christus zu erzählen. Diese Hörspielserie Abenteuer zwischen Himmel und Erde wurde von Schulte und Gerd produziert und ist auch dort erhältlich. Ich verabschiede mich nun und ich würde mich freuen, euch beim nächsten Mal wieder willkommen zu heißen. Mit weiteren Abenteuern zwischen Himmel und Erde.

Hast du schon das Wort Dreieinigkeit gehört? Dieses Wort bedeutet, auf Gott bezogen, dass Gott drei Personen ist, und zwar Vater, Sohn und Heiliger Geist. Es gibt nur einen Gott, den Herrn, aber dieser Gott besteht aus drei Personen. In der Taufe Jesu sehen wir, wie diese drei Personen in Erscheinung treten. Und da Jesus getauft war, stieg er alsbald herauf aus dem Wasser. Und siehe, da tat sich der Himmel auf über ihm, und er sah den Geist Gottes gleich als eine Taube herabfahren und über ihn kommen. Und siehe, eine Stimme vom Himmel herab sprach: Dies ist mein lieber Sohn, an welchem ich wohlgefallen habe.

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1: Sie hören nun die gute Nachricht aus Gottes Wort. Unser Wochenvers steht in Matthäus 5, Vers 7. Selig sind die Barmherzigen, denn sie werden Barmherzigkeit erlangen. Das war unser Merkvers aus Matthäus 5, Vers 7.

0: Hallo und herzlich willkommen zu der Sendung Missionswerk Mitternachtsruf, für Sie gelesen. Heute hören Sie den vierten von insgesamt 6 Teilen aus dem Taschenbuch von Norbert Lied mit dem Titel Messianisches Licht im Dunkel Israels. Einblicke in das prophetische Wort der Heiligen Schrift werden zu Ausblicken in die Zukunft. Gottes Handeln an Israel drängt zum Ziel hin und der messianische Aufbruch zeigt, Jesus kommt wieder. Wir wünschen Ihnen beim Hören dieser Sendung Gottes reichen Segen. Es liest für Sie Andreas Klinner.
1: Prophetisches Licht im Dunkel Israels. Der größte Sohn Israels ist der Messias Jesus Christus. Über ihn und die Zeit der Evangelien hat der polnische Christ Jan Dobraczynski ein lesenswertes Buch verfasst. Darin kommen Gestalten wie der Pharisäer Nikodemus vor, der einst in der Nacht zu Jesus kam, wie wir es in Johannes Kapitel 3 lesen, und später einer seiner Jünger wurde, wie es in Johannes 19, Vers 39 zu lesen ist. Nikodemus befand sich im Briefwechsel mit einem gewissen Justus. Und weil er von der Person des Herrn Jesus Christus zutiefst berührt war, schrieb er über ihn folgende inhaltsreiche Zeilen an Justus. Ich sagte dir, dass die Worte dieses Menschen Abgründe öffnen. Sie klingen wie gewöhnliche Worte eines Menschen. Aber wenn sie einmal gesagt sind, verklingen sie nicht mehr. Im Gegenteil, ihr Tönen wird immer stärker. Sie vermehren sich durch den Widerhall, gleich wie seine Taten. Diese Stimme würde ich unter Tausenden erkennen. Kannst du dir einen Menschen vorstellen, der nie ein leeres Wort sagt? Bei jedem von uns kommt es doch vor, dass er manchmal etwas sagt, nur dass gesprochen wird. Aber bei ihm hat auch das geringste Wort das Gewicht eines Felsblockes. Es dringt bis auf den Grund, es schlägt auf und weckt den Widerhall. Wenn es keinen weckt, dann nur, weil der Grund ein bodenloser Sumpf ist. Aber auch dann, ja, das Echo hallt immer wieder, lauter oder leiser, sogleich oder etwas später. Der moderne jüdische Schriftsteller Scholemasch äußerte sich einmal so: Jesus Christus ist die herausragende Persönlichkeit aller Zeiten. Jede Handlung und jedes Wort von Jesus haben Wert für uns alle. Das gilt natürlich auch für die Begebenheit mit dem blindgeborenen Mann, den der Herr Jesus heilte. In Johannes Kapitel 9, Vers 1 bis 7 lesen wir: Und als er vorüberging, sah er einen Menschen blind von Geburt. Und seine Jünger fragten ihn und sagten: Rabbi, wer hat gesündigt, dieser oder seine Eltern, dass er blind geboren wurde? Jesus antwortete: Weder dieser hat gesündigt, noch seine Eltern, sondern damit die Werke Gottes an ihm offenbart würden. Wir müssen die Werke dessen wirken, der mich gesandt hat, solange es Tag ist. Es kommt die Nacht, da niemand wirken kann. Solange ich in der Welt bin, bin ich das Licht der Welt. Als er dieses gesagt hatte, spie er auf die Erde und bereitete einen Teig aus dem Speichel und strich den Teig auf seine Augen. Und er sprach zu ihm: Geh hin, wasche dich in dem Teich Siloa, was übersetzt wird Gesandter. Da ging er hin und wusch sich und kam sehend. Es ist, als ob der Herr Jesus uns hierdurch prophetisches Licht im Dunkel Israels schenken will. Nicht umsonst haben die Propheten Israel immer wieder als ein blindes und taubes Volk dargestellt. Aber sie haben auch davon berichtet, dass der Messias bei seinem zweiten Kommen die Augen und Ohren Israels öffnen und die Erkenntnis des Herrn das ganze Land erfüllen wird. Wann immer der Herr Jesus an vielen einzelnen Menschen in Israel ein Wunder tat, so geschah das nicht nur als Zeichen dafür, dass er Israels Messias ist, sondern er wies damit prophetisch auch auf sein zweites Kommen hin und darauf, dass er dann den ganzen Überrest dieses blinden, lahmen und tauben Volkes heilen wird.

Göttliche Offenbarung im Dunkel eines Blinden. Und als er vorüberging, sah er einen Menschen blind von Geburt. Und seine Jünger fragten ihn und sagten: Rabbi, wer hat gesündigt, dieser oder seine Eltern, dass er blind geboren wurde? Jesus antwortete: Weder dieser hat gesündigt, noch seine Eltern, sondern damit die Werke Gottes an ihm offenbart würden. Johannes 9, die Verse 1 bis 3. Eine andere Übersetzung sagt: Weder er selbst ist schuld daran, noch seine Eltern, antwortete Jesus. Er ist blind, weil an ihm die Macht Gottes sichtbar werden soll. An seiner Blindheit sollte also etwas sichtbar bzw. offenbar werden von der Macht Gottes, die den Menschen bis dahin verborgen war. Im damaligen Israel brachte man eine Krankheit direkt in Verbindung mit Schuld und Sünde. Wenn jemand blind war, dann mussten entweder der Kranke oder aber dessen Eltern schwer gesündigt haben. Aber da hinein sagt Jesus für jüdische Ohren etwas ganz Ungewöhnliches. Er gab ihnen schon in seinen Worten eine Neuoffenbarung. Er ist blind, weil an ihm die Macht Gottes sichtbar werden soll. Mit anderen Worten: Dieser ist nicht blind, weil er oder seine Eltern gesündigt hätten, sondern weil sich an diesem Mann die Macht Gottes erzeigen will. Dieser Blinde wurde also zu einem Offenbarungsträger Gottes. Der Herr sagte damit nicht, dass dieser Mann sündlos gewesen sei, aber er betonte, dass seine Blindheit nichts mit seiner Sünde zu tun hatte. Die Macht Gottes in und durch Jesu Handeln wurde an diesem Mann sichtbar. Ebenfalls offenkundig wurde dabei das feindselige Denken, Fühlen und Handeln der oberen Schicht des jüdischen Volkes und ihr Hass gegen Jesus. Darüber hinaus wird uns hier auch ein prophetischer Einblick in die Geschichte des Volkes Israel geschenkt, und zwar bis zur Wiederkunft des Königs Jesus Christus. Dann wird sich erfüllen, was der Herr vorausgesagt hat. Wir lesen in Jesaja 33, Vers 10: Nun handle ich, jetzt greife ich ein und beweise meine Macht. Wir stehen hier vor einem Spiegelbild jüdischer Geschichte, das nicht zuletzt auch Licht auf unsere Zeit wirft. Göttliche Offenbarung in der Blindheit Israels. Wie die Bibel an mehreren Stellen bezeugt, ist Israel blind. So sagt der Herr zum Beispiel in Jesaja 43, Vers 8: Man führe es vor, das blinde Volk, das doch Augen hat. Lesen Sie dazu auch Jesaja 42, Vers 19. Aber wird in seiner Blindheit nicht etwas sichtbar? Hat Gott die Blindheit seines Volkes nicht gebraucht, um etwas Neues zu offenbaren? Und wird letztlich an ihm nicht die Macht Gottes erkennbar? Ganz gewiss, denn Israel ist der Offenbarungsträger Gottes. Durch dieses sein Volk bekommt die ganze Welt eine Neuoffenbarung. Was offenbart uns der Herr an Israel? Ein Vierfaches. Erstens, Offenbarung des Zwecks von Israels Blindheit. Als die Jünger den Herrn fragten, ob der Blinde wegen seiner eigenen oder der Sünde seiner Eltern blind geboren worden sei, antwortete Jesus: Weder dieser hat gesündigt, noch seine Eltern. In Johannes 9, Vers 3a. Damit offenbart er uns auch im Blick auf die Gesamtgeschichte Israels, dass es nicht die Schuld und Sünde seines Volkes ist, die es erblinden ließ. Obwohl Israel nicht ohne Schuld und Sünde ist, genauso wenig wie der Blinde nicht sündlos war. Aber der Sinn von Israels Blindheit ist ein ganz anderer, als allgemein angenommen wird. Der größte Teil der Christenheit schreit und verkündigt es immer so: Die Juden sind blind, weil sie gesündigt haben. Sie müssen gesündigt haben, sonst wären sie ja nicht blind. Vers 2. Die Juden scheinen die schlimmsten Sünder der ganzen Welt zu sein. So gab und gibt man ihnen für alles die Schuld. Dazu zwei Beispiele von vielen. Zwei Tage nach dem Anschlag von Luxor in Ägypten behauptete eine kuwaitische Zeitung, dass Israel hinter dem Attentat stehe, das durch die Al-Gama Al-Islamiyah verübt wurde. Dabei kamen 68 Menschen ums Leben, davon 58 Touristen. Zeitungsberichten aus anderen arabischen Staaten zufolge sei dies, das Attentat,
eine Rache Israels gegenüber Ägypten gewesen, weil Ägypten den Wirtschaftsgipfel von Katar boykottiert hat. Streit um das Rote Kreuz. Seit Jahren sucht Israels erste Hilfeorganisation Magen David Adom, die dem Roten Kreuz in anderen Ländern entspricht und nicht nur der jüdischen Bevölkerung in Israel, sondern auch allen anderen Bevölkerungsgruppen ohne Ansehen der Person erste Hilfe zukommen lässt, vergeblich die offizielle Anerkennung des Internationalen Roten Kreuzes. Haupthindernis ist Israels Forderung, dass in dem Symbol der Stern Davids vertreten sein soll. Genauso wie in den arabischen Ländern der muslimische Halbmond vom Genfer Internationalen Roten Kreuz öffentliche Anerkennung erhielt. Nun soll im Zuge der Genfer Neutralitätsbestimmungen, wenn das Kreuz durch einen roten Diamanten ersetzt wird, Israel anerkannt werden, weil dann ja kein Judenstern mehr in Frage kommt. So ungewöhnlich wie die Antwort Jesu auf die Blindheit des blindgeborenen Juden war, so ungewöhnlich ist auch die Antwort der Schrift auf das Dunkel Israels. Israel ist blind, damit das Heil Gottes für die Nationen sichtbar werden kann. Ich will euch nicht verhalten, liebe Brüder, dieses Geheimnis, auf das ihr nicht stolz seid. Blindheit ist Israel zum Teil widerfahren, so lange, bis die Fülle der Heiden eingegangen sei. Und also das ganze Israel selig werde, wie geschrieben steht, es wird kommen aus Zion, der da erlöse und abwende das gottlose Wesen von Jakob. Römer 11, die Verse 25 bis 26. Lesen Sie dazu auch Römer 11, die Verse 10 bis 11 und Vers 15. Gott hat durch die Blindheit Israels den Nationen sein Heil in Christus, dem Licht der Welt, offenbart. So spricht der Herr zu Israel als seinem Knecht doch in tieferer Bedeutung auf Jesus hin, in Jesaja 49, Vers 6b. So mache ich dich auch zum Licht der Nationen, dass mein Heil reiche bis an die Enden der Erde. Ebenso in Jesaja 42, Vers 6. Dort lesen wir, ich, der Herr, habe dich berufen, meine gerechten Pläne auszuführen. Ich fasse dich an der Hand und helfe dir. Ich beschütze dich. Du wirst den Völkern zeigen, was ich von ihnen will. Ja, für alle Völker mache ich dich zu einem Licht, das ihnen den Weg zu mir zeigt. Die Tiefe der Offenbarung Gottes in der Blindheit Israels liegt in seinem Heil für die ganze Welt. Zweitens, Offenbarung der Macht Gottes. In Johannes Kapitel 9, Vers 3b sagte Herr Jesus, sondern damit die Werke Gottes an ihm offenbart würden. Anders übersetzt, er ist blind, weil an ihm die Macht Gottes sichtbar werden soll. Es wird der Tag kommen, an dem der Herr seine Macht vor allen Menschenaugen sichtbar werden lässt, um seinem Volk die Blindheit zu nehmen. Jesaja 44, Vers 23 spricht über diese zukünftige Wiederherstellung Israels. Freut euch, ihr Himmelswelten, denn der Herr hat gehandelt. Singt, ihr Tiefen der Erde, und ihr Berge, brecht in Jubel aus. Ihr Wälder, stimmt ein in das Lied, jeder Baum soll mitsingen. Denn der Herr hat sein Volk erlöst. An den Nachkommen Jakobs beweist er seine große Macht. Ich dachte hier auch an die Parallelstelle in Johannes 11, Vers 4 über Lazarus. Als aber Jesus es hörte, sprach er, diese Krankheit ist nicht zum Tode, sondern um der Herrlichkeit Gottes willen, damit der Sohn Gottes durch sie verherrlicht werde. Hat Jesus nicht gesagt, dass er in der Macht und Herrlichkeit seines Vaters wiederkommen und die Blindheit von seinem Volk wegnehmen wird? In Sacharja 12, Vers 10b steht geschrieben, voller Reue werden sie, nämlich das Volk Israel, auf den sehen, den sie durchbohrt haben. Besteht nicht die Herrlichkeit des Vaters und des Sohnes gerade darin, aller Welt seine Macht zu zeigen, indem der Ewige sein jüdisches Volk am Ende der Tage erlösen wird? Der Herr Jesus hat vorausgesagt, und dann wird das Zeichen des Sohnes des Menschen am Himmel erscheinen. Und dann werden wehklagen alle Stämme des Landes. Und sie werden den Sohn des Menschen kommen sehen auf den Wolken des Himmels mit großer Macht und Herrlichkeit.
Und er wird seine Engel aussenden mit starkem Posaunenschall. Und sie werden seine Auserwählten versammeln von den vier Winden her, von dem einen Ende der Himmel bis zu ihrem anderen Ende. Matthäus 24, die Verse 30 und 31. Nirgends in dieser Welt werden die Werke Gottes sichtbarer als am jüdischen Volk. Offenbarung der Zeitspanne des Heils für die Nationen. In Johannes Kapitel 9, die Verse 4 bis 5, sagt der Herr: Wir müssen die Werke dessen wirken, der mich gesandt hat, solange es Tag ist. Es kommt die Nacht, da niemand wirken kann. Solange ich in der Welt bin, bin ich das Licht der Welt. Es scheint, als ob der Herr hier etwas sagen würde, was überhaupt nicht in den Textzusammenhang passt. Was hat das, was er jetzt sagt, mit dem Blindgeborenen zu tun? Er macht damit gleichsam eine Umschaltung und schiebt ein Geheimnis ein, um noch tiefer zu offenbaren, warum dieser Mann blind ist. Der Herr schenkt uns hier prophetisches Licht im Dunkel Israels, das uns alle gewaltig erschüttern und anspornen sollte. Er sagt damit unter anderem in prophetischer Weite: Jetzt, in der Zeit, wo Israel noch blind ist, ist der Tag für euch da. Das heißt, es ist die Zeit der Apostel, die hingehen sollen, um die Nationen mit dem Evangelium zu erleuchten. Darum sagt er auch: Wir müssen die Werke dessen wirken. Jetzt, wo es für Israel noch dunkel ist, sendet der Herr das Evangelium durch seine Gemeinde zu den Nationen, damit sie sehend werden. Diese geheimnisvolle Umschaltung in den Worten Jesu betrifft das Zeitalter seiner Gemeinde auf Erden, die ein Geheimnis ist. Jetzt muss das Werk gewirkt werden, wozu Jesus auch gesandt wurde, um der Heiland und das Licht aller Nationen zu werden. Jetzt muss noch jeder Augenblick und die ganze Kraft für das Werk des Evangeliums Jesu Christi genutzt werden, wozu der Vater seinen Sohn gesandt hat. Johannes 3, Vers 16. Jetzt, in dieser Zeit, lohnt sich nur eine Investition, diejenige in das Reich Gottes. Das bringt mich zum Nachdenken über jedes Verplempern meiner Zeit und alle unnützen materiellen Ausgaben in die Nichtigkeit dieser Welt. Christus sagte in Verbindung mit der Heilung des blindgeborenen Mannes: Wir müssen die Werke dessen wirken, der mich gesandt hat, solange es Tag ist. Es kommt die Nacht, da niemand wirken kann. Solange ich in der Welt bin, bin ich das Licht der Welt. Der Herr hat die Welt zwar verlassen, aber durch seinen Geist ist er in seinen Kindern und durch sie am Werk. Es kommt aber die Zeit, wo ein anderer Geist die Welt beherrschen wird. Dann wird es Nacht sein. Die Schlussfolgerung, die wir aus den Worten Jesu ziehen sollen, ist, dass wir die Zeit auskaufen sollen, wie es in Epheser 5, Vers 16 oder Kolosser 4, Vers 5 steht. In jedem Betrieb werden heute die Worte Leistung, Rentabilität und Produktion großgeschrieben. Stellen wir uns deshalb am Ende eines jeden Tages die Frage: Habe ich unnütze Wege zurückgelegt? Wann bricht nun diese Nacht, da niemand wirken kann, an? Der Herr hat gesagt in Johannes 9, Vers 5: Solange ich in der Welt bin, bin ich das Licht der Welt. Jesus ist heute in und durch die Gemeinde in dieser Welt, durch den ihr innewohnenden Heiligen Geist. Die Gemeinde als Leib Christi ist Botschafter an Christi Stadt. Wir sind von Jesus gesandt. In Markus 16, Vers 15 lesen wir: Gehet hin in alle Welt und predigt das Evangelium aller Kreatur. So wie Jesus vom Vater gesandt war. In Johannes 17, Vers 18 steht: Gleich wie du mich gesandt hast in die Welt, so sende ich sie auch in die Welt. Durch die Innewohnung Jesu Christi, der das Licht der Welt ist, ist jetzt die Gemeinde das Licht der Welt. Wenn aber der Tag, an dem die Vollzahl der aus den Völkern in die Gemeinde eingegangenen wiedergeborenen Christen da ist, dann wird sie entrückt. Dann ist das Licht weg und die Nacht bricht herein. Jetzt gilt noch, dass alle Dunkelheit der Welt nicht vermag, auch nur eine einzige Kerze auszulöschen. Wenn aber die Kerze weggenommen ist, bricht die Nacht machtvoll herein.
Jeder einzelne von uns, die wir Jesus angehören, möge sich jetzt einmal aufrichtig fragen: Bin ich eigentlich ein Licht? In meiner Familie? Am Arbeitsplatz? In der Schule? Unterwegs? Wer diese Frage verneinen muss, wandelt nicht im Lichte Jesu und sollte schleunigst vom Schattendasein in sein wunderbares Licht treten. Nachdem der Herr Jesus vom Wirken, solange es Tag ist, gesprochen hat und dann auch von der hereinbrechenden Nacht, da niemand wirken kann, wendet er sich, um das zu unterstreichen, wieder dem Blindgeborenen zu. Meines Erachtens will der Herr mit seinem nun folgenden Handeln an ihm zeigen, was passiert, wenn der Tag der Gemeinde Jesu zu Ende geht und die Nacht hereinbricht, und welches die ersten Anzeichen dafür sein werden, dass der Tag zu Ende geht. Hier ist ein Blinder, der nicht blind ist wegen seiner eigenen Sünde, Israel. Während seiner Blindheit wirkt Jesus, solange es Tag ist. Das Zeitalter der Gemeinde. Ihr seid das Licht der Welt. Matthäus 5,14. Die Nacht bricht herein, wenn das Wirken des Herrn in und durch die Gemeinde abgeschlossen ist und er sie zu sich in den Himmel nimmt. In der Nacht der großen Trübsal wird Israel sehend.

Liebe Zuhörer, wir hoffen, dass Sie durch diese Sendung reich gesegnet wurden. 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

0: Hier ist das Rundfunkprogramm des Missionswerkes Werner Heukelbach. Ich freue mich, dass Sie auch heute dabei sind und eine neue Botschaft aus der Bibel hören möchten. Übrigens, Sie können alle Radiosendungen der letzten 12 Monate auf unserer Internetseite missionswerk-heukelbach.de herunterladen und anhören. Es spricht zu Ihnen Wilfried Schloh.
1: Ich denke an dich. Oft nur eine beiläufige Abschiedsbemerkung, die dem anderen Zeitgenossen deutlich machen soll, du bist mir nicht ganz egal. Einige Menschen weisen auch versteckt darauf hin, ich bete für dich. Ganz direkt mag nicht jeder darüber sprechen. Dabei beten viel mehr Menschen, als uns bewusst ist, weil sie denken, dass es hilft. In fast allen Religionen wird gebetet, man besinnt sich auf die Lebensbereiche, die wichtig erscheinen, oder einige meditieren auch. In den verschiedenen Religionen scheuen sich die Menschen nicht, über ihr Gebet zu sprechen. In einigen großen Religionen gibt es bestimmte Tage des Gebets. Die Teilnehmer kommen nicht immer unbedingt friedfertiger aus diesen deutlich ausrichtenden Gebetstreffen wieder heraus. So mancher Religionsführer heizt auch seine Anhänger über ihr geistliches Fassungsvermögen hinaus politisch und strategisch auf. Aber da wird kein Hehl daraus gemacht, dass man beten geht. Ein großer Unterschied ist dagegen bei den Christen zu entdecken. In den verschiedenen Religionen werden die Beter nicht so stark angegriffen wie gerade diejenigen, die sich an das Evangelium von Jesus Christus halten. Es ist die Botschaft des christlichen Glaubens, des einzigen und wahren Gottes für uns Menschen. Da ist man dann der fromme Mucker,

Kirchliche Kriecher. Woher kommt das? Ist es das innere Wissen aller Menschen um einen lebendigen Gott? Denn gerade da versucht dann der Andersorientierte, sich gegen diese Wahrheit mit des Teufels abfällig humoriger und listiger Strategie vor diesem wirklichen Gott zu schützen. Da werden dann die entwürdigenden Witze über Menschen gemacht, die der guten Botschaft von Jesus Christus vertrauen. Man versucht, diese Menschen einfach lächerlich zu machen. Der Widersacher Gottes hat es ja bis heute schon sehr weit geschafft, dass die Menschen ihn nicht mehr fürchten, sondern über ihn lächeln, ihn besingen und ihn freundlich verniedlichen. Die Bibel sagt uns sehr klar und deutlich etwas Grundsätzliches über diese Kategorie der Menschen. Im Römerbrief Kapitel 1, Vers 21 steht dazu zu lesen: Weil sie Gott kannten, ihn aber weder als Gott verherrlichten, noch ihm ihren Dank brachten, sondern in ihren Überlegungen in Torheit verfielen und ihr unverständiges Herz verfinstert wurde, indem sie sich für Weise ausgaben und sind zu Narren geworden. Darum hat Gott sie auch dahingegeben in den Begierden ihrer Herzen, sie, die Gottes Wahrheit verwandelt haben in die Lüge. Durch Verdrehungen und Lügen versuchen diese Menschen, einen größeren Abstand zu Gottes Wort, zur Praxis und zu den Folgen des Gebetes und seiner Gegenwart zu gewinnen. Tatsache ist es aber, dass der Widersacher Gottes und seine Anhänger nichts stärker fürchten als das echte Gebet. Denn da schaltet sich der lebendige Gott des Himmels ein und setzt in unserer Welt auch Gebete in die Praxis um. Er errettet Menschen von ihren verkehrten Wegen, wenn sie ihn darum bitten. Er löst unsere verfahrenen Lebensprobleme, wenn wir sie ihm anvertrauen. Und da er alle Macht besitzt, im Himmel und auch auf Erden, kann auch der Teufel ihm nicht widerstehen. Der Gegenspieler des Evangeliums schafft es allerdings auch, Menschen, die diesen Heiland der Welt kennen, gleichgültig werden zu lassen. Menschen lassen sich einfach vom Beten ablenken. Ganz praktisch ist das zu entdecken, dass so mancher betende Christ nicht zu große Schwierigkeiten verspürt, Zeiten des Betens zu verschieben oder zu verkürzen. Die alte egoistische Natur des Menschen empfindet das durchaus sympathisch und vorteilhaft. Aber Gottes Wort sagt uns, betet ohne Unterlass, denn das hört Gott im Himmel und handelt dann zu seiner Zeit. Genau das ist die wunderbare Gelegenheit, mit Gott große Probleme, Weltsituationen oder auch verfuschte Menschenleben zum Guten hin zu verändern. Ich denke daran, sollten wir Menschen klarer ausdrücken. Ich bete für dich und bete dafür. Das schreibt Matthäus, der Jünger Jesu, der 3 Jahre lang von diesem Christus Gottes gelernt hat und von ihm beauftragt war, uns in der Bergpredigt Kapitel 7 in Vers 7 zu schreiben: Bittet, und es wird euch gegeben werden. Sucht, und ihr werdet finden. Klopft an, und es wird euch aufgetan werden. Denn jeder Bittende empfängt, und der Suchende findet, und dem Anklopfenden wird aufgetan werden. Es ist also richtig zu beten und nicht nur zu denken. Und darum sollen auch die bewussten Christen sich nicht scheuen, ihre stärkste geistliche Möglichkeit in diesem zum Teil unübersichtlichen und chaotischen Weltgeschehen zum Besten der Menschen offen zu nutzen. Ich denke an dich, das ist bestimmt echt und ehrlich gedacht, aber ich bete für dich, das ist es, was Menschen brauchen. Kennst du die Möglichkeit, zu Jesus Christus zu beten? Die Sorgen, die Ungewissheit, deinen ganzen Kummer, alles, was dich bedrückt, vor ihm im Gebet mit deinen eigenen Worten auszudrücken? Einfach deinem Herzen und deiner Seele Luft zu machen? Wenn Menschen zu dem Gott der Bibel beten, dann hat er uns versprochen zu hören. Dem König Salomo sagte Gott ganz klar im 1. Buch der Könige, nachdem dieser zuvor seinen Dank und alle seine Sorgen vor ihm ausgebreitet hatte, in Kapitel 9, Vers 3, Ich habe dein Gebet und Flehen gehört, das du vor mir gefleht hast. Gott überhört kein Gebet und ist auch nicht mit den vielen Gebeten überlastet. Beten ist eine ernste Angelegenheit. Gott achtet auf unsere Herzenseinstellung und hört sehr genau zu. Darum müssen Menschen auch sehr gut überlegen, was sie von ihm erbitten wollen, und sollen nicht eigenwillig oder egoistisch beten, sondern im göttlichen Willen. All unsere täglichen Nöte und Belange will er von uns hören und uns auch helfen. Und du würdest staunen, wie du da seine Liebe und Treue kennenlernst.
Im Psalm 50, Vers 15 heißt es, und rufe mich an in der Not, so will ich dich erretten, so sollst du mich preisen. Auch in dieser Notlage will er, dass du mit ihm rechnest und zu ihm betest. Er hört aber nicht nur auf die Bewegung deiner Lippen, sondern auf das, was in deinem Herzen sich bewegt. Er will, dass du ihn kennenlernst. Was würde das bedeuten, wenn unsere Regierung und unsere Parlamente, unsere Wirtschaftsmanager und Direktoren, unser ganzes Volk sich besinnen würde und beginnen würde, zu dem wahren Gott zu beten? Das erste Gebet würde ganz sicher für fast alle Gesellschaftskreise die Buße und die Bitte um Vergebung des allgemeinen Unglaubens und der gottlosen Eigenwilligkeit sein. Für persönliche Unehrlichkeit, Betrug und Brutalität wird jeder Erdenbürger vor Gott Rechenschaft geben müssen. Es sei denn, die persönliche Bitte um Gottes Vergebung kam der endgültigen Verurteilung zuvor. Der Mensch brockt sich ohne Jesus Christus seine Schwierigkeiten und Sünden selber ein. Aber wenn du richtig leben willst, brauchst du Vergebung und Erlösung. Im Brief des Jakobus im 4. Kapitel sagt Gott uns, woher kommen Kriege und woher Streitigkeiten unter euch? Kommt's nicht aus euren Lüsten, die in euren Gliedern streiten? Ihr begehrt und habt nichts. Ihr tötet und neidet und könnt nichts erlangen. Ihr streitet und führt Kriege. Ihr habt nichts, weil ihr nicht bittet. Und ihr bittet und empfangt nichts, weil ihr übel bittet, um es mit euren Lüsten zu vergeuden. Der Heiland dieser Welt will dich aus deinen Problemen erretten. Lässt du das zu? Alle weltweiten Schwierigkeiten, wie auch deine eigenen Lebensprobleme, könnten gelöst werden. Gott kann sie lösen, wenn Menschen auf ihn hören. So redete Gott mit dem König Salomo. Ich habe dein Gebet erhört. Wenn ich den Himmel verschließe und kein Regen fällt, oder wenn ich den Heuschrecken gebiete, das Land abzufressen, und wenn ich eine Pest unter mein Volk sende und mein Volk sich demütigt und sie beten und mein Angesicht suchen und kehren um von ihren bösen Wegen, dann werde ich vom Himmel her hören und ihre Sünde vergeben und ihr Land heilen. Jetzt werden meine Augen offen und meine Ohren aufmerksam sein auf das Gebet an dieser Stätte. Gott sagt hier nicht etwas aus alten Zeiten, aus dem zweiten Buch der Chronik, Kapitel 7, Vers 14. Nein, das gilt auch heute. Ein Unternehmer war wegen seiner drohenden Pleite nahe daran, sein Leben zu verachten und zu sterben. Völlig verzweifelt beteten wir miteinander. Er sah ein, dass seine einzige Hilfe nur noch von dem Jesus Christus kommen konnte. In einem langen Gespräch gewann er Vertrauen zu diesem Heiland und entschied sich für ein Leben im Glauben an Christus. Jesus schenkte ihm inneren Frieden und neue Zuversicht zu den Herausforderungen des Lebens. Gerettet für Zeit und Ewigkeit, das war und ist seine neue Erkenntnis. Sogar sein Unternehmen wurde wieder stabil. Ist dein Leben in Jesus Christus verankert und mit ihm im Gebet verzahnt? Du brauchst das, wenn du wirklich leben willst. Komm, lass dich erretten, du brauchst Jesus. Wir beten. Lieber Herr Jesus, du kennst alle deine Menschenkinder auf dieser Erde. Keinen bedrängst du, um an dich zu glauben. Du suchst Menschen, die ihre Not und Hilflosigkeit erkennen und im Gebet dich suchen. Amen. So hast du, lieber Zuhörer, heute deine große Chance für dein Leben. Jesus liebt dich und will dir ein von deiner Sünde bereinigtes Leben im Glauben an ihn schenken. Nimm dieses Angebot ganz praktisch im Gebet an. Bitte Jesus mit deinen eigenen Worten um Vergebung deiner Sünden und danke ihm für das wahre Leben im Glauben an ihn.

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1: Jeder steht persönlich vor Gott. Es ist so wunderbar, eine Einheit von Mann und Frau zu sein. Ganz eng, so tief, wie das keine Verbindung geben kann unter Menschen. Aber vor Gott steht doch jeder persönlich da. Männer und Frauen getrennt. Und was können sie dann beten? Zum Beispiel Jesaja 53. Wegen unserer Übertretungen wurde er verwundet. Wegen unserer Missetaten wurde er zerschlagen. Die Strafe, die uns Frieden, Hebräisch Shalom, brachte, traf ihn. Und durch seine Striemen sind wir geheilt worden. Wir irrten umher wie Schafe. Ein jeder ging seinen eigenen Weg. Ihm aber hat der Herr unsere ganze Schuld aufgeladen. Ich war mal in einem Jugendlager und habe über das Thema gesprochen. Und dann habe ich einen Jungen vorne rausgegriffen und habe gesagt, wie heißt du? Der hieß, glaube ich, Hermann. Habe gesagt, so, jetzt nehmen wir das mal ganz persönlich. Wegen Hermanns Übertretungen wurde er verwundet. Wegen Hermanns Missetaten wurde er zerschlagen. Die Strafe, die Hermann Frieden brachte, traf ihn. Und durch seine Striemen ist Hermann geheilt worden. Hermann irrte umher wie ein Schaf. Er ging seinen eigenen Weg. Ihm aber hat der Herr Hermanns ganze Schuld aufgeladen. So kann man die Bibel persönlich nehmen.
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1: Sie hören nun die gute Nachricht aus Gottes Wort. Unser Wochenvers steht in Matthäus 5, Vers 7. Selig sind die Barmherzigen, denn sie werden Barmherzigkeit erlangen. Das war unser Merkvers aus Matthäus 5, Vers 7.

0: 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In einer kurzen Einführung lernen Sie etwas über den Autor, die Empfänger, die näheren Umstände und den Inhalt eines jeden Buches der Bibel. Als die ersten christlichen Gemeinden entstanden, sah es nicht so aus, als könnten sie lange überleben. Sie waren klein und wurden verfolgt. Zu allem Überfluss gab es auch noch Missverständnisse unter den Gläubigen. Darum geht es in dem Überblick, den Rüdiger Klaue uns jetzt über den Galaterbrief gibt.
1: Der Galaterbrief. Das Neue Testament enthält 27 Bücher. Die ersten vier nennen wir die Evangelien. In ihnen wird das Leben und Wirken Jesu beschrieben. Sie umspannen die Zeit von Jesu Geburt bis zu seinem Tod am Kreuz und zu seiner Auferstehung. Wenn wir die Evangelien lesen, wird uns klar, dass Jesus eine historische Persönlichkeit war. Auch lernen wir ihn kennen als einen außergewöhnlichen Menschen und als den Sohn Gottes. Die Apostelgeschichte ist dann die Fortsetzung von den Evangelien. Hier sind die Taten und Erfahrungen der Jünger und Apostel nach dem Tod und der Auferstehung Jesu dokumentiert. Die Apostelgeschichte umspannt die ersten 100 Jahre Kirchengeschichte. Danach kommen dann 21 Briefe und zum Schluss die Offenbarung, ein prophetisches Buch, das viel über die Zukunft und den Himmel zu sagen hat. In den Briefen finden wir eine Darlegung der christlichen Lehre. Zwar werden die großen Themen der Theologie nicht säuberlich thematisch getrennt in extra Kapiteln behandelt, aber sie kommen doch alle zur Sprache. Es wird die Lehre über Gott unterrichtet, die Lehre von der Sünde, von Jesus Christus und dem Heil, die Lehre vom Himmel und vom ewigen Leben, von den Dingen der Zukunft, wie der Entrückung, der Trübsal, dem tausendjährigen Reich, die Lehre von der Heiligung und dem Dienst und vieles mehr. Es hat Gott gefallen, uns all diese Lehren in einer lockeren Form als Briefe zu hinterlassen. Die Briefe sind ja in einer bestimmten Situation entstanden, sei es durch Fragen der jungen Christen über bestimmte Probleme, sei es, dass Missstände, Sünden und Irrlehren in den Gemeinden auftauchten, die korrigiert und zurechtgestellt werden mussten. Dadurch waren die Belehrungen ganz konkret. Die Gemeinden wussten, wovon der Apostel sprach. Ein praktisches Beispiel schwebte ihnen immer vor Augen. Es war ihnen klar, warum es nötig war, ihnen dieses zu schreiben. Heute nun sind wir in unserer Einführung in die Bibel bis zum Galaterbrief gekommen. Galatien war nicht eine bestimmte Stadt, sondern eine Gegend, und zwar im nördlichen Kleinasien in der heutigen Türkei. Der Galaterbrief ist als eine Art Rundschreiben zu verstehen, das in verschiedenen Gemeinden dieser Gegend gelesen werden sollte. Der Anlass zu diesem Brief war nicht ein sehr erfreulicher. Es gab Probleme in den jungen Gemeinden, und zwar Probleme sowohl in der Lehre als auch beim christlichen Wandel. Paulus kannte die Gemeinden, er hatte sie auf der zweiten und dritten Missionsreise besucht und wahrscheinlich sogar gegründet. Jetzt ist er sehr erschüttert darüber, dass sich die Gläubigen vom Evangelium abzuwenden scheinen und seine ganze Arbeit vielleicht umsonst war. Wenn wir nun die ersten Verse lesen, dann merken wir schon, worum es in diesem Brief geht und warum er geschrieben wurde. Es heißt dort im sechsten Vers: Mich wundert, dass ihr euch so bald abwenden lasset von dem, der euch berufen hat in die Gnade Christi zu einem anderen Evangelium, obwohl es doch kein anderes gibt. Nur dass etliche da sind, die euch verwirren und wollen das Evangelium Christi verkehren. Aber wenn auch wir oder ein Engel vom Himmel euch würde ein Evangelium predigen anders, als wir euch gepredigt haben, der sei verflucht. Es war also ein sehr ernster Anlass, aus dem heraus der Apostel schrieb. Das Evangelium oder das ewige Heil der Empfänger stand auf dem Spiel. Der ganze Stil des Briefes und die Leidenschaft, mit der Paulus die Empfänger anspricht, zeigen, dass es um entscheidende Dinge geht, die sofort und ein für alle Mal geklärt werden müssen. Wenn jetzt nicht ein richtiger Grund und eine klare Linie gefunden werden, dann kann es für immer zu spät sein. Das Problem war scheinbar, dass einige jüdische Gelehrte diese Gemeinden besuchten und über das mosaische Gesetz predigten. Sie machten den Galatern klar, dass die Beschneidung und andere Gesetze bezüglich äußerer Reinheit, erlaubter Speisen und jüdischer Gottesdienstordnungen noch nicht aufgehoben seien. Diese jüdischen Gesetzeslehrer verleugneten nicht das Evangelium, sie glaubten vielmehr an Jesus und an seinen Kreuzestod zu unserer Erlösung. Damit unterschieden sie sich schon von den konservativen Juden, die ja Jesus nicht als Heiland und Erlöser anerkannten. Sie sagten also den Galatern, es ist schon richtig und wahr, Jesus ist für eure Sünden gestorben. Es ist auch richtig, dass ihr an ihn glaubt und ihm folgt und dient. Nun müsst ihr aber auch noch das ganze jüdische Gesetz halten. Wer das alttestamentliche Moral- und Zivil- und Kulturgesetz nicht hält, der ist nicht gerettet, auch wenn er an Jesus glaubt. Diese Lehrer waren davon überzeugt, dass man die jüdische Lehre kennen und ein Jude sein musste, um ein Christ werden zu können. Das war den jung bekehrten Galatern, die ja ganz bereit waren, Gottes Willen zu tun, auch einleuchtend. So erhärteten diese Gesetzeslehrer ihre Position, indem sie weiter behaupteten, wer das jüdische Gesetz bricht, der ist trotz seines Glaubens an den Tod Jesu verloren. Nur der Glaube allein genügt nicht. Auch Jesu Werk am Kreuz ist nicht genug, wenn ihr das Gesetz nicht erfüllt. Jetzt sage mir einmal bitte, was denkst du über diese Lehre? Kommt es dir nicht auch einleuchtend und ganz richtig vor? So fanden diese jüdischen Lehrer guten Anklang und offene Ohren. Schließlich kam der Gedanke auf, der Glaube an Jesus ist nur auf der Grundlage des Judentums möglich. Also müssen wir erst Juden werden, um richtige Christen sein zu können. Oder andersherum, der Glaube an Jesus ist nur der Anfang. Wer als Christ weiterkommen will, wer geistlicher sein will und besser, der hält auch noch das Gesetz. Diese Gedanken verkündigten die ungenannten Prediger vielleicht in einer ganz guten Absicht. Vielleicht aus einer großen Liebe zum Wort Gottes und zum Buchstaben des Gesetzes. Sie verkündigten es vielleicht aus dem Wunsch heraus, aus den Galatern wirklich ganz besonders gute Christen zu machen und dem Judentum eine neue Bedeutung zu verschaffen. Vielleicht taten sie es aber auch aus Dummheit. Sie wussten es nicht besser und hatten den Sinn des Evangeliums selber noch gar nicht richtig verstanden. Was immer ihr Motiv gewesen sein mag, danach fragt Paulus hier gar nicht. Er sieht in diesen Lehren keinerlei Nutzen, sondern auch eine große Gefahr und bekämpft sie gleich mit aller Entschiedenheit. Das Problem, welches im Galaterbrief diskutiert wird, ist wirklich ein schwieriges Problem. Es existiert auch heute noch in manchen christlichen Gemeinden und das Anliegen des Apostels wird auch heute noch leicht missverstanden. Es geht im Galaterbrief um Begriffe wie Evangelium und Gesetz, Gnade und Verdienst, echte Freiheit und Gesetzlichkeit, Glaube und Werke. Paulus versucht nun zu definieren, was wahre christliche Freiheit ist, welche Bedeutung dem Gesetz zukommt, was die Gnade und das Evangelium tun können und was die Grenzen der guten Werke sind. Der Apostel versucht ganz klar zu zeigen, dass der Mensch durch das Halten der jüdischen Gesetze nicht besser wird und dass diese Gesetze auch keinerlei errettende Kraft besitzen. Immer wieder betont Paulus, das Kreuz Christi ist unsere Gerechtigkeit. Nur durch das Werk Jesu können wir vor Gott bestehen. Jesus hat uns erlöst von der Schuld und von der Strafe. Durch den Glauben an ihn haben wir den Heiligen Geist bekommen und sind Gottes Kinder geworden. Zu Jesu Heilstat kann man nichts hinzufügen und durch eigene Anstrengungen kann man seine Situation nicht verbessern. Christus errettet nicht nur, sondern er heiligt uns auch. Er bewirkt Wachstum und Reife in uns. Christus ist die Antwort und nicht das Gesetz. Vielleicht sagst du dir, was geht mich diese Streitfrage an? Keiner denkt heute mehr daran, das jüdische Beschneidungsgesetz zu erfüllen. Keiner ist versucht, die alttestamentlichen Speise- und Reinigungsgesetze zu halten. Also, was soll's? Wenn du so denkst, dann weißt du noch nicht, wie sehr uns die Gesetzlichkeit in den Gliedern steckt. Auch in unserem Land gibt es heute noch Gemeinden und einzelne Christen, die sich selber Gesetze auferlegen, die das Evangelium gefährden. Du kennst sicher Kirchen, in denen ein großer Wert auf eine bestimmte Kleidung gelegt wird. Die Glieder werden fast gezwungen, sich in einer alten, unmodernen Art anzuziehen. In anderen Religionsgemeinschaften werden gewisse Speisen oder Getränke verbannt. Manche dürfen am Freitag kein Fleisch essen. Andere messen in Sakramenten oder bestimmten Traditionen eine heilsnotwendige Bedeutung bei. Für einige Christen sind die guten Werke zu ihrer Erlösung ebenso wichtig oder wichtiger als die Heilstat Christi. Anstatt mit solchen Regeln und Gesetzen die Sache Gottes zu fördern, schmälern sie die Bedeutung des Kreuzes Christi und verführen die Menschen zu einem falschen Evangelium, das niemanden retten kann. Nochmals möchte ich betonen, dass der Konflikt, um den es im Galaterbrief geht, recht komplex und schwer zu verstehen ist. Trotzdem musst du und jeder Gläubige wissen, worum es im Galaterbrief geht. Es ist auch nötig, dass man als Christ bei solch einem Thema mitreden kann. Darum sollten wir unser Unterscheidungsvermögen schärfen, damit nicht auch uns eines Tages der Glaube von versteckten Irrlehren durchsetzt wird und wir am Schluss die Gnade und das Erlösungswerk Jesu verpassen. Das Judentum war die Wiege des Christentums. Jesus war ein Jude, das Volk Gottes waren Juden, das Alte Testament ist von Juden geschrieben und das ganze Christentum baut darauf auf. Aber beinahe wäre das Judentum mit seinen Traditionen und Gesetzen auch der Sarg für das Christentum geworden. Hätte Paulus den jüdischen Gesetzeslehrern zugestimmt, gäbe es heute kein Christentum und kein Evangelium mehr. Der Galaterbrief ist eine sehr wichtige apologetische Schrift, die wir auch heute gut kennen müssen, um das Evangelium richtig verstehen und rein erhalten zu können. Noch ein letztes Wort. Wenn hier gegen die Gesetzlichkeit und die Werkgerechtigkeit gepredigt wird, so verstehe das bitte nicht so, als ob ein Christ alles machen kann, was er will, oder dass er tüchtig drauf lossündigen soll. Oh nein, wir sind frei von dunklen Bindungen, von Gesetzen, die in Jesus schon erfüllt sind, von der Macht und Gewalt Satans und der Sünde. Wir sind jedoch nicht frei von unserer Verantwortung Gott und den Mitmenschen gegenüber. Wir sind nicht frei von unseren Pflichten als Christ. Wir sind nicht frei von gewissen moralischen und sittlichen Grenzen und Einschränkungen, die wir als Kinder Gottes zu beachten haben. Christus macht uns frei von Sünde und Schuld. Und er führt uns auch durch seinen Geist auf dem rechten, geraden Weg des guten und vollkommenen Willens Gottes. Wir beten. Herr Jesus, es ist ein schweres Thema, das im Galaterbrief behandelt wird, aber auch ein sehr wichtiges für uns alle. O, hilf doch, dass wir es richtig verstehen mögen und dass uns dieses Verständnis dazu helfen möchte, als mündige, verantwortungsvolle Christen in der rechten Freiheit zu leben. Amen.
0: Das war ein weiteres Kapitel aus der Reihe Bibelpanorama mit Rüdiger Klaue. 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Nochmal, rklaue, das ist ein Wort, @gmail.com. Rüdiger und Dorothea Klaue verabschieden sich nun und wünschen Ihnen gottesreichen Segen.

In jeder Kultur, Sprache dieser Welt finden wir immer wieder dasselbe Muster. Menschen, die durch persönliche Errungenschaften oder religiöse Rituale, Schönheitsideale, intellektuelle Fähigkeiten, gemütliches Leben, Sinnlichkeit, Vermögen, Macht und viele andere Sachen versuchen, ihren geistlichen Durst, ihren geistlichen Hunger zu stillen. Jesus Christus behauptete etwas Unglaubliches. Ich bin das Brot des Lebens. Wer zu mir kommt, den wird nicht hungern. Und wer an mich glaubt, den wird niemals dürsten. Wir sind von Gott und für Gott erschaffen worden. Und nur in ihm werden wir gestillt. Womit versuchen Sie, Ihren Durst, Ihren Hunger zu stillen?

Wie nötig haben wir es, Gott zu erkennen, ihn zu betrachten, auf ihn zu schauen. Wir sind Gottes Ebenbild und können nur in Gott unsere Identität, unsere Bestimmung, unsere Genugtuung finden. Es gibt viele Bibelstellen, die uns zeigen, wer Gott ist, welche Absichten und Werte er hat, wie er mit uns umgeht. Eine davon ist Jeremia Kapitel 9. So spricht der Herr: Ein Weiser rühme sich nicht seiner Weisheit, ein Starker rühme sich nicht seiner Stärke, ein Reicher rühme sich nicht seines Reichtums, sondern wer sich rühmen will, der rühme sich des, dass er mich wisse und kenne, dass ich der Herr bin, der Barmherzigkeit, Recht und Gerechtigkeit übt auf Erden. Denn solches gefällt mir, spricht der Herr.

Herr, deine Treue, die niemals wanken wird, gibt mir Geborgenheit und steht ewig fest. Herr, deine Treue bleibt, auch wenn ich untreu bin, weil du so barmherzig bist und mich nie verlässt.

Wir dürfen jetzt wieder eine Andacht von Charles Spurgeon hören, heute über den Text Psalm 127, 2. So gibt er denen, die er lieb hat, Schlaf. Unser Leben ist nicht eins der ängstlichen Sorge, sondern des fröhlichen Glaubens. Unser himmlischer Vater will für die Bedürfnisse seiner Kinder sorgen und er weiß, was wir nötig haben, ehe wir ihn bitten. Wir können uns deshalb zur rechten Zeit auf unser Lager legen und brauchen uns nicht abzumatten mit spätem Aufsitzen, um zu planen, zu sinnen und zu denken. Wenn wir gelernt haben, auf unseren Gott zu vertrauen, so werden wir nicht wachend liegen, weil Furcht an unserem Herzen nagt, sondern unsere Sorge dem Herrn überlassen. Unser Nachdenken über ihn wird süß sein und er wird uns erquickenden Schlaf geben. Dass der Herr uns liebt, ist die höchste nur mögliche Ehre, und der, welcher sie hat, mag fühlen, dass der Ehrgeiz selber nicht mehr zu wünschen vermöchte und deshalb jeder selbstsüchtige Wunsch sich schlafen legen könne. Was mehr ist selbst im Himmel als die Liebe Gottes? Ruhe also, o Seele, denn du hast alles. Dennoch wälzen wir uns hin und her, bis der Herr selbst uns nicht nur die Gründe für die Ruhe, sondern auch die Ruhe gibt. Ja, er tut dies. Jesus selbst ist unser Friede, unsere Ruhe, unser Alles. An seiner Brust schlafen wir in vollkommener Sicherheit, sowohl im Leben wie im Tode.

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1: Sie hören nun die gute Nachricht aus Gottes Wort. Unser Wochenvers steht in Matthäus 5, Vers 7. Selig sind die Barmherzigen, denn sie werden Barmherzigkeit erlangen. Das war unser Merkvers aus Matthäus 5, Vers 7.

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1: Was wir angeschaut und unsere Hände betastet haben. Merkt man, es ist wie, wenn man von weit her kommt. Zuerst, was wir gehört. Und dann das Nächste. Man kann nämlich etwas hören, nur so von Weitem. Hören sagen, ja. Oder man hört die Stimme. Aber der zweite Schritt ist schon sehen, was wir mit unseren Augen gesehen. Und der nächste Schritt, noch näher. Nein, noch vorher.
2: Angeschaut.
1: Eben. Ich wollte gerade die Frage stellen und du beantwortest sie gleich. Ja, das ist gut. Das ist eben sehr gut. Sehen, aber das kann man auch so ein bisschen oberflächlich. Aber wenn man jemanden genau anschaut, das ist noch etwas anderes. Und Johannes hat gesagt, das haben wir so gemacht. Und dann kam der vierte Punkt. Mit den Händen betastet. Und spürt, die merken, das ist kein Geist. Ja, das war nicht wie Nebel, wo man hineingreift. Nein, ein wirklicher Mensch. So wie Johannes schreibt in Kapitel 1, Vers 14 von seinem Evangelium, und das Wort wurde Fleisch. Vorher war er nicht Fleisch. Er ist Gott von Ewigkeit her. Im Anfang war das Wort, und das Wort war bei Gott, und das Wort war Gott. Aber dann wurde er Fleisch. Und Johannes sagt, wir haben ihn berührt. Wir wissen ganz genau, dass er ein richtiger Mensch war. Und nun sagt er aber, was von Anfang an war. Was meint ihr damit Anfang? Ja. Warum denkst du, dass Anfang sich auf Johannes 1, Vers 14 bezieht? Genau. Also, dadurch, dass der Herr Jesus Mensch wurde, in die Welt kam, begann ein völlig neuer Anfang. Das war wirklich so einschneidend, kann man sagen, wie 1. Mose 1,1. Dort haben wir auch einen Anfang. Nämlich, liest du, Sascha, 1. Mose 1,1, der erste Schöpfungstag.
3: Im Anfang schuf Gott die Himmel und die Erde.
1: Noch bis Vers 3, bitte.
3: Die Erde aber war wüst und leer, und es lag Finsternis auf der Tiefe, und der Geist Gottes schwebte über den Wassern. Und Gott sprach, es werde Licht, und es wurde Licht.
1: Danke. Also im Anfang hier meint der Moment, wo die Zeit entstand. Das war nicht der Urknall, aber auch die an einen Urknall glauben, die sagen, vor dem Urknall gab es keine Zeit. Aber beim Urknall, als aus dem Nichts das ganze Potenzial der Energie und Materie in einem Punkt entstanden sei, da entstand quasi die Zeit und direkt verbunden der Raum. Ja? Und was wir hier haben ist, im Anfang, das ist eine zeitliche Angabe, da begann die Zeit, schuf Gott den Himmel und die Erde. Und mit Himmel ist hier gemeint das Universum. Also der Raum. Es ist wirklich der Beginn von Raum und Zeit. Ich hatte einen Bekannten, der hat vor vielen Jahrzehnten, er ist halt ein alter Mann, so wie Johannes, als er den ersten Johannesbrief schrieb, Aber der hat erzählt, als er Student war, hat er als wurde da die Frage gestellt an seinen Professor, der über den Urknall redete. Was war, Herr Professor, vor dem Urknall? Hat er gesagt, ein Tor kann mehr fragen, als ein Weiser beantworten kann. Ja, also für ihn war das klar. Man kann nicht sagen, was war vorher, weil ein Vorher gibt es nicht. Dort entstand die Zeit. Nun, die Bibel lehrt keinen Urknall, aber sie lehrt den Beginn von Raum und Zeit im Anfang. Und da haben wir Gottes Schöpfungswerk. Also, der Anfang da, der Anfang von Himmel und Erde, 1. Mose 1,1, ist nicht das gleiche wie der Anfang in 1. Johannes 1,1. Sondern da haben wir den Anfang der alten Schöpfung und mit dem Kommen des Herrn Jesus beginnt eigentlich die Zeit der neuen Schöpfung. Und da beginnt etwas völlig Neues. Und darum sagt Johannes, was von Anfang an war, was wir gehört und so weiter. Also der Herr Jesus wurde geboren und von da an war er als Mensch da in dieser Welt und das ist eben diese Zeit, die er nennt von Anfang. Aber wir haben gesehen in Johannes Evangelium Kapitel 1, da haben wir auch das Wort Anfang. Aber da geht es noch nicht darum, dass das Wort Fleisch geworden ist. Das wird erst in Johannes 1, Vers 14 berichtet. Aber wenn wir nochmals anschauen, Johannes 1, 1, im Anfang war das Wort. Und das Wort war bei Gott. Und das Wort war Gott. Und da wird erklärt, dieses Wort hat alles erschaffen. Alles wurde durch dasselbe. Wurde heißt, kam ins Dasein. Ja, könnt ihr auch übersetzen. Alles kam durch dasselbe ins Dasein. Und ohne dasselbe, ohne das Wort, kam auch nicht eines ins Dasein, das ins Dasein gekommen ist. Damit wird klar, das Wort selber ist ewig. Denn alles, was je ins Dasein kam, kam durch ihn ins Dasein. Und es gibt keine einzige Ausnahme. Nicht wahr? Die Zeugen Jehovas lehren, Jesus Christus sei die erste Schöpfung von Jehova. Ja, aber dann gäbe es ja etwas, was nicht durch ihn entstanden ist. Ja, sie sagen, Jehova habe Jesus erschaffen und dann habe Jesus alles ins Dasein gerufen. Nein, Johannes erklärt, alles kam durch das Wort ins Dasein und ohne dasselbe, ohne das Wort, kam auch nicht eines ins Dasein, das ins Dasein gekommen ist. Also es gibt nichts, was je entstanden ist, das nicht durch ihn entstanden ist. Und darum ist es so wichtig, dass es hier heißt, im Anfang war das Wort. Jetzt ein bisschen griechische Grammatik. Wirklich hilfreich ist für alle. Das griechische Verbalsystem, also die Verben, sind ganz anders aufgebaut als das Deutsche. Und das muss man eben ein bisschen wissen. Und es ist eben kein Zufall, dass Gott für das Neue Testament die griechische Sprache gewählt hat. Griechisch ist die komplizierteste indoeuropäische Sprache, die wir kennen in Europa. Und zwar kennen wir sie als die älteste Sprache Europas anhand von Inschriften. Und sie ist die komplizierteste. Das Altgriechische hat pro Verb etwa 450 Formen. Im Englischen kommt man durch mit 5 und da muss man einfach sagen to have und to be und will und so, ja. Dann kann man sagen go, goes, going, gone. Ja, etwa 5 Formen und der Rest wird einfach so umschrieben. Aber im Griechischen, jede Verbform hat eine in sich geschlossene Form. Und der Aufbau ist so, es gibt 3 Typen von Verben, Verbformen. Punktual, Durativ und Resultativ. Jetzt erkläre ich den Durativ. Das sind also Verbformen, die beschreiben die Handlung als etwas Andauerndes. Etwas Fortgesetztes oder auch Wiederholtes. Braucht man die gleiche Form. Das ist der Durativ. Darum habe ich das so symbolisch mit einer Wellenlinie umschrieben. Und hier, diese Form war, ist ein solcher Durativ. Da wird also ausgedrückt, war fortdauernd. Er war, er existierte. Und mit einem Beispiel im Englischen kann man das noch klarer machen. Dort gibt es keine Formen dafür, sondern man muss das auch wieder umschreiben, aber man kann das sehr gut. Und zwar, I was reading when the telephone rang. Ja, I was reading. Das drückt aus als Durativ. Ich war am Lesen. Ja, man sieht jemanden richtig so am beschaulich lesen. Und dann an einem ganz bestimmten Punkt während des Lesens klingelt das Telefon. Rang. Drückt dann eigentlich ein Punktual aus. Also die Handlung wird des Telefons wird einfach beschrieben. Back, das setzt es ein. Und jetzt, wenn man das weiß, im Anfang war, das heißt also das Wort, war fortdauernd. Und da steht eben nicht, im Anfang wurde. Das Wort. Wurde. Ja, das haben wir dann nachher in Vers 3. Alles wurde durch dasselbe. Und die griechische Verbform bei wurde ist hier ein Punktual. Das heißt also, an einem ganz bestimmten Punkt kam das und das, was Jesus Christus erschaffen hat, ins Dasein. Und darum ist eben dieser Unterschied so wichtig zwischen war und wurde. Im Anfang, also in dem Moment von 1. Mose 1, im Anfang schuf Gott den Himmel und die Erde. Das Wort existiert einfach, weil es ja keinen Anfang hatte. Es war von Ewigkeit her. Es hat da nicht begonnen, in diesem Punkt, wo die Zeit und der Raum entstanden ist, sondern es war. Und das Wort war bei Gott. Da war immer Gemeinschaft zwischen dem Sohn und dem Vater. Von jeher. Und da wird noch gesagt, und das Wort war Gott. Hat alles ins Dasein gebracht. Punktuell. Ja? Und es gibt nicht eines, was eben punktuell ins Dasein kam, das nicht durch ihn, durch das bleibende, seiende Wort ins Dasein gekommen ist. Also, es ist wichtig zu sehen, dieser Anfang von 1. Mose 1,1 ist derselbe wie Johannes 1,1. Aber mit dem Hinweis, das Wort entstand dort nicht. Es ist nicht von Anfang an, ja, sondern im Anfang war das Wort. Aber jetzt, in 1. Johannes 1, da sagt Johannes nicht, im Anfang, was im Anfang, sondern was von Anfang an war. Der Jesus kam als Mensch in diese Welt, wurde gezeugt durch den Heiligen Geist in Maria und da ist er von Anfang an, als Mensch. Und zwar als einer, der dann gesprochen hat, und man konnte hören, einer, der sich bewegte in Raum und Zeit, und man konnte ihn sehen, man konnte ihn sogar anschauen und man konnte ihn sogar berühren. Und Johannes sagt, ja, wir verkündigen euch eben Jesus Christus, den wir so persönlich kannten. Aber wer ist dieser Jesus Christus? Er sagt, betreffend das Wort des Lebens. Und das Leben ist offenbart worden. Und wir haben gesehen und bezeugen und verkündigen euch das ewige Leben, das bei dem Vater war und uns offenbart worden ist. Also, jetzt macht er klar. Dieser Mensch, den wir da gesehen, angeschaut und berührt haben, ist das Wort von Ewigkeit her. Und er war eben von Ewigkeit her beim Vater, aber jetzt ist er in die Welt gekommen und wurde offenbart. Das heißt, so dass man ihn hier als Mensch wahrnehmen konnte. Sagt Johannes noch etwas Besonderes. was von Anfang an war, was wir gehört und wir mit unseren Augen gesehen. Das ist interessant. Wenn man das liest im griechischen Text, dann stutzt man. Warum? Wenn man Griechisch lernt, lernt man eben, es ist so üblich, dass Durativ gebraucht wird und der Punktual, eben um Ereignisse beschreiben, die so als Punkt gesehen werden in der Handlung oder fortgesetzt. Aber sobald die Form kommt des Resultativ, dann hat es eine ganz besondere Bedeutung. Es ist nicht so das Übliche, aber es wird immer wieder gebraucht. Das ist der Resultativ. Der beschreibt eine Handlung, die an einem bestimmten Punkt geschehen ist und jetzt hält die in ihrer Wirkung an. Ein Beispiel, das ich gerade vor kurzem da erwähnt habe, 1. Korinther 15. Christus egegertai. Egegertai, das ist der Resultativ. Das heißt, Christus ist auferstanden. Das ist geschehen an einem bestimmten Punkt, nämlich am dritten Tag. Aber jetzt lebt er. Er ist da. Er ist der Lebendige. Und hier sagt Johannes, was von Anfang an war, was wir gehört haben, resultativ. Was wir gesehen haben mit unseren Augen, resultativ. Was bedeutet das? Jetzt muss man sich vorstellen, jetzt haben wir so lange eine Einführung gemacht, um zu sehen, Johannes lebt also bis in die letzten Jahre des ersten Jahrhunderts und er beschreibt da in diesen Johannesbriefen und im Johannesevangelium rückblickend, was damals vor 60 Jahren geschehen ist. Aber er sagt, ich höre das jetzt noch in meinen Ohren. Dieser alte Mann. Nicht nur damals haben wir es gehört. Nein, es ist so lebendig. Ich höre seine Stimme jetzt noch in meinen Ohren. Und wir haben ihn gesehen. Ich sehe ihn jetzt noch vor mir. Und dann sagt er, was wir angeschaut haben, das ist jetzt punktuell, also er sagt, damals haben wir ihn so ganz genau hingeschaut und haben ihn berührt. Das ist auch punktual. Das heißt, er drückt aus, das haben wir wirklich gemacht, damals. Und es geht weiter. In Vers 2, wenn er sagt, und das Leben ist offenbart worden, und wir haben gesehen, das ist wieder perfekt, also resultativ, das ist, wir haben gesehen, ich sehe es immer noch. Und jetzt bezeugen wir, verkündigen wir euch das ewige Leben. Und diese Formen hier sind ein Durativ. Das heißt, er hat nicht nur einfach mal so mal da gepredigt, sondern er war ständig dran, das Wort weiterzugeben, auch als alter Mann. Und das Erstaunliche ist, wie hieß dein Bruder?
2: Jakobus.
1: Wann starb Jakobus? Ganz früh, in Apostelgeschichte 12. Das war der erste von allen Aposteln, der das Martyrium erlitt. Und es ist interessant, in den Evangelien wird immer Jakobus genannt und Johannes. Nicht Johannes und Jakobus. Und das ist ein Hinweis, dass Jakobus wohl älter war als sein kleinerer Bruder Johannes. Und es gibt sogar eine frühchristliche Überlieferung, die sagt, Johannes sei der jüngste von allen Aposteln gewesen. Und das macht in dem Sinn. In dem Sinn auch Sinn. Darum lebt er bis ins Jahrhundert. Aber interessant, sein Bruder ist der Erste, der gehen musste. Und er ist der Letzte, der gehen durfte.
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Was bedeutet es zu glauben? Was bedeutet es, an Jesus Christus zu glauben? Die Bibel sagt uns in Hebräer 11, es ist aber der Glaube eine gewisse Zuversicht des, dass man hofft, und ein Nichtzweifeln an dem, das man nicht sieht. Aber ohne Glauben ist es unmöglich, Gott zu gefallen. Denn wer zu Gott kommen will, der muss glauben, dass er sei und denen, die ihn suchen, ein Vergelter sein werde. Außerdem lernen wir aus Hebräer 5, dass der Glaube an Jesus Christus Gehorsam bedeutet. Und wiewohl er Gottes Sohn war, hat er doch an dem, was er litt, Gehorsam gelernt. Und da er vollendet war, ist er geworden allen, die ihm gehorsam sind, eine Ursache zur ewigen Seligkeit.

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1: Lieber Hörer, vielleicht haben wir im Tierpark oder in der Natur schon einmal einen kleinen, niedlichen Fuchs gesehen. Er sah so harmlos und lieb aus, dass wir ihn am liebsten mitgenommen hätten. Unser heutiges Thema lautet, fange die kleinen Füchse. Ja, das steht in der Bibel, im Hohen Lied, Kapitel 2, Vers 15. Natürlich wird es dort als Bild gebraucht. Bilder haben eine tiefe, praktische Bedeutung. Fanget uns die Füchse, die kleinen Füchse, welche die Weinberge verderben, denn unsere Weinberge sind in der Blüte. Die Bibel gebraucht hier ein Bild, um uns eine wichtige Lektion für unser Leben zu lehren. Im Hohen Lied wird uns die Beziehung zwischen Braut und Bräutigam oder Geliebte und Geliebter vorgestellt. Da gibt es eine Menge Dinge, die dieses Verhältnis stören können. Um diese Schwierigkeiten, die zwischen Braut und Bräutigam auftreten, zu beleuchten, wird das Bild von den kleinen Füchsen gebraucht. Vielleicht fragen wir, warum sind die kleinen Füchse so gefährlich? Ein Weingärtner in Rumänien hat mir dieses Bild einmal ein wenig erläutert. Seitdem verstehe ich diese Bibelstelle viel besser. Er erzählte, wenn ein Weinberg gepflanzt ist, wird ringsum ein Zaun gezogen. Der Zaun muss dicht sein, damit keine Tiere in den Weinberg eindringen können, um die Weinstöcke zu zerstören oder die Frucht zu rauben. Nun fragen wir uns, warum sind die kleinen Füchse so gefährlich und nicht die großen? Natürlich sind die großen Füchse ebenso gefährlich, aber einmal haben es die großen Füchse viel schwerer, in den Weinberg hineinzukommen, wenn ein intakter Zaun diesen umgibt. Zum Zweiten wird ein großer Fuchs viel schneller gesehen. Welchen Schaden richtet ein großer Fuchs an? Er frisst einige Trauben.

0: ab und das kann jeder sehen. Auch ist der große Fuchs schneller entdeckt und gefangen. Doch was tun die kleinen Füchse und warum sind sie so gefährlich? Die Weinberge stehen in der Blüte. Der kleine Fuchs kommt natürlich viel schneller durch ein Loch und durch den Zaun. Wenn er in den Weinberg eingedrungen ist, versucht er, die Wurzeln des Weinstocks freizuschaffen. Dann frisst er die Wurzeln ab, weil sie ein bisschen süßlich sind. Wenn dann der Weingärtner in den Garten kommt, ist der Weinstock vertrocknet und die Blüte welk geworden. Es gibt keine Hoffnung mehr auf Frucht. Ich glaube, dieses Bild ist auch für uns heute sehr wichtig, nicht nur für die Störung des Verhältnisses zwischen Braut und Bräutigam, sondern auch für unser persönliches Leben und für unsere Gemeinden. Alles, was das Verhältnis zwischen uns stört, in der Familie, in der Ehe, im Gemeindeleben, im allgemeinen Miteinander, sind oft nur Kleinigkeiten. Wir sagen nur Kleinigkeiten, aber es sind die Füchse, die die Weinberge verderben. Da ist eine Ehescheidung. Jemand sagte, ja, mein Ehemann oder meine Ehefrau ist auf den frisch gesäten Rasen gedreht. Für viele oft ein Scheidungsgrund. Dann haben sich manche Kleinigkeiten aneinandergereiht. Kleine Füchse, sie machen das Leben so unerträglich schwer, bis alles auseinanderbricht. Wir müssen in unserem Glaubensleben aufpassen, dass es dem Teufel nicht gelingt, uns die Freude am Herrn zu rauben. Ich denke dabei an Nehemia 4 und 5. Im Buch Nehemia Kapitel 4 finden wir die Feinde von außen. Die Feinde, die versuchen, den Bau der Mauer zu stoppen. Im 5. Kapitel finden wir die Feinde von innen. Da geht es um ein großes Geschrei. Die einen sagten, sie haben Geld entlehnt. Die anderen sagten, sie haben unsere Töchter und Söhne dem Knechtsdienst unterworfen und so weiter. Ich denke, beides ist gefährlich. Sowohl die Feinde von außen als auch die Feinde von innen. Nur sind die Feinde in unseren eigenen Reihen viel schwerer zu erkennen. Das Gleiche trifft auch für die Feinde in unserem Herzen zu. Ein anderes Beispiel finden wir in Lukas 13. Hier streiten die Jünger miteinander, wer wohl der Größte sei. Und ist das nicht auch immer wieder unser Problem, dass wir darum streiten, wer der Größte sein soll? Der Herr Jesus sagte, wer der Größte sein will, soll euer aller Diener sein. Kleinigkeiten, wie wir sagen, können den Fruchtansatz einer ganzen Gemeinde oder eines Lebens kaputt machen. Das sind die kleinen Füchse, die die süßlichen Wurzeln des Weinstocks abfressen. Der Weinstock verdorrt. Dadurch verderben sie ganze Weinberge. Im übertragenen Sinn, was sind das für Dinge in unserem Leben? Wenn wir an unser persönliches Leben oder an das Leben in unserer Gemeinde denken, wie viel falscher Verdacht wird da ausgesprochen? Man hört eine Sache, geht ihr aber nicht nach, sondern spricht nur darüber. Dann erzählt man es anderen und schon entsteht ein ganz falsches Gerücht. Wir sprechen von dem Afterreden oder Wiedereinanderreden. Dadurch sind ganze Gemeinden zerbrochen. Liebe Hörer, wir merken, wie gefährlich die kleinen Füchse in unserem Weinberg, in unserem Leben sind. Wie hoffnungsvoll war alles. Wie hoffnungsvoll war es vielleicht bei unserer Bekehrung. Dann geriet alles durcheinander. Dann wurde es mit dem Bibellesen immer seltener. Wir besuchten nicht mehr so oft die Gemeinde, bis wir zuletzt ganz abgekühlt waren. Oder denken wir zum Beispiel an den unausgesprochenen Neid. Neid ist etwas ganz Schreckliches. Neid ist etwas, das man nicht sieht. Wenn ein Mensch neidisch ist und das nicht nach außen zum Ausdruck bringt, merkt man es gar nicht. Der Herr Jesus wusste, dass er aus Neid überliefert worden war. Die hohen Priester waren neidisch, dass die Volksmengen Jesus zujubelten, weil viele Menschen gesund wurden und er viele Wunder tat. Wir wissen heute zum Beispiel um den Dienstneid. Oder wir sind neidisch, dass der andere mehr hat als wir. Oder dass der andere gesund ist und wir krank sind. Jede Situation aus der Hand des Herrn anzunehmen, ohne neidisch zu sein, das ist ein Segen. Aber der unausgesprochene Neid kann ganze Weinberge kaputt machen. Oder da gibt es Dinge, die man nicht vergeben kann. Auch das sind kleine Füchse. Man lässt es dem anderen nicht so spüren. Man sagt, vergeben kann ich, aber vergessen nicht. Ist das Vergebung? Da gibt es andere Dinge, bei denen man Gottes Wort nicht mehr so genau nimmt, wo man vielleicht sagt, ja, das war für die damalige Welt und Zeit geschrieben. Für die Korinther, die Thessalonicher oder Epheser war die Sache sehr wichtig, aber für uns heute gilt das nicht mehr. Die Bibel sagt uns ganz klar und warnt uns davor, etwas vom Wort Gottes wegzunehmen oder gar hinzuzufügen. Wir sollten Gottes Wort stehen lassen, wie es steht. Es ist von 1. Mose 1,1 bis Offenbarung 22,21 Gottes Wort. Gottes Wort ist und bleibt Gottes Wort. Gottes Wort ändert sich nicht. Der Herr Jesus sagt einmal, Himmel und Erde werden vergehen, meine Worte aber werden nicht vergehen. Oft ist es nur ein Gedanke oder ein Blick zum anderen Partner, mit dem wir nicht verheiratet sind. Wie viele Probleme gibt es hier? Doch in der Welt ist das heute kein Problem mehr. Vielleicht lacht man über uns, wenn wir noch vom reinen Verhältnis vor der Ehe sprechen, wenn wir darüber sprechen, dass vorehelicher Verkehr Sünde ist. Aber Gott nimmt es ernst. Das sind die kleinen Füchse, die alles kaputt machen. Gottes Ordnungen sind auch für uns heute noch bindend, auch im 21. Jahrhundert. Man spricht von freier Eheführung, man lebt zusammen, ohne verheiratet zu sein. Das ist Sünde. Oder wir denken an den Okkultismus. Es fing an mit harmlosen Dingen. Man las aus Neugierde das Horoskop. Man ließ sich einmal die Handlinien lesen oder die Karten legen. Doch dann merkt man, man hat keine Kraft und keine Freude mehr. Man geht vielleicht noch zum Mahl des Herrn und hat keine Kraft mehr. Der Name des Herrn wird verunehrt. Wie viele Menschen gibt es heute, die auch den Schwangerschaftsabbruch überhaupt nicht mehr ernst nehmen? Wir wissen, dass in unserer Zeit der Schwangerschaftsabbruch zum Teil legalisiert wird. Man macht sich traurig, man nimmt sich die Kraft. Da können Menschen noch so viele Paragraphen aufstellen und Kompromisse schließen. Bei Gott ist die Abtreibung Mord. Dann geht man mit diesen Belastungen in die Gemeinde, geht zum Brotbrechen und merkt gar nicht, wie man am Herrn schuldig geworden ist. Oder da gibt es Dinge, die nicht bereinigt worden sind. Schuld, da ist Missgunst, aber man ist nicht bereit, dies in Ordnung zu bringen. Und dann gibt es ständig Niederlagen. Man fragt sich, warum gibt es in einer Gemeinde kein geistliches Wachstum mehr? Warum gibt es in meinem Leben keine Freude? Warum sehe ich aus wie eine Bogenlaterne? Lieber Hörer, ich denke, es ist wichtig, dass wir auch als Christen Buße tun, um einen Neuanfang zu machen. Wenn du in deinem Leben viele kleine Füchse hast, die dein Leben kaputt machen, solltest du sie heute dem Herrn bekennen, damit dein Weinberg wieder blühen kann. damit es echte Frucht in deinem Leben gibt und du zum Segen für andere sein kannst. Wenn der Herr in deinen Weinberg kommt, kannst du dann sagen, mein Geliebter komme in seinen Weinberg und esse die ihm köstliche Frucht. Das wünsche ich dir, lieber Hörer, von ganzem Herzen, dass der Herr dich jetzt segnet und diese sogenannten Kleinigkeiten, diese kleinen Füchse aus dem Weinberg hinausgeworfen werden, damit Leben, Freude und echte Frucht entstehen kann, die dem Herrn zur Ehre sind und uns zum Segen. Wir wollen beten. Herr Jesus Christus, wir haben in dieser Sendung so viele Dinge unseres Lebens angesprochen, wo uns der Segen geraubt wird. Und du weißt, wie es im Leben meiner lieben Hörer aussieht. Du weißt, ob wir überhaupt dein Eigentum sind, ob wir Vergebung unserer Sünden haben. Du weißt aber auch um Menschen, die sagen, wir sind Gottes Kinder und in deren Leben es keinen Segen und keine Freude gibt, weil die kleinen Füchse die Wurzeln unseres Lebens abfressen. Lass uns über dieses Gelesene aus dem Wort Gottes nachdenken. Führe uns zur Buße, zum Frieden und zur Freude in dir. Lass dich herzlich darum bitten und wirke durch den Heiligen Geist an den Herzen meiner Hörer. Amen.
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1: Sie hören nun die gute Nachricht aus Gottes Wort. Unser Wochenvers steht in Matthäus 5, Vers 7. Selig sind die Barmherzigen, denn sie werden Barmherzigkeit erlangen. Das war unser Merkvers aus Matthäus 5, Vers 7.

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1: Betrachten wir nun, was in den Versen 9 bis 11 folgt, denn sie berichten von der Himmelfahrt unseres Herrn. Bedenken Sie, dass Sie nicht nur nach einzelnen Worten, sondern auch nach Stimmungen Ausschau halten sollten. Diese Verse beinhalten eine ungeheuer emotionsgeladene Stimmung, denn wenn dies die Himmelfahrt ist, dann sind diese Worte Jesu im Vers 8 die letzten, die er an seine Jünger gerichtet hat. Im Grunde gibt er ihnen ihre Marschroute an. Jetzt ist es eure Arbeit, sagt er ihnen. Und dann, während sie noch zuschauen, fährt er auf gen Himmel. Er ist weg. Und nun sind sie dran. Wann immer Sie irgendeinen Vers der Schrift studieren, betrachten Sie ihn unter allen Umständen im Zusammenhang. Studieren Sie ihn in Bezug zu dem, was vorher steht und was danach folgt. Nun fragen wir uns, wer sind die Beteiligten? Lassen Sie uns nun zu Vers 8 zurückkehren. Ich erwähnte bereits die Bedeutung des Aber als Hinweis auf einen Gegensatz. Es gibt noch einen zweiten Begriff, den Sie beachten sollten. Welcher ist es? Das Wörtchen Ihr. Beachten Sie, dass es wiederholt wird. Ihr werdet Kraft empfangen, ihr werdet meine Zeugen sein. Dies führt uns zur Frage, wer sind diese Leute? Aus dem Zusammenhang erkennen wir, dass es die Apostel sind, Vers 2. An dieser Stelle möchte ich eine Liste allgemeiner Informationen einfügen, die bereits über diese Personen bekannt sind. Erstens, sie gingen ungefähr 3 Jahre mit Jesus während seines Dienstes. Zweitens, Jesus erwählte sie. Drittens, sie waren in Sorge. Aus diesem Grund haben sie wahrscheinlich auch die Frage über das Reich gestellt. Viertens, sie alle waren Juden. Fünftens, einige von ihnen waren Fischer. Ich könnte noch mehr hinzufügen. Das Entscheidende ist jedoch, dass Sie sich, wenn Sie an solche Stelle kommen, einen Eindruck verschaffen, wer diese Menschen waren. In diesem Fall sind es Leute, die Jesu Lehre gehört, seine Wunder miterlebt und viel Zeit mit dem Herrn verbracht haben. Jetzt bekommen Sie die Möglichkeit, ihm die wichtigste Frage Ihres Lebens zu stellen. Eine andere Frage ist diese. Welches ist das Hauptzeitwort in diesem Vers? Hier ist es, werdet empfangen. Welche Zeitform hat es? Zukunft. Dieser Vers schaut voraus auf etwas, das später geschehen wird. Und was sollen Sie empfangen? Kraft, so könnte dieses Wort übersetzt werden. In manchen Übersetzungen werden Sie feststellen, dass es mit Fähigkeit wiedergegeben wird. Jesus spricht nicht nur von physischer Kraft, er spricht von der Fähigkeit der Apostel, auszuführen, was er von ihnen verlangt. Achten Sie jetzt auf das Prinzip von Ursache und Wirkung. Als nächstes kommt ein entscheidender Ausspruch, wenn der Heilige Geist auf euch gekommen ist. Was beinhaltet dieser Zusatz? Zuerst weist er auf einen Zusammenhang von Ursache und Wirkung hin. Die Kraft wird nicht kommen, bevor nicht der Heilige Geist gekommen ist. Zweitens beantwortet er die Frage nach dem Zeitpunkt. Er sagt uns, dass das Empfangen der Kraft geschehen wird, wenn der Heilige Geist auf sie kommt. Vorhin habe ich darauf hingewiesen, dass das Wörtchen ihr die Apostel meint. Hier stoße ich auf eine andere Person, den Heiligen Geist. Wer ist es? Wieder könnte ich eine Liste aufstellen von dem, was ich über den Heiligen Geist weiß. Zum Ersten ist er die dritte Person der Dreieinigkeit. Er ist übernatürlich. und er ist die Person, die mit der Kraft im Zusammenhang steht. Also sprechen wir von übernatürlicher Kraft. Brauchen die Apostel diese? Zweifellos. Das Letzte, was sie getan hatten, war, ihren Herrn zu einem Zeitpunkt am Kreuz im Stich zu lassen, der ganz entscheidend war. Sie benötigten also wirklich diese Fähigkeit, diese Kraft, welche nur der Heilige Geist geben kann. Beachten Sie auch, dass Jesus sagt, der Heilige Geist werde auf Sie kommen. Die Kraft existiert nicht in Ihnen selbst, sondern sie wird von außen kommen. Es handelt sich um die Übertragung einer übernatürlichen Gabe auf gewöhnliche Menschen. Dies sagt uns viel über die Aufgabe, zu der Jesus sie ruft. Gerade haben wir einen Ursache-Wirkung-Zusammenhang kennengelernt. Jetzt möchte ich, dass Sie Ihr Augenmerk auf die Beziehung zwischen zwei Aussagen richten. Ihr werdet Kraft empfangen und die nächste Aussage, und ihr werdet meine Zeugen sein. Die Apostel werden Kraft empfangen, das ist die Ursache. Die Wirkung ist, dass sie etwas sein werden. Zeugen. Ich stelle fest, dass dies ebenfalls in der Zukunftsform steht. Das ist von besonderer Bedeutung, wie wir noch sehen werden. Es heißt nicht, ihr werdet meine Zeugen sein und dann Kraft empfangen, sondern genau umgekehrt, ihr werdet Kraft empfangen, was zu dem Ergebnis führt, dass ihr Zeugen sein werdet. Das ist ein interessanter Gesichtspunkt, denn oftmals verbringen wir eine Menge Zeit damit, andere zu drängen, Zeugnis über ihren Glauben abzulegen. Aber nichts, was in ihnen selbst ist, wird sie jemals dazu bevollmächtigen. Sie haben anderen nichts mitzuteilen, und wenn sie es trotzdem versuchen, tun sie nichts weiter, als ein Schauspiel zu inszenieren. Im Gegensatz dazu, nehmen wir einmal an, eine meiner Studentinnen hätte sich im Sommer verlobt. Im Herbst kommt sie in meine Klasse und das Erste, was sie macht, ist dies. Sie hält mir ihren Ringfinger unter die Nase. Ich hätte sie nie darum gebeten, mir ihren Ring zu zeigen. Nein, etwas in ihr zwingt sie, von selbst die Initiative zu ergreifen. Sie ist in einen Mann verliebt und sie muss es einfach mitteilen. Sie kann es nicht für sich behalten. Das ist die Art von Dynamik, auf die Lukas uns an dieser Stelle hinweisen möchte. Als Folge von dem, was die Apostel empfangen, werden sie Zeugen sein. Doch wessen Zeugen? Christi Zeugen. Durch persönliche Identifizierung mit ihm. Sie sollen ihn repräsentieren. Lassen Sie uns jetzt die Begriffe definieren. Was ist ein Zeuge? Eine einfache Definition könnte so lauten: jemand, der ein Ereignis, eine Person oder einen Umstand gesehen hat und anderen darüber berichten kann. Ein Zeuge ist jemand, der etwas erlebt hat. Genau das sollen die Apostel werden. 3,5 Jahre haben sie zusammen mit dem Heiland verbracht. Nun werden sie durch die Verbindung mit dem Heiligen Geist und durch die Bereitstellung seiner Kraft völlig andere Menschen sein. Bis jetzt haben sie weitgehend aus eigener Kraft gelebt. Ihre Leistungen waren nicht gerade beeindruckend, wenn man die Evangelien liest. Immer wieder fielen sie auf die Nase, besonders dann, wenn es darauf ankam. Doch jetzt, da der Geist ihnen Kraft geben wird, werden sie Zeugen des Heilands sein. Womit beginnt die nächste Aussage? Sowohl in Jerusalem als auch. Wenn ich zu Ihnen sage, dass sowohl Sie als auch ich in eine Stadt gehen wollen, werden Sie annehmen, dass es sich um zwei Personen handelt. Aber hier ist von mehr als zwei Dingen die Rede. Hier werden wenigstens 4 verschiedene Orte erwähnt. Das ist doch eigenartig und ein triftiger Grund, diese Stelle in einem Kommentar nachzuschlagen, den jemand verfasst hat, der Griechischkenntnisse besitzt und erklärt, warum Lukas diesen Ausdruck verwendet. Ich werde unter Schritt 2, Auslegung, über Kommentare Näheres ausführen. Ich habe es nachgeschlagen und dabei gelernt, dass das Wort, welches mit sowohl als auch übersetzt wurde, ein interessanter Begriff ist. Es leitet den Beginn einer Aneinanderreihung ein. Diese Aneinanderreihung kann aus zwei Elementen bestehen, sie kann aber auch 22 umfassen. Hier finden wir nur 4. Die Formulierung sowohl als auch leitet eine Aneinanderreihung von 4 Orten ein, an denen die Apostel als Zeugen für Christus auftreten werden. Lassen Sie uns über die Bedeutung eines Ortes sprechen. Der erste Ort, der hier genannt wird, ist Jerusalem. Was weiß ich über Jerusalem? Stellen wir eine Liste zusammen. Jerusalem ist eine Stadt. Zweitens, der Tempel befindet sich dort. Drittens, es ist ihr derzeitiger Aufenthaltsort. Viertens, Jerusalem ist ihre Heimat geworden. Sie werden zu Hause anfangen, Zeugnis abzulegen. Ein einfacher Ort, um zu beginnen, nicht wahr? Kaum. Haben Sie jemals versucht, Ihren Glauben Ihren eigenen Angehörigen mitzuteilen? Es ist eine Sache, die Straße hinunterzugehen und einem Fremden etwas über Jesus Christus zu erzählen. Aber versuchen Sie es gegenüber Ihren Kindern, Ihren Eltern oder jemand anderem, der Sie gut kennt. Man wird wahrscheinlich so reagieren. Ach, verschone mich mit deinem religiösen Trip. Dennoch sagt Jesus den Aposteln, dass sie hier in Jerusalem anfangen werden, was wegen des 5. Punktes besonders interessant ist. 5. Dort hat die Kreuzigung stattgefunden. Sie sind dort bekannt. Der Beginn der Verkündigung des Evangeliums wird in feindlicher Umgebung geschehen. Aber nachdem sie in Jerusalem begonnen haben, werden sie auch nach Judäa gehen. Wie kann ich den Unterschied zwischen Jerusalem und Judäa feststellen? Ein Blick in einen guten Atlas zeigt mir, dass es eine Stadt in einem Landesteil ist, so wie Köln in Nordrhein-Westfalen oder München in Bayern. Jerusalem war die Stadt innerhalb eines größeren Landesteiles oder Provinz, Judäa genannt. Die Reihenfolge, die der Herr angibt, geht also von der Stadt zur nächstgrößeren Einheit, einem Landesteil. 3 Provinzen standen im Blickpunkt der Apostel: Judäa im Süden, Galiläa im Norden und dazwischen Samaria. Es gab noch eine 4. Provinz auf der Ostseite des Jordans, genannt Perea. Jesus gab ihnen den Auftrag, in Jerusalem zu beginnen und dann nach Judäa zu gehen. Beachten Sie jedoch das kleine Bindewort und, das sie zum 3. Ort bringt, Samaria. Sie liebten Samaria, nicht wahr? Keineswegs. Erinnern Sie sich an die Frau am Jakobsbrunnen in Johannes 4? Der Text dort sagt uns, dass Jesus durch Samaria ziehen musste, Vers 4. Er befand sich im Süden und wollte nach Galiläa im Norden gehen. Die Juden hätten gesagt, nein, du solltest nicht durch Samaria gehen. Stattdessen hätten sie ihn nach Osten gewiesen, über den Jordan, das Ostufer hinauf und schließlich wieder westlich zurück nach Galiläa hinein. Um zurückzugelangen, brauchte er nur den gleichen Weg in entgegengesetzter Richtung zu gehen. Mit anderen Worten, er sollte einen Umweg machen. Unter keinen Umständen sollte er jemals durch Samaria ziehen. Warum eigentlich nicht? Johannes 4,9 erklärt uns das. Denn die Juden verkehren nicht mit den Samaritern. Doch in Apostelgeschichte 1,8 spricht Jesus davon, dass sich die Apostel genau in dieses Gebiet begeben sollten, das sie normalerweise peinlichst gemieden hätten. Im nächsten Satz sagt Jesus ihnen, wohin sie noch gehen müssen, und bis an das Ende der Erde. Jesus verwendet hier für Erde ein Wort, das die bewohnte Welt bezeichnet. Nachdem ich ein Bibellexikon zu Rate gezogen hatte, entdeckte ich, dass im Neuen Testament verschiedene Wörter für Erde verwendet werden. Später zeige ich Ihnen, wie man solche Wörter nachschlägt, ihre Bedeutung entdeckt und Unterschiede zwischen ihnen herausarbeitet. Hier spricht Jesus also über die bewohnte Welt. Er erwartet von den Jüngern nicht, dass sie die ganze Erdoberfläche abgrasen, sondern überall dorthin zu gehen, wo es Menschen gibt. Und nun betrachten Sie einen Vers in Beziehung zum ganzen Buch. Nehmen wir an, dies sei das erste Mal, dass ich einen Vers studiere. Was habe ich bisher entdeckt? Nun, 2 Dinge, die gewöhnlich nichts miteinander zu tun haben, Judäa und Samaria, sind plötzlich miteinander verbunden wie eins. Ich habe ebenso erkannt, dass die Apostel so lange nicht aufhören sollen, bis sie auch zum letzten Fleck der bewohnten Welt gelangt sind. Und mir ist aufgefallen, dass dies die letzten Worte des Herrn sind. Die Frage, die ich mir jetzt stelle, lautet so: Ist es möglich, dass dieser Vers auf irgendeine Weise einen Überblick über das ganze Buch gibt? Folgen die Apostel eigentlich dieser Anweisung? Wenn ich das Buch als Ganzes studiere, entdecke ich, dass die Antwort auf beide Fragen nur Ja lauten kann. Fangen Sie in Jerusalem an. Apostelgeschichte 2 zeigt uns, dass Sie dies taten. Gingen Sie dann auch nach Judäa? Ja, aber nicht freiwillig. Sie wurden durch Verfolgung dazu gebracht, hinauszuziehen. Kapitel 8, Vers 1. Bis Sie am Ende dieses Buches schließlich auf dem besten Wege sind, die gesamte damals bewohnte Welt zu erreichen. Es gibt keine Begrenzung für genaues Beobachten. Rufen Sie sich noch einmal alles ins Gedächtnis, was wir in dieser Übung herausgefunden haben. Zählen Sie nach und Sie werden feststellen, dass sich es wenigstens bis auf 30 Beobachtungen in Apostelgeschichte 1,8 gebracht habe. Und dies ist nur ein Vers. Ich habe noch nicht einmal einen Absatz, geschweige denn ein Kapitel oder gar das ganze Buch der Apostelgeschichte studiert. Nur einen Vers. Doch jedes Mal, wenn ich neu diesen Vers lese, entdecke ich noch mehr. Eine der Aufgaben, die ich meinen Studenten im Seminar immer stelle, ist, so viele Beobachtungen wie nur möglich aus diesem einen Vers herauszuholen. Bis jetzt haben sie mehr als 600 verschiedene entdeckt. Stellen Sie sich vor, welche Freude Sie an 600 Beobachtungen aus dieser Stelle haben könnten. Würden Sie die Schrift gerne mit solchen Augen betrachten? Ich helfe Ihnen gern, diese Fähigkeit zu entwickeln. Ich versichere Ihnen, dass es der entscheidende erste Schritt beim methodischen Studieren der Bibel ist. In den nächsten Kapiteln werde ich Ihnen einige Möglichkeiten zeigen, wie Sie Ihr Beobachtungsvermögen noch steigern können. Und nun wäre es schön, wenn Sie es selbst versuchen würden. Jetzt, da Sie gesehen haben, wie ich Apostelgeschichte 1, Vers 8 durch genaue Beobachtung analysiert habe, probieren Sie es selbst aus. Untersuchen Sie folgenden Text aus Josua 1, 8. Dieses Buch des Gesetzes soll nicht von deinem Mund weichen, und du sollst Tag und Nacht darüber nachsinnen, damit du darauf achtest, nach alledem zu handeln, was darin geschrieben ist. Denn dann wirst du auf deinen Wegen zum Ziel gelangen und dann wirst du Erfolg haben. Denken Sie daran, beim genauen Beobachten ist Ihre Hauptfrage an den Text: Was sehe ich? Achten Sie besonders auf einzelne Begriffe und grammatische Strukturen. Berücksichtigen Sie auch den Zusammenhang. Benutzen Sie einen Bleistift, um Ihre Beobachtungen aufzuschreiben. Sehen Sie zu, was Sie alles aus diesem faszinierenden Text herausholen können.

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Was oder wem schenken Sie Aufmerksamkeit, Beachtung und Vertrauen, wenn es um Ihre geistliche Gesundheit und um die Ewigkeit geht? Nachdem Jesus der Menschenmenge, die ihm folgte, einige sehr herausfordernde Aussagen mitgeteilt hatte, verließen ihn viele seiner Nachfolger. Doch Petrus beteuerte: Herr, wohin sollen wir gehen? Du hast Worte des ewigen Lebens, und wir haben geglaubt und erkannt, dass du bist Christus, der Sohn des lebendigen Gottes.

0: Herr, danke, dass du mir immer nahe bist. Bitte schenke mir Kraft in meinem Herzen, um mich daran zu erinnern, dass du da bist, mich von Herzen liebst und ich immer zu dir rufen darf. Über Spinnen und Gottes Gegenwart. Ein Mann berichtet. Spinnen. Ich kenne kein Kind, das sie mag. Zumindest nicht in ihren Zimmern. Zur Schlafenszeit. Als sie sich bettfertig machte, entdeckte meine Tochter eine, die gefährlich nahe an ihrem Bett war. »Papa, Spinne!« kreischte sie. Trotz meiner Entschlossenheit konnte ich den achtbeinigen Eindringling nicht finden. »Sie wird dir nichts tun«, beruhigte ich sie. Das überzeugte sie nicht. Erst als ich ihr sagte, dass ich neben ihrem Etagenbett bleiben und Wache halten würde, willigte sie ein, ins Bett zu gehen. Als meine Tochter es sich gemütlich machte, hielt ich ihre Hand. Ich sagte ihr, ich liebe dich so sehr, ich bin für dich da. Aber weißt du was? Gott hat dich noch mehr lieb als Papa und Mama. Und er ist ganz in der Nähe. Du kannst immer zu ihm beten, wenn du Angst hast. Das schien sie zu beruhigen und sie schlief bald friedlich ein. Die Bibel versichert uns immer wieder, dass Gott immer nahe ist. Psalm 145, Vers 18, Römer 8, die Verse 38 und 39, Jakobus 4, die Verse 7 und 8. Aber manchmal fällt es uns schwer, das zu glauben. Vielleicht hat Paulus deshalb für die Gläubigen in Ephesus gebetet, dass sie Kraft und Stärke haben, diese Wahrheit zu begreifen. Vers 16. Er wusste, dass wir, wenn wir Angst haben, die Nähe Gottes aus den Augen verlieren können. Aber so wie ich meine Tochter liebevoll im Arm hielt, als sie in dieser Nacht einschlief, so ist unser liebender himmlischer Vater uns immer so nahe wie ein Gebet. Heute steht unser Bibeltext in Epheser 3, die Verse 14 bis 19.
1: Ich kann nur meine Knie beugen vor Gott, dem Vater von allem, was im Himmel und auf der Erde ist. Ich bete, dass er euch aus seinem großen Reichtum die Kraft gibt, durch seinen Geist innerlich stark zu werden. Und ich bete, dass Christus durch den Glauben immer mehr in euren Herzen wohnt und ihr in der Liebe Gottes fest verwurzelt und gegründet seid. So könnt ihr mit allen Gläubigen das ganze Ausmaß seiner Liebe erkennen. Und ihr könnt auch die Liebe erkennen, die Christus zu uns hat. Eine Liebe, die größer ist, als ihr je begreifen werdet. Dadurch wird euch der Reichtum Gottes immer mehr erfüllen.
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1: Sie hören nun die gute Nachricht aus Gottes Wort. Unser Wochenvers steht in Matthäus 5, Vers 7. Selig sind die Barmherzigen, denn sie werden Barmherzigkeit erlangen. Das war unser Merkvers aus Matthäus 5, Vers 7.

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0: Bruder Schäfbuch hat mich gebeten zum Thema heute aus 2. Mose 5 und den Text zu lesen. Danach gingen Mose und Aaron hinein und sagten zum Pharao: So spricht der Herr, der Gott Israels: Lass mein Volk ziehen, damit sie mit mir in der Wüste ein Fest feiern. Der Pharao aber antwortete ihnen: Wer ist der Herr, dass ich auf seine Stimme hören sollte, Israel ziehen zu lassen? Ich kenne den Herrn nicht und werde Israel auch nicht ziehen lassen. Und sie sagten: Der Gott der Hebräer ist uns begegnet, lass uns doch 3 Tage reisen weit in die Wüste ziehen und dem Herrn, unserem Gott, opfern, damit er uns nicht mit der Pest oder dem Schwert schlägt. Der König von Ägypten antwortete ihnen: Wozu, Mose und Aaron, wollt ihr das Volk von seinen Arbeiten abhalten? Geht an eure Lastarbeiten. Weiter sagte der Pharao: Siehe, das Volk des Landes ist jetzt schon zahlreich, und ihr wollt sie mit ihren Lastarbeiten aufhören lassen? Und der Pharao befahl am gleichen Tag den Antreibern des Volkes und seinen Aufsehern: Ihr sollt das Volk nicht mehr wie bisher Häcksel zur Anfertigung der Ziegel liefern. Sie sollen selbst hingehen und sich Häcksel sammeln. Aber ihr sollt ihnen dieselbe Anzahl Ziegel auferlegen, die sie bisher angefertigt haben. Ihr sollt nichts daran kürzen. Denn sie sind faul, darum schreien sie: Wir wollen hinziehen, wir wollen unserem Gott opfern. Die Arbeit soll schwer auf den Männern lasten, damit sie daran zu schaffen haben und nicht auf trügerische Reden achten. Da gingen die Antreiber des Volkes und seine Aufseher hinaus, redeten zum Volk und sagten: So spricht der Pharao: Ich gebe euch kein Häcksel mehr. Geht selbst hin, holt euch Häcksel, wo ihr es findet, doch von eurer Arbeit wird nichts gekürzt. Darauf zerstreute sich das Volk im ganzen Land Ägypten, um Strohstoppeln für Häcksel zu sammeln. Und die Antreiber drängten sie und sagten: Vollendet eure Arbeiten. Die Tagesleistung an ihrem Tag wie früher, als noch Häcksel da war. Dazu wurden die Aufseher der Söhne Israel und die Antreiber des Pharao über sie gesetzt, hatten geschlagen, indem man sagte: Warum habt ihr weder gestern noch heute euer Maß an Ziegeln erfüllt wie bisher? Da gingen die Aufseher der Söhne Israel hinein und schrien zum Pharao: Warum verfährst du so mit deinen Knechten? Häcksel wird doch von deinen Knechten nicht gegeben, und doch sagt man zu uns: Stell Ziegel her. Und siehe, deine Knechte werden geschlagen und dein Volk wird schuldig. Er antwortete: Faulenzer seid ihr, Faulenzer. Darum sagt ihr: Wir wollen hinziehen, wir wollen dem Herrn opfern. Und jetzt geht, arbeitet. Häcksel wird euch nicht gegeben, aber die bestimmte Anzahl Ziegel sollt ihr abliefern. Da sahen sich die Aufseher der Söhne Israels in einer üblen Lage, weil man sagte: Ihr sollt nichts an euren Ziegeln kürzen, die Tagesleistung an ihrem Tag. Als sie nun von Pharao herauskamen, trafen sie Mose und Aaron, die traten ihnen entgegen. Und sie sagten zu ihnen: Der Herr sehe auf euch und halte Gericht darüber, dass ihr unseren Geruch beim Pharao und bei seinen Hofbeamten stinkend gemacht habt, indem ihr ihnen das Schwert in die Hand gegeben habt, uns umzubringen. Da wandte sich Mose an den Herrn und sagte: Herr, warum hast du so übel an deinem Volk gehandelt? Wozu hast du mich denn gesandt? Seitdem ich nämlich zum Pharao hineingegangen bin, um in deinem Namen zu reden, hat er an diesem Volk übel gehandelt, aber errettet hast du dein Volk keineswegs. Der Herr jedoch sprach zu Mose: Nun sollst du sehen, was ich dem Pharao antun werde. Denn durch eine starke Hand gezwungen wird er sie ziehen lassen, ja, durch eine starke Hand gezwungen, wird er sie aus seinem Land hinausjagen. Bis hierher.
1: Das Kennzeichen einer lebendigen Gemeinde ist immer die Bibelstunde. Gottesdienst wird heute viel Unterhaltung geboten, aber der Bibelstunde, da sind wir am Kern dran, weil das Bibelwort die Verheißung hat, weil es vom Heiligen Geist getrieben ist. Das verändert, das schafft, das wirkt. Deshalb finde ich es ganz wunderbar. Jetzt haben wir aber ein Thema, ein unangenehmes Thema. Normalerweise sprechen wir nicht darüber, über unser Scheitern. Wissen Sie, dass Christen auch oft scheitern, Gemeinden scheitern, Missionswerke scheitern, Missionsaktionen scheitern. Gläubige Leute erleben Misserfolg. Geschichte nachlesen, das könnt ihr der ganzen Bibel nachlesen. Und wir werden mit diesen schweren Erlebnissen oft nicht fertig. Manche werden bitter, manche hören auf ihrem Glaubensweg auf und sind resigniert. Andere, die jubeln sich in hohe Stimmungen hoch und sagen, alles ist wunderbar, ganz toll, aber stimmt gar nicht. Was wollen Sie denn einer Mutter sagen, die Kinder erzogen hat, die alle weg vom Herrn gelaufen sind und andere böse Wege gehen? Und Sie haben auch in Ihrem Leben, es gibt doch keinen Verkündiger, der nicht sagt, es kommt nicht an, was ich tue. Und da bin ich so froh, dass in der Bibel immer drinsteht von Menschen, die gescheitert sind. Der Mose war der genialste überhaupt im ganzen Alten Testament. Ein ganz großer Mann. Vorläufer von Jesus, ein Typ von Jesus, erfüllt später noch einmal. Aber interessant, wir machen ja in den Krisen unseres Lebens gerne den Versuch, noch einmal unsere Herkunft zu erklären. Das ist ja heute in der Psychologie wichtig. Was ist mein Leben? Wer bin ich eigentlich? Und dann suchen wir, was sind die Schäden, die ich in meiner Kindheit bekommen habe und was habe ich an negativen Einflüssen von meinen Eltern mitbekommen und was war in meiner Jugend schiefgelaufen. Bei Mose ist alles schiefgelaufen, was man sich nur denken kann. In einem Sklavendorf geboren, schon bei der Geburt unerwünschtes Kind, sollte ja getötet werden durch die Mutter. Die Jochebed war eine geniale Frau, die hat dieses Kind einfach versteckt. Das ist ein mutiger Akt, das können nur Frauen tun. Und dann muss sie dieses Kind hergeben, das Allerschwerste. Wenn einem Kind die Mutterliebe fährt, wenn die Psychologen würden sagen, da wissen wir alles, warum es bei Mose von seiner Jugend her nicht stimmen kann. Wenn man solche Liebe der Mutter entbehren muss. Und dann wird er adoptiert, das ist normalerweise auch ein Schock. Ich habe viele Kinder erlebt, die adoptiert wurden, die dann später im Leben immer sagen, wer bin ich eigentlich? Und dann suchen sie ihren Vater und sind ganz verzweifelt, wenn sie ihn nicht finden können, weil sie gar nicht wissen, wer ihr Vater ist. Nun können sie sagen, Mose hat Glück gehabt, hat eine ganz, ganz tolle Umgebung gehabt, wurde von der Tochter Pharaos adoptiert. Den Luxus und die Macht des Hofes Pharaos kann man ja nicht überschätzen. Das ganze ägyptische Leben gipfelte in dem Prunk Pharaos. Und Stephanus hat es in seiner Verteidigungsrede gesagt, sonst wissen wir das gar nicht, dass Mose alle Künste der Ägypter gelernt hat. Er hat in allen Fächern studiert, in der Eisenverhüttung, in der Architektur, in der Diplomatie, in Jura, überall war er gebildet. War ein ganz großes Genie. Hat das alles gehabt, also ein kometenhafter Aufstieg, jetzt würde man sagen, ganz toll. Und dann entdeckt er plötzlich, dass das alles nichts ist. Er will die Schmach des Volkes Gottes tragen. Ist ja für uns ganz wichtig als Jünger Jesu, dass wir merken, mit der Welt, das ist nicht unser Stück. Auch wenn wir erfolgreich sind in Welt, in denen, das ist nicht der Weg Jesu. Dass die Gemeinde Jesu einen anderen Weg geführt wird. Einen armen Weg und einen verachteten Weg. Das ist eine ganz große Gefährdung. Das sehen wir an unseren Tagen, wo die Christenheit sich verbündet mit der Welt und sich an die Welt anpasst. Die Bibel nennt das ja Hurerei. Wenn man sich mit dem Denken der Welt vermischt, Mose erkennt das. Nein, ich möchte einen anderen Weg gehen. Und dann setzt er sie ein für sein unterdrücktes Volk, für sein unterdrücktes Volk Israel. Und er schlägt diesen Wächter tot, der einen seiner Mitbrüder so schindet. Aber darüber ist er in Verruf geraten, denn Gott will das nicht, dass wir mit unseren fleischlichen Mitteln für ihn Siege erringen. Gott hat andere Wege. Das ist ganz deutlich, auch im Alten Testament. Die Faust, die Rache, die Gewalt ist nicht der Weg Gottes. Und dann bleibt ihm nur ein Weg, und das ist das Scheitern. Bloß noch weg, und er flieht in die Wüste Midian und wird ein Viehhirte. Und da müssen Sie wissen, für Sie ist das Hirtenbild was Schönes. In der Bibel steht, für die Ägypter war Hirte sein, Viehhirte, das Allerschlimmste, die unterste Stufe des Menschseins. Und der Mose wird so gedemütigt, und das sage ich Ihnen, damit Sie mit Ihren Niederlagen fertig werden. So fängt die Geschichte an, dieses ganz großen Mose, der Führer des Volkes Israel wurde. Und das ist ganz wichtig, dass unsere natürlichen Eigenschaften eben nicht wichtig sind. Und es ist ein Irrweg, wenn wir immer wieder fragen, was sind deine Gaben? Gott begab doch die Unbegabten und die Gescheiterten. Immer war das so. Was nichts ist vor der Welt, das hat Gott erwählt. Darum hat er uns erwählt, was verachtet ist vor der Welt. Nicht die Großen. Er braucht nicht die Klugen. Das ist eine ganz große Versuchung, dass wir auch in der Gemeinde Jesu immer meinen, wir müssen von der Welt her irgendjemanden holen, der Eindruck macht und der das Ansehen hat in der Welt und dann würden wir auftreten können in der Welt. Nein, Gott geht ganz andere Wege. Und dann spricht Gott in dieses Leben Moses hinein, eines völlig gescheiterten Menschen, der ganz allein ist, der niemand hat, am Horeb steht, am Berg Sinai, mit seinen Schafen, und Gott redet mit ihm. Ich bin. Das ist wunderbar. Das ist, wenn man zum Glauben kommt. Ich weiß, der Herr ist da. Und der Herr hat einen Plan für mich. Und er kennt meine Schwäche, mein Versagen, meine Ohnmacht. Das ist ja für uns, jetzt für die Älteren rede ich, ich bin ja auch ein Uralter, dass man das einfach merkt. Da hat Gott noch was vor mit deinem Leben. Ist ja interessant. Was hat Gott mit dir vor? Herr, ich will hören auf deine Stimme. Das ist das Allerwichtigste. Nicht wie groß ihre Kraft ist und wie groß ihr Vermögen ist, sondern Herr, was willst du mit meinem Leben? Jeden Tag neue Fragen. Ich stelle mich dir zur Verfügung. Und dann dieses herrliche Wort, ich werde sein, der ich sein werde. Und dann sagt Gott, ich will durch dich reden. Da muss ich sagen, nein, es geht nicht. Wie soll ich für Gott eine Stimme sein? So wie Sie sagen, ich kann das doch nicht. Ich möchte Ihnen ja immer wieder Mut machen mit Ihren ungelenken Worten. Nicht irgendwo sagen, ich drück mich, sondern das Zeugnis, das Sie von Gott weitergeben, ist das Allerwirksamste. Wissen Sie das? Ganz schlicht, wo Sie reden, beim Aldi in der Schlange oder irgendwo mit jemand und ihm ein Zeugnis des lebendigen Gottes geben. Ganz wunderbar. Das wird gesegnet. Der Mose sagt, ich habe einen Sprachfehler. Ich kann doch gar nicht reden. Also sogar noch eine körperliche Behinderung. Und Gott macht das zu seiner Methode, dass er die Unbegabten begabt. Die Unbrauchbaren tüchtig macht. Das ist ganz wichtig. Das ist Ihre Lebensgeschichte. Darum ist der Lebenslauf des Mose so wichtig. Ich kann immer nur bitten, hören Sie auf die Stimme. Fangen Sie nie einen Tag an, ohne zu sagen, Herr, jetzt will ich dein Wort aufschlagen und hören, was du in meinem Leben machen willst. Und wenn Sie im Alter zurückblicken, will ich sagen, das war eigentlich wunderbar, wie oft habe ich in meinem Leben das erlebt. Ich werde sein, der ich sein werde, sagt der lebendige Gott. Er war da. Hatte ganz unerwartet jetzt auch zwei Operationen. Eine war verunglückt und war dann nochmal kompliziert, musste nochmal wiederholt werden. Und in diesen Stunden war das Allergrößte. Der Herr hat alles getimed, wie man heute sagt. Er hat alles in seiner Hand. Wie es auch geht, wohin das lenkt, was er tut. War ein Schreck, als ich morgens aufgewacht bin, alles voller Blut war und die Wunde aufgebrochen war. Der Herr hat alles in seiner Hand. Sie können es gar nicht größer sagen. Mein ganzes Leben ist doch nur dieses Warten. Herr, was willst du mit meinem Leben machen? Ich bin gespannt, was du machst und was du tust. Wir haben vorhin dieses Lied gesungen und ich wollte doch noch ein Wort dazu sagen. Es ist so schön, unsere Klavierspielerin hat es ausgesucht. Ich finde den Text immer so toll. Und jetzt muss ich anknüpfen, ich wusste es ja nicht, was ich am Sonntag Ihnen erzählt habe von Johannes Kosner, dem katholischen Priester, der die Kosner-Mission begründet hat. Das ganze Volk der Kohls in Indien geht auf Johannes Kosner zurück. Der war drüben Prediger in dieser Bethlehemskapelle, wo man nur dieses Stahlrohrgerüst wiederhergestellt hat. Gleich von uns aus gesehen, links hinterm Checkpoint Charlie, wo die Mauer stand. Wir haben noch den Boden eingelassen und noch das Eisengerüst drüber gebaut. Da war früher der Pastor Jennecke. Der hat die ersten Missionare ausgesandt und die jungen Leute sagten, ich habe doch kein Abitur, und dann hast du sie ausgesandt im blauen Anton. Das waren die großen Missionsboten. Jennecke, ein großer Evangelist in Berlin. Aber Gustav Gnack war der Nachfolger von Kosner, von Johannes Kosner, diesem katholischen Priester, extra evangelisch wurde, dort gewirkt hat. Gustav Gnack, der war ein pommerscher Erwecker. Das Lied lass mich gehen, dass ich Jesus möchte sehen. Das ist ein Gustav Gnack-Lied. In Bublitz hatten sie ein Missionsfest. Und da war ein junger Gutsverwalter mit 20 Jahren aus einem alten Adelsgeschlecht. Ein Freund vom späteren Kaiser Friedrich. Der hat dort gut verwalten, der ist in Bublitz noch, hat er sein Goal angebunden, der hat morgens ganz früh so aufgesagt, ich will noch zum Missionsfest in Bublitz sein. Das war in Pommern, wo Gustav Gnack gewirkt hat, und da hat er gerade noch mitbekommen, die Ernte ist groß, aber wenige sind der Arbeiter. Das war Friedrich von Bodelschwing. Und er hat den Ruf in die Mission bekommen. Gustav Gnack ist dann an die Bethlehemskapelle gegangen, dieser Mann, und er hat dort die Lieder rausgegeben, da hat dieses herrliche Lied uns geschenkt. Er hat auch andere ermutigt, die Julie von Hausmann, ihr wunderbares Lied auch in die Öffentlichkeit weiterzugeben. Und das ist sehr interessant. Sie haben von dem alles wahrscheinlich wenig gehört, aber Gott hat seine Spuren gemacht. Das ist doch toll, wie Gott im Leben eines Menschen seine Spuren macht, wie die Lieder auf einmal weitergehen und uns noch etwas bedeuten. Und Mose hat jetzt die Aufgabe gesehen, das Volk Israel rauszuführen aus dieser ganzen schrecklichen Gefangenschaft. Er will das Volk Gottes dorthin führen, wo Gott es vorgesehen hat, ins Land Kanaan. Und dort ist die ganze Zwangsherrschaft der Ägypter. Wie soll denn das gehen, dass er das Volk befreit? Und dann geht er zu Pharao. Eigentlich hätte er ja sagen können, ich kann das, ich kenne mich dort aus, ich bin dort aufgewachsen, ich habe Diplomatie studiert, ich weiß, wie man bei Hof reden muss. Interessant, alles gescheitert. Das denken wir immer wieder, das sei der Weg, wie Gott arbeitet. Herr Pharao will doch nicht. Das ist ja ganz interessant, manche beschäftigen sich immer mit der Verstockung vom Pharao. Wissen Sie, dass das ein bewusstes Stück der Kultur Ägyptens war, dass sie auch immer ganz bewusst sich geweigert haben, das steht in den Totenbüchern Ägyptens, das haben die Ägypterforscher rausgebracht, dass man dort seine Schuld geleugnet hat. Der Pharao, der macht das ganz bewusst, der hat nicht Gott irgendwas gemacht, sondern lässt ihn nur in seiner Gottlosigkeit weiterleben, aber der Mose erreicht gar nichts, sondern es wird die Bedrückung nur noch schlimmer. Sehen Sie vor, Sie machen einen Auftrag für Gott, und am Ende sehen Sie, es war ein Misserfolg. Es wurde alles nur noch schlimmer. Und das Tollste war, dass die Brüder von Mose kommen, seine Glaubensbrüder, die Israeliten, und sagen, Mose, geh du bitte nie mehr zu Pharao. Alle können es, aber du kannst es nicht. Wissen Sie, wie das ist in der Gemeinde? Wenn alle sich abkehren und sagen, du bist der Versager, lass du bitte die Finger davon und mach du bitte nimmer weiter. Und der Mose sagt, aber du, Herr, hast doch mich geheißen. Das finde ich so toll, wenn Sie eine Bibel haben, dass Sie noch einmal aufschlagen im Kapitel 5. Herr, warum tust du so übel an mir? So dürfen Sie mit Gott reden. Herr, warum tust du so übel mit mir? In den menschlichen Verständnis begreifen wir es überhaupt nicht. Warum lässt uns Gott scheitern? Ich bin doch in deinem Namen losgezogen. Wissen Sie, ich habe in meinem Leben auch in Diensten sehr viele Niederlagen erlebt. Gescheitert, Misserfolg. Herr, warum ist das denn gut? Luther hat in der alten Bibel das Psalmwort übersetzt. Sie kennen es auch in dem Wortlaut. Wenn du mich demütigst, machst du mich groß. Unsere Stärke, unser Stolz ist Gott immer weg. Der Berliner Heinrich Heine hat ja gesagt, Demut sei eine Hundetugend. Demut ist ein Wort, das nur Christen kennen. Sie können drüben im Bundestag nicht existieren mit Demut, da kommen Sie nicht weit. Sie müssen der Welt sagen, ich bin jemand. In allem wirtschaftlichen Leben, überall müssen Sie auftreten. Einziger Punkt ist, wo Sie demütig sein können. Jesus war von Herzen demütig, der Gottessohn. Vor dem heiligen Gott, der Wirkende und der Tätige sein will. Darum ist das ganz wichtig, dass Sie die Niederlagen Ihres Lebens nicht in Bitterkeit ertränken, sondern sagen, Herr, ich danke dir auch, wenn du mich demütigst, denn du machst mich groß. Es ist ganz wunderbar, dass ich erst in der Demut, im Zerbrechen meines Stolzes merken kann, der Herr will was aus meinem Leben machen. Sehen Sie, in unseren Tagen bedauere ich immer wieder, dass wir so wenig biblische Seelsorge unter uns üben. Das können wirklich Seelenärzte nicht leisten. Dass wir Menschen, die zusammengebrochen sind unter der Not ihres Lebens, dass wir ihnen helfen, sagen, jetzt will Gott an deinem Leben was ganz Besonderes wirken. Ich habe in meinem Leben Situationen gehabt, wo ich wirklich sagte, ich glaube nicht mehr, dass ich von Gott geführt werde. Wissen Sie, was ich heute sage? Das waren Segenswege. Wir haben oft den Blick gar nicht. Ihr habt das gar nicht verstanden. Ihr habt das gedacht, das sind Sackgassen. Das sind nicht Sackgassen. Wenn der Herr ihr Leben führt, können sie auch Momente und Tiefen durchstehen. Ich habe von Krankenzeiten. Das sind auch Dinge, wo ihnen alles weggenommen wird, wo sie beruflich plötzlich nicht mehr weitersehen. Wo sie gemobbt werden, wo Schwierigkeiten kommen, aber wo der Herr seine Kraft entfalten will und ganz besonders mit ihnen reden will. Aber sie dürfen zu Gott sagen, warum tust du so übel mit mir? Und er wird ihnen sagen, ich werde es tun. Und dann heißt es im Kapitel 6, wirst durch eine starke Hand wird Pharao gezwungen sein, das Volk Israel ziehen zu lassen. War überhaupt undenkbar. Wie soll dieses geschehen? Gott will durch uns Dinge tun, die wir gar nie machen können. Keiner von uns kann einen anderen zum Glauben führen. Wie wollen Sie das machen? Sie können reden wie ein Weltmeister. Können Sie nicht. Aber Gott will es tun. Und er will Sie dazu gebrauchen. Und das ist immer nicht richtig, wenn Sie so tun, sagen, ich kann das nicht. Kann niemand. Keine Corrie ten Boom hat das gekonnt und kein Billy Graham. Der Herr tut's. Diesen Blick des Glaubens ist immer ein Wunder Gottes. Und der Bau der Gemeinde, ach, ich kann das gar nicht mehr hören, wenn man heute so viel von Gemeindebau redet. Der Herr baut Gemeinde, ich will bauen meine Gemeinde. Und es braucht immer wieder dieses Warten, Herr, wir warten auf dein Tun, jetzt komm du. Und wir sind am Ende, wir wissen immer, wie es weitergehen soll. Das sind auch die Augenblicke, wo wir ganz intensiv anfangen zu beten. So wie Mose da vor dem Herrn steht, und wo seine Glaubensbrüder ihm sagen, Mose, du bist der Versager, du bist eine Niete. Sehen Sie mal, vorhin Apostel Paulus hat gesagt, ich will mich am allerliebsten meiner Schwachheit rühmen. Sie haben ein ganz anderes Bild von Paulus. Ich will mich am allermeisten meiner Schwachheit rühmen, damit die Kraft von Christus in mir wirksam wird. Und darum macht Gott seine Leute oft ganz, ganz schwach. War ja über 40 Jahre in der Gemeinde und habe immer entdeckt, die größten Segnungen haben wir durch die Schwerleidenden empfangen. Wo wir oft an die Krankenbetten hingetreten sind und nicht wussten, was wir tun sollen und wie wir trösten sollten. Und dann haben die Kranken uns die großen Worte der Kraft und Macht unseres Herrn Jesus gezeigt. Und das ist auch immer wieder eine Geschichte der Christenheit gewesen. Deshalb, am Sonntag sagt jemand, ich müsste mit Ihnen mal eine Führung durch Berlin machen. Das ist interessant. Das war ja nicht im Kaiserschloss, wo die großen Erweckungen waren, sondern drüben in der Wilhelmstraße mit dem Baron von Schlimbach, Aufbruch des CVDM. Und wo ist das alles passiert? Die großen Aufbrüche. In ganz schlichter Gestalt war es. Eberhard von Rotkirch. der vom 70er Krieg damals zurückkam. Er wollte Förster werden. Und dann hat er ein Bein verloren. Und er war so zerbrochen. Ich bin Krüppel. Und so kann ich doch Gott nicht dienen. Er wurde in die Innenverwaltung der Försterei versetzt. Es gab in Berlin keinen solchen Seelsorger unter jungen Menschen wie Ebert von Rotkirch. Man hatte von gesagt, in der Wilhelmstraße drüben im Haus des Evadim, nach zwei Sätzen war er im seelsorgerlichen Gespräch mit jungen Menschen, weil er so tief zerbrochen war. Und das müssen wir einmal lernen, dass das bei Gott Methode hat, wie er seine Leute aufbaut und wie er sie führt durch diese schweren Erfahrungen, dass man überhaupt mitleiden kann und mitempfinden kann mit dem, was die Menschen bewegt. Ich will es tun. Und das ist das Allerwichtigste auch in Ihrer Gemeinde, dass Sie die Kraft des lebendigen Gottes erfahren. Was sind denn all unsere Worte, die wir tun, wenn Gott nicht zu Ihnen redet, der Herr? Und das ist das Allerwunderbarste. Und dann sagt dort im Kapitel 6 Gott, ich bin erschienen Abraham, Isaac und Jakob als der allmächtige Gott. Ist Ihnen das bewusst, was das heißt, der allmächtige Gott? Der Gott, der alles allein in seiner Macht hat. Was war denn Abraham? Ein Nomade,

Das schönste Wort ist, dass wir zu Jesus sagen können. Es kommt 6000 Mal im Alten Testament vor. Der Gebietende, der die Macht hat, dem alles untertan ist, der unser schwaches Versagen, das schmutziges Leben füllen will. Und deshalb ist jede Stunde unseres Lebens kostbar und wertvoll. Und dann sagt Gott noch einmal, jetzt will ich dich senden. Warum hat Mose so ganz tief durchmischen durch dieses Scheitern? Zunächst war er am Sinai gestanden, barfuß wie ein Viehhirte. Das war unwürdig. Und dann Gott sagt, ich bin in deinem Leben der Wirker. Und dann noch einmal die Schmach derer, die ihn verraten haben. Und dann hat Gott gesagt, ich will reden. Und das ist das Größte, was Gott zu uns sagt und zuspricht. Ich will mit dir sein. Und Sie dürfen das erfahren, auch in den ganzen dunklen Lebenswegen, in den finsteren Tälern, durch die Sie gehen, in den Enttäuschungen. Sie dürfen das erleben in der Gemeinde, die Offenbarungen unseres Herrn, der mächtig wirken kann. Aber entscheidend wichtig ist, dass Sie den Ruf Gottes hören, der immer ganz persönlich ist. Ich habe dich bei deinem Namen gerufen. Du bist mein. Und darum will Gott sein Volk herausführen aus Ägypten. Gott braucht nicht die Künste am Hofe Pharaos. Gott braucht nicht die Macht der Kriegsheere. Die Gemeinde Jesu ist immer anders gebaut worden. Ganz anders. Waren jetzt wieder gepackt. Wir haben ja durch den schönen Aufenthalt, den wir hier genießen dürfen, in dieser wunderbaren Gastwohnung, das benutzt im Geschichtsmuseum, und sind dort wieder stehen geblieben, wie die Salzburger vertrieben wurden. 20.000 sind nach Preußen gegangen, vertrieben. Und dann steht der Spruch unten drunter, alles aufgegeben, Höfe, Besitz, Äcker, Vieh, alles aufgeben, aber als die Reichen und Gesegneten Gottes nichts gehabt. Als der Soldatenkönig sie hier empfangen hat, was haben sie vorausgetragen? Die Bibel. Das ist das Geheimnis der Bibel, dass Gott durch sein Wort redet. Diesen Schatz haben wir. Und jeder von uns erlebt, dass wenn er in der Bibel liest, wie Gott redet, das ist mehr als alle Schätze dieser Welt, die wir haben können. Diesen Schatz hat ja Mose noch gar nicht gehabt. Er hat ja da erst ein bisschen Erfahrung mit der Gottesbegegnung gehabt. Aber wie Gott dann ihn hindurchgeführt hat und wie Gott ihm das gezeigt hat, als er die ganzen Plagen über Ägypten geschickt hat, dass er der Wirkende ist, das war ja für die Ägypter ganz wesentlich, dass der Nil über Hochwasser bringt und damit die Felder befruchtet. Das sind die Geheimnisse gewesen und was sie alles an ihrem damaligen Götzenglauben hatten. Und Mose kam im Namen des lebendigen Gottes her und hat das gewusst. Ich habe einen Auftrag und ich habe einen Dienst, den ich tun darf. Im Namen Gottes bin ich gesandt. Sie dürfen vor Gott ihr Herz ausschütten. Sie finden das überall. Sie finden das beim Elia. Elia war ein ganz großer Mann. Der stand vor dem gottlosen Ahab. Es war damals ein König in Israel, der die ganzen schrecklichen Gottheiten, die schrecklichen Diana-Kult, die späteren Ephesus waren, die ganzen schrecklichen Prostitutionskult in Israel eingeführt hat, mit seiner Isabel, die phönizische Kultur. Und der Elia stand vor dem Ahab, der ihn auslöschen will und töten will. Der Herr, vor dem ich stehe, das war sein Motto, der Herr, vor dem ich stehe. Und er stand. Aber als das auf dem Karmel eine Niederlage wurde mit dem Gottesurteil, mit den Baalspriestern, da ist schon die Wüste gerannt und hat gesagt, Herr, es ist genug, ich will jetzt nicht mehr. Aber der Herr hat ihn nicht losgelassen. Das ist die wunderbare Geschichte. Der Herr lässt keinen los und sucht sie. Und man darf das erfahren, wie er hilft. Ich habe mal in Nairobi auf einer Reise, wo ich unterwegs war, unsere Mitarbeiter besucht hatten. Wir sind dort in ein Lokal gegangen, das dort ein beliebtes Lokal, wo ein Deutscher dort hat. Horseman nennt das, der hat so die afrikanischen Tiere, die er dort anbietet, was man da essen kann, Zebras und was weiß ich. Und dann haben sie mir erzählt, und er gesagt, dieser Horseman, der dieses Lokal da hat, der ist in ein paar Wochen, kam

0: unseren Tiefschnitzer. Sie sind von Stuttgart. Da bin ich ein paar Wochen zur Krebsoperation. Bin dann dorthin gegangen ins Hospital und gesagt, ich werde Sie besuchen, sagen Sie mir den Termin. Man wollte ihm etwas von dem erzählen, was man erlebt, wenn man Jesus kennt, wo man auf ihn vertrauen darf. Kommt her zu mir, der mühselig und beladen seid, ich will euch erquicken. Und dann sagt er zu mir, und zwar für mich richtig erschüttert, wissen Sie, ich bin Polospieler. In Nairobi macht mir das so Spaß. Mit dem Pferd, den Ball zu treiben. Ich bin kein Loser, ich bin immer ein Sieger. War für mich ganz arg schwer, wie ich mich von ihm verabschiedet habe. Es sind so viele Menschen unter uns, die sagen, ich bin doch der Sieger. Ich mache das schon. Ich werde auch mit der Krankheit verdienen. Wir sind die Loser. Wir sind die Verlierer. Immer. Mit unserem kurzen Leben und sowas Herrliches, dass wir sagen, ja, du kennst meine Schwäche und vor dir ist es nicht verborgen, meine Ohnmacht, aber ich kenne dich und du hast mich gerufen. Und ich habe mein Leben dir zur Verfügung gestellt. Und das, was wir dann in dem Mose sehen, ist so groß, wie der Herr ihn durchs Schilfmeer führt. Der Herr wird für euch streiten und ihr werdet still sein. Ihr werdet die Ägypter nicht mehr sehen, vor denen ihr jetzt Angst habt. Wissen Sie, dass das Glauben eine ganz wunderbare Erfahrung ist mit Jesus. Jeden Tag glauben, wie er uns hindurchführt, wie wir unsere Sorgen ihm sagen dürfen, wie er zusammenbricht unter der Schuld des goldlosen Volkes, als die das goldene Kalb aufrichten. Furchtbar. Das untreue Volk, Herr, ich mach das nimmer. Ich kann doch das Volk nicht führen, sonst stirbt das Volk. Dann sagt Gott zu ihm, ich werde dich in die Felskluft stellen und werde meine Hand über dich halten. Meine Gnade wird mit dir mitgehen. Wo, gibt es Größeres? Ein wunderbarer Blick auf das, was uns Jesus eröffnet hat, dass er bei uns ist. Und dass wir mit ihm fröhlich ziehen können. Sie müssen aufpassen, dass Sie nicht Ihren Blick richten auf die Niederlagen Ihres Glaubens und die schweren Wege, die Sie gehen. Sondern sie aufblicken auf Jesus und sagen, danke Herr Jesus, du hast den Sieg errungen. Keiner wird zuschanden, welcher Gottes Herz. Hat ja immer wieder eine Rolle gespielt, dieses Wort. Wenn Leute mutlos waren, sagen, jetzt geht's doch nicht mehr weiter. Als die Neukirchner Mission gegründet wurde, in Neukirchen-Flünn drüben, hat der Gründer damals auch gesagt, wir schaffen das nicht, finanzmäßig geht das nicht. Und dann kam sein Freund und hat gesagt, streich mal einfach einen Buchstaben aus dem Alphabet raus. Welchen denn? Das K. Warum denn? Dann heißt es eben, einer wird zustanden, der Gottesherz. Nein, da wird es uns erst bewusst, eine solche Verheißung, der auf den lebendigen Gott traut, der seine Hoffnung auf Jesus setzt, wird nie enttäuscht. Es gibt diesen falschen Blick auf unser Können, unser Vermögen, das ist ein Irrblick. Falsch, verfehlt. Ein Mose kann doch nichts ausrichten. Aber was der Herr tut, ist doch so groß. Und ich wollte Ihnen das einfach sagen, gescheitert und von Gott brauchbar gemacht. Das ist die Geschichte all der großen Gotteszeugen, die wir lesen in Biografien. Als Bodelschwing sein erstes Haus gebaut, ich habe Ihnen vorher erzählt, wie er eigentlich in die Außenmission wollte. Dann in die arbeitenden Gassenkehrer nach Paris ging, bis er dann in die Arbeit geführt wurde, den Geisteskranken. Wissen Sie, was geschehen ist? Als er eben Ezer gebaut hat, das Haus für die Geisteskranken, die Bielefelder Bevölkerung hat sich empört, der holt uns die Blöden und die Kranken nach Bethel und hat das Haus angezündet. Solche Widerstände haben glaubende Leute zu erleben. Und er stand da und das Werk war am Zerbrechen, aber der Herr hat ihn weitergeführt. Und sehen Sie, das ist so wichtig, dass man Erfahrungen mit Gott macht. Welche auf ihn sehen, die werden aufgerichtet, erquickt und mutig. Und das war der Weg von Mose, wie er zugerüstet wird aus dem Scheitern zu dem, was Gott tut. Ich möchte das Ihnen immer wieder zusprechen, im Blick auf liebe Menschen. Und es ist schön, wenn Sie das im Gebet bewegen, aus der Familie, besonders auch aus der jungen Generation ihrer Enkel, wo sie sagen, sie haben nichts abgenommen von dem, was mir wichtig war. Aber Gott ist doch noch nicht am Ende. Wissen Sie das? Keiner wird zu Schanden, der deiner hat. Und das ist so groß, dass wir es bei Mose lernen dürfen. Von Gott gebraucht, gesegnet. Und sie werden im Himmel mal Augen machen. Welch eine Segensspur des Glaubens aus ihrem Leben herausgeht. Gut, dass sie es nicht gemerkt haben, sonst wären sie stolz geworden. Aber es war nicht ihr Werk. Sondern die Gnade Gottes hat das gewirkt aus uns. Und ich habe mich so gefreut, wieder in ihrer Mitte sein zu dürfen. Ich will Ihnen einfach dieses Zeugnis mitgeben als eine Ermutigung, dass das Scheitern erst uns die Augen öffnet, dass das bei Gott Methode hat und sein Weg ist, wie er mit uns umgeht. Wir wollen beten. Lieber Herr, wir wollen dir danken, dass du Herr bist, wir nicht die Herren sind. Verzeih uns unseren Hochmut und unseren Stolz, auch unseren frommen Stolz, auch manche Heuchelei. Wir leiden an unserem Unglauben, an unseren Zweifeln, an unserem Eigensinn, aber das ist so groß, dass du eine Heilsgeschichte mit uns vorhast und einen Plan, dass du auch in diesem Berlin, diesem gottlosen Berlin, deine Gemeinde baust. Wir wollen dir danken für diese Städte, die du über so viele Jahre gesegnet hast. Und wir möchten dich bitten, dass du auch hier weiter wirkst in diese Stadt hinein. Du bist der, der wirkt und der Menschen zum Glauben führt und der redet und der unbrauchbare und untüchtige Leute zum Dienst brauchbar macht. Herr, das gibt uns Mut. Keiner wird zu Schanden, der deiner hat. Und wir beten dich jetzt auch für alle, die krank liegen, die mutlos sind, wenn sie zur Untätigkeit ausgesondert sind, aber dass du ihnen das zeigst, dass auch dort noch ein Segenstrom ausgeht, wo wir dich wirken lassen in unserem Leben. Amen.
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In 2. Korinther Kapitel 9 lernen wir, wie wir zum Thema Finanzen und unsere Beteiligung in der Verbreitung des Evangeliums und der Erbauung der Gemeinde denken und handeln sollten. Ich meine aber das, wer da kärglich sät, der wird auch kärglich ernten. Und wer da sät im Segen, der wird auch ernten im Segen. Ein jeglicher nach seiner Willkür, nicht mit Unwillen oder aus Zwang, denn einen fröhlichen Geber hat Gott lieb. Gott aber kann machen, dass allerlei Gnade unter euch reichlich sei, dass ihr in allen Dingen volle Genüge habt und reich seid zu allerlei guten Werken.

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1: Sie hören nun die gute Nachricht aus Gottes Wort. Unser Wochenvers steht in Matthäus 5, Vers 7. Selig sind die Barmherzigen, denn sie werden Barmherzigkeit erlangen. Das war unser Merkvers aus Matthäus 5, Vers 7.

0: 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Pastor Wilhelm Busch ist ein wahrer Rufer zu Jesus Christus. Es war sein Leben. Es war das, was er geglaubt hat und geliebt hat. Hören Sie heute seine Botschaft. Psalm 113. Erfahren Sie heute mehr über diesen Psalm.
1: Psalm 113, Vers 5. Wer ist wieder Herr, unser Gott, der sich so hoch gesetzt hat und auf das Niedrige sieht im Himmel und auf Erden? Verheilige uns in deiner Wahrheit, dein Wort ist die Wahrheit. Amen. In diesem Psalm bekam ich einen netten Brief von einer ausländischen Jugendgruppe. Die schrieben mir, ich möchte ihnen doch helfen. Sie wären auf der Reise im Omnibus. Sie kämen am Sonntagabend an hier, wollten am Montagmorgen das Ruhrgebiet kennenlernen und besichtigen und mittags weiterfahren nach Rotterdam. Da habe ich gesagt, das ist Tempo, nicht? Die lernen das Ruhrgebiet in 6 Stunden kennen. Ich bin über 30 Jahre da und kenne es noch nicht richtig. Da dachte ich, das ist so typisch für einen modernen Menschen. Der hetzt durch die Lande, in 5 Tagen lernt er 7 Länder kennen, rast von einem zum anderen, wenn er sich beeilt, kommt er gerade noch zur eigenen Beerdigung zurecht. Und das ist noch nicht ganz anders. Liga hinter diesem ganzen Gehetze, das ist ein Wahnsinn, ich bitte Sie, das wird ja millionenfach in diesen Tagen gemacht, nicht? Hinter diesem ganzen Jagen, es steht ja die Friedelosigkeit unserer Zeit. Die Friedelosigkeit der Herzen, ob sie die Konferenz in Geld verfolgen, oder diese durchs Land jagen Leute, friedelose Herzen, die suchen, was sie nicht finden. Wenn ich mir das so ansehe, dann geht mir immer so ein Melodie durch den Kopf aus einem der schönen Schubert-Lieder. Da heißt es, dort wo du nicht bist, dort ist das Glück. So ist es nicht. Musikalische Leute hören jetzt Melodie. Und sehen Sie, dem gegenüber möchte ich Ihnen jetzt einfach einmal einen anderen Liedvers zitieren. Sie werden sofort merken, wie dieser Liedvers Frieden und Ruhe atmet. Wie in diesem Liedvers eine andere Welt uns begegnet. Der heißt so, Gott lebe, sein Name gibt Leben und Stärke. Er heiße der Seinigen Sonne und Schiff. Wir spüren aus 2 Zeilen, klingt uns das entgegen, was wir uns ersehen. Frieden. Sehen Sie, demselben Lied, das stammt von dem großen württembergischen Gottesmann Albrecht Bengel, ein großer Theologe, der Urgroßvater des württembergischen Pietismus. In demselben Lied, da heißt es dann, versuchet, erkennet und lobet den Herrn. Versucht doch, ihn zu erkennen. Erkennet und lobet den Herrn. Und das wollen wir heute Morgen tun, weil es wirklich nichts Gescheiteres gibt in dieser friedlosen Zeit. Wir wollen versuchen, Gott zu erkennen. Und da muss man sich vom Worte Gottes leiten lassen. Sonst geht es. Und nun sagt uns unser heutiger Text, ja, ich möchte einfach so ausdrücken, was man unbedingt von Gott wissen muss. Es gibt ja so 1000 Broschüren, nicht wahr? Also Erste Hilfe, was man unbedingt von der Ersten Hilfe wissen muss, ne? Von der Textilindustrie, was man unbedingt von Stoffen wissen muss, ne? Friseure, was man unbedingt von der Haarpflege wissen muss. Nun möchte ich auch sagen, was man unbedingt von Gott wissen muss. Darf ich den Text nochmal lesen? Wer ist wieder Herr unser Gott, der sich so hoch gesetzt hat und auf das Niedrige sieht im Himmel und auf Erden? Was man von Gott unbedingt wissen muss. Ich möchte 3 Dinge sagen, nächsten Sonntag geht es dann weiter. Erstens, dieses Wort sagt, Gott ist für uns unerreichbar. Gott ist für uns unerreichbar. Wo ist ein Herr wie unser Gott, der sich so hoch gesetzt hat? Der Psalmist wird sagen, Gott ist für uns unerreichbar. Nun muss ich gleich erklären, mit dem Hoch ist nicht an Raum gedacht, das ist nicht räumlich gemeint. Als wenn Gott 780 Kilometer über unseren Köpfen wäre. Das meinen ja die rührenden Russen augenblicklich und dass sie Gott also wegschießen könnten jetzt da oben mit ihren Spuren. Davon ist keine Rede. Die Bibel sagt ja, Gott ist nicht ferne von einem jeglichen unter uns. Ich muss es mal eben so sagen, die Bibel denkt wie die moderne Naturwissenschaft in Dimensionen. Wir leben in einer dreidimensionalen Welt und es gibt mehr Dimensionen, das weiß ja heute die Naturwissenschaft, hat die Bibel vor 3000 Jahren gewusst. Das ist gerade so erstaunlich. Wie das, was in der modernen Naturwissenschaft heute sagt, in der Bibel uns begegnet, das Denken in Dimensionen. Gott ist ganz nah an einer Dimension. Meine Freunde, wenn hier heißt, dass Gott sich hochgesetzt hat, ist das nicht räumlich gedacht, sondern rangmäßig. Ich will mal ein Beispiel brauchen. Stellen Sie sich vor, da ist ein kleiner Mann von der Straße, so, ne? Kleiner Mann, was nun? Der hat irgendeinen großen Ärger. Da sagt er, jetzt beschwere ich mich beim Minister. Das wäre gelacht. Er reist nach Bonn. Glauben Sie, dass der mit dem Minister erwischt? Hat keine Rede. Im allerbesten Fall erwischt er einen Staatssekretär, im allerbesten Fall. Er kommt nach Hause und sein Freund sagt ihm, ja, heißt der Minister, der steht für dich zu hoch. So ist es gemeint. Der lebendige Gott steht für uns so hoch, dass wir nicht erreichen können. Der Herr, unser Gott, hat sich so hoch gesetzt. Das ist also nicht von räumlich gemeint, sondern rangmäßig. Hier ist die Rede von Gottes Majestät und Pracht und Herrlichkeit und Macht. Ah, das muss ich ein bisschen ausführen. Gott steht für uns zu hoch. Er steht also zum Beispiel über unserer Kritik. Millionen Menschen haben in den letzten Kriegstagen und in der Nachkriegszeit gemoltert. Wie kann Gott all den Jammer zulassen? Erinnern Sie sich? Sehen Sie, mit dieser Frage haben die Menschen höchstens die Pfarrer in Verlegenheit gebracht, aber nicht Gott. Der steht da drüber. Ne? Und ich das begriffen habe, ich gelacht, wenn Sie mich gefragt haben. Gott steht über unser Kritik. Und wenn die ganze mich vorgefordert, das seien Sie ausdrücklich brauchen. Aber manchmal muss ich denken, wenn ich Zeitung lese, die Menschheit ist übel mich vorgeht. Wenn die ganze Welt rebelliert, wie kann Gott das zulassen? Es rührt nicht an die Stufen seines Trauers. Er steht über unserer Kritik. Großen Herr, der sich so hoch gesetzt hat. Er steht auch, meine Freunde, über allen weltanschaulichen Revolutionen. Ob man eine Weltanschauung hat, wo Gott also geleuchtet wird, wie im Osten, oder ob eine Weltanschauung hat, wo Gott zum Popanz gemacht wird, wie im Westen, das berührt Gott. Der Osten und Westen, sie können tun, als wenn ihr gar nicht mehr da wäre. Da macht sich der Mensch nur lächerlich. Wie heißt in der Bibel? Der im Himmel sitzt, lacht ihr. Sieh, Gott steht über diesem ganzen weltanschaulichen Getöse. Steht durch. Gott steht auch, er hat sich so hochgesetzt, über jeder Spekulation. Oh, was haben sich die Menschen den Kopf zerbrochen über Gott? Hm? Ganze theologische Fakultäten sind beinahe drauf, wie haben sie den Kopf zerbrochen. Gott steht über unseren Spekulationen. Wir können uns ausdenken über Gott, was wir wollen, das erreicht ihn nicht. Es erreicht ihn. Wie sagt ihr, wir haben es eben gehört, meine Gedanken sind nicht eure Gedanken. Und eure Wege sind nicht meine Wege. So hoch der Himmel über der Erde ist, sind meine Gedanken über eure Gedanken und meine Wege über eure Wege. Unsere ganze Spekulation erreicht ihn. Und Gott steht über der Natur. Sehen Sie, mein großer Landsmann, Goethe, würde mein Leben lang darauf stolz sein. Naja, es will man nicht in die Koffer rein, wie kann auch ein Mensch nicht von Frankfurt sein, hat er gesagt. Ne? Mein großer Landsmann Goethe hat mit wunderschönen Worten im Faust das dargelegt, wie Gott das All durchdringt und wie das All Gott ist. Das ist nicht ganz deutlich, die Angelegenheit, nicht wahr? Aber jedenfalls ist Gott das All und das All ist Gott. Und der deutsche Bürger hat es geglaubt. Und er sagt, ich gehe in grünen Wald und finde Gott im All. Und ahnt nicht, dass er nichts findet als grüne Bäume und sich selbst. Aber er meint, das wäre dann Gott gewesen. Wie man ja immer sich einbildet, man wäre der liebe Gott selber. Nee. Gott steht über der Natur. Wo ist, wie heißt hier? Wer ist dieser Herr, unser Gott, der sich so hoch gesetzt hat? Er steht über allem. Er ist für uns unerreichbar. Und nun möchte ich doch mal aussprechen, ich bin so froh, dass es so ist. Ich möchte nicht, wenn ich schon Gott diene, einem Göttchen dienen. Ich habe auf den Dritten Reich gedacht, wenn die Leute unterleben werden, Führer sei, muss bitter sein, zum kleinen Amtsstreicher zu gehören, muss bitter sein. Ich bin froh, dass ich einen großen Gott habe, dem ich gehören kann, der über all dem steht, was Menschen reden, weit darüber. Ich bin froh, dass ich einen Gott habe, der so majestätisch, so gewaltig, so groß, so herrlich ist. Ihn umgibt das Lob der himmlischen Heerscharen und in dieses Lob mischt sich hinein die Anbetung der Kinder Gottes. Heilig, heilig singen ihn zur Ehre aller Engel volle Chöre. Herr, vernimm unsere Stimmen, da auch wir geringen unsere Opfer bringen. Das ist das Erste, was ich Ihnen zeigen wollte. Wir sprachen über das Thema, was man unbedingt von Gott wissen muss. Und ich sage das erst, ich sehe, Gott ist für uns unerreichbar. Er ist über unsere Kritik, über unsere Weltanschauung, über unsere Spekulation, über die Natur. Er ist für uns unerreichbar, groß, herrlich, majestätisch, unendlich mächtig. Jetzt kommt das Zweite, was man von Gott unbedingt wissen muss. Gott ist für uns unerreichbar, sagte ich. Aber wir sind für ihn erreichbar. Und das ist das Zweite, was man wissen muss. Wir sind für Gott immer und jederzeit erreichbar. Das will der Psalmist sagen. Er sieht auf das Niedrige im Himmel und auf Erden. Denn die meine Hand kann Gott nicht ergreifen. Mein Auge kann nicht sehen. Aber sein Auge sieht mich und seine Hand ist über mir. Wir sind für Gott jederzeit und überall erreichbar. Ich möchte Sie machen, ich gebe klar. Sehen Sie, wenn heute ein Raumschiff nach dem Mond käme, und wir kriegen ja jedes Jahr gesagt, das nächste Jahr kommt, ne? Seit 5 Jahren etwa. Und also angenommen, das kommt also nun tatsächlich. Und das erzählt uns genau, wie es auf dem Mond ist, nicht wahr? Wie der Mondkerl rumlaufen oder wie der da aussieht. Dann wird es natürlich eine große und aufregende Sache. Aufregende Entdeckung. Aber ich würde sagen, es ist eine viel, viel aufregendere Entdeckung, wenn unser Herz begreift, ich bin immer und überall für Gott erreichbar. Das Merkwürdige ist, das kann ich hören, das kann ich intellektuell aufnehmen und hab's doch nicht entdeckt. Das ist das Merkwürdige. Wenn ich es richtig entdecke, ich bin überall und immer für Gott erreichbar. Das ist eine das Leben umwälzende Entdeckung. Es gibt einen Mann in der Bibel, der hat diese Entdeckung gemacht. Hat ihn erschüttert und da hat er einen Psalm gedichtet. Der heißt so, wo soll ich hingehen vor deinem? Und wo soll ich hinfliehen vor deinem Angesicht? Führe ich gen Himmel, dann bist du da. Mache ich mir ein Bett in der Hölle, siehe, dann bist du auch da. Nehme ich Flügel der Morgenröte, blieb am äußersten Meer, dann wird deine Hand nach mir greifen. Spräche ich Finsternis, muss mich einhüllen, dann ist vor deinen Augen die dickste Finsternis ganz dicht. Heller Tag. Nicht aus den Worten spüren wir die Erschütterung einer Entdeckung, der Mann hat im Herzen entdeckt. Ich bin überall und jederzeit für Gott erreichbar. Sein Auge sieht mich, seine Hand schwebt über mir. Tolle Situation. Und das muss man wissen. Dass die ganze Welt läuft verkehrt, weil sie das nicht wissen. Weil sie das nicht wissen. Dass wir Gott nicht packen können, dass er uns packen kann. Die Bibel ist voll mit Geschichten von Leuten, die das erlebt haben. Also in unserem Jugendkreis, da erzähle ich Sonntagnachmittags so die ganze Bibel durch. Und da sind wir augenblicklich an den Josefsgeschichten. Und da ist uns doch sehr beeindruckt, die Geschichte von den Brüdern Josefs. Ich nehme es mal an, dass 50% von Ihnen die Geschichte nicht kennen. Aber ich will es eben kurz riskieren. Diese Brüder Josefs, ich will lieber so ausdrücken, hübsch, ich bin überzeugt, dass 50% von Ihnen die Geschichte kennen. So habe ich lieb gesagt, nicht? Sehen Sie, die Brüder Josefs waren überzeugt, dass sie nach ihres Herzens Willen leben konnten. Sind da Dinge passiert, die man vor Gott nicht verantworten kann, man hat einen Bruder eigentlich umgebracht und so. Aber warum auch nicht? Und im Übrigen ist Gras drüber gewachsen, nicht? Das waren Jugendstreiche, sie sind jetzt gestandene Männer. Ach, ihr lieben Männer, wer erinnert sich denn der Sünden der Jugend, nicht? Und dann kommt ein Augenblick, wo auf einmal ihr Weg zu Ende ist. Wohin alle Wege verzäunt sind. Wo es ist, als wenn der Boden an Füßen weggezogen wird. Und das ist eine atemberaubende Stille in der Bibel. Und dann sagt einer für alle, Gott hat unsere Missetat gefunden. Unerhörte Vorstellung. Die ganze Zeit hatte er zugesehen, gewartet, ob wir nicht Buße tun wollen, die Hand einen Zentimeter über uns gab und wir haben weitergemacht und jetzt greift die Hand zu. Und das war nicht vor 3000 Jahren und das ist heute genauso. Spüren Sie die Hand Gottes einen Zentimeter über sich und seine Augen auf sich gerichtet? Gott ist für uns erreichbar. Diese närrische Welt, die tut, als wenn er gar nicht mehr da wäre. Sie wird es schon inne werden. Sehen Sie, da gibt es eine andere Geschichte, wo die tröstliche Seite dieser Geschichte so offenbar wird. Die Geschichte von der Hagar, dieser armen Frau, die mit ihrem Kind durch die Wüste läuft und sich verirrt hat. Und der Wasserschlauch ist leer. Sie weiß keinen Weg, rings um diese flimmernde Wüste. Und da bricht das Kind zusammen. Und da legt sie es, das heißt, sie wirft es unter so einen dürren Strauch, wo eine Spur von Schatten ist, und geht weg und sagt, ich kann nicht sehen, das Kind ist sterben. Die Bibel kann erschütternd erzählen. Sie geht weg und eine Mutter kann doch nicht weg vom sterbenden Kind. Und setzt sie einen Steinwurf weit davon. Sie bleibt da und geht doch weg. Und sitzt da und erwartet das Sterben des Kindes und ihr Sterben. Eine verlassene Frau, ein verlassenes Menschenkind. Und da ruft eine Stimme, Hagar. Sie schaut sich um, wer ist denn da? Niemand. Stille Wüste, Hagar! Und da begreift sie, er ist da, der auf das Niedrige sieht, im Himmel und auf Erden. Ich bin für ihn erreichbar in der Einsamkeit der Wüste. Ich laufe aus seiner Fürsorge nicht weg. Kann ich gar nicht. Es gibt kein Land, in das ich vor Gott emigrieren könnte. Wir sind für Gott erreichbar. Und seine Hand schwebt über uns und sein Auge sieht uns. Und wenn wir es nicht glauben, dann sagt die Bibel, du wirst es einmal inne werden. Nämlich dann, wenn du von den Toten erwächst, am jüngsten Tag auf deinem Throne stehst. Da wird jeder merken, dass es kein Land gab, in das sie emigrieren konnte vor Gott. Wir landen alle vor seinem Angesicht. Wir sind für Gott erreichbar. Herr Stegner hat recht. Du durchdringst alles. Du durchdringst alles. Und meine Freunde, noch ein drittes. Haben Sie zwei Sätze mitgenommen? Gott ist für uns nicht erreichbar. Wir sind für Gott erreichbar. Und wenn wir den Text jetzt ganz genau lesen, entdecken wir auf einmal, merkwürdigerweise, dass er uns etwas Drittes sagen will. Und, das Dritte ist so, aber jetzt das Wichtigste, und doch will dieser ferne Gott für uns erreichbar werden. Und doch will dieser ferne Gott für uns erreichbar werden. Sehen Sie, wie steht hier? Wer ist wie der Herr, der so hochgesetzt hat? Und dann kommt auf einmal etwas, was logischerweise gar nicht hinpasst. Wer ist wie der Herr? Unser Gott. Unser Gott. In dem Wörtlein unser steht. Meine lieben Freunde, was mir gehört, das ist für mich erreichbar. Unser Auto, das ist nicht eins in Madagaskar, sondern das Ding, das ich steuer fassen kann, damit wir mit losfahren, nicht? Unsere Wohnung, das ist nicht eine Wohnung in Honolulu, sondern das ist die Wohnung, wo wir aufschließen können und reingehen. Und wenn einer reinkommt, dann können wir rausschmeißen. Unser, das ist, was wir in Händen halten. Verstehen Sie, was hier Unerhörtes gesagt ist? Wer ist so hoch wie der Herr, unerreichbar? Und ist doch unser Gott geworden und gegen alle Vernunft erreichbar geworden? Ist Gott doch erreichbar? Ja, wie? Meine Freunde, jetzt das ganze Zeugnis der Bibel. In Jesus. In Jesus. Wenn mich einer fragt, wie kann der 113. Psalm davon schon reden, sage ich, hier reden Propheten voll Heiligen Geistes, das ganze Alte Testament voll Zeugnis von Jesus. In Jesus ist Gott für uns erreichbar. In Jesus. Es ist nie ein Blödsinn, wenn wir hier immer von Jesus reden. Nur in Jesus wird Gott für uns erreichbar. Wenn ich Jesus anrufe, greife ich nach dem Herzen Gottes. Wenn ich Jesus gehöre, dann bin ich eingehüllt in den Frieden des Gottes, der vorher so ferne war. Als der Herr Jesus am Kreuz starb, oh, ich kann nicht anders in jeder Predigt dies vor euch stellen, dieses Bild des Kreuzes. Der Sohn Gottes stirbt mit der hohen Krone, der Dornenkrone. Als er dort stirbt, hat er eine Versöhnung geschaffen zwischen uns Sündern und dem lebendigen Gott. Bei Jesus gibt es Vergebung der Sünden, die ihre Vergangenheit ausgelöscht. Und wir dürfen im Glauben in diese Versöhnung hineingehen. Und wenn wir in dem Glauben dieser Versöhnung stehen, dann ist der große und ferne und majestätische Gott ganz nah. So nah wie, lassen Sie mich ein Beispiel brauchen, jetzt lachen mich die Boys aus, aber es ist so. Sehen Sie, seit einiger Zeit bin ich also Großvater, das ist ein komisches Gefühl. Und er besucht mich. Der Besuch mich, Großvater, der Jugendpfarrer ist, und es wird ja der Zeit, dass ich abdanke. Und der Besuch mich vor einiger Zeit, vor ein paar Tagen, eine Tochter mit ihrem Baby, so ein ganz kleines Baby. Na, wie das so geht, nicht wahr? Die anderen Töchter, jeder nimmt sie in den Arm und ich sehe auch für so ein Kind offenbar schrecklich aus. Also jedenfalls, das Baby fängt fürchterlich an zu brüllen, man sieht nichts mehr als bloß einen aufgerissenen Mund, der grauenvoll schreit. Ja, und dann kam die Mutter und nahm sie in den Arm. Weiter nichts. Eine kleine Geste. Und ich muss sagen, sie hat mich in dem Moment erschüttert. Verzeihen Sie, es klingt vielleicht sentimental, Mutterarme. Mutterarme. Das ist völlig anders als alles andere für dieses Kind. Die Mutter nimmt sie in den Arm. Umschwingt es. Die Bibel braucht es als Beispiel, um deutlich zu machen, was es heißt, durch Jesus mit Gott versöhnt sein. Eingeschlossen in die Arme Gottes. Geborgen in Gott. Der ferne Gott, unerreichbar für die ganze Welt. Und ich bin in seinen Armen geboren. Lieben Leute, Kind Gottes sein ist eine ganz große Sache. Da ahnt die Welt nichts von. Für sie ist der Gott so fern wie nur möglich. Und eingeschlossen sein in seine Arme. Darf ich damit schließen, dass ich sage, in Jesus breitet Gott Arme nach ihnen aus. Durch gerabene Hände nach uns allen aus. Ich wünsche uns, dass wir davon nicht nur hören und doch verloren sind, sondern dass wir darin geborgen sind, als Kinder Gottes in Zeit und Ewigkeit. Wir wollen beten. Herr, unser Heiland, wir danken dir, dass du dein Volk das Geheimnis deines Bundes wissen lässt. Unser Vater in dem Himmel, dein Name werde geheiligt. Dein Reich komme, dein Wille geschehe wie im Himmel, also auch auf Erden. Unser täglich Brot gib uns heute und vergib uns unsere Schuld, wie wir vergeben unseren Schuldigern. Und führe uns nicht in Versuchung, sondern erlöse uns von dem Bösen. Amen.
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der Abschiedsbemerkung, die dem anderen Zeitgenossen deutlich machen soll, du bist mir nicht ganz egal. Einige Menschen weisen auch versteckt darauf hin, ich bete für dich. Ganz direkt mag nicht jeder darüber sprechen. Dabei beten viel mehr Menschen, als uns bewusst ist, weil sie denken, dass es hilft. In fast allen Religionen wird gebetet, man besinnt sich auf die Lebensbereiche, die wichtig erscheinen, oder einige meditieren auch. In den verschiedenen Religionen scheuen sich die Menschen nicht, über ihr Gebet zu sprechen. In einigen großen Religionen gibt es bestimmte Tage des Gebets. Die Teilnehmer kommen nicht immer unbedingt friedfertiger aus diesen deutlich ausrichtenden Gebetstreffen wieder heraus. So mancher Religionsführer heizt auch seine Anhänger über ihr geistliches Fassungsvermögen hinaus politisch und strategisch auf. Aber da wird kein Hehl daraus gemacht, dass man beten geht. Ein großer Unterschied ist dagegen bei den Christen zu entdecken. In den verschiedenen Religionen werden die Beter nicht so stark angegriffen wie gerade diejenigen, die sich an das Evangelium von Jesus Christus halten. Es ist die Botschaft des christlichen Glaubens, des einzigen und wahren Gottes für uns Menschen. Da ist man dann der fromme Mucker, der kirchliche Kriecher. Woher kommt das? Ist es das innere Wissen aller Menschen um einen lebendigen Gott, denn gerade da versucht dann der Andersorientierte, sich gegen diese Wahrheit mit des Teufels abfällig humoriger und listiger Strategie vor diesem wirklichen Gott zu schützen. Da werden dann die entwürdigenden Witze über Menschen gemacht, die der guten Botschaft von Jesus Christus vertrauen. Man versucht, diese Menschen einfach lächerlich zu machen. Der Widersacher Gottes hat es ja bis heute schon sehr weit geschafft, dass die Menschen ihn nicht mehr fürchten, sondern über ihn lächeln, ihn besingen und ihn freundlich verniedlichen. Die Bibel sagt uns sehr klar und deutlich etwas Grundsätzliches über diese Kategorie der Menschen. Im Römerbrief Kapitel 1, Vers 21 steht dazu zu lesen, weil sie Gott kannten, ihn aber weder als Gott verherrlichten, noch ihm ihren Dank brachten, sondern in ihren Überlegungen in Torheit verfielen und ihr unverständiges Herz verfinstert wurde, indem sie sich für weise ausgaben und sind zu Narren geworden. Darum hat Gott sie auch dahingegeben in den Begierden ihrer Herzen, sie, die Gottes Wahrheit verwandelt haben in die Lüge. Durch Verdrehungen und Lügen versuchen diese Menschen einen größeren Abstand zu Gottes Wort, zur Praxis und zu den Folgen des Gebetes und seiner Gegenwart zu gewinnen. Tatsache ist es aber, dass der Widersacher Gottes und seine Anhänger nichts stärker fürchten als das echte Gebet. Denn da schaltet sich der lebendige Gott des Himmels ein und setzt in unserer Welt auch Gebete in die Praxis um. Er errettet Menschen von ihren verkehrten Wegen, wenn sie ihn darum bitten. Er löst unsere verfahrenen Lebensprobleme, wenn wir sie ihm anvertrauen. Und da er alle Macht besitzt, im Himmel und auch auf Erden, kann auch der Teufel ihm nicht widerstehen. Der Gegenspieler des Evangeliums schafft es allerdings auch, Menschen, die diesen Heiland der Welt kennen, gleichgültig werden zu lassen. Menschen lassen sich einfach vom Beten ablenken. Ganz praktisch ist das zu entdecken, dass so mancher betende Christ nicht zu große Schwierigkeiten verspürt, Zeiten des Betens zu verschieben oder zu verkürzen. Die alte egoistische Natur des Menschen empfindet das durchaus sympathisch und vorteilhaft. Aber Gottes Wort sagt uns, betet ohne Unterlass, denn das hört Gott im Himmel und handelt dann zu seiner Zeit. Genau das ist die wunderbare Gelegenheit, mit Gott große Probleme, Weltsituationen oder auch verfuschte Menschenleben zum Guten hin zu verändern. Ich denke an dich oder ich denke daran, sollten wir Menschen klarer ausdrücken. Ich bete für dich und bete dafür, das schreibt Matthäus, der Jünger Jesu, der 3 Jahre lang von diesem Christus Gottes gelernt hat und von ihm beauftragt war, uns in der Bergpredigt Kapitel 7 in Vers 7 zu schreiben, bittet und es wird euch gegeben werden, sucht und ihr werdet finden, klopft an und es wird euch aufgetan werden, denn jeder Bittende empfängt und der Suchende findet und dem Anklopfenden wird aufgetan werden. Es ist also richtig zu beten und nicht nur zu denken
Und darum sollen auch die bewussten Christen sich nicht scheuen, ihre stärkste geistliche Möglichkeit in diesem zum Teil unübersichtlichen und chaotischen

Weltgeschehen zum Besten der Menschen offen zu nutzen. Ich denke an dich, das ist bestimmt echt und ehrlich gedacht, aber ich bete für dich, das ist es, was Menschen brauchen. Kennst du die Möglichkeit, zu Jesus Christus zu beten? Die Sorgen, die Ungewissheit, deinen ganzen Kummer, alles, was dich bedrückt, vor ihm im Gebet mit deinen eigenen Worten auszudrücken? Einfach deinem Herzen und deiner Seele Luft zu machen? Wenn Menschen zu dem Gott der Bibel beten, dann hat er uns versprochen zu hören. Dem König Salomo sagte Gott ganz klar im ersten Buch der Könige, nachdem dieser zuvor seinen Dank und alle seine Sorgen vor ihm ausgebreitet hatte, in Kapitel 9, Vers 3, »Ich habe dein Gebet und Flehen gehört, das du vor mir gefleht hast.« Gott überhört kein Gebet und ist auch nicht mit den vielen Gebeten überlastet. Beten ist eine ernste Angelegenheit. Gott achtet auf unsere Herzenseinstellung und hört sehr genau zu. Darum müssen Menschen auch sehr gut überlegen, was sie von ihm erbitten wollen, und sollen nicht eigenwillig oder egoistisch beten, sondern im göttlichen Willen. All unsere täglichen Nöte und Belange will er von uns hören und uns auch helfen. Und du würdest staunen, wie du da seine Liebe und Treue kennenlernst. Im Psalm 50, Vers 15 heißt es, »Und rufe mich an in der Not, so will ich dich erretten, so sollst du mich preisen.« Auch in dieser Notlage will er, dass du mit ihm rechnest und zu ihm betest. Er hört aber nicht nur auf die Bewegung deiner Lippen, sondern auf das, was in deinem Herzen sich bewegt. Er will, dass du ihn kennenlernst. Was würde das bedeuten, wenn unsere Regierung und unsere Parlamente, unsere Wirtschaftsmanager und Direktoren, unser ganzes Volk sich besinnen würde und beginnen würde, zu dem wahren Gott zu beten? Das erste Gebet würde ganz sicher für fast alle Gesellschaftskreise die Buße und die Bitte um Vergebung des allgemeinen Unglaubens und der gottlosen Eigenwilligkeit sein. Für persönliche Unehrlichkeit, Betrug und Brutalität wird jeder Erdenbürger vor Gott Rechenschaft geben müssen. Es sei denn, die persönliche Bitte um Gottes Vergebung kam der endgültigen Verurteilung zuvor. Der Mensch brockt sich ohne Jesus Christus seine Schwierigkeiten und Sünden selber ein, aber wenn du richtig leben willst, brauchst du Vergebung und Erlösung. Im Brief des Jakobus im 4. Kapitel sagt Gott uns, woher kommen Kriege und woher Streitigkeiten unter euch? Kommt's nicht aus euren Lüsten, die in euren Gliedern streiten? Ihr begehrt und habt nichts. Ihr tötet und neidet und könnt nichts erlangen. Ihr streitet und führt Kriege. Ihr habt nichts, weil ihr nicht bittet. Und ihr bittet und empfangt nichts, weil ihr übel bittet, um es mit euren Lüsten zu vergeuden. Der Heiland dieser Welt will dich aus deinen Problemen erretten. Lässt du das zu? Alle weltweiten Schwierigkeiten, wie auch deine eigenen Lebensprobleme, könnten gelöst werden. Gott kann sie lösen, wenn Menschen auf ihn hören. So redete Gott mit dem König Salomo. Ich habe dein Gebet erhört. Wenn ich den Himmel verschließe und kein Regen fällt, oder wenn ich den Heuschrecken gebiete, das Land abzufressen, und wenn ich eine Pest unter mein Volk sende und mein Volk sich demütigt und sie beten, und mein Angesicht suchen und kehren um von ihren bösen Wegen, dann werde ich vom Himmel her hören und ihre Sünde vergeben und ihr Land heilen. Jetzt werden meine Augen offen und meine Ohren aufmerksam sein auf das Gebet an dieser Stätte. Gott sagt hier nicht etwas aus alten Zeiten, aus dem zweiten Buch der Chronik, Kapitel 7, Vers 14. Nein, das gilt auch heute. Ein Unternehmer war wegen seiner drohenden Pleite nahe daran, sein Leben zu verachten und zu sterben. Völlig verzweifelt beteten wir miteinander. Er sah ein, dass seine einzige Hilfe nur noch von dem Jesus Christus kommen konnte. In einem langen Gespräch gewann er Vertrauen zu diesem Heiland und entschied sich für ein Leben im Glauben an Christus. Jesus schenkte ihm inneren Frieden und neue Zuversicht zu den Herausforderungen des Lebens. Gerettet für Zeit und Ewigkeit, das war und ist seine neue Erkenntnis. Sogar sein Unternehmen wurde wieder stabil. Ist dein Leben in Jesus Christus verankert und mit ihm im Gebet verzahnt? Du brauchst das, wenn du wirklich leben willst. Komm, lass dich erretten, du brauchst Jesus. Wir beten. Lieber Herr Jesus, du kennst alle deine Menschenkinder auf dieser Erde. Keinen bedrängst du, um an dich zu glauben.
Du suchst Menschen, die ihre Not und Hilflosigkeit erkennen und im Gebet dich suchen. Amen. So hast du, lieber Zuhörer, heute deine große Chance für dein Leben. Jesus liebt dich und will dir ein von deiner Sünde bereinigtes Leben im Glauben an ihn schenken. Nimm dieses Angebot ganz praktisch im Gebet an. Bitte Jesus mit deinen eigenen Worten um Vergebung deiner Sünden und danke ihm für das wahre Leben im Glauben an ihn.

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In unserem natürlichen Denken und Empfinden ist uns nicht bewusst, wie ernst, wie durchdringend und weitreichend das Problem der Sünde ist. Unsere natürliche Ansicht über uns selbst ist, dass man zwar nicht vollkommen ist, aber dass man eigentlich ganz okay ist, abgesehen von manchem Ausrutscher hier und dort. Man ist sich dessen nicht bewusst, dass unsere Sünde aus uns selbst kommt, aus unserem Herzen, und dass unser ganzes Wesen davon beeinflusst und beeinträchtigt ist. Deswegen sagt der Herr, da ist nicht der gerecht sei, auch nicht einer. Da ist nicht der verständig sei. Da ist nicht der nach Gott frage. Sie sind alle abgewichen und allesamt untüchtig geworden. Da ist nicht der Gutes tue, auch nicht einer. Ihr Schlund ist ein offenes Grab, mit ihren Zungen handeln sie trüglich. Otterngift ist unter den Lippen, ihr Mund ist voll Fluchens und Bitterkeit, ihre Füße sind eilend, Blut zu vergießen. Auf ihren Wegen ist eitel Schaden und Herzeleid, und den Weg des Friedens wissen sie nicht. Es ist keine Furcht Gottes vor ihren Augen.

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1: Sie hören nun die gute Nachricht aus Gottes Wort. Unser Wochenvers steht in Matthäus 5, Vers 7. Selig sind die Barmherzigen, denn sie werden Barmherzigkeit erlangen. Das war unser Merkvers aus Matthäus 5, Vers 7.

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1: Was wir angeschaut und unsere Hände betastet haben. Merkt man, es ist wie, wenn man von weit her kommt. Zuerst, was wir gehört. Und dann das Nächste. Man kann nämlich etwas hören, nur so von Weitem. Hören sagen, ja. Oder man hört die Stimme. Aber der zweite Schritt ist schon sehen, was wir mit unseren Augen gesehen. Und der nächste Schritt, noch näher. Nein, noch vorher.
2: Angeschaut.
1: Eben. Ich wollte gerade die Frage stellen und du beantwortest sie gleich. Ja, das ist gut. Das ist sehr gut. Sehen, aber das kann man auch so ein bisschen oberflächlich. Aber wenn man jemanden genau anschaut, das ist auch etwas anderes. Und Johannes hat gesagt, das haben wir so gemacht. Und dann kam der vierte Punkt. Mit den Händen betastet. Und spürt, die merkten, das ist kein Geist. Ja, das war nicht wie Nebel, wo man hineingreift. Nein, ein wirklicher Mensch. So wie Johannes schreibt in Kapitel 1, Vers 14 von seinem Evangelium, und das Wort wurde Fleisch. Vorher war er nicht Fleisch. Er ist Gott von Ewigkeit her. Im Anfang war das Wort und das Wort war bei Gott und das Wort war Gott. Aber dann wurde er Fleisch. Und Johannes sagt, wir haben ihn berührt. Wir wissen ganz genau, dass er ein richtiger Mensch war. Und nun sagt er aber, was von Anfang an war. Was meint ihr damit Anfang? Ja. Warum denkst du, dass Anfang sich auf Johannes 1, Vers 14 bezieht? Genau. Also, dadurch, dass der Herr Jesus Mensch wurde, in die Welt kam, begann ein völlig neuer Anfang. Das war wirklich so einschneidend, kann man sagen, wie 1. Mose 1,1. Dort haben wir auch einen Anfang. Nämlich, liest du, Sascha, 1. Mose 1,1, der erste Schöpfungstag.
3: Im Anfang schuf Gott die Himmel und die Erde.
1: Noch bis Vers 3, bitte.
3: Die Erde aber war wüst und leer, und es lag Finsternis auf der Tiefe, und der Geist Gottes schwebte über den Wassern. Und Gott sprach, es werde Licht, und es wurde Licht.
1: Danke. Also im Anfang hier meint der Moment, wo die Zeit entstand. Das war nicht der Urknall, aber auch die an einen Urknall glauben, die sagen, vor dem Urknall gab es keine Zeit. Aber beim Urknall, als aus dem Nichts das ganze Potenzial der Energie und Materie in einem Punkt entstanden sei, da entstand quasi die Zeit und direkt verbunden der Raum. Ja? Und was wir hier haben ist, im Anfang, das ist eine zeitliche Angabe, da begann die Zeit, schuf Gott den Himmel und die Erde. Und mit Himmel ist hier gemeint das Universum. Also der Raum. Es ist wirklich der Beginn von Raum und Zeit. Ich hatte einen Bekannten, der hat vor vielen Jahrzehnten, er ist heute ein alter Mann, so wie Johannes, als er den ersten Johannesbrief schrieb, Aber der hat erzählt, als er Student war, hat wurde da die Frage gestellt an seinen Professor, der über den Urknall redete. Was war, Herr Professor, vor dem Urknall? Hat er gesagt, ein Tor kann mehr fragen, als ein Weiser beantworten kann. Ja, also für ihn war das klar. Man kann nicht sagen, was war vorher, weil ein Vorher gibt es nicht. Dort entstand die Zeit. Nun, die Bibel lehrt keinen Urknall, aber sie lehrt den Beginn von Raum und Zeit im Anfang. Und da haben wir Gottes Schöpfungswerk. Also, der Anfang da, der Anfang von Himmel und Erde, 1. Mose 1,1, ist nicht das gleiche wie der Anfang in 1. Johannes 1,1. Sondern da haben wir den Anfang der alten Schöpfung und mit dem Kommen des Herrn Jesus beginnt eigentlich die Zeit der neuen Schöpfung. Und da beginnt etwas völlig Neues. Und darum sagt Johannes, was von Anfang an war, was wir gehört und so weiter. Also der Herr Jesus wurde geboren und von da an war er als Mensch da in dieser Welt. Und das ist eben diese Zeit, die er nennt von Anfang. Aber wir haben gesehen in Johannes Evangelium, Kapitel 1, da haben wir auch das Wort Anfang. Aber da geht es noch nicht darum, dass das Wort Fleisch geworden ist. Das wird erst in Johannes 1, Vers 14 berichtet. Aber wenn wir nochmals anschauen, Johannes 1, 1, im Anfang war das Wort. Und das Wort war bei Gott. Und das Wort war Gott. Und da wird erklärt, dieses Wort hat alles erschaffen. Dieses war ihm, alles wurde durch dasselbe. Wurde heißt, kam ins Dasein. Ja, könnt ihr auch übersetzen. Alles kam durch dasselbe ins Dasein. Und ohne dasselbe, ohne das Wort, kam auch nicht eines ins Dasein, das ins Dasein gekommen ist. Damit wird klar, das Wort selber ist ewig. Denn alles, was je ins Dasein kam, kam durch ihn ins Dasein. Und es gibt keine einzige Ausnahme. Nicht wahr? Die Zeugen Jehovas lehren, Jesus Christus sei die erste Schöpfung von Jehova. Ja, aber dann gäbe es ja etwas, was nicht durch ihn entstanden ist. Ja, sie sagen, Jehova habe Jesus erschaffen und dann habe Jesus alles ins Dasein gerufen. Nein, Johannes erklärt, alles kam durch das Wort ins Dasein und ohne dasselbe, ohne das Wort, wurde auch nicht eins, kam auch nicht eines ins Dasein, das ins Dasein gekommen ist. Also es gibt nichts, was je entstanden ist, das nicht durch ihn entstanden ist. Und darum ist es so wichtig, dass es hier heißt, im Anfang war das Wort. Jetzt ein bisschen griechische Grammatik. Wirklich hilfreich ist für alle. Das griechische Verbalsystem, also die Verben, sind ganz anders aufgebaut als das Deutsche. Und das muss man eben ein bisschen wissen. Und es ist eben kein Zufall, dass Gott für das Neue Testament die griechische Sprache gewählt hat. Griechisch ist die komplizierteste indoeuropäische Sprache, die wir kennen in Europa. Und zwar kennen wir sie als die älteste Sprache Europas anhand von Inschriften. Und sie ist die komplizierteste. Das Altgriechische hat pro Verb etwa 450 Formen. Im Englischen kommt man durch mit 5 und da muss man einfach sagen to have und to be und will und so, ja. Dann kann man sagen go, goes, going, gone. Ja, etwa 5 Formen und der Rest wird einfach so umschrieben. Aber im Griechischen, jede Verbform hat eine in sich geschlossene Form. Und der Aufbau ist so, es gibt 3 Typen von Verben, Verbformen. Punktual, Durativ und Resultativ. Jetzt erkläre ich den Durativ. Das sind also Verbformen, die beschreiben die Handlung als etwas Andauerndes. Etwas Fortgesetztes oder auch Wiederholtes. Braucht man die gleiche Form. Das ist der Durativ. Darum habe ich das so symbolisch mit einer Wellenlinie umschrieben. Und hier, diese Form war, ist ein solcher Durativ. Da wird also ausgedrückt, war fortdauernd. Er war, er existierte. Und mit einem Beispiel im Englischen kann man das noch klar machen. Dort gibt es keine Formen dafür, sondern man muss das auch wieder umschreiben, aber man kann das sehr gut. Und zwar, I was reading when the telephone rang. Ja, I was reading. Das drückt aus als Durativ. Ich war am Lesen. Ja, man sieht jemanden richtig so am beschaulich lesen. Und dann an einem ganz bestimmten Punkt während des Lesens klingelt das Telefon. Rang. Drückt dann eigentlich ein Punktual aus. Also die Handlung wird des Telefons wird einfach beschrieben. Bock, das setzt es ein. Und jetzt, wenn man das weiß, im Anfang war, das heißt, was das Wort war fortdauernd. Und da steht eben nicht, im Anfang wurde. Das Wort wurde, ja, das haben wir dann nachher in Vers 3. Alles wurde durch dasselbe. Und die griechische Verbform bei wurde ist hier ein Punktual. Das heißt also, an einem ganz bestimmten Punkt kam das und das, was Jesus Christus erschaffen hat, ins Dasein. Und darum ist eben dieser Unterschied so wichtig zwischen war und wurde. Im Anfang, also in dem Moment von 1. Mose 1, im Anfang schuf Gott den Himmel und die Erde. Das Wort existiert einfach, weil es ja keinen Anfang hatte. Es war von Ewigkeit her. Es hat da nicht begonnen, in diesem Punkt, wo die Zeit und der Raum entstanden ist, sondern es war. Und das Wort war bei Gott. Da war immer Gemeinschaft zwischen dem Sohn und dem Vater. Von jeher. Und dann wird noch gesagt, und das Wort war Gott. Hat alles ins Dasein gebracht. Punktuell. Ja? Und es gibt nicht eines, was eben punktuell ins Dasein kam, das nicht durch ihn, durch das bleibende, seiende Wort ins Dasein gekommen ist. Also, es ist wichtig zu sehen, dieser Anfang von 1. Mose 1,1 ist derselbe wie Johannes 1,1. Aber mit dem Hinweis, das Wort entstand dort nicht. Es ist nicht von Anfang an, ja, sondern im Anfang war das Wort. Aber jetzt, in 1. Johannes 1, da sagt Johannes nicht, im Anfang, was im Anfang, sondern was von Anfang an war. Der Jesus kam als Mensch in diese Welt, wurde gezeugt durch den Heiligen Geist in Maria und da ist er von Anfang an als Mensch. Und zwar als einer, der dann gesprochen hat und man konnte hören, einer, der sich bewegte in Raum und Zeit, man konnte ihn sehen, man konnte ihn sogar anschauen und man konnte ihn sogar berühren. Und Johannes sagt, ja, wir verkündigen euch eben Jesus Christus, den wir so persönlich kannten. Aber wer ist dieser Jesus Christus? Er sagt betreffend das Wort des Lebens. Und das Leben ist offenbart worden. Und wir haben gesehen und bezeugen und verkündigen euch das ewige Leben, das bei dem Vater war und uns offenbart worden ist. Also, jetzt macht er klar. Dieser Mensch, den wir da gesehen, angeschaut und berührt haben, ist das Wort von Ewigkeit her. Und er war eben von Ewigkeit her beim Vater, aber jetzt ist er in die Welt gekommen und wurde offenbart. Das heißt, so dass man ihn hier als Mensch wahrnehmen konnte. Sagt Johannes noch etwas Besonderes. was von Anfang an war, was wir gehört und wir mit unseren Augen gesehen. Das ist interessant. Wenn man das liest im griechischen Text, dann stutzt man. Warum? Wenn man Griechisch lernt, lernt man eben, es ist so üblich, dass Durativ gebraucht wird und der Punktual, eben um Ereignisse zu beschreiben, die so als Punkt gesehen werden in der Handlung oder fortgesetzt. Aber sobald die Form kommt des Resultativ, dann hat es eine ganz besondere Bedeutung. Es ist nicht, nicht so das Übliche, aber es wird immer wieder gebraucht. Das ist der Resultativ. Der beschreibt eine Handlung, die an einem bestimmten Punkt geschehen ist und jetzt hält die in ihrer Wirkung an. Ein Beispiel, das ich gerade vor kurzem da erwähnt habe, 1. Korinther 15. Christus egegertai. Egegertai, das ist der Resultativ. Das heißt, Christus ist auferstanden. Das ist geschehen an einem bestimmten Punkt, nämlich am dritten Tag. Aber jetzt lebt er. Er ist da. Er ist der Lebendige. Und hier sagt Johannes, was von Anfang an war, was wir gehört haben, resultativ. Was wir gesehen haben mit unseren Augen, resultativ. Was bedeutet das? Jetzt muss man sich vorstellen, jetzt haben wir so lange eine Einführung gemacht, um zu sehen, Johannes lebt also bis in die letzten Jahre des ersten Jahrhunderts und er beschreibt da in diesen Johannesbriefen und im Johannesevangelium rückblickend, was damals vor 60 Jahren geschehen ist. Aber er sagt, ich höre das jetzt noch in meinen Ohren. Dieser alte Mann. Nicht nur damals haben wir es gehört. Nein, es ist so lebendig. Ich höre seine Stimme jetzt noch in meinen Ohren. Und wir haben ihn gesehen. Ich sehe ihn jetzt noch vor mir. Und dann sagt er, was wir angeschaut haben, das ist jetzt punktuell, was er sagt, damals haben wir ihn so ganz genau hingeschaut und haben ihn berührt. Das ist auch punktual. Das heißt, er drückt aus, das haben wir wirklich gemacht, damals. Und es geht weiter. In Vers 2, wenn er sagt, und das Leben ist offenbart worden, und wir haben gesehen, das ist wieder perfekt, also resultativ, das ist, wir haben gesehen, ich sehe es immer noch. Und jetzt bezeugen wir, verkündigen wir euch das ewige Leben. Und diese Formen hier sind ein Durativ. Das heißt, er hat nicht einfach mal so mal da gepredigt, sondern er war ständig dran, das Wort weiterzugeben, auch als alter Mann. Und das Erstaunliche ist, wie hieß sein Bruder? Jakobus. Wann starb Jakobus? Ganz früh, in der Apostelgeschichte 12. Das war der erste von allen Aposteln, der das Martyrium erlebt. Und es ist interessant, in den Evangelien wird immer Jakobus genannt und Johannes. Nicht Johannes und Jakobus. Und das ist ein Hinweis, dass Jakobus wohl älter war als sein kleinerer Bruder Johannes. Und es gibt sogar eine frühchristliche Überlieferung, die sagt, Johannes sei der jüngste von allen Aposteln gewesen. Und das macht in dem Sinn. In dem Sinn auch Sinn. Darum lebt er bis ins Jahrhundert. Aber interessant, sein Bruder ist der Erste, der gehen musste. Und er ist der Letzte, der gehen durfte.
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0: Denkt einmal darüber nach. Jeden Tag könnt ihr euch entscheiden zwischen Gehorsam und Ungehorsam, zwischen Wahrheit und Lüge. Auch die Menschen, von denen die Bibel erzählt, hatten die Wahl, mit Gottes Segen zu Helden oder fern von Gott zu Bösewichtern zu werden. Gott ist heute noch derselbe wie damals. Er hilft euch, richtig zu entscheiden, wenn ihr ihn im Gebet darum bittet.
1: Du, die Gewitterwolken ziehen ab, Vater.
2: Ja,
1: Guck mal, ganz da hinten wird es schon wieder hell am Himmel.
2: Ja. Ein schweres Unwetter war das.
1: Ja, und am schlimmsten war der Sturm.
2: Richtig.
1: Manchmal hatte ich Angst, dass uns das ganze Dach wegfällt.
2: Na, dafür sind wir Gott sei Dank noch verschont worden.
1: Ja.
2: Aber guck mal, unsere alte Fichte draußen im Garten, die hat es erwischt.
1: Oje.
2: Ja, sie hat dem starken Sturm nicht mehr standgehalten.
1: Ah, das ist schade.
2: Ja.
1: Jetzt liegt sie quer vor der Garage und der Weg zum Haus ist auch versperrt.
2: Mhm, richtig.
1: Du, da muss sie aber schnell wieder weggeräumt werden. Wer macht denn sowas?
2: Ja, da werde ich wohl die Feuerwehr anrufen müssen.
1: Ah, ja, genau.
2: Wir sind ja nicht stark wie Simson. Für den wäre es ja eine Kleinigkeit gewesen, die alte Fichte fortzuschaffen.
1: Simson. Simson, ja, das habe ich schon mal gehört. Stark wie Simson, das sagt man.
2: Ja, so sagt man. Und Gott hatte Simson eine übermenschliche körperliche Kraft und Stärke verliehen.
1: Genau.
2: Aber der hat diese göttliche Gabe leider nicht immer im guten Sinne genutzt. Darauf kommt es nämlich im Leben an, Katrin. Dass wir die Möglichkeiten und die Talente, die Gott uns gegeben hat, in richtiger Weise gebrauchen. Naja, schließlich hat das ja auch Simson getan.
1: Erzähl mir davon, ja?
2: Wie soll ich anfangen? Also, das war so. Die Juden hatten mal wieder geglaubt, sie könnten sich über Gottes Gebote hinwegsetzen. Aber für ihre Freveltaten wurden sie bestraft. Schon 40 Jahre lang herrschten mit starker Hand ihre Feinde, die Philister, über sie.
3: Los, los! Nicht so faul, ihr Juden! Ihr seid nicht hier im Steinbruch, um euch auszuruhen!
4: Ich kann nicht mehr. Ich kann wirklich nicht mehr. 12 Stunden. 12 Stunden schleppen wir jetzt schon diese riesigen Steine.
3: Na und? Wer hier schlapp rumhängt, der kann mit meiner Peitsche Bekanntschaft machen. Gefällt dir das?
4: Oh.
3: Siehst du, es geht doch. Warum nicht gleich so?
2: Das war eine schwere Zeit für die Juden. Eines Abends saßen Manoa und seine Frau vor ihrem Haus in Sora und sahen zu, wie die Sonne unterging.
5: Ich kann es nicht glauben, Frau. Wir beide wissen doch, dass du keine Kinder mehr bekommst.
6: Aber der Mann Gottes hat es mir doch gesagt.

0: Was hat er dir gesagt?
1: Ich würde schwanger werden und einen Sohn gebären. Und dem sollten wir niemals die Haare schneiden.
0: Seltsam. Warum denn das?
1: Ich weiß es nicht. Aber der Mann Gottes hat gesagt, dass der Knabe von Gott geweiht ist. Schon vom Mutterleib an, bis zu seinem Tod. Und dass mit ihm die Befreiung Israels aus der Zwangsherrschaft der Philister beginnen würde.
0: Wie sah der Mann denn aus?
1: Er sah aus wie ein Engel. Und ich bin so erschrocken, dass ich vergessen habe zu fragen, woher er kommt, wohin er geht und wie er heißt. Manoah! Manoah! Sieh doch mal! Da ist er ja wieder!
0: Bist du der Mann, der mit meiner Frau geredet hat?
2: Ja, der bin ich. Und deine Frau soll sich genau an das halten, was ich ihr geboten habe. Sie soll kein unreines Fleisch essen und keinen Wein trinken.
0: Sie wird sich bestimmt danach richten. Und ich werde auch darauf achten. Aber du bist doch sicher hungrig. Vielleicht kommst du von weit her. Ruh dich ein bisschen aus. Ich habe ein Ziegenböcklein geschlachtet. Meine Frau kann es anrichten und du bist unser Gast. Wie heißt du?
2: Frag mich nicht nach meinem Namen. Du würdest ihn nicht begreifen. Nimm dein Ziegenböcklein, zünde hier das Feuer an und opfere Gott das Tier.
0: Ja, das will ich gerne tun. So, das Feuer brennt schon.
1: Manoah, sieh doch nur! Der Mann! In dem Feuer und dem Rauch schwebt er nach oben! Ich sehe ihn nicht mehr.
0: Er war wirklich ein Engel Gottes. Wir wollen befolgen, was er gesagt hat.

0: Und hat die Frau von Manua tatsächlich ein Kind bekommen, Vater?
1: Ja, so wie der Engel es vorhergesagt hatte. Einen Knaben. Sie nannten ihn Simson.
2: Stell dir vor, Frau, was ich heute mit eigenen Augen gesehen habe.
3: Du bist ja ganz aufgeregt.
2: Ich kann es auch noch gar nicht glauben. Du weißt, ich wollte die jungen Bäume hinterm Haus umpflanzen. Ich war mit zwei Knechten im Garten. Wir schaufelten gerade die Wurzeln frei. Die Wurzeln saßen nämlich schon sehr tief in der Erde. Da kam Simson.
0: Was macht ihr da, Vater?
2: Wir graben die Baumwurzeln aus. Die Bäume wachsen drüben am Weidenzaun besser als hier im Garten.
0: Und warum zieht er sie dann nicht einfach aus der Erde? Mit dem Gemüse macht es Mutter doch auch so.
2: Du bist mit deinen 9 Jahren noch ein kleiner Junge, Simson. Und deshalb kannst du nicht wissen, dass Bäume mit ihren Wurzeln tief in der Erde stecken. Und niemand die Kraft hat, sie wie Moorrüben aus dem Boden zu ziehen.
0: Lass es mich trotzdem versuchen, Vater.
2: Und was soll ich dir sagen, Frau? Der Junge hat die Bäume erst am Stamm ein bisschen hin und her gerüttelt und sie dann mit einem kräftigen Ruck aus dem Boden gezogen. Stell dir vor, ein kleiner Junge und so stark. Unglaublich.
4: Erinnere dich, was der Engel gesagt hat. Unser Simson sei ein von Gott Geweihter. Er hat ihm diese Stärke gegeben. Wir können noch nicht wissen, wozu. Aber Gott weiß es. Und wir wollen zu ihm beten, dass Simson seine Kraft und seine Stärke immer nur gebraucht, um Gutes zu tun.
0: Und hat Simson seine Stärke immer nur genutzt, um etwas Gutes zu erreichen?
1: Warte ab, wie es weiterging in seinem Leben. Als er ein junger Mann war, machte er sich eines Tages auf den Weg nach Timnath. Sein Vater und seine Mutter begleiteten ihn.
2: Weshalb sollen wir mit dir nach Timnath gehen, Simson?
5: Es gibt viele schöne junge Frauen in Timnath. Eine hat mir besonders gut gefallen. Die würde ich gerne heiraten. Ich will, dass ihr sie kennenlernt.
6: Du weißt aber doch, die Leute dort sind Philister. Und die Philister sind unsere Feinde. Denk doch mal daran, wie grausam sie über Israel herrschen und was sie uns alles an Bösem antun.
2: Deine Mutter hat recht, Simson. Unter den Töchtern deines Volkes gibt es auch sehr schöne Mädchen. Da brauchst du dir deine Braut doch nicht bei unseren Feinden zu suchen.
5: Ich will aber keine andere. Diese junge Frau aus Timnath gefällt mir von allen am besten.
6: Was ist das?
2: Hört sich an wie ein Löwe. Aber ich sehe ihn gar nicht.
5: Aber ich... Da vorne, zwischen den Weinstöcken.
6: Gott, steh uns bei! Das ist ja ein riesiges Tier!
5: Mach keine Angst, Mutter. Wartet hier auf mich.
2: Er hat den Löwen tatsächlich mit bloßen Händen zerrissen. So als wenn er ein kleines Schäfchen wäre. Diese Kraft ist eine Gnade. Er kann sie nur von Gott haben. Wir können es nicht ändern, Frau. Er will nun mal unbedingt dieses Mädchen heiraten.
4: Weißt du, Manua, vielleicht soll es so sein. Wir kennen nicht Gottes Gedanken und wissen nicht, wohin seine Wege führen.
2: Ich hätte es trotzdem lieber gesehen, wenn unser Sohn seine Frau aus dem Volk Israel genommen hätte. Stattdessen ist er wieder unterwegs nach Timnath.
4: Er war so glücklich heute Morgen, als er fortging, um die Hochzeit vorzubereiten.
7: Da unten liegt ja schon Timnath. Und dort wartet das Mädchen, das meine Frau wird. Unsere Hochzeit soll ein ganz großes Fest werden. Ha, da ist ja der Weinberg, in dem ich mit dem Löwen gekämpft habe. Da liegt er ja noch immer. Ein Bienenschwarm hat sich in seinem Bauch eingenistet. Und was haben wir denn hier? Tatsächlich, Honig. Mmh. süßer Honig. Ich fülle meinen Wasserkrug damit. Es geht ja niemanden etwas an, wo ich den Honig gefunden habe. So. Und jetzt will ich mich beeilen, damit ich zu meiner Braut komme.

0: So eine Hochzeit hat es in Timnath schon lange nicht mehr gegeben.
1: Was redest du da? Es hat noch niemals so eine Hochzeit gegeben. 4 Tage feiern wir jetzt schon. Und immer neue Speisen stehen auf dem Tisch. Und der Wein schmeckt besser von Tag zu Tag.
0: Nur das Rätsel, das Simson uns aufgegeben hat, macht mir Sorgen. Ich weiß die Lösung nicht.
1: Nicht du allein. Keiner kennt die Antwort.
2: Wir hätten uns nicht darauf einlassen sollen.
0: Das hättest du dir früher überlegen sollen. Jetzt ist es zu spät. Wenn wir es nicht rausbekommen, müssen wir ihm 30 feine Hemden und 30 Feiertagskleider geben.
2: Aber wenn wir es doch herausbekommen, dann muss Simson uns 30 feine Hemden und 30 Festtagskleider geben.
0: Ja, wenn. Aber bis jetzt hat noch niemand die richtige Antwort gewusst. Hört sich ja auch seltsam an, das Rätsel. Speise ging aus von dem Fresser und Süßigkeit von dem Starken.
1: Also ich kann überhaupt nichts damit anfangen.
0: Weißt du was? Wir müssen seine Frau fragen. Vielleicht hat er ihr die Lösung verraten.
1: Ja, was ist, wenn sie es weiß? Meinst du, sie sagt es uns?
0: Sie gehört zu uns. Und er ist Jude. Sie kann doch nicht zulassen, dass ein Jude uns überlegen ist.
1: Gut, versuchen wir es.

0: Ich bin müde, Simson. Es war ein schönes Hochzeitsfest.
1: Noch ist es nicht zu Ende, meine schöne Braut. 7 Tage wollten wir feiern. Und der 7. Tag ist erst morgen. Und bis morgen haben die Burschen Zeit, denen ich das Rätsel aufgegeben habe.
0: Ach ja, das Rätsel. Daran habe ich gar nicht mehr gedacht. Und ich hoffe, du denkst in meinen Armen und bei meinen Küssen auch an etwas anderes als an dein dummes Rätsel. Sag mir die Lösung und wir vergessen es.
1: Ich habe es nicht meinem Vater und nicht meiner Mutter gesagt und ich werde es auch dir nicht sagen. Warum weinst du?
0: Weil du mich nicht mehr liebst. Wenn du mich lieb hättest, dann würdest du es mir sagen. Mann und Frau sollen doch keine Geheimnisse voneinander haben. Ich würde dir bestimmt alles sagen.
1: Also gut, wenn dir so viel daran liegt, gib acht, das Rätsel heißt: Speise ging aus von dem Fresser und Süßigkeit von dem Schöpfer.
2: Hat Simson dir die Lösung des Rätsels verraten?
0: Ja, aber ich sage sie euch nicht.
3: Du gehörst zu unserem Volk und er zum Volk Israel. Wir sind die Herrscher und die Juden die Knechte.
2: Hast du uns etwa zu eurer Hochzeit eingeladen, damit sich dieser Jude an uns bereichert?
0: Ich kann euch die Lösung nicht sagen. Simson hat sie mir anvertraut, weil ich seine Frau bin und weil er mich liebt.
3: Wie rührend. Aber es geht auch anders. Wenn du uns nicht sofort hier auf der Stelle die Lösung des Rätsels sagst, dann werden wir dich und deinen Mann und das Haus deines Vaters in Flammen aufgehen lassen und verbrennen. Überleg es dir. Aber überleg nicht lang. Ich sehe nämlich, dass Simson schon kommt. Und heute ist der 7. und letzte Tag.
1: Wir hatten vereinbart, dass ihr bis heute Zeit habt, mein Rätsel zu lösen. Soll ich es euch nochmal wiederholen?
4: Nicht nötig.
1: Klingt so, als ob ihr die Lösung wüsstet. Kann ich mir aber gar nicht vorstellen.
3: Dann hör mal gut zu. Die Worte, die wir erraten sollten, sind Löwe und Honig. Denn was ist süßer als Honig und was ist stärker als der Löwe?
1: Wer hat dir das gesagt? Wer hat dir das ins Ohr geflüstert?
3: Hey, lass mich los! Du erwürgst mich ja!
1: Ja, ich erwürge dich! Und die anderen erschlage ich!
0: Bringt euch in Sicherheit vor diesem Wüterich!
1: Los, wehrt euch doch gegen diesen furchtbaren Kerl!
5: Es hat keinen Zweck, er ist zu stark!
0: Er bringt alle unsere jungen Männer um!
1: Nein, nicht alle! Nur 30! Genau 30! Und von denen nehme ich dann die Feiertagskleider!
0: Der macht es tatsächlich! Der ist wahnsinnig! Haltet ihn noch auf!
1: Mich hält niemand auf! Niemand! Ich bin der Stärkste!
0: Simson! Simson! Was hast du getan?
1: Frag lieber, was du getan hast! Ich habe dir die Lösung des Rätsels gegeben, weil du gesagt hast, dass du mich liebst. Dass du meine Frau wärst und Mann und Frau müssten doch eins sein. Und was hast du getan? Du hast mich verraten. Ganz hinterhältig verraten.
0: Nein, Simson, nein. Die Männer haben mir gedroht. Sie wollten dich und mich und das Haus meines Vaters verbrennen. Da musste ich es ihnen doch sagen.
1: Es wäre besser gewesen, du hättest mir von dieser Drohung berichtet. Ich hätte uns und deinen Vater beschützt. Sie hätten ihre Drohung nicht wahrmachen können. Ich hätte sie erschlagen.
0: Das hast du ja jetzt auch getan. Willst du mich auch noch erschlagen?
1: Nein, so zornig bin ich jetzt nicht mehr. Aber ich werde nicht bei dir bleiben. Ich werde dich verlassen. Ich gehe zurück nach Zora.
6: Da hat aber Simson seine Stärke, die Gott ihm verliehen hat, nicht zu einem guten Zweck verwendet.
7: Nein, bestimmt nicht. Er hat nur seinen Zorn und seine Wut ausgetobt.
6: Ja, und 30 Männer getötet wegen einer Rätsellösung.
7: Ich glaube, er hat bald selbst gemerkt, dass er falsch gehandelt hat. Denn ein paar Wochen später, es war gerade Erntezeit und die Bauern fuhren das Korn in die Scheunen, kam er wieder nach Timnat und klopfte an die Tür seines Schwiegervaters.
8: Was willst du denn noch hier?
1: Ich habe euch ein Ziegenböcklein mitgebracht.
8: Ich will dein Ziegenböcklein nicht.
1: Dann lass mich hinein, ich will zu meiner Frau.
8: Zu wem willst du?
1: Zu meiner Frau.
8: Meine Tochter ist nicht mehr deine Frau. Ich habe sie einem anderen Mann aus unserem Volk gegeben. Einem Freund von mir. Aber ich habe noch eine Tochter. Eine jüngere. Die kannst du zur Frau nehmen. Willst du?
4: Du bist und bleibst ein Philister. Und es ist nur zu gerecht, wenn ich euch Schaden zufüge.

Liebe Kinder, wir sind am Ende unserer Sendung angelangt. 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

Wir Menschen sind Geschöpfe Gottes, geschaffen nach seinem Bild. Das heißt, wir sind einzigartig. Wir können Gottes Charakter widerspiegeln. Und als Geschöpfe Gottes sind wir von Gott abhängig und ihm untertan. Weil er Gott ist, ein guter, heiliger, ein gerechter Gott, sollte er die erste Stelle in unser Leben haben. Deswegen heißt es, du sollst den Herrn, deinen Gott, lieben mit deinem ganzen Herzen und mit deiner ganzen Seele und mit deinem ganzen Verstande. Dieses ist das große und erste Gebot. Was wir am meisten begehren, wünschen, lieben, ist das, was unser Leben erfüllt, leitet, prägt, erfreut, beherrscht. Welche Stellung hat Gott bei dir?

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1: Sie hören nun die gute Nachricht aus Gottes Wort. Unser Wochenvers steht in Matthäus 5, Vers 7. Selig sind die Barmherzigen, denn sie werden Barmherzigkeit erlangen. Das war unser Merkvers aus Matthäus 5, Vers 7.

0: 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In einer kurzen Einführung lernen Sie etwas über den Autor, die Empfänger, die näheren Umstände und den Inhalt eines jeden Buches der Bibel. Als die ersten christlichen Gemeinden entstanden, sah es nicht so aus, als könnten sie lange überleben. Sie waren klein und wurden verfolgt. Zu allem Überfluss gab es auch noch Missverständnisse unter den Gläubigen. Darum geht es in dem Überblick, den Rüdiger Klaue uns jetzt über den Galaterbrief gibt.
1: Der Galaterbrief. Das Neue Testament enthält 27 Bücher. Die ersten vier nennen wir die Evangelien. In ihnen wird das Leben und Wirken Jesu beschrieben. Sie umspannen die Zeit von Jesu Geburt bis zu seinem Tod am Kreuz und zu seiner Auferstehung. Wenn wir die Evangelien lesen, wird uns klar, dass Jesus eine historische Persönlichkeit war. Auch lernen wir ihn kennen als einen außergewöhnlichen Menschen und als den Sohn Gottes. Die Apostelgeschichte ist dann die Fortsetzung von den Evangelien. Hier sind die Taten und Erfahrungen der Jünger und Apostel nach dem Tod und der Auferstehung Jesu dokumentiert. Die Apostelgeschichte umspannt die ersten 100 Jahre Kirchengeschichte. Danach kommen dann 21 Briefe und zum Schluss die Offenbarung, ein prophetisches Buch, das viel über die Zukunft und den Himmel zu sagen hat. In den Briefen finden wir eine Darlegung der christlichen Lehre. Zwar werden die großen Themen der Theologie nicht säuberlich thematisch getrennt in extra Kapiteln behandelt, aber sie kommen doch alle zur Sprache. Es wird die Lehre über Gott unterrichtet, die Lehre von der Sünde, von Jesus Christus und dem Heil, die Lehre vom Himmel und vom ewigen Leben, von den Dingen der Zukunft, wie der Entrückung, der Trübsal, dem tausendjährigen Reich, die Lehre von der Heiligung und dem Dienst und vieles mehr. Es hat Gott gefallen, uns all diese Lehren in einer lockeren Form als Briefe zu hinterlassen. Die Briefe sind ja in einer bestimmten Situation entstanden, sei es durch Fragen der jungen Christen über bestimmte Probleme, sei es, dass Missstände, Sünden und Irrlehren in den Gemeinden auftauchten, die korrigiert und zurechtgestellt werden mussten. Dadurch waren die Belehrungen ganz konkret. Die Gemeinden wussten, wovon der Apostel sprach. Ein praktisches Beispiel schwebte ihnen immer vor Augen. Es war ihnen klar, warum es nötig war, ihnen dieses zu schreiben. Heute nun sind wir in unserer Einführung in die Bibel bis zum Galaterbrief gekommen. Galatien war nicht eine bestimmte Stadt, sondern eine Gegend, und zwar im nördlichen Kleinasien in der heutigen Türkei. Der Galaterbrief ist als eine Art Rundschreiben zu verstehen, das in verschiedenen Gemeinden dieser Gegend gelesen werden sollte. Der Anlass zu diesem Brief war nicht ein sehr erfreulicher. Es gab Probleme in den jungen Gemeinden, und zwar Probleme sowohl in der Lehre als auch beim christlichen Wandel. Paulus kannte die Gemeinden, er hatte sie auf der zweiten und dritten Missionsreise besucht und wahrscheinlich sogar gegründet. Jetzt ist er sehr erschüttert darüber, dass sich die Gläubigen vom Evangelium abzuwenden scheinen und seine ganze Arbeit vielleicht umsonst war. Wenn wir nun die ersten Verse lesen, dann merken wir schon, worum es in diesem Brief geht und warum er geschrieben wurde. Es heißt dort im sechsten Vers: Mich wundert, dass ihr euch so bald abwenden lasset von dem, der euch berufen hat in die Gnade Christi zu einem anderen Evangelium, obwohl es doch kein anderes gibt. Nur dass etliche da sind, die euch verwirren und wollen das Evangelium Christi verkehren. Aber wenn auch wir oder ein Engel vom Himmel euch würde ein Evangelium predigen anders, als wir euch gepredigt haben, der sei verflucht. Es war also ein sehr ernster Anlass, aus dem heraus der Apostel schrieb. Das Evangelium oder das ewige Heil der Empfänger stand auf dem Spiel. Der ganze Stil des Briefes und die Leidenschaft, mit der Paulus die Empfänger anspricht, zeigen, dass es um entscheidende Dinge geht, die sofort und ein für alle Mal geklärt werden müssen. Wenn jetzt nicht ein richtiger Grund und eine klare Linie gefunden werden, dann kann es für immer zu spät sein. Das Problem war scheinbar, dass einige jüdische Gelehrte diese Gemeinden besuchten und über das mosaische Gesetz predigten. Sie machten den Galatern klar, dass die Beschneidung und andere Gesetze bezüglich äußerer Reinheit, erlaubter Speisen und jüdischer Gottesdienstordnungen noch nicht aufgehoben seien. Diese jüdischen Gesetzeslehrer verleugneten nicht das Evangelium, sie glaubten vielmehr an Jesus und an seinen Kreuzestod zu unserer Erlösung. Damit unterschieden sie sich schon von den konservativen Juden, die ja Jesus nicht als Heiland und Erlöser anerkannten. Sie sagten also den Galatern: Es ist schon richtig und wahr, Jesus ist für eure Sünden gestorben. Es ist auch richtig, dass ihr an ihn glaubt und ihm folgt und dient. Nun müsst ihr aber auch noch das ganze jüdische Gesetz halten. Wer das alttestamentliche Moral- und Zivil- und Kulturgesetz nicht hält, der ist nicht gerettet, auch wenn er an Jesus glaubt. Diese Lehrer waren davon überzeugt, dass man die jüdische Lehre kennen und ein Jude sein musste, um ein Christ werden zu können. Das war den jungbekehrten Galatern, die ja ganz bereit waren, Gottes Willen zu tun, auch einleuchtend. So erhärteten diese Gesetzeslehrer ihre Position, indem sie weiter behaupteten, wer das jüdische Gesetz bricht, der ist trotz seines Glaubens an den Tod Jesu verloren. Nur der Glaube allein genügt nicht. Auch Jesu Werk am Kreuz ist nicht genug, wenn ihr das Gesetz nicht erfüllt. Jetzt sage mir einmal bitte, was denkst du über diese Lehre? Kommt es dir nicht auch einleuchtend und ganz richtig vor? So fanden diese jüdischen Lehrer guten Anklang und offene Ohren. Schließlich kam der Gedanke auf, der Glaube an Jesus ist nur auf der Grundlage des Judentums möglich. Also müssen wir erst Juden werden, um richtige Christen sein zu können. Oder andersherum, der Glaube an Jesus ist nur der Anfang. Wer als Christ weiterkommen will, wer geistlicher sein will und besser, der hält auch noch das Gesetz. Diese Gedanken verkündigten die ungenannten Prediger vielleicht in einer ganz guten Absicht. Vielleicht aus einer großen Liebe zum Wort Gottes und zum Buchstaben des Gesetzes. Sie verkündigten es vielleicht aus dem Wunsch heraus, aus den Galatern wirklich ganz besonders gute Christen zu machen und dem Judentum eine neue Bedeutung zu verschaffen. Vielleicht taten sie es aber auch aus Dummheit. Sie wussten es nicht besser und hatten den Sinn des Evangeliums selber noch gar nicht richtig verstanden. Was immer ihr Motiv gewesen sein mag, danach fragt Paulus hier gar nicht. Er sieht in diesen Lehren keinerlei Nutzen, sondern auch eine große Gefahr und bekämpft sie gleich mit aller Entschiedenheit. Das Problem, welches im Galaterbrief diskutiert wird, ist wirklich ein schwieriges Problem. Es existiert auch heute noch in manchen christlichen Gemeinden und das Anliegen des Apostels wird auch heute noch leicht missverstanden. Es geht im Galaterbrief um Begriffe wie Evangelium und Gesetz, Gnade und Verdienst, echte Freiheit und Gesetzlichkeit, Glaube und Werke. Paulus versucht nun zu definieren, was wahre christliche Freiheit ist, welche Bedeutung dem Gesetz zukommt, was die Gnade und das Evangelium tun können und was die Grenzen der guten Werke sind. Der Apostel versucht ganz klar zu zeigen, dass der Mensch durch das Halten der jüdischen Gesetze nicht besser wird und dass diese Gesetze auch keinerlei errettende Kraft besitzen. Immer wieder betont Paulus, das Kreuz Christi ist unsere Gerechtigkeit. Nur durch das Werk Jesu können wir vor Gott bestehen. Jesus hat uns erlöst von der Schuld und von der Strafe. Durch den Glauben an ihn haben wir den Heiligen Geist bekommen und sind Gottes Kinder geworden. Zu Jesu Heilstat kann man nichts hinzufügen und durch eigene Anstrengungen kann man seine Situation nicht verbessern. Christus errettet nicht nur, sondern er heiligt uns auch. Er bewirkt Wachstum und Reife in uns. Christus ist die Antwort und nicht das Gesetz. Vielleicht sagst du dir, was geht mich diese Streitfrage an? Keiner denkt heute mehr daran, das jüdische Beschneidungsgesetz zu erfüllen. Keiner ist versucht, die alttestamentlichen Speise- und Reinigungsgesetze zu halten. Also, was soll's? Wenn du so denkst, dann weißt du noch nicht, wie sehr uns die Gesetzlichkeit in den Gliedern steckt. Auch in unserem Land gibt es heute noch Gemeinden und einzelne Christen, die sich selber Gesetze auferlegen, die das Evangelium gefährden. Du kennst sicher Kirchen, in denen ein großer Wert auf eine bestimmte Kleidung gelegt wird. Die Glieder werden fast gezwungen, sich in einer alten, unmodernen Art anzuziehen. In anderen Religionsgemeinschaften werden gewisse Speisen oder Getränke verbannt. Manche dürfen am Freitag kein Fleisch essen. Andere messen in Sakramenten oder bestimmten Traditionen eine heilsnotwendige Bedeutung bei. Für einige Christen sind die guten Werke zu ihrer Erlösung ebenso wichtig oder wichtiger als die Heilstat Christi. Anstatt mit solchen Regeln und Gesetzen die Sache Gottes zu fördern, schmälern sie die Bedeutung des Kreuzes Christi und verführen die Menschen zu einem falschen Evangelium, das niemanden retten kann. Nochmals möchte ich betonen, dass der Konflikt, um den es im Galaterbrief geht, recht komplex und schwer zu verstehen ist. Trotzdem musst du und jeder Gläubige wissen, worum es im Galaterbrief geht. Es ist auch nötig, dass man als Christ bei solch einem Thema mitreden kann. Darum sollten wir unser Unterscheidungsvermögen schärfen, damit nicht auch uns eines Tages der Glaube von versteckten Irrlehren durchsetzt wird und wir am Schluss die Gnade und das Erlösungswerk Jesu verpassen. Das Judentum war die Wiege des Christentums. Jesus war ein Jude, das Volk Gottes waren Juden, das Alte Testament ist von Juden geschrieben und das ganze Christentum baut darauf auf. Aber beinahe wäre das Judentum mit seinen Traditionen und Gesetzen auch der Sarg für das Christentum geworden. Hätte Paulus den jüdischen Gesetzeslehrern zugestimmt, gäbe es heute kein Christentum und kein Evangelium mehr. Der Galaterbrief ist eine sehr wichtige apologetische Schrift, die wir auch heute gut kennen müssen, um das Evangelium richtig verstehen und rein erhalten zu können. Noch ein letztes Wort. Wenn hier gegen die Gesetzlichkeit und die Werkgerechtigkeit gepredigt wird, so verstehe das bitte nicht so, als ob ein Christ alles machen kann, was er will, oder dass er tüchtig drauf lossündigen soll. Oh nein! Wir sind frei von dunklen Bindungen, von Gesetzen, die in Jesus schon erfüllt sind, von der Macht und Gewalt Satans und der Sünde. Wir sind jedoch nicht frei von unserer Verantwortung Gott und den Mitmenschen gegenüber. Wir sind nicht frei von unseren Pflichten als Christ. Wir sind nicht frei von gewissen moralischen und sittlichen Grenzen und Einschränkungen, die wir als Kinder Gottes zu beachten haben. Christus macht uns frei von Sünde und Schuld. Und er führt uns auch durch seinen Geist auf dem rechten, geraden Weg des guten und vollkommenen Willens Gottes. Wir beten. Herr Jesus, es ist ein schweres Thema, das im Galaterbrief behandelt wird, aber auch ein sehr wichtiges für uns alle. O, hilf doch, dass wir es richtig verstehen mögen und dass uns dieses Verständnis dazu helfen möchte, als mündige, verantwortungsvolle Christen in der rechten Freiheit zu leben. Amen.
0: Das war ein weiteres Kapitel aus der Reihe Bibelpanorama mit Rüdiger Klaue. Wenn Sie Fragen haben, schicken Sie eine E-Mail an rklaue@gmail.com. Nochmal, rklaue, das ist ein Wort, @gmail.com. Rüdiger und Dorothea Klaue verabschieden sich nun und wünschen Ihnen gottesreichen Segen.

Welches Gottesbild haben wir? Welches Bild haben wir von uns selbst? Nebukadnezar musste auf eine sehr dramatische Weise sowohl sein Gottesbild wie auch sein eigenes Bild korrigieren. Nach dieser Zeit hob ich, Nebukadnezar, meine Augen auf gen Himmel und kam wieder zur Vernunft und lobte den Höchsten. Ich pries und ehrte den, der ewiglich lebt, des Gewalt ewig ist und des Reich für und für wert, gegen welchen alle so auf Erden wohnen, als nichts zu rechnen sind. Er macht's, wie er will, mit den Kräften im Himmel und mit denen so auf Erden wohnen. Und niemand kann seiner Hand wehren, noch zu ihm sagen, was machst du? Mögen wir Gott ehren und in Demut wandeln, im Vertrauen zu ihm und seinem Willen.

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1: Hallo und herzlich willkommen zu der Sendung Missionswerk Mitternachtsruf, für Sie gelesen. Heute hören Sie den vierten von insgesamt 6 Teilen aus dem Taschenbuch von Norbert Lied mit dem Titel Messianisches Licht im Dunkel Israels. Einblicke in das prophetische Wort der Heiligen Schrift werden zu Ausblicken in die Zukunft. Gottes Handeln an Israel drängt zum Ziel hin und der messianische Aufbruch zeigt, Jesus kommt wieder. Wir wünschen Ihnen beim Hören dieser Sendung Gottes reichen Segen. Es liest für Sie Andreas Klinner.

Sohn des Herrn Jesus Christus zutiefst berührt war, schrieb er über ihn folgende inhaltsreiche Zeilen an Justus: Ich sagte dir, dass die Worte dieses Menschen Abgründe öffnen. Sie klingen wie gewöhnliche Worte eines Menschen. Aber wenn sie einmal gesagt sind, verklingen sie nicht mehr. Im Gegenteil, ihr Tönen wird immer stärker. Sie vermehren sich durch den Widerhall, gleich wie seine Taten. Diese Stimme würde ich unter Tausenden erkennen. Kannst du dir einen Menschen vorstellen, der nie ein leeres Wort sagt? Bei jedem von uns kommt es doch vor, dass er manchmal etwas sagt, nur dass gesprochen wird. Aber bei ihm hat auch das geringste Wort das Gewicht eines Felsblockes. Es dringt bis auf den Grund, es schlägt auf und weckt den Widerhall. Wenn es keinen weckt, dann nur, weil der Grund ein bodenloser Sumpf ist. Aber auch dann, ja, das Echo hallt immer wieder, lauter oder leiser, sogleich oder etwas später. Der moderne jüdische Schriftsteller Scholemasch äußerte sich einmal so: Jesus Christus ist die herausragende Persönlichkeit aller Zeiten. Jede Handlung und jedes Wort von Jesus haben Wert für uns alle. Das gilt natürlich auch für die Begebenheit mit dem blindgeborenen Mann, den der Herr Jesus heilte. In Johannes Kapitel 9, Vers 1 bis 7 lesen wir: Und als er vorüberging, sah er einen Menschen blind von Geburt. Und seine Jünger fragten ihn und sagten: Rabbi, wer hat gesündigt, dieser oder seine Eltern, dass er blind geboren wurde? Jesus antwortete: Weder dieser hat gesündigt, noch seine Eltern, sondern damit die Werke Gottes an ihm offenbart würden. Wir müssen die Werke dessen wirken, der mich gesandt hat, solange es Tag ist. Es kommt die Nacht, da niemand wirken kann. Solange ich in der Welt bin, bin ich das Licht der Welt. Als er dieses gesagt hatte, spie er auf die Erde und bereitete einen Teig aus dem Speichel und strich den Teig auf seine Augen. Und er sprach zu ihm: Geh hin, wasche dich in dem Teich Siloa, was übersetzt wird Gesandter. Da ging er hin und wusch sich und kam sehend. Es ist, als ob der Herr Jesus uns hierdurch prophetisches Licht im Dunkel Israels schenken will. Nicht umsonst haben die Propheten Israel immer wieder als ein blindes und taubes Volk dargestellt. Aber sie haben auch davon berichtet, dass der Messias bei seinem zweiten Kommen die Augen und Ohren Israels öffnen und die Erkenntnis des Herrn das ganze Land erfüllen wird. Wann immer der Herr Jesus an vielen einzelnen Menschen in Israel ein Wunder tat, so geschah das nicht nur als Zeichen dafür, dass er Israels Messias ist, sondern er wies damit prophetisch auch auf sein zweites Kommen hin und darauf, dass er dann den ganzen Überrest dieses blinden, lahmen und tauben Volkes heilen wird.

Göttliche Offenbarung im Dunkel eines Blinden. Und als er vorüberging, sah er einen Menschen blind von Geburt. Und seine Jünger fragten ihn und sagten: Rabbi, wer hat gesündigt, dieser oder seine Eltern, dass er blind geboren wurde? Jesus antwortete: Weder dieser hat gesündigt, noch seine Eltern, sondern damit die Werke Gottes an ihm offenbart würden. Johannes 9, die Verse 1-3. Eine andere Übersetzung sagt: Weder er selbst ist schuld daran, noch seine Eltern, antwortete Jesus. Er ist blind, weil an ihm die Macht Gottes sichtbar werden soll. An seiner Blindheit sollte also etwas sichtbar bzw. offenbar werden von der Macht Gottes, die

in Menschen bis dahin verborgen war. Im damaligen Israel brachte man eine Krankheit direkt in Verbindung mit Schuld und Sünde. Wenn jemand blind war, dann mussten entweder der Kranke oder aber dessen Eltern schwer gesündigt haben. Aber da hinein sagt Jesus für jüdische Ohren etwas ganz Ungewöhnliches. Er gab ihnen schon in seinen Worten eine Neuoffenbarung. Er ist blind, weil an ihm die Macht Gottes sichtbar werden soll. Mit anderen Worten, dieser ist nicht blind, weil er oder seine Eltern gesündigt hätten, sondern weil sich an diesem Mann die Macht Gottes erzeigen will. Dieser Blinde wurde also zu einem Offenbarungsträger Gottes. Der Herr sagte damit nicht, dass dieser Mann sündlos gewesen sei, aber er betonte, dass seine Blindheit nichts mit seiner Sünde zu tun hatte. Die Macht Gottes in und durch Jesu Handeln wurde an diesem Mann sichtbar. Ebenfalls offenkundig wurde dabei das feindselige Denken, Fühlen und Handeln der oberen Schicht des jüdischen Volkes und ihr Hass gegen Jesus. Darüber hinaus wird uns hier auch ein prophetischer Einblick in die Geschichte des Volkes Israel geschenkt, und zwar bis zur Wiederkunft des Königs Jesus Christus. Dann wird sich erfüllen, was der Herr vorausgesagt hat. Wir lesen in Jesaja 33, Vers 10: Nun handle ich, jetzt greife ich ein und beweise meine Macht. Wir stehen hier vor einem Spiegelbild jüdischer Geschichte, das nicht zuletzt auch Licht auf unsere Zeit wirft. Göttliche Offenbarung in der Blindheit Israels. Wie die Bibel an mehreren Stellen bezeugt, ist Israel blind. So sagt der Herr zum Beispiel in Jesaja 43, Vers 8: Man führe es vor, das blinde Volk, das doch Augen hat. Lesen Sie dazu auch Jesaja 42, Vers 19. Aber wird in seiner Blindheit nicht etwas sichtbar? Hat Gott die Blindheit seines Volkes nicht gebraucht, um etwas Neues zu offenbaren? Und wird letztlich an ihm nicht die Macht Gottes erkennbar? Ganz gewiss, denn Israel ist der Offenbarungsträger Gottes. Durch dieses sein Volk bekommt die ganze Welt eine Neuoffenbarung. Was offenbart uns der Herr an Israel? Ein Vierfaches. Erstens, Offenbarung des Zwecks von Israels Blindheit. Als die Jünger den Herrn fragten, ob der Blinde wegen seiner eigenen oder der Sünde seiner Eltern blind geboren worden sei, antwortete Jesus: Weder dieser hat gesündigt, noch seine Eltern. In Johannes 9, Vers 3a. Damit offenbart er uns auch im Blick auf die Gesamtgeschichte Israels, dass es nicht die Schuld und Sünde seines Volkes ist, die es erblinden ließ. Obwohl Israel nicht ohne Schuld und Sünde ist, genauso wenig wie der Blinde nicht sündlos war. Aber der Sinn von Israels Blindheit ist ein ganz anderer, als allgemein angenommen wird. Der größte Teil der Christenheit schreit und verkündigt es immer so: Die Juden sind blind, weil sie gesündigt haben. Sie müssen gesündigt haben, sonst wären sie ja nicht blind. Vers 2. Die Juden scheinen die schlimmsten Sünder der ganzen Welt zu sein. So gab und gibt man ihnen für alles die Schuld. Dazu zwei Beispiele von vielen. Zwei Tage nach dem Anschlag von Luxor in Ägypten behauptete eine kuwaitische Zeitung, dass Israel hinter dem Attentat stehe, das durch die Al-Gama Al-Islamiya verübt wurde. Dabei kamen 68 Menschen ums Leben, davon 58 Touristen. Zeitungsberichten aus anderen arabischen Staaten zufolge sei dies, das Attentat, eine Rache Israels gegenüber Ägypten gewesen, weil Ägypten den Wirtschaftsgipfel von Katar boykottiert hat. Streit um das Rote Kreuz. Seit Jahren sucht Israels Erste-Hilfe-Organisation Magen David Adom, die dem Roten Kreuz in anderen Ländern entspricht und nicht nur der jüdischen Bevölkerung in Israel, sondern auch allen anderen Bevölkerungsgruppen ohne Ansehen der Person Erste Hilfe zukommen lässt, vergeblich die offizielle Anerkennung des Internationalen Roten Kreuzes. Haupthindernis ist Israels Forderung, dass in dem Symbol der Stern Davids vertreten sein soll, genauso wie in den arabischen Ländern der muslimische Halbmond vom Genfer Internationalen Roten Kreuz öffentliche Anerkennung erhielt.
Nun soll im Zuge der Genfer Neutralitätsbestimmungen, wenn das Kreuz durch einen roten Diamanten ersetzt wird, Israel anerkannt werden, weil dann ja kein Judenstern mehr in Frage kommt. So ungewöhnlich wie die Antwort Jesu auf die Blindheit des blindgeborenen Juden war, so ungewöhnlich ist auch die Antwort der Schrift auf das Dunkel Israels. Israel ist blind, damit das Heil Gottes für die Nationen sichtbar werden kann. Ich will euch nicht verhalten, liebe Brüder, dieses Geheimnis, auf das ihr nicht stolz seid, Blindheit ist Israel zum Teil widerfahren, so lange, bis die Fülle der Heiden eingegangen sei. Und also das ganze Israel selig werde, wie geschrieben steht, es wird kommen aus Zion, der da erlöse und abwende das gottlose Wesen von Jakob. Römer 11, die Verse 25 bis 26. Lesen Sie dazu auch Römer 11, die Verse 10 bis 11 und Vers 15. Gott hat durch die Blindheit Israels den Nationen sein Heil in Christus, dem Licht der Welt, offenbart. So spricht der Herr zu Israel als seinem Knecht doch in tieferer Bedeutung auf Jesus hin, in Jesaja 49, Vers 6b. So mache ich dich auch zum Licht der Nationen, dass mein Heil reiche bis an die Enden der Erde. Ebenso in Jesaja 42, Vers 6. Dort lesen wir, ich, der Herr, habe dich berufen, meine gerechten Pläne auszuführen. Ich fasse dich an der Hand und helfe dir. Ich beschütze dich. Du wirst den Völkern zeigen, was ich von ihnen will. Ja, für alle Völker mache ich dich zu einem Licht, das ihnen den Weg zu mir zeigt. Die Tiefe der Offenbarung Gottes in der Blindheit Israels liegt in seinem Heil für die ganze Welt. Zweitens, Offenbarung der Macht Gottes. In Johannes Kapitel 9, Vers 3b sagte Herr Jesus, sondern damit die Werke Gottes an ihm offenbart würden. Anders übersetzt, er ist blind, weil an ihm die Macht Gottes sichtbar werden soll. Es wird der Tag kommen, an dem der Herr seine Macht vor allen Menschenaugen sichtbar werden lässt, um seinem Volk die Blindheit zu nehmen. Jesaja 44, Vers 23 spricht über diese zukünftige Wiederherstellung Israels. Freut euch, ihr Himmelswelten, denn der Herr hat gehandelt. Singt, ihr Tiefen der Erde, und ihr Berge, brecht in Jubel aus. Ihr Wälder, stimmt ein in das Lied, jeder Baum soll mitsingen. Denn der Herr hat sein Volk erlöst. An den Nachkommen Jakobs beweist er seine große Macht. Ich dachte hier auch an die Parallelstelle in Johannes 11, Vers 4 über Lazarus. Als aber Jesus es hörte, sprach er, diese Krankheit ist nicht zum Tode, sondern um der Herrlichkeit Gottes willen, damit der Sohn Gottes durch sie verherrlicht werde. Hat Jesus nicht gesagt, dass er in der Macht und Herrlichkeit seines Vaters wiederkommen und die Blindheit von seinem Volk wegnehmen wird? In Sacharja 12, Vers 10b steht geschrieben, voller Reue werden sie, nämlich das Volk Israel, auf den sehen, den sie durchbohrt haben. Besteht nicht die Herrlichkeit des Vaters und des Sohnes gerade darin, aller Welt seine Macht zu zeigen, indem der Ewige sein jüdisches Volk am Ende der Tage erlösen wird? Der Herr Jesus hat vorausgesagt, und dann wird das Zeichen des Sohnes des Menschen am Himmel erscheinen. Und dann werden wehklagen alle Stämme des Landes. Und sie werden den Sohn des Menschen kommen sehen auf den Wolken des Himmels mit großer Macht und Herrlichkeit. Und er wird seine Engel aussenden mit starkem Posaunenschall. Und sie werden seine Auserwählten versammeln von den vier Winden her, von dem einen Ende der Himmel bis zu ihrem anderen Ende. Matthäus 24, die Verse 30 und 31. Nirgends in dieser Welt werden die Werke Gottes sichtbarer als am jüdischen Volk. Offenbarung der Zeitspanne des Heils für die Nationen. In Johannes Kapitel 9, die Verse 4 bis 5, sagt der Herr, wir müssen die Werke dessen wirken, der mich gesandt hat, solange es Tag ist. Es kommt die Nacht, da niemand wirken kann. Solange ich in der Welt bin, bin ich das Licht der Welt. Es scheint, als ob der Herr hier etwas sagen würde, was überhaupt nicht in den Textzusammenhang passt.
Was hat das, was er jetzt sagt, mit dem Blindgeborenen zu tun? Er macht damit gleichsam eine Umschaltung und schiebt ein Geheimnis ein, um noch tiefer zu offenbaren, warum dieser Mann blind ist. Der Herr schenkt uns hier prophetisches Licht im Dunkel Israels, das uns alle gewaltig erschüttern und anspornen sollte. Er sagt damit unter anderem in prophetischer Weite: Jetzt, in der Zeit, wo Israel noch blind ist, ist der Tag für euch da. Das heißt, es ist die Zeit der Apostel, die hingehen sollen, um die Nationen mit dem Evangelium zu erleuchten. Darum sagt er auch: Wir müssen die Werke dessen wirken. Jetzt, wo es für Israel noch dunkel ist, sendet der Herr das Evangelium durch seine Gemeinde zu den Nationen, damit sie sehend werden. Diese geheimnisvolle Umschaltung in den Worten Jesu betrifft das Zeitalter seiner Gemeinde auf Erden, die ein Geheimnis ist. Jetzt muss das Werk gewirkt werden, wozu Jesus auch gesandt wurde, um der Heiland und das Licht aller Nationen zu werden. Jetzt muss noch jeder Augenblick und die ganze Kraft für das Werk des Evangeliums Jesu Christi genutzt werden, wozu der Vater seinen Sohn gesandt hat. Johannes 3, Vers 16. Jetzt, in dieser Zeit, lohnt sich nur eine Investition, diejenige in das Reich Gottes. Das bringt mich zum Nachdenken über jedes Verplempern meiner Zeit und alle unnützen materiellen Ausgaben in die Nichtigkeit dieser Welt. Christus sagt in Verbindung mit der Heilung des blindgeborenen Mannes: Wir müssen die Werke dessen wirken, der mich gesandt hat, solange es Tag ist. Es kommt die Nacht, da niemand wirken kann. Solange ich in der Welt bin, bin ich das Licht der Welt. Der Herr hat die Welt zwar verlassen, aber durch seinen Geist ist er in seinen Kindern und durch sie am Werk. Es kommt aber die Zeit, wo ein anderer Geist die Welt beherrschen wird. Dann wird es Nacht sein. Die Schlussfolgerung, die wir aus den Worten Jesu ziehen sollen, ist, dass wir die Zeit auskaufen sollen, wie es in Epheser 5, Vers 16 oder Kolosser 4, Vers 5 steht. In jedem Betrieb werden heute die Worte Leistung, Rentabilität und Produktion großgeschrieben. Stellen wir uns deshalb am Ende eines jeden Tages die Frage: Habe ich unnütze Wege zurückgelegt? Wann bricht nun diese Nacht, da niemand wirken kann, an? Der Herr hat gesagt in Johannes 9, Vers 5: Solange ich in der Welt bin, bin ich das Licht der Welt. Jesus ist heute in und durch die Gemeinde in dieser Welt, durch den ihr innewohnenden Heiligen Geist. Die Gemeinde als Leib Christi ist Botschafter an Christi Stadt. Wir sind von Jesus gesandt. In Markus 16, Vers 15 lesen wir: Geht hin in alle Welt und predigt das Evangelium aller Kreatur. So wie Jesus vom Vater gesandt war. In Johannes 17, Vers 18 steht: Gleich wie du mich gesandt hast in die Welt, so sende ich sie auch in die Welt. Durch die Innewohnung Jesu Christi, der das Licht der Welt ist, ist jetzt die Gemeinde das Licht der Welt. Wenn aber der Tag, an dem die Vollzahl der aus den Völkern in die Gemeinde eingegangenen wiedergeborenen Christen da ist, dann wird sie entrückt. Dann ist das Licht weg und die Nacht bricht herein. Jetzt gilt noch, dass alle Dunkelheit der Welt nicht vermag, auch nur eine einzige Kerze auszulöschen. Wenn aber die Kerze weggenommen ist, bricht die Nacht machtvoll herein. Jede einzelne von uns, die wir Jesus angehören, möge sich jetzt einmal aufrichtig fragen: Bin ich eigentlich ein Licht? In meiner Familie? Am Arbeitsplatz? In der Schule? Unterwegs? Wer diese Frage verneinen muss, wandelt nicht im Lichte Jesu und sollte schleunigst vom Schattendasein in sein wunderbares Licht treten. Nachdem der Herr Jesus vom Wirken, solange es Tag ist, gesprochen hat und dann auch von der hereinbrechenden Nacht, da niemand wirken kann, wendet er sich, um das zu unterstreichen, wieder dem Blindgeborenen zu. Meines Erachtens will der Herr mit seinem nun folgenden Handeln an ihm zeigen, was passiert, wenn der Tag der Gemeinde Jesu zu Ende geht und die Nacht hereinbricht
und welches die ersten Anzeichen dafür sein werden, dass der Tag zu Ende geht. Hier ist ein Blinder, der nicht blind ist wegen seiner eigenen Sünde, Israel. Während seiner Blindheit wirkt Jesus, solange es Tag ist, das Zeitalter der Gemeinde. Ihr seid das Licht der Welt, Matthäus 5,14. Die Nacht bricht herein, wenn das Wirken des Herrn in und durch die Gemeinde abgeschlossen ist und er sie zu sich in den Himmel nimmt. In der Nacht der großen Trübsal wird Israel sehen.

Liebe Zuhörer, wir hoffen, dass Sie durch diese Sendung reich gesegnet wurden. 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
1: Sie hören nun die gute Nachricht aus Gottes Wort. Unser Wochenvers steht in Matthäus 5, Vers 7. Selig sind die Barmherzigen, denn sie werden Barmherzigkeit erlangen. Das war unser Merkvers aus Matthäus 5, Vers 7.

In Lukas 12 lesen wir: Und er sagte ihnen ein Gleichnis und sprach: Es war ein reicher Mensch, das Feld hatte wohlgetragen. Und er gedachte bei sich selbst und sprach: Was soll ich tun? Ich habe nicht, da ich meine Früchte hinsammle. Und sprach: Das will ich tun. Ich will meine Scheunen abbrechen und größere bauen und will dreinsammeln alles, was mir gewachsen ist und meine Güter. Und will sagen zu meiner Seele: Liebe Seele, du hast einen großen Vorrat auf viele Jahre. Habe nun Ruhe, iss, trink und habe guten Mut. Aber Gott sprach zu ihm: Du Narr, diese Nacht wird man deine Seele von dir fordern. Und wes wird sein, das du bereitet hast? Also geht es, wer sich Schätze sammelt und ist nicht reich in Gott. Identifizieren Sie sich mit dem Mann aus diesem Gleichnis. Hören Sie auf Gottes Warnung, heute, und wenden Sie sich zu Jesus Christus. Er kann Sie aus Ihrer geistlichen Armut befreien.

0: Lieber Herr, du bist gut und du bist heilig. Ich möchte dir gehorsam sein, denn ich weiß, dass du das Beste für mich willst. Mache mich dir ähnlicher. Gott, gehorsam sein. Ich tue nicht immer gern, was man mir sagt. Ich habe die Wahl. Entweder ich bleibe hartnäckig oder ich bitte Gott, mir Einsicht zu schenken. Vielleicht hilft mir diese Sturheit und mein Gebet, dass Gott mich erweichen möge, Elias Biegsamkeit und Gehorsam zu bemerken. Wenn Gott ihm sagt, dass er etwas tun soll, tut er es. Und Gott macht ihn zum Teil seiner Erlösungsgeschichte. In der heutigen Erzählung sehen wir, wie Elia auf Gott hört und ihm gehorcht. Nachdem der Prophet König Ahab die kommende Dürre angekündigt hat, trocknete der Bach aus. 1. Könige 17, Verse 1 und 7. Elia befolgt Gottes Befehl und zieht zum Bach, wo die Raben ihn versorgen. Verse 5 und 6. Dann gehorcht er Gott und sucht bei einer Witwe in Zarpat nach Nahrung. Vers 10. Auch sie gehorcht, obwohl sie denkt, sie wird sterben. Aber Elia verspricht ihr im Namen Gottes, dass ihr Öl und ihr Mehl nicht versiegen werden. Und tatsächlich, denn das Mehl im Topf nahm kein Ende und das Öl im Krug ging nicht zur Neige. Vers 16. Wir sind zwar keine Propheten Gottes, aber wir können es Elia gleich tun, indem wir unseren Gehorsamsmuskel aufbauen. Vielleicht können wir uns verpflichten, einem Anstoß zu folgen, den wir beim Lesen der Bibel spüren. Oder wir können Gott bitten, uns einen Lebensbereich zu zeigen, den wir ihm vorenthalten. Wenn wir gehorchen, können wir beten, dass Gott uns in seinem großen Erlösungsplan gebrauchen wird. Sie hören den Bibeltext aus 1. Könige 17, Verse 1 bis 16.
1: Und Elia aus Tischbe in Gilead sagte zu Ahab: So wahr der Herr, der Gott Israels lebt, der Gott, dem ich diene. Die nächsten Jahre wird weder Tau noch Regen fallen, es sei denn, ich ordne es an. Dann sprach der Herr zu Elia: Geh von hier weg und ziehe nach Osten und versteck dich am Bach Krit, der zum Jordan fließt. Trink aus dem Bach, den Raben habe ich befohlen, dich zu versorgen. Elia machte sich auf und tat, was der Herr ihm befohlen hatte, und blieb am Bach Krit, der zum Jordan fließt. Die Raben brachten ihm morgens und abends Brot und Fleisch, und er trank aus dem Bach. Doch nach einer Weile trocknete der Bach aus, denn im Land fiel kein Regen mehr. Da sprach der Herr zu Elia: Steh auf und geh nach Zarpat in die Nähe von Sidon und bleib dort. Ich habe dort einer Witwe den Auftrag gegeben, dich zu versorgen. Also machte er sich auf und ging nach Zarpat. Als er an den Toren der Stadt ankam, sah er eine Witwe, die Holz auflas, und er rief ihr zu und fragte: Würdest du mir einen Becher Wasser holen, damit ich trinken kann? Als sie sich auf den Weg machte, es zu holen, rief er ihr nach: Und bring mir bitte auch ein Stück Brot mit. Doch sie antwortete: So wahr der Herr, dein Gott lebt, ich habe kein einziges Stück Brot mehr. Im Topf ist nur noch eine Handvoll Mehl und im Krug nur noch ein kleiner Rest Öl. Ich habe gerade ein paar Zweige gesammelt, um diese Mahlzeit zu bereiten für mich und meinen Sohn. Wir werden essen und sterben. Doch Elia sagte zu ihr: Hab keine Angst, geh und mach, was du gesagt hast, aber backe mir zuerst einen kleinen Laib Brot und bring ihn heraus. Dann backe für dich und deinen Sohn. Denn so spricht der Herr, der Gott Israels: Das Mehl im Topf wird nicht aufgebraucht werden und das Öl im Krug nicht zur Neige gehen, bis zu dem Tag, an dem der Herr dem Land Regen schickt. Sie ging los und tat, was Elia ihr aufgetragen hatte, und sie, Elia und ihr Sohn aßen viele Tage. Denn das Mehl im Topf nahm kein Ende und das Öl im Krug ging nicht zur Neige, wie der Herr durch Elia versprochen hatte.
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Da sprach er zu seinen Jüngern: Die Ernte ist groß, aber wenige sind der Arbeiter. Darum bittet den Herrn der Ernte, dass er Arbeiter in seine Ernte sende. Diese Aussage Jesu ist heute genauso aktuell wie damals. Lasst uns so beten und lasst uns selbst arbeiten in den Feldern des Herrn. 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

Herzlich willkommen zu unserem Programmbeitrag BBN Bibelstunde mit Pfarrer Winrich Schäffbuch. Heute hören Sie einen weiteren Beitrag zum Epheserbrief. Epheser 5, die Verse 21 bis 33. Hören Sie heute den ersten Teil dieses zweiteiligen Beitrages.

Herr, wir brauchen jetzt nicht auf die unheimlichen Geschehnisse der Welt achten, sondern du möchtest mit uns reden über das, was uns anvertraut ist und wo wir deine treuen Knechte sein sollen. Gib uns heute Abend Weisung aus deinem Wort, das Licht deines Wortes, dass wir klar sehen und dass du dein Reich bei uns bauen kannst. Herr, tu das auch heute Abend. Amen. Wir haben im Epheserbrief, Kapitel 5, Epheser 5, nun den Schluss, Vers 21 bis 33. Ordnet euch.

wollen's hören. Denn der Mann ist das Haupt der Frau, wie auch Christus das Haupt der Gemeinde ist, die er als seinen Leib erlöst hat. Aber wie nun die Gemeinde sich Christus unterordnet, so sollen sich auch die Frauen ihren Männern unterordnen in allen Dingen. Ihr Männer, liebt eure Frauen, wie auch Christus die Gemeinde geliebt hat und hat sich selbst für sie dargegeben, um sie zu heiligen. Er hat sie gereinigt durch das Wasserbad im Wort, damit er sie vor sich stelle als eine Gemeinde, die herrlich sei und keine Flecken oder Runzel oder etwas dergleichen habe, sondern die heilig und untadelig sei. So sollen auch die Männer ihre Frauen lieben wie ihren eigenen Leib. Wer seine Frau liebt, der liebt sich selbst. Denn niemand hat je sein eigenes Fleisch gehasst, sondern ernährt und pflegt es wie auch Christus die Gemeinde. Denn wir sind Glieder seines Leibes. Darum wird ein Mann Vater und Mutter verlassen und an seiner Frau hängen, und die zwei werden ein Fleisch sein. Das Geheimnis ist groß, ich deute es aber auf Christus und die Gemeinde. Darum auch ihr, ein jeder, habe lieb seine Frau wie sich selbst, die Frau aber ehre den Mann. Jetzt könnte es natürlich heute Abend auch so sein, dass einer sagt, endlich ist wieder klar, und dann stupft er seine Frau und sagt, hör's, ich habe das doch gleich gesagt. Es gibt ja auch dies, dass Bibelworte furchtbar missbraucht wurden. Und es ist ganz bestimmt so, dass die Männer dieses Wort Elend aus dem Zusammenhang gerissen haben und darauf ihre Willkürherrschaft aufgebaut haben. Sie werden im Laufe des Abends merken, dass das unmöglich geht. Es gibt ja leider viele, viele Väter, die nichts weiter sind als grausame Terroristen, so Saddam Hussein-Typen, die denen auch noch Giftgas einsetzen. Aber in die schöne Geschichte erzählt, wie wir in Ulm, meine Frau und ich, im Chibo eine Tasse Kaffee tranken. Und da war an unserem Tisch, war so ein junger Mann mit seinem Freund gestanden, die waren eigentlich ganz flotte junge Männer, und da erzählte der eine Mann ganz glücklich von seiner Tochter, die also in die erste Klasse die Grundschule geht, und der hat er, weil er umweltbewusst ist, ein Tupperdöschen gekauft, damit sie nicht immer das Vesperbrotpapier wegwerfen muss. Ist ja interessant, wie die Pharisäernatur heute unter ökologischen Gedanken hochkommt. Ich mache ja keinen Müll, ich bin ja nicht wie die böse Industrie. Ich habe Tupperdöschen, dabei ist es auch Kunststoff. Wer was von Ökologie versteht, weiß, dass das noch schlimmer ist, als wenn er Papier wegschmeißt. Aber trotzdem. Und jetzt kommt dieses Kind nach Hause und erzählt, sie hat das unter ihrem Tisch abgestellt, und kommt nach der großen Pause und das Döschen ist weg. Er hat gesagt, da war aber was los. Die hat aber was erlebt. Er hat sie dann zum Hausmeister geschickt und so weiter, aber das Döschen kam nicht mehr raus. Wer heute unsere Schulen ein wenig kennt, weiß, dass da auch wahnsinnig geklaut wird und weggeschmissen wird. Das arme Kind kann wirklich nichts dafür. Die müssen ja an der Pause in den Hof runter. Und dann hat er ganz stolz gesagt, aber die muss es jetzt abzahlen. 50 Pfennig in der Woche, Taschengeld, 2,5 Monate. Bis das Tupperdöschen bezahlt ist. Ich hätte am liebsten gesagt, ich finde bis heute keine Ruhe, da haben Sie 5 Mark und trösten Sie das arme Kind. Mir tut es in Seele rein weh und ich sage bloß, ich verstehe, dass Kinder dem Elternhaus entfliehen. Und ich möchte das heute Abend mal sagen, dass nicht einmal noch ein Missverständnis passieren kann. Was haben Eltern sich an ihren Kindern versündigt? Nicht, weil sie an ihnen irgendetwas Böses gerichtet haben, sondern weil sie kleine Leute sind mit kleinen Karos, die an irgendwelchen kleinen, weil einmal eine Vase kaputt ging und eine Tischdecke Flecken kriegt, hat dann sie aus dem Häuschen gefahren, und weil sie Spießbürger sind, haben sie ihre Kinder terrorisiert. Und das ist für alle Eltern ein Gericht, dass wir ja immer wieder merken, dass wir nie Geduld für unsere Kinder haben. Dass wir aus der Haut fahren, bloß weil wir gerade schlecht gelaunt sind. Und dabei ist gar nicht schlimm. Genügt, das ist nicht gemeint, dass die ganze Familie dem Vater lauschen muss, weil er gerade einen hochbedeutenden Satz hören muss oder weil er gerade was sagen will. Sondern der Paulus bringt es ja hier fertig, dass er die Hausordnung der Christen entwirft. Sie kennen das doch, wenn man da in Jugendherberge kommt, dann steht da drauf Hausordnung und da steht drin, um 10 wird das Haus abgeschlossen und so. Und dass Paulus sagt, eine Gemeinde hat eine Ordnung und eine Familie hat auch eine Ordnung. Das hilft uns ja etwas. Wir können uns manche Schwierigkeiten vermeiden. Heute überlegt man sich ja, ob nicht Christen alles neu organisieren müssen. Ich weiß nicht, wer die Idee aufgebracht hat, dass im 20. Jahrhundert alles anders sei. Meine Mutter war eine weise Frau, die hat immer gesagt, die Menschen werden noch geboren wie vor 3000 Jahren. Was hat sich eigentlich geändert? Da macht man unserem Jahrhundert immer als sei alles anders. Die Bibel gibt uns Leitlinien, und wer nach diesen Linien verfährt, der fährt glücklich und gut. Vielleicht sollten wir

nochmal ein Eheseminar nochmal anbieten. Und einfach biblische Leitlinien beachten. Die Bibel ist im besten Sinn ein Lehrbuch der Liebe, der Ehe, was Liebesgeschichten drin stehen, was für Ehe drin ist. Der Paulus sagt, die Hauptprinzip ist der Hausordnung ist, die Ehe ist und sollte wie die Gemeinde sein. Ganz ähnlich wie die Gemeinde. Ein Bild, das man austauschen kann. Das ist ganz toll, dass er es macht. Und dann ist die Familie das erste Glied der Gemeinde. So wie eine Gemeinde ja auch alle Schwächen hat. Da sind wir auch rappliche Menschen drin in der Gemeinde und die hat Flecken und Runzeln leider. Und da wird mit Wasser gekocht, in der Familie sieht man es noch viel besser. Aber der Paulus sagt, das, was hier an Diensten geschieht, ist wie in der Gemeinde. Und das trifft auch auf die Ehe zu. Wir können uns deshalb nicht der katholischen Meinung anschließen, als ob die Ehe ein Sakrament wäre. Da meinen ja die Katholiken eine Handlung, die in sich schon etwas Göttliches spendet. Dieser Meinung sind wir nicht. Aber wir wollen doch dieses entdecken, was eigentlich nur allein das Geheimnis sein kann. Jetzt gehen wir mal der Reihe nach entlang. Zuerst heißt, ordnet euch einander unter in der Furcht Christi. Das hilft uns jetzt schon, Missverständnisse zu vermeiden. Das heißt also, in einer Familie müssen sich auch Eltern in gewissen Dingen den Kindern unterordnen und Kinder den Eltern. Da muss sich auch ein Mann der Frau unterordnen. Ohne diese Bereitschaft geht es gar nicht. Grundsätzlich, einer dem anderen. Das ist das Hauptproblem heute bei den jungen Paaren. Es können viele Gründe geben, warum Ehen heute auseinandergehen, weil vielleicht auch nicht mehr das Große der Treue so hoch geachtet wird oder weil die Einflüsse der modernen Reizwelt so groß sind, auch durch Lusterfahrung und so weiter. Aber das ist sicher nicht das Entscheidende, sondern das Allerschlimmste ist, dass viele Leute heute in die Ehe gehen und nicht wissen, dass man sich unterordnen muss. Das ist ja einfach doch wahnsinnig schwierig. Der eine schnarcht, ne? Und der nächste ist ein Spätaufsteher und es gibt so viele Dinge, das, man ist doch aufeinander, man kann sich aneinander in allem reiben. Wir Menschen, zwei Menschen, das ist überhaupt schwierig und man muss sich unheimlich unterordnen. Und zwar Mann und Frau, sonst kann ein Zusammenleben nicht funktionieren. Das gilt auch in einer Gemeinde und in einer Familie erst recht. Seid einander untertan der Furcht Christi. Ich habe es Ihnen sicher ein paar Mal schon erzählt, dass ich es hier einmal erlebt habe, dass sich ein Brautpaar abgemeldet hat. Und die haben gesagt, nein, das wollen wir nicht im Traugespräch, kurz vorher. Sondern das wollen wir nicht. Wir wollen nicht, wir wollen beide emanzipiert und selbst verwirklichen. Das heißt, das kann ich Sie nicht trauen. Es erfordert von Ihnen die Bereitschaft, wesentliche Teile Ihres Ich aufzugeben. Sie müssen wissen, die Selbstverwirklichung, das ist eine solche Rede. Zeitlang war es noch Mode, da kamen manche, das ist im Widerspruch auch hier in der Versammlung, und haben gesagt, du, ist doch ein hilfreicher Begriff, manche sind so gehemmt und so weiter, für die bedeutet Selbstverwirklichung doch etwas. Der Viktor Frankl hat gesagt, das sei eigentlich das Enttäuschendste, dass man einen Begriff des Egoismus als Ziel seiner Entfaltung propagieren würde. Und das ist ja das, diese Selbstverwirklichung, mein Ich. Und das geht in einer Ehe eben nicht. Da gibt's X Konflikte, die konfessionelle Sache ist ja noch das Allerkleinste. Nicht? Der eine liebt Rockmusik und der andere Mozart. Und das tausend, wenn die nicht aufeinander zugehen, wenn ich der eine mal verzichten kann und sage, jetzt höre ich deine Rockmusik da an, obwohl man es auf die Nerven geht. Und der nächste sagt, ich mag das Essen nicht und so. Es gibt ja tausend Dinge, wenn ich nicht von vornherein sage, aus Liebe, es ist mir die höchste Freude, dem anderen untertan zu sein, geht's nicht. Und bei Brautpaaren geht's ja wunderbar, da sind die ganz vergnügt und Eltern sind ganz überrascht und sagen, was ist das mit meinem Buben los? Jetzt läuft er dem Mädchen nach und tut plötzlich all das, was die will. Das ist ja das Schönste, wenn sich in der Liebe einer dem anderen unterordnet. Wenn das nicht ein Leben lang ist, aus Freude und Lust geht das nicht. Und deshalb ist das ein rationaler Vorgang. Vom Schmusen her könnten 99% der Menschen miteinander leben, sondern es ist ein rationaler Akt, will ich mich dem anderen unterordnen. Können wir miteinander eine Dienstgemeinschaft konstruieren auf ein Ziel hin und helfen Sie auch jungen Leuten, dass sie das sagen, dass das andere, das Zärtliche, das wird sich schnell einstellen, wenn man ein Ziel miteinander hat und das ist eine Überlegung, die wahrscheinlich abseits jeder Liebesverbindung einmal überlegt werden sollte, hat uns Gott miteinander berufen. Und diese seid einander untertan in der Furcht Christi, das was wir bei jeder Trauung sagen, ist eine solche Voraussetzung eines jeden Zusammenlebens, auch einer jeden Gemeinschaft. Unsere moderne Zeit ist hier an dieser Stelle verrückt.
indem man meint, es könne jeder sich selber verwirklichen. Wir haben heute in unserer Gesellschaft eine Flut von Menschen, wo jeder nur sich an sich denkt. Sobald der Staat etwas fordert, dann sagen plötzlich die meisten Soldaten, ich bin doch nicht Soldat geworden, damit ich Land verteidige. Was ist denn eigentlich los? Also es denkt überhaupt niemand dran, dass es etwas gibt für die Gemeinschaft. Er sagt ja, ich bin doch etwas geworden, weil ich mein Gehalt verdienen will. Denke ich, dass die sich nicht genieren, vor der Fernsehkamera so ein peinliches Geständnis abzulegen. Das ist auch mein ganzes Lebensziel, ist eigentlich nur, ich möchte ganz profitlich leben, der andere interessiert mich nicht. Dass die Gemeinschaft ja etwas fordert, dass ich mich einbringe, dass ich diene, völlig weg. Und das, ja, das hat man ja auch wahrscheinlich gelehrt. Schade, wenn das alles weg ist. Aber jetzt wollen wir nicht Gesellschaftskritik treiben, sondern sehen, dass die biblische Ordnung uns hilft, unser Leben neu zu begreifen. Seid einander, ordnet euch einander unter in der Furcht Christi. Guter Maßstab auch für alle Dinge, auch das Miteinander, auch etwa in unserer Gemeinde oder wo auch immer, dass jeder dem anderen sich unterordnet. Und das Wunderbare ist ja, dass all das, was hier steht, am Bild Jesu entworfen ist. Und darum kann es gar kein Missverständnis geben. Denn ich habe das auch oft missverstanden und habe gemeint, dann müssen sich die Frauen den Männern unterordnen wie dem Herrn. Also wie dem Herrn Jesus. Jetzt sagen Sie mal ehrlich, wo muss man sich dem Herrn Jesus so unterordnen, dass man da nichts mehr sagen darf? Dass man da bloß nur Befehle ausführen muss? Wo hat der Herr Jesus seine Jünger zusammengestaucht? Wo hat er sie denn ausgequetscht? Wo hat er gesagt, hol mir mal geschwind was? Hat der Herr Jesus nie gesagt. So wie manche Männer ihre Frauen behandeln. Der Jesus hat bestimmt nie gesagt, jetzt gehst du raus und wäschst draußen in der Küche ab, ich bleib so lange innen sitzen. Hat er nie gesagt. Ich bin überzeugt, dass der Jesus mit dem Spülstein stand. Verstehen Sie, geht es nicht um die Männerrolle, die wir so oft damit verteidigen. Jetzt nehmen Sie mal das Bild Jesu, wie Jesus wirklich war zu seinen Jüngern. Er war doch Diener von allen. Und dennoch war er das Haupt. Weil er seine ganze Liebe eingesetzt hat, um am anderen etwas zu bewirken. Er hat nichts für sich gesucht, sondern er wollte dienen. Es war ein Haupt, das dienen will. Und da wird uns Männern ein Amt gegeben. Das könnte ja doch wahr sein, dass im Naturell der Frau mehr die Sehnsucht ist, Geborgenheit zu haben. Und ein Mann von Gott vielleicht einige Gaben hat, die mehr das geben kann. Ich möchte an dieser Stelle auch immer darauf hinweisen, dass die Position einer Frau in einer Ehe eine starke ist. Ich bin oft traurig, wenn die Frauen gar nicht wissen, welchen Einfluss sie auf die Männer haben könnten, wenn sie ihre frauliche Rolle spielen. Mit diesem Mundwerk und mit den großen Sprüchen und so weiter, da kann man uns Männer nie imponieren. Aber es gibt so viele andere Seiten des Wesens der Frau, die uns Männer wehrlos machen. Und darum ist so viel, was auch der Mann vielleicht in seiner Art, was eine Frau auch erwartet, dass ein Mann Ziele gibt, auch Entscheidungen fällt, auch in der Fürsorge für die Familie etwas tut. Wenn Sie mich jetzt fragen, darf eine Frau dann also nicht berufstätig sein? Doch, darf alles. Darf alles sein. Es wird dennoch Frauenrollen geben. Es wird sich auch in unserer Zeit zeigen, dass man das nicht mit Frauenquoten machen kann, sondern dass das die Frauen erst recht diskriminiert. Wenn man meint, die ist nur dorthin gekommen, weil sie eine Quote erfüllen mussten. Und jetzt musste wegen Prozentschlüssel rein. Ist doch peinlich. Weil man Ministerium in drei verreist, bloß damit mehr Frauen im Kabinett sind. Das haben die Frauen nicht verdient. Denn die Frauen sind die, die unsere Gesellschaft zusammenhalten. Und da wird etwas gemessen, auch völlig falsch. Wir wissen doch, nehme ich doch mal ein Beispiel, wenn ich das alles sehe, ich denke, die Frau Kohl hat sicher mehr Einfluss auf die Regierungsgeschäfte im Land, als nach außen hin sichtbar wird. Es ist doch gar nicht wichtig, was nach außen sichtbar wird. Ist das immer das Maß? Es gibt doch auch so viel verborgenes Wirken, was unsere Großmütter tun, was in aller Stille getan wird. Ich bin nicht dagegen, dass eine Frau in die Weite wirkt. Wir freuen uns, dass die Frau Kultusministerin Glied unserer Gemeinde ist. Im Namen der Gemeinde gratuliert. Aber verstehen Sie, es gibt doch viele Ämter, wo ich sage, sollen Sie doch ergreifen. Aber dann um der Leistung, um der Gaben willen, nicht wegen irgendwelcher Gleichmachereien. Ganz klar ist in der Bibel, Mann und Frau sind vor Gott gleich akzeptiert. Nicht der eine ist besser und nicht der eine ist größer, aber sie sind verschieden. Und das ist heute so gefährlich, dass wir sagen, sie sind gleich. Nein, sie sind gleichwertig, aber nicht gleich. Sie sind körperlich verschieden, geformt, und sie sind aber auch in ihrem Wesen total verschieden. Sie sind auch in ihrer Art völlig verschieden. Und jetzt ist doch wichtig, dass ich nach meinen Gaben lebe. Das kann einen als Ehemann natürlich schon umtreiben. Behindere ich nicht meine Frau? Stehe hier nicht im Wege, verhindere ich nicht ihre Gaben.
Ich würde keinem Mann das so sagen, so, die hat eben ihre Rolle, da zu spielen. Das weiß ich nicht. Was ist das Amt? Und das muss man auch frühzeitig miteinander reden. Wo hat uns Gott berufen? Aber noch einmal zu sehen, wie der Herr Jesus als Haupt der Gemeinde dient, so soll ein Mann an seiner Familie dienen. Und da ist nichts vom Haustyrann drin. Da ist nichts von diesem Spießbürger, von diesem Bürokraten. Wissen Sie, der da mit seinen Filzpantoffeln hinterm Fernseher sitzt und die ganze Familie tyrannisiert und schreit, jetzt ist Ruhe, ich gucke mal ein Fußballspiel an und so. Sondern der Haupt ist der Verantwortliche. Ich habe immer den Eindruck, unsere Frauen sehnen sich danach, dass die Väter ihr Amt in der Familie wahrnehmen. Ich wehre mich auch leidenschaftlich dagegen, dass man sagt, die geistliche Kindererziehung sei Sache der Mutter. Es ist auch sicher bei uns in der Familie so gewesen, weil die Mutter Zeit hat. Wir Väter dürfen es auch sagen, dass wir auch unsere Frauen oft beneiden, dass sie dieses machen können. Und es ist nicht bloß einfach so, dass es ein Füllamt ist. Das Allergrößte, wenn man dann sehen darf, was an Kindern Gott geschenkt hat. Aber der Mann ist für das verantwortlich, dass im Haus auch das Gottesrecht gilt. Und Jesus hat nicht einfach mit dem Besenstiel gebockelt, wenn da irgendwas war, sondern er ist auf die Knie gegangen, hat eine Nacht gewacht in der Fürbitte. Auch für seine Jünger, auch für einen Petrus. Und das ist ein Amt des Vaters, so soll der Mann Haupt sein. Und das ist biblische Ordnung. Und wir betrügen uns sehr, wenn wir sagen, das ist nichts mehr für unsere Zeit heute. Die Zeit lebt davon von einem maßlosen Egoismus. Jeder soll sich selber verwirklichen, jeder soll sein Lustkontingent erfüllen, bis es nimmer geht. Und damit werden die Menschen unglücklich und vereinsamen. Ich habe noch ein paar Stellen, die mir wichtig sind für die völlige Gleichwertigkeit von Mann und Frau. Es gibt überhaupt nie eine Möglichkeit zu sagen, dass der Mann über die Frau gestellt sei. Und Christentum hat die Gleichberechtigung der Frau gebracht. Und wenn wir etwas sagen wollen in diesen Tagen auch über die unheimliche Finsternismacht des Islam, eine Religion, die der Mensch machbar in der Hand haben kann. Die Menschen hier wissen gar nicht, was der Islam für eine wunderbare Sache ist. Es ist alles verfügbar, alles erfüllbar und man kann noch stolz in der Ecke stehen und beten. Alles drin. Aber dieser Islam hat die Frau abgewertet und hat das 600 Jahre nach Jesus nochmal gemacht. Die Frau ist die, der Mann reitet auf dem Esel, die Frau läuft hinten rein, trägt das Gepäck. Das ist Islamordnung, aber nicht die biblische.

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1: Sie hören nun die gute Nachricht aus Gottes Wort. Unser Wochenvers steht in Matthäus 5, Vers 7. Selig sind die Barmherzigen, denn sie werden Barmherzigkeit erlangen. Das war unser Merkvers aus Matthäus 5, Vers 7.

0: Willkommen zu dem Programm Ein leidenschaftlicher Rufer zu Jesus Christus. Und dieses Programm ist mit Pastor Wilhelm Busch. Pastor Wilhelm Busch ist ein wahrer Rufer zu Jesus Christus. Es war sein Leben. Es war das, was er geglaubt hat und gelebt hat. Hören Sie heute seine Botschaft. Ausgesuchte Psalmstellen. Psalm 114. Gott, der große Verwandler.
1: Gnade sei mit uns und Friede von dem, der da ist und der da war und der da kommt. Amen. Wir hatten uns vorgenommen, einige auffallende Psalmstellen zu besprechen, denen man hängen bleibt, wenn man die Psalmen durchliest. Wir lesen heute ein Wort aus Psalm 114, Vers 8. Er verwandelte den Fels in Wasserseen und die Steine in Wasserbrunnen, als wörtlich die Kieselsteine in sprudelnde Quellen. Er verwandelte den Fels in Wassersee und die Kieselsteine in sprudelnde Quellen. Herr, lass das Wort von dir nicht leer zurückkommen. Lass es ausrichten an uns, dazu du es uns gegeben hast. Amen. Also hier hören wir etwas sehr Interessantes über den lebendigen Gott. Ich muss da ein bisschen weiter ausholen, um es deutlich zu machen. Sehen Sie, wir wissen alle, ich hoffe, wir wissen es, dass Gott die Welt geschaffen hat. Ich werde oft gefragt, wie das mit der Schöpfungsgeschichte sei und ob der Mensch vom Affen abstammt und alles Entwicklung sei. Also ich will mal eben sagen, ich glaube, dass es so war, wie in der Bibel steht. Das glaube ich, aber soll jeder halten, wie er will. Ich glaube, dass Gott sprach und es war Licht. Nun machen sich viele Leute eine verkehrte Vorstellung davon, wie dieser Schöpfer zu seiner Schöpfung steht. Ich finde das kein besseres Bild als das, das ich mal gebraucht habe. Man stellt sich vor, Gott stehe zur Welt etwa wie ein Mann, der abends zu Bett geht, seine Armbanduhr nochmal aufzieht, sie auf den Nachttisch legt und dann kümmert er sich schlafend nicht mehr drum. Die läuft von selber weiter. Und so denken wir alle unwillkürlich, nicht? Gott hat die Welt mal geschaffen und die Sternwelt und nun läuft das Uhrwerk weiter. Einzig störend ist der Mensch, der dauernd Murks macht. Aber es läuft auch weiter. Und nun sagt uns Gottes Wort, nein, so ist es nicht. Gott ist nicht nur der Schöpfer, sondern auch der Erhalter. Das heißt, in jeder Sekunde gibt er allem das Leben. Und das Schweizer Nationalhymne heißt, alles Leben strömt aus dir. Wenn Gott einen Augenblick einschliefe, fiel alles ins Nichts zusammen. Er gibt dem Grashalm das Leben und den Mächtigen der Erde. Wenn Eisenhower und Khrushchev sich treffen, dann können das nur, weil Gott ihnen den Atem dazu gibt, miteinander zu sprechen. Er möge viel Atem geben, dass sie richtig sprechen können. Er hält auch uns jede Sekunde. Denken Sie, als Sie in der letzten Woche gesündigt haben, jeder weiß, was ich meine, als Sie in der letzten Woche gesündigt haben, da hat Gott Ihnen den Atem und das Leben dazu gegeben. An dieser Stelle geht mir auf, wie unendlich geduldig Gott ist. Er könnte, wenn einer sündigen will, sagen, das stelle ich mal eben ab. Ne? Er gibt ihm den Atem, das Leben dazu. Nun, das ist einem Kinde Gottes geläufig, was ich jetzt sagte. Aber dass Gott der Schöpfer ist und der Erhalter. Aber nun sagt unser Text noch etwas Neues über Gott. Er sagt, Gott greift nun jeden Tag in diese Welt ein. Es ist nicht so, dass nun die Naturgesetze und die Vererbungsgesetze und alles einfach gelten, sondern er greift je und dann in die Welt ein und verwandelt die Welt. Und verwandelt die Welt. Gott ist der große Verwandler, der Schöpfer, der Erhalter und der Verwandler. Ein Vegan hat mir vor Jahren einmal das wundervolle Gebet aus dem Psalmen schön aufgemalt, das hängt gegen die an meinem Schreibtisch. Da heißt es, Renovabis Fatien Terre, du erneuerst das Angesicht der Erde. Gott verwandelt auch. Das Wort verwandeln steht im Mittelpunkt unseres Textes. Er verwandelte den Felsen in Wassersee und die Kiesel in sprudelnde Quellen. Davon wollen wir heute Morgen sprechen. Gott, der große Verwandler. Gott schenke uns, dass ich in der Vollmacht des Heiligen Geistes davon sprechen kann. Und er schenke Ihnen, dass die Wärme und dumpfe Luft, die ihn nicht hindert, es so aufzunehmen, dass es durch Herz und Gewissen geht. Gott, der Großverwandler. Ich will wie üblich drei Dinge dazu sagen. Erstens, er verwandelte den Felsen in sprudelnde Brunnen. Das ist eine alte Geschichte. Der Psalmsänger erinnert uns da an eine aufregende Geschichte, die wird im zweiten Mosebuch erzählt. Und wenn ich nur wüsste, dass Sie diese Geschichten kennen, ich erzähle so einen Boys sonntags nachmittags, nicht? Jedes so, alle zwei Jahre einmal erzählen wir die Bibel durch, damit Sie die Geschichten kennen. Da war Israel, Gottes Volk, Israel, im alten Bunde, durch eine große Tat Gottes aus Ägypten errettet worden. Und nun zogen sie nach dem Land, das er ihnen versprochen hat, nach Kanaan. Diese Reise dauerte beiläufig 40 Jahre. Und nun waren sie auf diesem Zuge nach Raphidim gekommen, hatten ihre Zelte aufgeschlagen in Raphidim. Raphidim kann man übersetzen mit Ruhelager. Das ist eine schöne Lagerstätte für Gottes Volk. Raphidim, Ruhelager. Ich wünschte, dass sie alle in Raphidim gelagert wären. Hier hätte das Volk Gottes wirklich in Ruhe lagern können, geborgen in der Fürsorge ihres Herrn. Die Wolkensäule war ja in ihrer Mitte, die Nacht zur Feuersäule wurde und die Nacht verdrieb. Hier konnten sie in Ruhe lagern, in seiner Liebe. Denn die ganze Reise bisher, die Rettung aus Ägypten, der Zug durchs Rote Meer und alles, war ja eine Dokumentation nach der anderen von der Fürsorge und Liebe ihres Herrn und von seiner Macht. Das heißt in einem Lied, Volk Gottes, du darfst ruhen. Das muss man lernen, nicht? Volk Gottes, du darfst ruhen. Aber dieses Volk Gottes ruhte nicht. Im Gegenteil. Alle Nerven beben. Da wird uns erzählt, wie eine erregte, erbitterte, wütende Volksmenge den Moses umgeht. Sie brüllen ihn an. Wir haben kein Wasser hier im Felsengebirge. Wir haben kein Wasser, Moses. Wir verdursten unsere Kinder, unser Vieh. Mose, du hast nach Ägypten geführt, du bist verantwortlich. Mose, gib uns Wasser, gib uns Wasser. Der Moses flüchtet aus der Menge in die Stille vor dem Angesicht Gottes und sagt, Herr, sie werden mich steinigen. Und Gott antwortet, das ist immer das Herrliche. Wenn der Mensch wirklich betet, antwortet er. Ist ein Quatsch, wenn Menschen diskutieren, ob Beten hilft. Und keine Ahnung, natürlich antwortet er. Da ich deinen Herrn suchte, sagt David, antwortete er mir. Und der Herr antwortet. Ich will es wörtlich sagen. Gehe hin vor dem Volk und nimm deinen Stab in deine rechte Hand. Siehe, ich will da selbst stehen vor dir auf einem Felsen. Da sollst du den Felsen schlagen und es wird Wasser herauslaufen, dass das Volk trinke. Und so geschieht's. Moses geht vor dem Volk her, zu einem Felsen, den der Herr ihm weist. Er schlägt ihn und dann will ein Strom heraus und alle werden erquickt. Meine Freunde, diese Geschichte ist ja nun viel zu sagen. Da wäre zu sagen, dass wir einen Herrn haben, der Wunder tut. Der etwas kann, der an kein Gesetz gebunden ist, als an das Gesetz einer Gerechtigkeit und Güte. Sind wir eigentlich Leute, die mit diesem starken Herrn rechnen? Oder haben wir so ein bisschen Religion, die keinen Menschen vorwärts bringt? Dann wäre weiter dazu zu sagen, wenn Sie das Neue Testament sagt, die Gemeinde des Neuen Testaments hat auch einen Felsen, der geschlagen wurde und Wasser gibt. Und da steht im Neuen Testament, unser Felsen, der geschlagen wurde und Wasser gibt, ist der Sohn Gottes, Jesus. Er wurde am Kreuz zerschlagen. Und nun sprudeln vom Kreuz die gnädigen Wasser des ewigen Lebens. Und ich wünsche Ihnen, dass Sie das erfahren. Wissen Sie, ehe Sie vielleicht was verstehen vom Kreuze Jesu, dass Sie erfahren, wie vom Kreuze Jesu in unser schmutziges und gebundenes und trostloses Leben, die Wasser des ewigen Lebens sprudeln. Ja, das Neue Testament stellt sogar die unerhörte Behauptung auf, die jeder von uns widerspricht, dass der gekreuzigte Jesus derselbe Felsen ist, den Mose im Alten Testament geschlagen hat. Und meine Freunde, darauf will ich nun nicht eingehen, auf all das. Wir wollen bei der Stange bleiben. Es geht uns darum, den lebendigen Gott kennenzulernen als den großen Verwandten. Ich habe vor kurzem einen Artikel gelesen in irgendeinem Blatt. Da stand so, das wäre gar nicht so wunderbar, diese Geschichte. Der Stab des Moses, das sei so eine Art Wünschelrute gewesen. Wissen Sie, Wünschelrute, mit der kann man Wasserquellen entdecken, nicht? Gibt ja so Wünschelrutengänger. Das ist eine Art Wünschelrute gewesen und der Moses habe nur mit dieser Wünschelrute, das sei ein ganz schlauer Hund gewesen, nicht? Eine Wasserader angeschlagen. Trotzdem ich ja noch nie gehört habe, dass Wünschelrutengänger leicht die Wasserader anschlagen, nicht? Da muss gegraben werden. Aber immerhin, so wird es erklärt und nun ist alles klar. Meine Freunde, unser Text schlägt uns so eine billige Erklärung aus der Hand. Und nun wünsche ich Ihren ganz wachen Geist, damit ich Ihnen zeigen kann, das Unerhörte, was hier steht. Da steht, die Verzweiflung Israels war berechtigt. Es war nämlich wirklich nirgendwo eine Wasserader. Weder über der Erde noch unter der Erde. Nein, es war keine da. Hier war Menschenwitz und Vernunft und Macht wirklich zu Ende. Da half keine Wünschelrute und nichts derart. Und hier steht, als Moses den Felsen schlug. Wir wollen Gottes Wort ernst nehmen. Als Moses den Felsen schlug, kam da nicht Wasser raus, was irgendwo vorhanden gewesen war, sondern Gott verwandelte die Steine in Wasser. Er verwandelte den Fels in Wassersee und die Kiesel in sprudelnde Quellen. Darauf legt der Text Wert, dass hier kein Wasser war und dass Gott Steine zu Wasser macht. Und zwar so, dass ein Volk trinken kann. Ich glaube nicht, dass die Bibel Legenden erzählt. Sondern hier stehen wir vor der Frage, ob wir glauben, dass wir einen Gott haben, der das tut. Der so ein Verwandler ist. Aber meine Freunde, wir müssten ja blind sein, wenn wir an diesem Bibelwort nicht merken, dass hier nicht nur eine Geschichte von vor 3000 Jahren erzählt werden soll. Wir müssten ja blind sein, wenn wir nicht merken, dass dieser Psalmist über diese Geschichte hinausdeuten will und uns sagen will, Gott ist er, der heute jetzt noch Felsen verwandelt in sprudelnde Wasserquellen. Und das möchte ich Ihnen zeigen, in welcher Weise dieses Bibelwort über die damalige Geschichte hinausweist zu uns. Und damit komme ich zum Zweiten. Er verwandelt Steinmenschen in Segensmenschen. Er verwandelt Steinmenschen in Segensmenschen. Also ihr habt ja alle mal gelernt in der Schule, dass es eine Steinzeit gegeben hat. Erinnert ihr euch nicht? Vor langer, langer Zeit. Die Gelehrten verstehen oder das Steinzeit. Also wir sind am Zweiten, ja? Wir sind klar. Er verwandelt Steinmenschen in Segensmenschen. Manche merken den Übergang nicht. Also jetzt kommt das Zweite. Denn die Gelehrten sagen, die Steinzeit, die war damals vor Jahrtausenden, ich weiß nicht so genau, ich war nicht dabei, als die Menschen noch Steinbeile brauchten und Steinsägen, eine tolle Sache gewesen sein, nicht? Zu Steinsägen, ja, die Knochen der erschlagenen Höhlenbären aufzusägen. Nun, wir graben nur ab und zu mal so einen Steinsägen aus, nicht? Das ist lange her. Sagen wir. Ich bin überzeugt, dass wir heute in der Steinzeit leben. Heute. Das heißt, wir haben keine steinernen Beile und Sägen mehr. Aber was viel gewichtiger ist, wir haben steinerne Herzen. Wenn es jede Steinzeit gab, dann ist es heute. Mit den steinernen Herzen. Und jetzt rede ich von uns und nicht von denen draußen. Dieser Ausdruck steinerne Herzen stammt nicht von mir. Auch nicht von einem Theologen. Sondern aus dem Munde Gottes selber. Kommt ein paar Mal in der Bibel vor. Das steinerne Herz will ich euch wegnehmen. Ich habe ein wundervolles Wort gefunden von dem großen schwäbischen Theologen Albrecht Böngel aus dem 18. Jahrhundert. Der hat ein bedeutendes Buch geschrieben, das Gnomon, eine Auslegung der Bibel. Und da muss ich jetzt eine Stelle zitieren, wo er von dem Steinherzen spricht. Sehen Sie, in der Offenbarung steht das Wort von der himmlischen Welt. Gott wird abwischen alle Tränen von ihren Augen. Gott wird abwischen alle Tränen von ihren Augen. Und dazu sagt nun Albrecht Böngel, man hält in gegenwärtiger, liebeloser und glaubensloser Zeit die Tränen für kindisch, nämlich die Tränen der Kinder Gottes über sich selbst, über Freude am Herrn. Und das scheint ein Heldenherz zu sein, das kein Tröpflein Wassers mehr hat, aber Steine sind's. Was soll ihnen Gott einst abwischen? Das ist im 18. Jahrhundert geschrieben, es könnte heute geschrieben sein, nicht? Soll ich so unser Steinherz mal schildern? Das steinerne Herz geht völlig gleichmütig über die heiligen Gebote Gottes weg. Du sollst einen Feiertag heiligen. Ich sah eben so einen Trupp junge Männer zum Sportplatz ziehen. Ich hätte ihnen ganz zugerufen, aber sie werden mich ja nicht hören. Du sollst einen Feiertag heiligen. Sie würden mich dumm angesehen haben. Mann, du sollst nicht Ehe brechen. Du sollst kein falsches Zeugnis reden. Du sollst nicht töten. Das Steinherz geht gelassen über Gottes Gebote hinweg, wie über ein kleines Hindernis am Wege liegt, und er zittert nicht mehr vor dem Zorn dessen, der Leib und Seele verderben kann in die Hölle und der von seinen Geboten nicht runtergeht. Seht ihr das? Das Steinherz, das wird von Gott überschüttet mit Gaben. Wir haben Gesundheit, wir haben Leben, wir haben heute Morgen gefrühstückt, da werden es gleich manche hinterher noch umso ausgiebiger tun. Ne? Der Tisch ist gedeckt, aber das Steinherz
2: dank nicht dafür. Ziemlich selbstverständlich. Und wenn die Gerichte Gottes kommen, dann sagt der Steinmensch unserer Zeit nur grollend, warum tut Gott das gerade mir? Wie kann Gott sowas zulassen? Ehen rühre weder Gnadengaben Gottes noch Gerichte Gottes. Regungen des Heiligen Geistes rühren den Steinmenschen unserer Zeit nicht. Dass der Sohn Gottes den Himmel zu richten hat gekommen ist und blutig für ihn stirbt. Da sagt der Steinmensch unserer Zeit, ja, ich kann damit nichts anfangen. Von mir aus hätte er es lassen können. Und den Nächsten sieht der Steinmensch nicht. Er sagt, das Hemd ist mir näher als der Rock. Wissen Sie, wie viele Menschen unter uns Selbstmord begehen? Und keiner sieht es, dass da Menschen innerlich in Not sind und äußerlich. Die Felsen der Wüste waren weich gegen die Herzen unserer Zeit. Und, soll ich sagen, gegen unsere Herzen. Und diesem Bild vom Steinmenschen stellt die Bibel anderes gegenüber. Einfach diametral gegenüber. Da sagt Jesus, wer an mich glaubt, von des Leibes Leben werden Ströme lebendigen Wassers fließen. Da wird ein Mensch gezeigt, der in der Wüste der Zeit wie ein sprudelnder Quell ist. Er ist weich geworden. Ich will, sagt der Herr, ich will das steinerne Herz euch wegnehmen und will euch ein fleischernes Herz geben. Dieser Mensch, der wie eine Wasserquelle ist, der ist zertrümmert worden unterm Kreuze Jesu. Da ist sein hartes Steinherz zerbrochen. So viel ist mein Leben wert, dass Jesus dafür sterben musste. An mir und meinem Leben ist nichts auf dieser Erde. Mein Leben ist eine große Schande. Er ist so klein geworden unter Jesu Kreuz. Da wurde der Stein zertrümmert. Und nun ist sein Herz menschlich geworden. Er kann weinen über sich selbst. Es schreit nicht mehr lauthals, was die Welt schlecht ist. Denn er kann verzweifeln an sich selber, seiner Lieblosigkeit und Selbstsucht und Unreinigkeit, seiner Lügerei. Und er freut sich an dem Kreuze Jesu. Jesus, du bist meine Gerechtigkeit. Du hast mich mit Gott versöhnt. Du bist mein Leben. Er liebt Gott von ganzem Herzen. Er kann Gott lieben. Gott ist ihm nicht ein Problem, ein Diskussionsgegenstand mehr, sondern er kann Gott lieb haben von ganzem Herzen. Und er sieht seinen Nächsten. Man wird ein Barnabas, es kommt in der Bibel ein Mann vor, der heißt Barnabas, der ging dem Paulus nach, als er verzweifelt war. Der Mann hieß Barnabas, das heißt ein Sohn des Trostes. Himmel, denken Sie, in Essen nur 10 Frauen und Männer, die Barnabasse sind, Kinder des Trostes, sprudelnde Quellen für ihre Umgebung. Denn die Bibel stellt diesen Menschen, der wie eine lebendige Wasserquelle ist, gegenüber dem Steinmenschen. Und nun, meine Freunde, sagt uns unsere Geschichte, er verwandelt den Fels in Wasserquellen und die Kieselsteine in sprudelnde Quellen. Gott kann und will diese Veränderung an Menschen vollziehen, dass aus dem toten, armseligen, öden Steinmenschen ein Mensch Gottes wird, verwandelt, der sich freut in seiner Erlösung, der den lebendigen Gott liebhaben kann und den Nächsten. Das ist die eigentliche Verwandlung. Das ist die eigentliche Verwandlung. Haben Sie schon eine Ahnung davon? Hey, meine Freunde, es hat keinen Sinn, im Kirchenbetrieb aufrechtzuerhalten, wo die Steinmenschen dauernd auch noch religiös beträufelt werden. Es kommt darauf an, ob wir Menschen durch ein Wunder Gottes umgewandelt werden. Aus Gnaden seid ihr errettet worden, sagt der Apostel Paulus, die Worte, das wir eben lasen. Bei Moses geschah diese Verwandlung des Felsen im Wasser durch den Schlag mit dem Stab. Darf ich so sagen, bei jetzt in unserer Zeit geschieht diese Verwandlung durch den Schlag, den wir an der Begegnung mit Jesus bekommen. Ahnen Sie, was Jesus ist, Sohn Gottes mit in der Sünderwelt. Komm, Stern des Sohnes Gottes, stellvertretendes Leiden, versöhnendes Sterben bei denen, die unter dem Zorn verloren sind. Auferstehung Jesu, das gibt einen Schlag, wenn Sie das begreifen, der die Großveränderung schafft. Gott ist der Großverwandler. Er verwandelt Steinmenschen in Segensmenschen. Und noch ein drittes. Ich sagte, unsere Geschichte weist über sich hinaus. Ich fantasiere nicht. Ganz deutlich, die Geschichte über sich hinaus weist. Drittens. Das ist etwas schwer auszudrücken. Ich hoffe, ich kann Sie klar machen. Das dritte, was ich noch sagen möchte. Er verwandelt. Ich weiß, es ist jetzt dumm ausgedrückt, aber ich finde keinen besseren Ausdruck. Mein Sprachschatz ist außerordentlich gering, sagt mein Freund Lilly immer zu mir, nicht wahr? Du solltest ein besseres Deutsch reden, ist richtig. Also ich versuche es aber deutlich zu machen. Er verwandelt Felsenschicksale in Segensquellen. Felsenschicksal in Segensquellen. Ich will Ihnen das deutlich machen. Da steht Israel verzweifelt und erbittert in der glutheißen Sonne vor den toten Felsen, die nichts hergeben. Und vor ihren Augen verwandelt doch Herr diese Felsen in einen Wassersee. Und nun trinken sie. Mein Freund, das habe ich erlebt. Ich kann jetzt hier bloß persönlich zeugen. Und Sie werden sagen, erzählt immer dasselbe. Gut, erzähle ich immer dasselbe. Auch wir Prediger werden mit unserem Zeugnis letztlich geprägt von der Bibel und von dem, was wir mit der Bibel erleben. Es war an so einem strahlenden Tag wie heute. Die saßen beim Mittagessen, wir hatten einen Haufen Gäste, es war so furchtbar fröhlich. In dem Haus, das Bomben jetzt zerstört haben, in der Weigelstraße. Und dann kommt unser Hausgehilfe und sagt, es sind zwei Herren, die wollen sich sprechen. Ich wusste, was das war. Zwei Herren war immer dasselbe. Kerle mit Ledermäntel und Stiernacken. Und dann wurde ich verhaftet und in Gelsenkirchen ein, aus diesem Fest heraus, nicht? Aus der Scham meiner Gäste, in ein schreckliches Kellerloch gesperrt. Und ich wusste, nun dauert's lang. Ich hätte im Weigelhaus keine Nachricht geben können. Die warten da auf mich. Und da saß ich an diesem strahlenden Tag in diesem düsteren, unsagbar schmierigen Loch, wo einem alles ekelte, sich nur hinzusetzen. Ich kann Ihnen nicht schildern, meine Verzweiflung, wie Israel in der Wüste die Felsen anstarrte. So habe ich da diese Wände, diese Mauern dieser schrecklichen Zelle angestarrt. Verzweifelt und hoffnungslos. Und dann kam Jesus. Ich kann das nur so sagen. Dann kam Jesus, der lebt. Der kann kommen. Und sagte, ich habe dich hierher geführt. Ich, nicht die Staatspolizei. Ich. Und jetzt sag mal Ja dazu, weil ich das tue. Dann habe ich Ja gesagt. Und dann begann die herrlichste Segenszeit meines Lebens. Ich habe nie wieder solch eine herrliche Zeit erlebt. Die Felswände wurden zu Wasserquellen. Die Zellenwände wurden zu sprudelnden Quellen. Da deckte er mir mein verlorenes Leben und mein Herz auf. Die armselige Eitelkeit eines Pastors und so. Da ging sie in Verzweiflung. Und da wurde das Kreuz vor mich gestellt. Hier ist deine Gerechtigkeit, dein Friede, dein Leben. Oh, meine Freunde, und dann kam Trost die Fülle und Freude die Fülle. Die Quellen haben gesprudelt. Meine Zelle wurde zum, diese schmierige Zelle zum Tempel des lebendigen Gottes, dass ich fast oft nicht aushielt vor der Herrlichkeit seiner Gegenwart. Die Felsen verwandelte er in Wasserquellen. Und nun denke ich, es sind auch Leute hier, die stehen vor so Felsen ihres Schicksals. Da ist vielleicht einer, der hatte große Pläne und ist so ein bisschen auf den Abstellgleis gekommen. Oder ist jemand krank, hört jetzt von einem, vielleicht nicht noch jüngeren Mann, dem man einfach sagt, du hast Krebs, es ist nicht zu retten. Oder sind geschäftliche Schwierigkeiten, von denen man keinen Ausweg sieht. Oh, ich sehe so viel Not im Leben unserer Jungs. Innere und äußere Nöte. Dürre Felsen. Ich sage euch, er, der große Verwandler, verwandelt die Felsen in Segensquellen. Das Wunderliche geschieht, dass die Leute der Bibel danken für die schrecklichen Zeiten. Wir loben ihn für die Trübsal. Warum? Weil wir da erleben, wie er die Felsen in Wasserquellen verwandelt hat. Ach, meine Freunde, er verwandelt nicht nur die Felsen in Wasser, sondern ich hoffe, Sie kennen die Geschichte, er verwandelt den Wasser in Wein. Der Großverwandler verwandelt das Wasser in Wein. In den Freudenwein der erlösten Kinder Gottes. Wie wünsche ich Ihnen das, dass Sie verstehen, was dieses ungeheuerliche Psalmwort sagt, mit dem ich schließen möchte. Deine Kinder werden trunken von den reichen Gütern deines Hauses und du tränkst sie mit Wonne als mit einem Strom und das aus den Felsen unserer Nöte. Nun wollen wir beten. O Herr, wie wenig Ahnung haben wir von dir und deinem großen Tun. Und nun öffne uns doch die blinden Augen, dass wir glauben am Meer, dass wir es lernen, uns dir zu verschreiben und mit dir wirklich zu leben. Herr, wir nehmen die Alltagsdinge, von denen die Zeitungen schreiben, als real und dich als unreal. Hilf, dass umgekehrt wird. Amen.
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1: David stand auf dem Gipfel des Berges und sah Saul mit seinem Heer in der Ferne verschwinden. Der König würde bestimmt bald wiederkommen, seine Reue hatte noch nie lange gedauert. Und mit einmal befiel David eine lähmende Angst. Eines Tages, so dachte er, werde er doch Saul in die Hände fallen. 9 Jahre war er nun schon auf der Flucht. 9 Jahre war er von einem Ort zum anderen gezogen und immer wieder war es gut gegangen. Jetzt aber verließ ihn auf einmal der Mut. Da machte er sich mit seinen Männern auf und verließ das Land Israel. Er wollte irgendwohin, wo Saul ihn nicht erreichen konnte. Er fragte nicht erst den Herrn, ob es richtig war. Er vergaß Gott, er dachte nur noch an Saul. Nach Westen ging es, ins Land der Philister. Vor langer Zeit war er schon einmal dorthin geflohen, allein. Doch jetzt kam er mit einem kleinen, schlagkräftigen Heer von 600 tapferen Männern. Diesmal schloss Achis, der König von Gat, ein Bündnis mit David. Denn jetzt waren sie beide Feinde von Saul und konnten Israel viel Schaden zufügen, dachte der Philister. Er wies David eine Stadt als Wohnsitz zu, Ziklag, nahe der Grenze Israels. Von dort aus fielen David und seine Leute über die Räuber der Wüste her, die Amalekiter und andere Stämme. Von der Beute lebten sie mit ihren Familien. Einen Teil davon schickte David als Geschenk zu Achis. Wenn Achis aber fragte, gegen wen er gekämpft habe, dann log David.
2: Gegen Juda,
1: sagte er. Der König freute sich, denn er dachte, jetzt ist David zum Feind seines eigenen Volkes geworden, jetzt ist er gezwungen, bei mir zu bleiben. Aber David war alles andere als glücklich. Er wurde zwar nicht mehr verfolgt und brauchte auch nicht mehr flüchtig umherzuziehen, doch sein innerer Friede hatte ihn verlassen. 16 Monate dauerte dieses Leben der List und Lüge und heimlichen Angst. Dann aber wurde es noch schwieriger. Wieder war ein Krieg zwischen den Philistern und Israel ausgebrochen. Saul hatte sein Heer schon gesammelt. Die 5 Fürsten der Philister zogen mit ihren Männern aus und Achis sagte zu David,
3: »Du und deine Männer, ihr sollt mit mir ausziehen.«
1: David konnte diesen Wunsch nicht ablehnen. Er war der Bundesgenosse des Königs. Nur Frauen und Kinder blieben in der Stadt zurück. Als Nachhut von Achis Heer zog er mit, unruhig und voller Sorgen. Wenn es nun zur Schlacht kam, was dann? Er konnte doch nicht gegen sein eigenes Volk kämpfen, und sich weigern konnte er auch nicht.

0: Da schickten sie ihn zurück. 3 Tage war David mit seinem Heer von zu Hause fort gewesen. Ermüdet und verschwitzt kamen sie nach Ziklag zurück. Jetzt waren sie bald bei Frau und Kind und konnten sich ausruhen. Doch als sie sich der Stadt näherten, sahen sie Rauchwolken über den Hügeln aufsteigen und es roch nach verbranntem Holz. Erschrocken schauten sie sich an, voll dunkler Ahnung liefen sie die Hügel hinauf, da sahen sie es. Ziklag war verwüstet und nur noch ein rauchender Trümmerhaufen. Schreiend eilten sie auf ihre Stadt zu, aber es gab nichts mehr zu retten. Sie riefen nach ihren Frauen und Kindern, aber sie erhielten keine Antwort. Räuber mussten hier gewesen sein und alles mitgenommen oder sogar gemordet haben. Ratlos, voll Schmerz und Trauer standen sie da. Mit einem Schlag war ihnen alles genommen worden. Sie weinten und zerrissen verzweifelt ihre Kleider. In ihrer Aufregung gaben sie David die Schuld, drängten sich um ihn, ballten die Fäuste und drohten ihm mit Steinen. Und jetzt geschah fast ein Wunder. Jetzt, wo David alles verloren hatte, wo sein Leben in Gefahr war, jetzt kam sein alter Glaube wieder zurück. Nachdem er sich selber nicht mehr helfen konnte, dachte er wieder an Gott. Er fiel zwischen den Trümmern auf die Knie. So kehrte ein fortgelaufenes Kind zum Vater zurück und der Vater nahm es wieder bei der Hand, als habe es nie eine Sünde gegeben. David fragte Gott um Rat und der Herr sagte, er solle die Räuber verfolgen und werde sie sicher einholen. Diese Botschaft Gottes stimmte die Männer milder, und der Glaube verlieh den Müden und Geschlagenen neue Kräfte. Sofort marschierten sie in die Wüste. Die Spur von vielen tausend Füßen im lockeren Sand zeigte ihnen, wohin die Räuber mit ihrer Beute gezogen waren. Am Bach Besor blieben 200 Männer erschöpft zurück. Aber die anderen, allen voran David, wateten durch das seichte Gewässer und eilten über die endlose Steppe. Die Sonne brannte unbarmherzig auf sie nieder. In dieser verlassenen Welt fanden sie einen dunkelhäutigen Mann, der anscheinend sterbend unter einem Strauch lag. Als sie ihm aber zu essen und zu trinken gaben, kam er wieder zu Kräften und konnte, wenn auch mit Mühe, erzählen, wie er dorthin gekommen war. 3 Tage und 3 Nächte lag er hier schon. Es war ein Ägypter, der Sklave eines Amalekiters. Die Amalekiter hatten Ziklag geplündert und zerstört und die Frauen und Kinder mitgenommen, um sie als Sklaven zu verkaufen. Auf dem Rückzug war dieser Mann krank geworden und sein hartherziger Besitzer hatte ihn mitleidlos liegen lassen. Jetzt wurde diese Grausamkeit sein Unglück, denn der ägyptische Sklave zeigte David den Weg zu dem feindlichen Heer. Gegen Abend hatten sie es erreicht. Bis weit in die Wüste hinein hörten sie den Lärm und den wilden Gesang der Räuber. Die Amalekiter aßen und tranken und feierten ihre reiche Beute. Und in der Dämmerung umstellten David und seine Männer das Lager und griffen voller Kampflust an. Verflogen war ihre Müdigkeit. Sie kämpften für ihre Frauen und Kinder, für alles, was sie besaßen. Und nach einem heftigen Gefecht, das bis zum nächsten Abend dauerte, wurden die Amalekiter geschlagen und getötet, bis auf 400 junge Männer, die auf ihren Kamelen entkamen. Die Kinder sprangen ihren Vätern mit Freudengeschrei entgegen. Die Frauen lagen gefesselt in den Zelten und mussten befreit werden. Alle waren unverletzt, nicht eine fehlte. Es war ein überglückliches Wiedersehen. Froh und dankerfüllt machten sie sich mit reicher Beute auf den Heimweg. Beim Bach Besor warteten die 200 Männer, die dort zurückgeblieben waren. Da sagten einige in Davids Heer,
1: weil sie nicht mit uns gezogen sind, bekommen sie nur ihre Frauen und Kinder zurück. Die Beute ist für uns.
2: Ja, sie sind hier geblieben.
0: Doch David entschied anders. Auch diese Männer hatten ihr Bestes getan. Und es war allein der Herr, der den Sieg gegeben hatte. So teilten sie ehrlich mit ihnen. Und David schickte seinem Volk und den Städten von Juda reiche Geschenke.

Das war gerade die Geschichte Ziklag aus dem großen Erzählbuch zur biblischen Geschichte. Ich hoffe, ihr kommt wieder, denn es gibt noch viele spannende Geschichten für euch.

Hallo, liebe Kinder. Es ist schön, dass ihr heute wieder dabei seid hier bei eurem biblischen Hörfunk. Könnt ihr euch erinnern, was Gott in eurem Leben getan hat, das ein Beweis ist für seine Güte? Ja, zum Beispiel, dass man Eltern hat. Gottes Güte zeigt sich auch, dass wir was zu essen haben, dass wir gesund sind, dass es Frieden in unserem Land gibt und so viel anderes. Wie es im Psalm 107 geschrieben steht, danket dem Herrn, denn er ist freundlich und seine Güte währet ewiglich.

Es gibt Situationen, in denen wir uns sehr schwach, einsam und verloren vorkommen. Es kann sein, dass wir selbst zu dieser schlechten Situation beigetragen haben oder auch nicht. Wir können da vom Propheten Jeremia lernen, der selber lange Zeit gelitten hat. Zu einem bestimmten Zeitpunkt hat er sich völlig am Ende gefühlt und um ihn herum schien alles verloren zu sein. Da schrieb er in Klagelieder Kapitel 3, »Das nehme ich zu Herzen, darum hoffe ich noch. Die Güte des Herrn ist's, dass wir nicht gar aus sind. Seine Barmherzigkeit hat noch kein Ende, sondern sie ist alle Morgen neu, und deine Treue ist groß. Der Herr ist mein Teil, spricht meine Seele, darum will ich auf ihn hoffen.«

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1: Sie hören nun die gute Nachricht aus Gottes Wort. Unser Wochenvers steht in Matthäus 5, Vers 7. Selig sind die Barmherzigen, denn sie werden Barmherzigkeit erlangen. Das war unser Merkvers aus Matthäus 5, Vers 7.

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1: Ich begrüße Sie zu unserer Sendereihe durch die Bibel. Auf Sie wartet eine neue Folge zum alttestamentlichen Buch Hesekiel. Diesmal im Mittelpunkt die Kapitel 12 und 13. Der Prophet Hesekiel hat es nicht einfach gehabt, seine Botschaften von dem drohenden Gericht Gottes an den Mann und an die Frau zu bringen. Dazu fällt mir ein Zitat von Georg Christoph Lichtenberg ein. Er lebte im 18. Jahrhundert und war ein deutscher Physiker und Mathematiker. Er hat einmal gesagt, es ist fast unmöglich, die Fackel der Wahrheit durch ein Gedränge zu tragen, ohne jemandem den Bart zu versengen. Auch Hesekiel traf auf Widerstand, als er die Wahrheit weitergegeben hat. Trotzdem gehorchte er Gott, voller Mut, unabhängig von dem, was ihn dabei vielleicht erwarten würde. Ich meine, dass wir auch heute von Hesekiel lernen können, wie man unangenehme Botschaften weitergibt, die man von Gott erhalten hat, und wie man mit Menschen umgeht, die die Wahrheit nicht hören wollen. Das 12. Kapitel des Hesekiel-Buches eröffnet einen Abschnitt, in dem weiter das Gericht Gottes ausgemalt wird, welches unmittelbar bevorsteht. Doch die Menschen wollen Hesekiel nicht glauben, obwohl er seinen Worten durch eindrückliche Gleichnishandlungen Nachdruck verleiht. Umso wichtiger ist es, dass Hesekiel im Auftrag Gottes handelt. Der erste Vers in Kapitel 12 lautet: Und des Herrn Wort geschah zu mir. Fünfmal in diesem Kapitel sagt Hesekiel, des Herrn Wort geschah zu mir. Wir sehen, dass Hesekiel immer wieder unterstreichen möchte, dass seine Botschaft vom lebendigen Gott persönlich kommt. Doch die Leute hören ganz bewusst nicht auf ihn, wie in Vers 2 deutlich wird. Gott spricht zu Hesekiel: Du Menschenkind, du wohnst in einem Haus des Widerspruchs. Sie haben wohl Augen, dass sie sehen könnten und wollen nicht sehen, und Ohren, dass sie hören könnten und wollen nicht hören, denn sie sind ein Haus des Widerspruchs. Natürlich hatte Gott Hesekiel bei seiner Berufung vorgewarnt, dass er dies erleben würde. Doch hier erinnert er ihn noch einmal daran, damit er nicht durch den ständigen Widerspruch und Widerstand entmutigt wird. Gott hatte übrigens auch schon ganz am Anfang seiner Geschichte mit Israel angekündigt, dass das Volk Israel nicht verständlich sein würde. Im 5. Buch Mose, Kapitel 29, Vers 3 heißt es: Und der Herr hat euch bis auf diesen heutigen Tag noch nicht ein Herz gegeben, das verständig wäre, Augen, die da sähen, und Ohren, die da hörten. Dieses Volk hatte wahrhaftig keine geöffneten Augen und Ohren. Und nicht nur Hesekiel hat das festgestellt, auch Jesaja und Jeremia haben das beklagt. Tragischerweise ist das sogar zur Zeit des Neuen Testaments noch so, denn in der Apostelgeschichte